0: Das haben wir auch im Blick. Atomkraftgegner haben dafür gesorgt, dass die A31 in Richtung Gronau gerade zwischen Schermbeck und Lembeck gesperrt ist. Nach Angaben des Bündnisses gegen Castortransporte haben sich zwei Aktivisten von einer Wildbrücke über die Autobahn abgeseilt, weil sie einen Castortransport nach Ahaus verhindern wollen. Bei einer OP von Papst Leo XIV. Wurde Lungenkrebs festgestellt. Er bleibt einige Tage im Krankenhaus. Seine Termine sind bis 20. Oktober abgesagt. Die Bundesregierung hat sich auf eine Zuckersteuer geeinigt. Sie soll heute auf den Weg gebracht werden. Im alten Hafen in Düsseldorf ist jetzt eine Art Saugroboter im Einsatz. Das neue Reinigungsboot kann mit einem Netz selbstständig Zigarettenstummel, Verpackungen und andere Abfälle aus dem Wasser fischen. Man kann es aber auch fernsteuern. Das Reinigungsboot hat einen Elektromotor und schafft nach Angaben des Entsorgungsunternehmens rund 1000 Quadratmeter pro Stunde. Das war WDR aktuell. Und der Blick aufs Wetter in NRW. Bei Tiefstwerten zwischen 12 und 7 Grad ist es locker bewölkt. Stellenweise bildet sich Nebel. Wenn der sich morgens verzogen hat, erwartet uns ein sonniger Tag mit nur wenigen Wolken und milden Temperaturen. In Schleiden bis 15 Grad, in Gütersloh bis 16 und in Dormagen bis 17 Grad. Und am Donnerstag wird es noch etwas wärmer. Es ist 2.03 Uhr.
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2: Auf der A3 Köln Richtung Frankfurt ist die Anschlussstelle Siebengebirge bis voraussichtlich zum 17. Oktober gesperrt. Die A31 Oberhausen Richtung Gronau ist zwischen Schermbeck und Lembeck wegen eines Polizeieinsatzes gesperrt. Auf der A40 Essen Richtung Venlo ist im Kreuz Duisburg die Verbindung zur A59 Richtung Düsseldorf weiterhin bis zum 23. Oktober gesperrt. Auf der A43 Wuppertal Richtung Recklinghausen ist die Ausfahrt Bochum-Gerte bis 5 Uhr gesperrt.
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3: Mit Ben Sträuber, das PPPPP, das ist es, das perfekt fantastisch polierte Popnacht-Package. Und ich nehme es nicht wieder mit nach Hause. Ich würde es euch gerne überreichen unter 07221 2011, und dann spielen wir nämlich in wenigen Minuten drum. Wer möchte denn mitspielen? 07221 2011.
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2: Oh, ich drehe so gerne am Zeitrad. Zurück an diesem 14. Oktober. Was war denn da so alles los? Andi aus Wanne-Eickel, guten Morgen.
3: Einen wunderschönen guten Morgen nach so. Baden-Baden.
2: Andi, du hast dein Taxi abgestellt.
3: Und Taxi ist eine Zentrale. Ja,

0: Okay, gut. Also, mein lieber André, dann die zwei schönen Fragen zum heutigen 14. Oktober. Was war denn da so los vor genau 30 Jahren? Da ist Lourdes Maria Ciccone Leon geboren worden. Und Lourdes Maria Ciccone Leon ist die Tochter von welchem Rockstar oder Popstar? Pink, Madonna oder Taylor Swift?
1: Jo, ich denke mal, das müsste die Madonna
0: das
1: gewesen
0: ist
1: sein.
0: Die Madonna, so ist es. Und heute vor 134 Jahren, als wir noch nicht mal angedacht waren, da ist zum ersten Mal Sherlock Holmes erschienen. Da machen wir mal ein bisschen Sherlock Holmes-Atmosphäre. Baker Street sind wir jetzt gerade in London irgendwo. Das erste Abenteuer als Sammelband rausgekommen von Sherlock Holmes, da war ja auch schon ein Assistent immer dabei. Wie hieß der?
1: Das war der Dr. Watson.
0: Ganz genau, aber von Anfang an auch ein Polizist, mit dem er zu tun hatte, von Scotland Yard. Und welcher Inspektor war denn das? A, Inspektor Columbo, B, Inspektor Lestrade oder C, Inspektor Harry Klein?
1: Tja, also da sag ich mal, also A, der Columbo, nee, der hat ein altes Klapperauto, hat einen Trenchcoat, nee, der war das nicht. Und Harry Klein, der war bei Derrick. Also kann der ja nur der Les, wie heißt der da?
0: Der Leslie Nielsen, der Lestrade hieß er.
1: Ne? Lestrade, ja, jawohl.
0: Ja, genau, Numero B oder Punkt B. Dann hast du damit ein Popnacht-Package gewonnen, das ich dir zuschicke sehr gerne. Ich schreibe deine Adresse auf dieses große Paket hier drauf. Und weiter viele tolle Fahrgäste, ja, und keine Kontrollen. Bis bald.
1: Jo.
0: Ciao. Ciao.

Deutsche ist der Nico Santos, es ist jetzt 2.18 Uhr. Vorsicht auf der A6. In Richtung Heilbronn, also Mannheim in Richtung Heilbronn, da steht ein Fahrzeug ohne Licht zwischen Wiesloch-Rauenberg und Sinsheim. Na, wenn das mal nicht Rockset ist, mit The Look in der Popnacht.

Neuer Hit von Bushle G und Jake Isaac. I would lose it all. Der Flügel ist eingeschoben worden.

0: Na, jetzt. Ich muss aber den Flügel wieder rausschieben, es hilft doch gar nichts. Bushla G und Jake Isaac waren das mit I Would Lose It All, ein neuer Song hier in der Popnacht am Mittwoch.
1: J-Lo!

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2: Der Rest der Nacht ist bei Tiefstwerten von 11 bis 7 Grad meist locker bewölkt. Den Tag über wird es dann nach Auflösung einiger Dunst- und Nebelfelder sonnig oder leicht bewölkt bei bis zu 19 Grad. In den Höhenlagen des Sauerlandes und der Eifel werden 11 bis 15 Grad erreicht. Der Rest der Woche wird wechselnd bewölkt mit sonnigen Abschnitten und warm mit bis zu 22 Grad.
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3: Auf der A3 Köln Richtung Frankfurt ist die Anschlussstelle Siebengebirge bis voraussichtlich zum 17. Oktober gesperrt. Die A31 Oberhausen Richtung Gronau ist zwischen Schermbeck und Lembeck wegen eines Polizeieinsatzes gesperrt. Auf der A40 Essen Richtung Venlo ist im Kreuz Duisburg die Verbindung zur A59 Richtung Düsseldorf weiterhin bis zum 23. Oktober gesperrt. Auf der A43 Wuppertal Richtung Recklinghausen ist die Ausfahrt Bochum-Gerte bis 5 Uhr gesperrt.
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4: Und die am meisten unterschätzte Höchsttemperatur heute in Kollmoor in Schleswig-Holstein, da werden es 16 Grad. Hier ist die Popnacht. Ich bin Ben Streu.

Tide und Wham's Joy. Hier ist die Popnacht und es hören natürlich auch in dieser Show, in unserem Therapiekreis, sehr viele Menschen mit einem großen Fahrzeug zu, Lkw-Fahrer, junge, dynamische, die sich gar nicht vorstellen können, dass es irgendwann mal ein Leben ohne Lkw geben kann. Aber es geht auch danach noch weiter. Ralf

0: aus Berlin, ist 45 Jahre LKW gefahren. Hallo, Ralf.
1: Hallo, grüß dich, Benny Bär.
0: Eine Freude, wie du klingst, so dynamisch, obwohl du gar nicht mehr fährst. Und du hast das Nachtleben hast du an den Nagel gehängt sozusagen und bist zufällig jetzt wieder zu uns gestoßen, ne?
1: Genau, ich habe dich im Radio heute Nacht gehört wieder mal und naja, hab mich erinnert an die tolle Zeit, die ich verbracht habe mit dir.
0: Und mit den ganzen Kolleginnen und Kollegen. Und wie ist das so? Ich meine, würde mich auch mal interessieren, wenn man am Tag leben muss, mit den ganzen Morgenmuffeln wach wird und so.
1: Naja, man kann sich ziemlich schnell umstellen auf einen anderen Rhythmus. Und die ersten paar Monate habe ich es genossen. Also da lebt man nur zwischen Kühlschrank, Bett und Couch und sonst was. Aber ich habe mich dann so Anfang Mai erwischt, dass ich mich morgens um 5 auf den Balkon gestellt habe und habe gesehen, wie die Lastzüge reinkommen nach Berlin und habe gedacht, das kann es nicht gewesen sein. Du musst weiter irgendwie LKW fahren.
0: Okay, also du kannst es nicht lassen. Das heißt, du hast dann, kann man den Führerschein dann verlängern oder macht man den, muss man den nochmal neu machen?
1: Naja, den muss man ja alle 5 Jahre verlängern, muss also Auffrischungsschulungen machen und kannst dann beantragen. Du musst noch einen Gesundheitstest, das ist ein Sehtest. Also es ist schon ziemlich umfangreich, was man machen muss.
0: Und jetzt fährst du wieder, oder?
1: Naja, noch nicht. Ich habe mich beworben bei einer namhaften deutschen LKW-Firma. Die haben so einen Stern, glaube ich, dran.
0: Ja, ist doch toll, dass du es nicht lassen kannst. Ich meine, es gibt doch Hoffnung für alle, die jetzt auf den Straßen Deutschlands und weltweit unterwegs sind.
1: Na, super. Bei mir ist es so, ich fahre am liebsten LKW, dann kommt das Motorrad und als letztes eigentlich das Auto. Und wenn du also morgens vom LKW umsteigst in deinen PKW, denkst du fährst Autoscooter.
0: Ja, das verstehe ich. Man muss den Sitz ein bisschen höher schrauben im Auto, ne?
1: Genau.
0: Oder du baust zu Hause eine Simulation auf. Aber toll, dass du wieder dabei bist nachts. Ich freue mich drüber. Und die gute Energie wird wahrscheinlich auch ein positives Beispiel sein für alle anderen, die jetzt unterwegs sind, ganz normal ihren Job noch machen dürfen. Die wissen, es geht auf jeden Fall nach dem Berufsleben geht's einfach voll dynamisch weiter.
1: Den Leuten, die jede Nacht unterwegs sind, die möchte ich noch ein paar Worte sagen. Leute, ihr habt Familie zu Hause. Fahrt vernünftig, fahrt nicht zu schnell, haltet Abstand. Gerade jetzt im September ist ein guter Bekannter von mir von einer Firma in Berlin tödlich verunglückt. Und wirklich fahrt vernünftig. Ihr seid die eigentlich Deutschland versorgen mit Lebensmitteln, mit Waren, mit allem.
0: Dankeschön. Super, hast du sehr schön gesagt. Ein Plädoyer für Frieden und Vaterland. Du solltest Bürgermeister werden in Berlin, da ist es nötig.
1: Ich möchte speziell noch eine Firma grüßen.
0: Ja, mach das.
1: Das ist die Firma Klaus Lange in Berlin, wo ich mit dem Inhaber seit Jahren befreundet bin.
0: Und da hast du für gearbeitet? Sehr gut.
1: Nee, da habe ich nicht gearbeitet. Wir waren selbstständig. Wir haben uns selbstständig gemacht. 1946, mein Opa hat angefangen mit dem Fuhrbetrieb.
0: Aber,
1: dann hat mein Vater weitergemacht.
0: Ralf, wenn ich dich ganz kurz an der Stelle unterbreche, weil ich wollte noch einen Hit spielen.
1: Ja?
0: Wenn du dann Memoiren schreibst, dann werden wir dich hier vorstellen, okay?
1: Das wäre lieb. Ich bin gerade dabei, einen Vortrag zu halten, jetzt im Sommer in Berlin über mein Leben als LKW.

0: Sascha und Austin. Hier ist die Popnacht. Ein Happy Birthday. Happy Birthday. Happy Birthday, liebe Marie. Marie feiert den 18. Geburtstag heute im Auto. Und zwar bei den Eltern, bei Stefan und Dominik. Guten Morgen, Dominik.
1: Morgen.
0: War Marie jetzt überrascht ein bisschen oder schläft sie?
1: Sie schläft.
0: Oh, das gibt's doch gar nicht. Ich hab mich so angestrengt. Leider. Wir haben alle gesungen hier und haben gehupt. Und
1: ja, wir nehmen alles auf.
0: Ja, dann ist es in Ordnung. Man kann ja zurückspulen bei ARD Sounds, weißt du. Und dann kann man dann das alles nochmal anhören, wenn sie wach geworden ist. Also den 18. Geburtstag feiert ihr nicht in Hochfelden in der Schweiz, sondern ihr seid auf dem Weg nach Berlin. Was wird denn geboten in Berlin? Was macht ihr da?
1: Ja, wir machen eine Gartenparty mit der ganzen Familie und Freunden.
0: Ah ja, also die Family ist ansonsten in Berlin zu Hause.
1: Ja, richtig.
0: Wie viele Menschen kommen denn da?
1: Ja, ca. 30.
0: Na, das ist aber eine ordentliche Familie. Die verstehen sich auch alle.
1: Ja, zum Glück, ja. Also hoffentlich an dem Tag.
0: Mhm. Das ist, man weiß es nicht so, ne? Die kommen dann aus überall her. Und aus der Schweiz, aber seid nur ihr in eurem Auto.
1: Aus der Schweiz sind nur wir, genau.
0: Gut, was bekommt sie denn zum 18. geschenkt?
1: Die Party.
0: Und das Auto, mit dem ihr gerade fahrt?
1: Natürlich nicht, nein. Dafür brauchst du erstmal den Führerschein.
0: Ach so, aber ich meine, den wird sie ja hinkriegen, ne?
1: Na klar.
0: Ah, wir glauben an Marie. Okay, gut, dann würde ich mal sagen, dann lassen wir sie weiter schlafen auf der Rückbank oder ist sie im hinteren Bereich?
1: Auf der Rückbank, genau.
0: Habt ihr ein 10-Meter-Fahrzeug, ne? Vermute ich mal.
1: Nein, natürlich nicht.
0: So eine Stretch-Limo.
1: Nee.
0: Also, dann eine gute Fahrt. Ich bin noch ein bisschen da für euch, ja? Ich
1: super.
0: Denke mal, das passt, bis ihr angekommen seid. Bis bald. Tschüss.
1: Ja, super. Dankeschön. Tschüss.

0: 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Es ist 3 Uhr.
1: Die Nachrichten mit Magdalena Dietz. Guten Morgen.
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1: Die Bundesregierung hat bei der geplanten Zuckersteuer einen Kompromiss gefunden. Sie will sie heute auf den Weg bringen. Zuletzt hatte es über die Umsetzung in der Koalition Streit gegeben. Denise Potzkei aus dem WDR aktuell Team mit Details.
2: Unternehmen sollen ab nächstem Juli eine Steuer zahlen auf zuckerhaltige Getränke, die sie auf den Markt bringen. Wie hoch die ist, hängt davon ab, wie viel Zucker drin ist. Es gibt 2 Stufen. Ab 5 Gramm pro 100 Milliliter werden 26 Cent fällig. Ab 8 Gramm wird es nochmal etwas teurer, 32 Cent. Für kleinere Hersteller soll es aber eine Ausnahme geben, die müssen keine Steuer zahlen. Finanzminister Klingbeil von der SPD will mit der Zuckersteuer 2 Ziele erreichen. Sie soll Geld in die Staatskasse spülen. Außerdem soll sie die Hersteller animieren, den Zuckergehalt in Getränken zu senken.
1: Die A31 ist aktuell in Richtung Gronau zwischen Schermbeck und Lembeck immer noch gesperrt. Grund sind Aktivisten, die gegen einen Castortransport, der gerade Richtung Ahaus unterwegs sein soll, protestieren. Arndt Lorenz aus dem WDR aktuell Team.
3: Nach Angaben des Bündnisses gegen Castortransporte haben sich 2 Aktivisten von einer Wildbrücke über der Autobahn abgeseilt. Die Polizei bestätigt bisher nur, dass sich Personen mit Plakaten an der A31 aufhalten und Beamte vor Ort sind. Auf dieser Autobahn sollen nach Angaben der Atomkraftgegner in dieser Nacht wieder Castortransporte zum Zwischenlager Ahaus rollen. Die umstrittenen 152 Transporte vom Forschungszentrum Jülich zum Zwischenlager Ahaus werden wohl ein Jahr länger dauern als geplant. Bislang wurden erst 22 Behälter dorthin gebracht.
1: Und das ist auch noch Thema. Russland hat erneut die ukrainische Hauptstadt Kiew mit Raketen angegriffen. Dabei sollen mindestens 2 Menschen getötet und 20 verletzt worden sein. Der ukrainische Präsident Selenskyj beklagt, dass es diesmal wieder keine Warnung der Verbündeten gab. Die Houthi-Rebellen in Jemen, die vom Iran unterstützt werden, haben wieder Saudi-Arabien angegriffen. Jetzt brennt ein Gebäude des staatlichen Ölkonzerns und in der Hauptstadt Riad wurden 4 Menschen verletzt, als Raketen abgefangen und abgeschossen wurden.

0: In Berlin hat ein Polizist nach einer Verfolgungsjagd einen Autofahrer angeschossen und dadurch am Bein verletzt. Der Mann soll zuvor von einem Unfall geflüchtet sein. Der Euro-Jackpot mit 120 Millionen Euro geht nach NRW, laut Lotto24, an einen 35-jährigen Mann aus dem Kreis Mettmann. Die Summe ist die höchste, die in der Lotterie möglich ist. Und das war WDR aktuell. Das Wetter in Nordrhein-Westfalen: bei Tiefstwerten zwischen 12 und 7 Grad bildet sich stellenweise Nebel. Wenn der sich morgens verzogen hat, erwartet uns ein sonniger Tag mit nur wenigen Wolken und wieder milden Temperaturen. In Detmold bis 15 Grad, in Halle bis 16 und in Duisburg bis 17 Grad. Und am Donnerstag gibt es bis zu 22 Grad. Es ist 3.03 Uhr.
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2: Auf der A3 Köln Richtung Frankfurt ist die Anschlussstelle Siebengebirge bis voraussichtlich zum 17. Oktober gesperrt. Die A31 Oberhausen Richtung Gronau ist zwischen Schermbeck und Lembeck wegen eines Polizeieinsatzes gesperrt. Auf der A40 Essen Richtung Venlo ist im Kreuz Duisburg die Verbindung zur A59 Richtung Düsseldorf weiterhin bis zum 23. Oktober gesperrt. Auf der A43 Wuppertal Richtung Recklinghausen ist die Ausfahrt Bochum-Gärte bis 5 Uhr gesperrt.
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3: Mit Ben Schräuble, unser Bäcker. Der wird gleich wieder in die Backstube gehen. Denn momentan ist noch dunkel bei ihm. Ich sehe das in der geheimen Kamera, die ich da platziert habe, als ich das vergangene Mal dort war. Aber in wenigen Minuten wird es hell werden. Und dann Spot auf ein Instrument. Eckhardt spielt einen Song. Erkenne ich den Titel, erspiele ich euch die wertvollen Backwaren in unserem Spiel.
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0: Alicia Keys in der Popnacht.
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0: Ach, da bin ich schon wieder gelandet in der Backstube von Eckhard Holland Kunz. Ganz privat, mit dem Private Jet nachhaltig natürlich. Guten Morgen, lieber Eckhard.
2: Ja, der mit Eierlikör fliegt.
0: Und du hast einen schönen Tag gehabt gestern.
2: Nein,
0: einen aufregenden.
2: Überhaupt nicht. Ich saß gestern 3 Stunden im Großmarkt fest.
0: Wie fest?
2: Ja, ich war gestern, meine Frau schickte mich zum Einkaufen in den Großmarkt und Folgendes ist passiert.
0: Ja.
2: Man glaubt's ja nicht. Eigentlich eine Geschichte für die Bild-Zeitung. In dem Markt gibt es einen abschließbaren Bereich, einen großen Schrank, da sind die edlen und teuren Brände drin.
0: Ah ja, so Alkoholika, so.
2: Ja,
0: so.
2: Whisky, 40 Jahre alt und was weiß ich, was da alles gibt.
0: Meine.
2: Jedenfalls hat sich ein Mann, ein schicker Mann in feinen Zwirn, an diesem Schloss zu schaffen gemacht. Ich vermute mal, dass der einen Dietrich hatte.
0: Ja.
2: Und hat sich eine Flasche Whisky für 800 Euro gegönnt.
0: Okay.
2: Aber die hat er nicht eingesteckt. Der hat die, der ist in die Gartenabteilung, hat sich da, da stehen ja immer so Sitzgruppen, so Musterstücke, und hat sich da hingesetzt und hat die Flasche sich einverleibt.
0: Komplett. Okay.
2: Ja, und der Marktleiter hat es dann irgendwo, der zumindest eine Angestellte hat gesehen, dass da der Schrank offen war und die Flasche weg, und dann haben sie die Polizei gerufen und dann wurde nur der Markt abgeriegelt und jeder wurde Taschenkontrolle. Und irgendwann haben sie dann diesen Mann entdeckt, der schlief allerdings schon.

0: Na gut.
1: Also aber gut, auf jeden man Fall kann sagen, man hat einmal im Leben einen 50 Jahre alten Whisky getrunken.
0: Wollte ich mal sagen. Und du durftest den Duft, durftest du zumindest mal ein bisschen einatmen, ja? Von ja, etwas, das du dir nie leisten kannst.
1: Das Eichenfass.
0: So ist es. Welches Instrument haben wir heute?
1: Ach so, ich habe hier noch das Tenorhorn.
0: Natürlich.
1: Ja, vom Thomas, das soll ja nach Kaufungen irgendwann.
0: Kaufungen, genau, da freue ich mich.
1: Dann der Routenplan steht, also ich habe schon Transportmöglichkeit bis Paderborn habe ich schon gefunden.
0: Dann hören wir gleich das Horn, das bringt uns nach vorn nach Benson Boone und James Blunt.

0: so ein schönes Saxophon in diesem Hit bei James Blunt. Tastes Like Summer, sein neuer Hit hier in der Popnacht.
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0: Eckart wird auf dem Tenorhorn heute einen Song spielen, den kenne ich, den erspiele ich euch, die wertvollen Backwaren mit einem Losungswort, das wir noch bekannt geben, ein sehr unbekanntes Losungswort. Also Eckart, dann blass mal los.
2: Ja, mein lieber Benny Bär, ich habe heute eigentlich kein Lied. Ich spiele nur einen Rhythmus.
0: Einen Rhythmus?
2: Bei dem ja, der Rhythmus, mit dem ich immer mit muss.
0: Was das ist der Rhythmus für von uns zwei? Genau.
2: Dauern deine Kommentare, ich wollte, ich wäre zu Hause allein.
0: Mhm.
2: Ja, also, die Irina und der Volker, ich schlage heute zwei Fliegen mit einer Klappe, haben ja sich beide folgenden Song gewünscht. Mal sehen, ob ich das hinkriege.
0: Ja.
2: Wird schwer.
0: Bin vorbereitet. Tenorhorn.

0: Tja, ja. Du, das ist
1: jetzt
0: doch nicht...
1: Jetzt habe ich dich erwischt.
0: Ja, das ist doch nicht so schwer. Aber einen Telefon-Joker haben wir auch noch. Hallo, hier ist die Pop-Nacht. Wer ist denn da?
2: Der Frank aus Bierrad.
0: Frank.
1: Ja, moin, Frank.
0: Deine Idee.
1: Frank. Ja, moin, Frank.
3: Deine Idee.
2: Ja, das Lied heißt... Millionen Frauen lieben mich.
0: In diesem Moment geht der Himmel auf und der Arm von Marlon Brando, der rechte... Der greift nach unten, hat Frank das Telefon abgenommen.
1: Nein.
0: Ruf nie wieder an, Frank.
1: Melodien für Melonen.
0: Mm.
1: Ja, also, aus welchem Song ist dieser Rhythmus?
0: Da. White Stripes, Seven Nation Army.
1: Ah, Mann.
0: Yes.
1: Ja, yes.
0: Was
1: das
0: bekommt
1: denn
0: der Erste, der in die Backstube reinbrüllt? Popnacht.
1: Oh, gibt es Bärlauchbrot. Frisch gezupfter Bärlauch.
0: Dr. Benny Bär Bärlauchbrot? Ist auch genau.
1: Ja, passt.
0: Ah, bis morgen.
1: Bis morgen.

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1: Es ist 3.25 Uhr, eine Entwarnung. Auf der A44 Düsseldorf-Essen ist jetzt kein Falschfahrer mehr unterwegs zwischen Düsseldorf-Stockholm und Düsseldorf-Nord.

0: schön auf einem Ton spielen.
1: The Frey und You Found Me. Es ist 3.31 Uhr.
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3: Der Rest der Nacht ist bei Tiefstwerten von 11 bis 7 Grad meist locker bewölkt. Den Tag über wird es dann nach Auflösung einiger Dunst- und Nebelfelder sonnig oder leicht bewölkt bei bis zu 19 Grad. In den Höhenlagen des Sauerlandes und der Eifel werden 11 bis 15 Grad erreicht. Der Rest der Woche wird wechselnd bewölkt mit sonnigen Abschnitten und warm mit bis zu 22 Grad.
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4: Auf der A3 Köln Richtung Frankfurt ist die Anschlussstelle Siebengebirge bis voraussichtlich zum 17. Oktober gesperrt. Auf der A40 Essen Richtung Venlo ist im Kreuz Duisburg die Verbindung zur A59 Richtung Düsseldorf weiterhin bis zum 23. Oktober gesperrt. Auf der A43 Wuppertal Richtung Recklinghausen ist die Ausfahrt Bochum-Gerte bis 5 Uhr gesperrt.
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0: Und die am meisten unterschätzte Höchsttemperatur in Deutschland, in Scheiditz in Thüringen, werden es heute 15 Grad. Hier ist die Popnacht. Ich bin Ben Streudel.

Besonderes gehen. Beggen in der Poppennacht. Seid ihr auch immer wieder mal so Serien-Junkies? Entdeckt ihr irgendwas und bleibt dann hängen? Also bei mir ist es doch sehr spät berufen. 24 gewesen, habe ich viele Jahrzehnte nicht gesehen und dann plötzlich angefangen irgendwann, weil jemand sagte, musst mal gucken, passt zu dir. Da habe ich dann 9 Staffeln durchgeguckt, ein ganzes Jahr lang, nichts anderes wie 24, Kiefer Sutherland. Bin dann auch wie Jack Bauer zum Schluss gegangen. Wenn ich in ein Geschäft ging, dann dachte ich immer, jetzt hier da hinten, da werde ich etwas verhindern, da werde ich was tun für das Gute auf diesem Planeten. Brr. Na gut, auf jeden Fall, das habe ich dann einigermaßen überstanden. Aber für Kinder ist das ja nichts, auch Walking Dead oder irgendwie sowas. Die sollten natürlich vielleicht andere Serien, wo man noch kein Abo abschließen muss, dafür anschauen. Und Jan van Weide, Comedian, der hat 2 Töchter und eine davon ist auch Serien-Junkie geworden mit einer bestimmten Serie und ich weiß nicht, wie er sie da wieder wegbekommt. Er wird es gleich versuchen in unserer Comedy. Ich hoffe, es wird lustig. Ansonsten wisst ihr ja, gibt's Geld zurück. Aber erstmal Olivia Rodrigo.

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1: Olivia Rodrigo, 3.43 Uhr ist es, eine Gefahrenstelle von der A7. Hamburg in Richtung Hannover im Kreuz Hannover Ost. Da ist gesperrt worden wegen eines defekten Fahrzeugs auf der Autobahn. Jan van Weide, Comedian, der versucht seiner Tochter ein wenig das Seriengucken auszureden. Aber ob das gelingen wird?
2: Man durfte sie manchmal was gucken, so haben wir uns immer geeinigt. Mündlicher Vertrag, eine Folge Maya.
3: Eine Folge Maya.
2: So, ich schwör's euch, Köln. Jedes Mal, nach jeder Folge. Wenn die eine Folge geguckt hat, ist sie zu mir gekommen.
3: Papa, kann ich noch eine Folge gucken?
2: Und ich habe jedes Mal gesagt, nein. Weil ich finde, eine Folge reicht. Aber kein Kind der Welt von 3 Jahren hat jemals einfach so das Wort nein akzeptiert. Das ist noch nie passiert. Kein Kind der Welt von 3 Jahren wird dann einfach mal da stehen. Stimmt, Vater, ich sah ja bereits eine Folge. Entschuldige bitte, was ist nur in mich gefahren? Sorry, ich bin noch ein bisschen durch von der Kita. Ich gehe einfach in mein Zimmer und räume ein bisschen auf. Na, alles klar. Ne? Ist noch nie passiert. Die hat dann immer geheult. Hat den Motor angelassen, hat klang auch so. Die stand dann vor mir. Dann bin ich aber schon rausgegangen, weil ich genau wusste, okay, den Kampf werde ich nicht gewinnen. Weil die hat dann blitzschnell hochgeschaltet. Da kam plötzlich nur noch Vokale aus der raus. Die stand dann vor mir. Und ich dachte mir so, was? Ich verstehe gar nichts. Ja, aber ich gehe davon aus, dass du mein Nein immer noch nicht akzeptiert hast. Und da wurde es gruselig. Dann klang die plötzlich original wie der Frontmann einer satanischen Metalband. Ich war erschrocken. Ich war nicht der Einzige. Wow.
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0: Waiting for Me. George Michael, Aretha Franklin hier an der Popnacht. Wenn ihr was gesehen habt, das nicht auf die Straße gehört, dann gerne eine WhatsApp schicken, WhatsApp-Audio. Wer bei Stimme ist, Frank ist doch immer bei Stimme. Frank Stolz, guten Morgen.
1: Guten Morgen. Auf der A5 zwischen Freiburg Süd und Freiburg Mitte liegt auf der linken Spur ein Tier. Ein etwas größeres, konnte aber nicht erkennen, was. Bitte vorsichtig fahren.
0: Dankeschön.
1: Zwischen Freiburg Süd und Freiburg Mitte.
0: Auf der A5 und damit ist Frank, der Mitarbeiter der Minute, hat sich Bibi Rexha ausgesucht als Song New Religion und dir eine gute Fahrt, lieber Frank.

schon auch ein Happy Birthday. Happy Birthday. Happy Birthday, liebe Susanka. Susanka ist in Kiel eben gerade wach geworden. Das ist ja das Schöne, es kommt immer mal wieder jemand dazu. Hier in dieser Show, 3.55 Uhr, ist eigentlich eine gute Zeit zum Aufstehen, oder? Aber da hat man natürlich auch schon ein bisschen was verschlafen von dieser fantastischen Sendung. Aber Susanka feiert den 32. Geburtstag, momentan noch alleine. Kommen aber zum sehr frühen Frühstück, weil sie noch arbeiten darf, um 6 Uhr schon die ersten Gäste. Das ist also Schwester, die reist aus Hamburg an und dann auch der Bruder, Haus nebenan. Und dann ist sie jetzt schon am Vorbereiten. Also dann kriegt sie auch ihren Lieblingssong noch, den sie sich ausgesucht hat für diese Geburtstagsnacht von Aha, Food of the Mountain. Und falls ihr der Welt noch was mitteilen möchtet, gerne eine WhatsApp schicken, 07221 2011.

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1: Die Nachrichten mit Magdalena Dietz. Guten Morgen.
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1: Die A31 ist wieder frei. Die Strecke war zwischen Schermbeck und Lembeck in der Nacht gesperrt worden, weil Atomgegner einen Castortransport stoppen wollten und sich von einer Brücke mit Seilen festgemacht hatten.
2: Sie haben die Pflicht, sich von dort zu entfernen. Sollten Sie dies nicht tun, dann werden Polizeikletter zu Ihnen heraufkommen und Sie herunterholen.
1: Und das haben sie dann auch getan. Arndt Lorenz aus dem WDR-Aktuell-Team berichtet.
3: Nach Angaben der Polizei wurden 3 Personen von einer Brücke geholt. Sie kamen anschließend in Gewahrsam. Zuvor hatten sich die Mitglieder eines Aktionsbündnisses dort abgeseilt und Plakate gegen Atomkraft und Castor-Behälter angebracht. Die umstrittenen 152 Atommülltransporter vom Forschungszentrum Jülich zum Zwischenlager nach Ahaus werden wohl ein Jahr länger dauern als geplant. Bislang wurden erst 22 Behälter dorthin gebracht.
1: Russland hat erneut die ukrainische Hauptstadt Kiew mit Raketen angegriffen. Der ukrainische Präsident Selenskyj sagt, dass Energieanlagen das Hauptziel waren, darunter ein Heizkraftwerk. David Rühl aus dem WDR-Aktuell-Team.
4: Laut Kiews Bürgermeister Klitschko ist auch ein Hochhaus in Flammen aufgegangen. Es gebe mindestens 2 Tote und 20 Verletzte. Der ukrainische Präsident Selenskyj beklagt, dass es diesmal wieder keine Warnung der Verbündeten gab. Die USA bestreiten den Vorwurf, wonach militärische Informationen nicht mehr mit der Ukraine geteilt würden. Verschärft wird die Lage für die Ukraine außerdem dadurch, dass ihr Munition für die Raketenabwehr fehlt. Offenbar deshalb hat Russland seine Angriffe auch verstärkt.
1: Und das haben wir auch im Blick. Die US-Bundespolizei FBI hat einen Mitarbeiter des KI-Unternehmens OpenAI festgenommen. Der 35-jährige Ingenieur soll ein Abhörgerät in einem Konferenzraum der Chefetage installiert haben. OpenAI hat das nach eigenen Angaben mit Hilfe von eigener KI herausgefunden. Bei einer OP von Papst Leo XIV. Wurde Lungenkrebs festgestellt. Er bleibt einige Tage im Krankenhaus. Seine Termine sind bis zum 20. Oktober abgesagt. Die Missbrauchsbeauftragte der Bundesregierung, Klaus, spricht in ihrem ersten Bericht von alarmierenden Entwicklungen. Im Internet gäbe es immer mehr Missbrauchsgefahren, aber auch in der Familie, in Vereinen und an Schulen. Wer an Weihnachten mit der Deutschen Bahn fahren möchte, kann ab heute Tickets dafür buchen. Ab Mitte Dezember will die Bahn auch mehr Verbindungen anbieten. Wer in Soest, Lippstadt oder Warburg wohnt, kann dann wieder durchgehend bis München fahren. Außerdem fahren auch wieder mehr ICE von Bonn direkt nach Berlin. Und das war WDR aktuell. Der Blick aufs Wetter in NRW. Bei Tiefstwerten zwischen 12 und 7 Grad bildet sich stellenweise Nebel. Wenn der sich morgens verzogen hat, gibt's viel Sonne und milde Temperaturen in Menden bis 15, in Münster bis 16 und in Mahl bis 17 Grad. Es ist 4.03 Uhr.
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5: Auf der A3 Köln Richtung Frankfurt ist die Anschlussstelle Siebengebirge bis voraussichtlich zum 17. Oktober gesperrt. Auf der A40 Essen Richtung Venlo ist im Kreuz Duisburg die Verbindung zur A59 Richtung Düsseldorf weiterhin bis zum 23. Oktober gesperrt. Auf der A43 Wuppertal Richtung Recklinghausen ist die Ausfahrt Bochum-Gerte bis 5 Uhr gesperrt.
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6: Mit Ben Ströbel. Ich habe das Popnacht-Package noch hier, das letzte, das ich polierte. Und diesmal geht es um einen Prominenten, der heute Geburtstag feiert. Der steckt im Zombie-Kostüm. Ihr hört ihn, ihr holt ihn aus dem Zombie-Kostüm natürlich wieder raus. Ja, ist doch logisch, das traue ich euch zu. In wenigen Minuten.
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0: 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Wir sind Helden in der Popnacht.
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0: Oh, wer steckt denn da drin im Zombie-Kostüm? Das ist ein, würde ich mal sagen, TV-Star. Ehemaliger TV-Star.
2: Beispielsweise wir drin haben aus dem Bereich Medizin oder auch aus dem Bereich Sport und auch ganz besonders aus solchen Bereichen wie Verbraucher interessanten Themen.
0: Na, wie heißt der? Heute feiert der Geburtstag. Wer jemanden erkannt hat für ein Popnacht-Package 07221 20

Es ist 4.16 Uhr auf der B189 Wittstock-Dosse in Richtung Wittenberge. Da sind Menschen auf der Bundesstraße zwischen der B5 Perleberg Nord und Weisen. Hey. Nach Prince und Kiss lösen wir unser Rätsel auf und befreien unseren Zombie.

0: Kiss. Wir grüßen mal in die Cloud zu Prince.
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0: Wer hat denn hier Geburtstag und steckt hier drin im Zombie-Kostüm gefangen? Oh. Ramona aus Plossig in Sachsen-Anhalt. Guten Morgen, Ramona.
2: Ja, einen wunderschönen guten Morgen.
0: Wer ist das?
2: Peter Klöppel.
3: Aus dem Bereich Medizin oder auch aus dem Bereich Sport. Jawohl. Und auch ganz besonders aus,
2: ja,
3: aus
0: solchen Bereichen. Peter Klöppel, und schon hast du dir ein Pop-Nut-Package hier verdient in dieser
2: Show.
0: Ja,
2: wunderbar.
0: Also schön. Du bist im ambulanten Pflegedienst, das heißt also, es geht dann um wie viel Uhr los für dich?
2: Viertel sechs fahre ich aus Haus und um sechs fange ich an.
0: Wie viele Besuche hast du da bei deinen Patienten?
2: So ungefähr 10.
0: Oh, das ist auch nicht. Das heißt, jetzt erstmal frühstücken für dich, dann mit den Patientinnen und Patienten vielleicht auch noch ein bisschen frühstücken danach. So vier, so ungefähr 7-mal frühstücken und dann
2: bist du, das wäre schön, dann
0: bist du im Tag angekommen. Aber toll, dass du diese Arbeit machst, weil die ist ja nun wirklich nötig und da kann man gar nicht genug den Hut davor ziehen. Und ansonsten bist du aber am Backen zu Hause. Was ist denn deine Lieblingstorte?
2: Also meine Lieblingstorte ist eine Nougat-Torte, was zurzeit auch sehr gefragt ist.
0: Wie viele Stockwerke hat die bei dir?
2: Maximal 3, sonst fällt der untere Boden nicht aus.
0: Ah ja, gut, dreistöckig ist aber auch schon so, glaube ich, wie so ein DIN A4-Blatt, oder? Wenn man das so hoch hat.
2: Kann man sagen. So
0: und wenn, wenn man das dann verputzt hat, dann kann man eigentlich über keine Arbeit mehr nachgehen.
2: Ja, ich glaube, das schaffst du nicht.
0: Aber wenn jetzt dein Mann aufwachen sollte, dann und kriegt das mit, dass du mit einem anderen Mann sprichst nachts um diese Zeit über dreistöckige Nougat-Torten, wie wird er reagieren?
2: Oh, da freut er sich.
0: Ach, der freut sich.
2: Ja, na klar.
0: Endlich hast du jemanden gefunden, der das aufisst, was du da fabrizierst.
2: Oh doch, er ist gerne, er ist mein bester Kunde.
0: Ja, genau, deswegen liegt er noch. Ich wünsche dir auf jeden Fall einen tollen Start und grüße natürlich alle, die du heute dann noch bedienen darfst und verarzten darfst und alles, und denen du hilfst natürlich. Und ich schicke dir ein Paket zu,
2: Vielen Dank.
0: Ciao, ciao.

0: Tupelo und Talking Buddy.
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2: Der Rest der Nacht ist bei Tiefstwerten von 11 bis 7 Grad meist locker bewölkt. Den Tag über wird es dann nach Auflösung einiger Dunst- und Nebelfelder sonnig oder leicht bewölkt bei bis zu 19 Grad. In den Höhenlagen des Sauerlandes und der Eifel werden 11 bis 15 Grad erreicht. Der Rest der Woche wird wechselnd bewölkt mit sonnigen Abschnitten und warm mit bis zu 22 Grad.
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3: Auf der A3 Köln Richtung Frankfurt ist die Anschlussstelle Siebengebirge bis voraussichtlich zum 17. Oktober gesperrt. Auf der A40 Essen Richtung Venlo ist im Kreuz Duisburg die Verbindung zur A59 Richtung Düsseldorf weiterhin bis zum 23. Oktober gesperrt. Auf der A43 Wuppertal Richtung Recklinghausen ist die Ausfahrt Bochum-Gerte bis 5 Uhr gesperrt.
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0: Und die am meisten unterschätzte Höchsttemperatur heute in Gröde. In Nordfriesland bekommen wir 16 Grad. Die Popnacht ist hier. Ich bin Ben Streubel.

0: Let's go, die, die. Oh, der Mann. Hier ist die Popnacht.
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0: Mann und Grüße.
1: Udo Lindenberg.
0: Diesen Applaus lassen wir mal ein bisschen stehen für jemanden, der ihn gebrauchen kann, der sich sein Work and Travel auch ein bisschen anders vorgestellt hat, nämlich Jakob. Der befindet sich gerade um 10 Uhr und 38 Minuten unserer Zeit voraus in Westaustralien in der Nähe von Perth, aber auf dem Land. Und er fährt Heuballen durch die Gegend und braucht einen Motivationssong. Ja, den kriegt er jetzt hier von Cat's Eye, Animal. Dann halte mal durch, mein lieber Jakob. Du weißt ja, wo du mich findest. Im Zweifel oder wenn es irgendwo dann dir nicht so gut geht, dann holen wir dich natürlich sofort da raus. Also entweder mit dem Trecker oder ich baue ein Loch und komme bei dir direkt in Westaustralien raus oder wie auch immer wir das machen. Ja, oder mit dem Private Jet und Eierlikörchen gefüllt. Also Cat's Eye hat er sich ausgesucht und kriegt er laut...

0: 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Hier ist die Popnacht in Stralsund. Da ist noch eine Kerze an. Vielleicht sogar ein Stern bei Barbara. Guten Morgen, Barbara. Schön, dass du wach geworden bist. Immer so die Zeit. Ne? Da geht's dann los. Um wie viel Uhr darfst du das Haus verlassen?
1: Ja, so 10 nach 5.
0: Du bist Stadtgärtnerin. Normalerweise seid ihr so vier Leute im Team, aber heute nicht, ne?
1: Ja. Nee, heute nicht. Eine Kollegin ist krank und der andere Kollege, der baut die Sterne mit auf.
0: Ach ja, aber das ist doch schön. Stralsund ist doch bekannt für diese großen Riesensterne da, ne?
1: Genau, seit einigen Jahren haben wir so 7 Meter hohe Sterne, über 20 verteilt auf die Stadt und Umgebung.
0: Ja.
1: Und die dann auch nachher leuchten immer nachts oder beziehungsweise abends und früher morgen.
0: Das ist schon das
1: und verschiedene Farben.
0: Vorweihnachtliche geht bei euch schon im Oktober los, ne?
1: Ja, das wird ja so langsam aufgebaut. Das dauert ja auch eine Weile, ehe das fertig ist. Und wenn der Advent dann beginnt, dann leuchten nachher auch die Sterne.
0: Natürlich. So, da sind die Kollegen abgestellt, so zum Sternenbau. Mhm. Und dann bist du jetzt als Stadtgärtnerin so fast allein. Aber ist ja noch jemand da. Wie heißt denn der Kollege, der noch da ist, oder die Kollegin?
1: Ja, der Chrissy, also Chrissy. Christian.
0: Chrissy, guter Mann. Also der wird heute für den Kaffee sorgen. Natürlich, der bringt einen Kaffee mit, einen Kaffee to go auf jeden Fall, ne?
1: Na klar.
0: Und dafür kriegst du noch dein Lieblingshit noch oben drauf, das volle Motivation ist. Du musst quasi für die anderen zwei ja die Arbeit mitmachen. Dann wünsche ich dir einen guten Start rein in den Tag, in den Mittwoch, ja. Grüße nach Stralsund.
1: Dankeschön, danke, ciao.

Apple of Sunshine, Natasha Bedingfield. Es ist jetzt 4.51 Uhr, eine Gefahrenstelle von der A2 Hannover-Berlin in beiden Richtungen. Bitte aufpassen zwischen Ciesa und Wollin. Da liegen Gegenstände auf der Fahrbahn. So, jetzt bin ich noch ein bisschen da, so ungefähr 8 Minuten. Vielleicht sogar noch 10 Sekunden mehr. Deswegen, wenn ihr eine Idee habt für die letzte Amtshandlung, dann gerne eine WhatsApp schicken unter 07221 2011. Ich freue mich drauf. 07221 2011. Hier ist die Popnacht mit Noah Kahn und Stixi.

Stick Season. So, ich habe zusammengepackt, Notaustaster abgeklemmt, Antennenleistung hochgefahren, auf volle Suppe, Schuhe habe ich auch angezogen, Lichtstimmung auf OP. Hey, es ist ja 5 vor 5. Letzte Amtshandlung für Michael aus Oberdreis. Der hat auf dem Kreuzfahrtschiff Thomas Hoppe kennengelernt aus Hannover, sind Best Friends geworden und er hat heute Geburtstag, einen 35. Happy Birthday mit diesem Song und KI. Wie geht? Ich komm mit. Mein Name ist Ben Sträubel. Schönes Leben in Deutschland.

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1: Die Nachrichten mit Magdalena Dietz. Guten Morgen.
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1: In Frankreich sind wieder zehntausende Menschen für bessere Bildung auf die Straße gegangen. Der landesweite Protesttag wurde durch einige Ausschreitungen überschattet. Kai Rienecker, WDR Paris.
2: Geld für die Oberstufen, nicht für die Milliardäre, nicht für den Krieg, stand auf Flugblättern. Auf vielen selbstgebastelten Plakaten gab es Kritik an der Regierung von Präsident Macron und Premier Le Cornu, an der Polizeigewalt, aber auch die Forderung, die junge Generation müsse jetzt aufstehen für eine gerechtere und lebenswerte Zukunft. Die Proteste konzentrieren sich längst nicht mehr nur auf die Schulen. In Paris waren stundenlang Zehntausende friedlich auf der Straße, machten Musik und tanzten. Nur eine Minderheit von einigen hundert Demonstranten, zumeist vermummt und schwarz angezogen, lieferten sich am Ende gewalttätige Auseinandersetzungen mit den Sicherheitskräften.
1: Papst Leo XIV. Ist an Lungenkrebs erkrankt. Er wurde in Rom operiert und bleibt zur Erholung erstmal im Krankenhaus. Seine Termine bis zum 20. Oktober wurden abgesagt. Tilman Kleinjung, WDR Rom.
3: Der Knoten, von dem Papst Leo am Sonntag beim Angelus gesprochen hat, das ist ein bösartiger Knoten. Das hat eine sogenannte Schnellschnittuntersuchung noch während der OP ergeben. Und jetzt muss man die gründlicheren Gewebeprobenuntersuchungen abwarten, also die Histologie, um zu wissen, wie es weitergeht. Also ob eine Anschlussbehandlung notwendig wird, beispielsweise eine Bestrahlung.
1: Und das ist auch noch Thema. Atomkraftgegner haben in der Nacht dafür gesorgt, dass die A31 zwischen Schermbeck und Lembeck für mehrere Stunden gesperrt war. Drei Aktivisten hatten sich von einer Brücke über der Autobahn abgeseilt, weil sie einen Castortransport nach Ahaus verhindern wollten. Der ist mittlerweile sicher angekommen. Die A33 bei Paderborn ist auch wieder frei. Sie war stundenlang bis in die Nacht gesperrt, weil dort ein Schwertransporter mit einem 80 Tonnen schweren Betonteil umgekippt war. In mehreren Regionen Griechenlands werden die Menschen vor schweren Unwettern und Starkregen gewarnt mit Alarm-SMS. Heute sollen viele Schulen geschlossen bleiben. Der Zoll hat am Kölner Flughafen einen ungewöhnlichen Fund gemacht. Im Koffer eines mexikanischen Feuerwehrmanns wurden mehr als 90 lebende Giftschlangen und Echsen entdeckt und beschlagnahmt. Aus Mittelamerika werden häufiger seltene Tiere nach Europa geschmuggelt, mal versteckt in doppelten Böden, mal in Spielzeugpuppen. Sammler zahlen dafür hohe Preise. Das war WDR aktuell.
4: So, dann kommen wir jetzt zum Wetter im Westen. Jörg Heidemann aus der WDR 2 Wetterredaktion ist da. Schönen guten Morgen.
5: Schönen guten Morgen.
4: Wie golden wird's denn heute?
5: Im Laufe des Tages goldener als noch gestern. Da gab es zwar 20,4 Grad in Selfkant, die werden wir heute nicht ganz kriegen. In der Spitze liegen wir bei 11 bis 19 Grad. Dazu starten wir teils mit so einem bisschen trüben Wettercharakter. Nebel und Hochnebel sind mit dabei. Die können sich zumindest gebietsweise auch bis zum Mittag halten. Aber tendenziell sieht der Fahrplan vor, dass es am Nachmittag deutlich freundlicher wird und dann auch mehr Sonne geben wird.
4: Dankeschön. 3 nach 5. 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
6: Schönen guten Morgen. Von den Straßen habe ich noch nichts. Eine Sache von der Bahn. Ihr kennt das schon im Ruhrgebiet im Bereich des Essener Hauptbahnhofs. Bergschäden. Deshalb fahren eine ganze Reihe von Regio-Expressen und S-Bahnen nicht oder nur als Schienenersatzverkehr dann halt mit Bussen. Die Bahn rechnet

0: Rechnet auch damit, dass das Problem längere Zeit bestehen bleibt. Kommt gut an.
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2: Heute am Bergfest kein Bergschaden hier, oder? Also wir tun alles dafür, dass
0: bis jetzt noch kein Schaden
2: aufgetreten, auch irgendwie aufkommt. Kommt immer gut in diesen Morgen jetzt mit Leonie und der Lighthouse Family. Wir sind im WDR 2 Musiklexikon beim Buchstaben L angekommen. Leonie und Lighthouse Family, viel Freude.
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0: Du könntest doch auch geliftet sein. Sowas fragt man doch jemanden eigentlich nicht, oder?
1: Ich glaube, das war nicht so gemeint.
2: Ich glaube auch.
0: Die Lighthouse Family, daran merkt man dann auch, wie, weiß ich noch, das war Mitte der 90er, 95, 96. Mhm. Tochter ist gerade geboren und das hat man immer aufgelegt, wenn Essensbesuch kam. Konnte man nichts falsch machen in den 90ern. Wir nehmen auch mal das Album von der Lighthouse Family.
1: Du hattest Musik für Essensbesuch?
0: Natürlich, Katie Melua, Nora Jones oder die Lighthouse Family.
1: Ich kenne Leute, die für Sexmusik raussuchen.
0: Ich natürlich auch, aber da möchte ich an dieser Stelle nicht drüber sprechen.
1: Achso, Entschuldigung.
0: Heute sagst, heute sagst du noch, Alexa, mach den und den Künstler.
1: Ja, stimmt.
0: Ja. Ach gut, dass wir darüber gesprochen haben. Vielleicht heben wir uns dann mit den Träumen noch ein bisschen auf. Du wolltest über Träume sprechen.
1: Also ja, ich wollte nicht über Träume. Wir sollten ein Traumtagebuch führen, aber daraus wird ja eh nichts, haben wir festgestellt.
0: Traumforscherin gestern gesagt, dass wir Traumtagebuch führen sollen.
1: Aber wenn wir uns an nichts erinnern, das kann man nichts aufschreiben.
0: Blöd, wir haben schon alles falsch gemacht.
1: Ja.
0: Ja, ich weiß, dass die erste Hälfte danach bei mir war albtraummäßig. Da hätte ich eine Netflix-Serie draus machen können. Das war nicht schön.
1: Aber du weißt nicht mehr, was es war.
0: Ich weiß es nicht mehr, wirklich nicht mehr. Da ärgere ich mich. Da hätte ich es aufschreiben sollen.
1: Ja.
0: Also euer Tipp für uns und an euch. Morgen erinnern wir uns dran. Morgen erzählen wir von unseren Träumen. Ja, das war eigentlich nämlich unsere Aufgabe für heute, falls ihr es nicht mitbekommen habt. Und dann kommt mal gut in diesen, was ist heute?
1: Mittwoch.
0: Die Antwort ist richtig.
1: Danke.
0: 12:05.

0: Ist das auf deiner Sex-Playlist? Turn the lights off.
1: Ja, natürlich. Als erstes mal Licht aus.
0: Du hast das Thema eröffnet, Freund. Ja. Ich würde nie darüber reden an dieser Stelle. Ja. Aber es würde passen. 19 nach 5 ist es. Hier ist WDR 2. Ihr seid auf dem Weg wohin? Ich glaube, Mona aus Jülich hat ihr irgendeinen Nachbarschaftsdeal laufen. Die ist nämlich schon um 4.33 Uhr hat sich aufgemacht auf dem Weg.
1: Kennt doch die Bäckerstochter privat, oder?
0: Und die hat Muffins gebacken.
1: Ja, die liebe Bäckerstochter.

0: Tochter hat extra Muffins für mich gebacken, schreibt Mone. Denn unser kleiner Sohn wird heute schon ein Jahr alt.
1: Mhm.
0: Ja, und jetzt wird heute gefeiert und sie ist jetzt auf dem Weg, diese Muffins einzusammeln. Das ist Mutterliebe, weißt du, das ist Einsatz.
1: Absolut. Und sie schreibt, Wahnsinn, wie schnell die Zeit vergeht. Gerade erst war er noch ganz klein, jetzt feiert er seinen ersten Geburtstag. Er ist jetzt nämlich schon 1,90 groß mit einem Jahr. Was? Meine Güte. Und ich kann ja aus eigener Erfahrung sagen, auf einmal werden sie 10 und 20,
0: ja, das
1: 30.
0: Geht immer so weiter jetzt. Ne?
1: Meine Güte.
0: Ach, Mone feiert schön. Glückwunsch von uns.
1: Habt einen tollen Tag. Was habt ihr so vor? Was beschäftigt euch? Wo holt ihr was ab gerade? Bei wem? Gerne Bescheid sagen. Wir freuen uns ja über jedes Lebenszeichen.
0: Wir haben diese Messenger-Nummer 0221 5678 9222 oder ihr schickt was über die ARD Sounds App. Das geht ja auch.
1: Ja.
0: Wir freuen uns über jede Nachricht.
1: Tolle App ist das. Also bitte her damit. Wir machen euch wach und wacher mit dem wunderbaren WDR 2 Musikmix.
0: Das ist aber gut.
1: Ja, 2001. Ja. Da gehen wir jetzt zurück. Tattoo. All the things she said. Bitte werdet...

0: schüttelst du jetzt
1: den Kopf? Wir haben gerade gesagt, ach, wir können gleich nochmal nächste Musik, kleines Kaffeepäuschen hier machen, entspannen. Jetzt sehe ich ja, was kommt. Ja. Da kann ich doch nicht entspannt mich da
0: hinsetzen. Es ist die halbe Stunde der Erinnerung. Ich habe ja schon an unsere Essensbesuche von 95, 96 hier erzählen können. Ja, dann haben wir Tattoo gehabt.
1: Stimmt.
0: Ja, und jetzt kommt deine Musik.
1: Jetzt kommt Bon Jovi und vor allem mit so einem geilen Song Runaway. Da kann man nicht still sitzen und Kaffee trinken.
0: Da möchte man weglaufen.
1: Nein.
0: Runaway.
1: Es ist großartig.
0: Im WDR 2 Musikmix. Kommt gut in diesen Mittwoch. Heute ist der 14. Oktober.
1: Guten Morgen.

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1: Um 5.30 Uhr mit Sandra Polt. Guten Morgen.
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1: Bei Dorsten haben Atomkraftgegner heute Nacht versucht, einen Castortransport mit Atommüll zu stoppen. Sie seilten sich von einer Brücke ab. Die Autobahn 31 war deshalb zwischen Schermbeck und Lemberg gesperrt. Polizisten holten die Demonstranten von der Brücke und nahmen sie in Gewahrsam. Der Castortransport ist mittlerweile in Ahaus angekommen. Die Bundesregierung will heute die Zuckersteuer auf den Weg bringen, nachdem sich Union und SPD am Abend auf einen Kompromiss geeinigt haben. Geplant ist jetzt, dass mit Zucker gesüßte Getränke ab nächstem Sommer teurer werden, abhängig davon, wie viel drin ist, um 26 bis 32 Cent pro Liter. Papst Leo ist an Lungenkrebs erkrankt. Das haben seine Ärzte am Abend nach einer Operation bekannt gegeben. Dabei wurde ihm ein Teil eines Lungenflügels entfernt. Der Papst hatte am Wochenende selbst mitgeteilt, dass bei ihm ein Knoten entdeckt wurde. Er soll sich jetzt erstmal eine Woche im Krankenhaus in Rom erholen. In der Fußball-Champions League hat Bayern München nur unentschieden gespielt. 3:3 bei Viking Stavanger. Der Ausgleich für den norwegischen Klub fiel in der 90. Minute. Borussia Dortmund spielt heute Abend ebenfalls in Norwegen beim Vizemeister FK Bodø Glimt, nördlich des Polarkreises bei Temperaturen um den Gefrierpunkt und auf Kunstrasen. Und das war WDR aktuell.
2: Kommen wir zum Wetter im Westen. Jörg Heidermann aus der WDR2 Wetterredaktion.
3: Ja.
2: Herzlich willkommen. Schön, dass du es einrichten konntest.
3: Immer bemüht.
2: Was richtet das Wetter für uns ein heute?
3: Das richtet erst einmal noch so ein bisschen eher das trübe Herbstwetter an. Für uns zum Frühstück gibt es praktisch Nebel, Hochnebel. Gebietsweise starten wir aber auch freundlich in den Tag. Und das ist auch so der Fahrplan für den Rest des Tages. Sprich, das Grau durch Nebel und Hochnebel lichtet sich langsam, kann örtlich mal bis zum Mittag dauern. Der Nachmittag dann tendenziell freundlicher mit mehr Sonne, weniger Wolken. Und in Steinfurt beispielsweise 16 Grad und in Xanten maximal 19.
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4: Hallo und guten Morgen. Auf den Straßen stört noch nichts. Bei der Bahn haben wir das Bekannte, was stört, nämlich die Bergschäden im Bereich des Essener Hauptbahnhofs. Viele Regio- und S-Bahn fahren nicht nach Plan oder stattdessen fahren eben Busse als Ersatzverkehr. Auf jeden Fall solltet ihr darauf vorbereitet sein. Kommt gut an.
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2: So, Biber Bergfest an diesem Mittwoch. Ab jetzt geht's also bergab sozusagen. Hoffen wir, dass die Bremsen funktionieren. Und
4: ach so, bergab ist aber eigentlich schlecht, oder?
2: Wie?
4: Bergauf
2: ach so,
4: ist meinst
3: du? Na, kommt drauf an. Du könntest ja dann, wenn du ein Elektroauto hast, Energie zurückgewinnen und kostenlos weiterfahren.
4: Ach, der Jörg.
2: Der wieder, ne?
4: So, solche Denkleistungen schaffe ich so früh im Morgen.
2: Naturwissenschaftler.
3: Ich habe schon 8 Kaffee drin.
2: Da kommen wirklich ganz andere Synapsen im Hirn doch durcheinander. Aber schön, ja.
4: Beeindruckend.
2: Ganz andere Akzente. Also,

0: Foto machen von der Conny hier ja, auch. Und mal hier posten auch, hier wir kleinen Radio-Influencer.
1: Hallo.
0: Hallo und guten Morgen. Ja, ist ein Thema heute bei uns. Ein paar Videos bei Instagram oder TikTok veröffentlichen, damit Geld verdienen. Daran arbeiten wir noch, am Geld verdienen damit. Für manche Menschen ist das aber inzwischen ja ein Vollzeitjob.
1: Tatsächlich, eine neue Studie zeigt, damit wird richtig was verdient. Da reden wir von einem Markt von fast 2 Milliarden Euro, allein hier bei uns im Westen.
0: Influencer 2 Milliarden Euro allein im Westen. Was macht das in Avocado-Toast? Ein bisschen was geht davon auch nach Remscheid.
2: Ich habe eine relativ einfache Funktion genommen. Es gilt für alle Funktionen. F von x ist gleich 4x plus 8, egal welcher Funktionstyp.
1: Ist klar, ne? Also ist Mathe-Influencer Daniel Jung. Er hat bei YouTube fast 1 Million Follower.
0: Da kann man ein bisschen was mit verdienen. Kurz vor 8 sprechen wir mit ihm darüber, wie einfach oder auch wie schwer das Leben als Vollzeit-Influencer ist. Und hören dann nachher auch, wie attraktiv der Westen für die Karriere als Influencer ist, wo diese fast 2 Milliarden auch wirklich herkommen.
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0: Ist ja auch wieder heute. Mhm. Welche Figur suchen wir? Das ist die Frage, die sich der Westen dieser Woche auch noch jeden Morgen stellt.
1: Ja, gestern war es ja dieser Bösewicht hier.
4: Ich bin dein Vater.
0: Ja. Oh, und die Frage ist ja, welche Figur ist es heute, die ihr auch in Disneyland Paris treffen könnt?
1: Ja, wir haben mal so kleine Hinweise für euch.
0: Ah! Wo kommt er denn her jetzt?
1: Ist das schon?
0: Er sollte doch jetzt gar nicht.
1: Ja.
0: Naja, gut.
1: Vielleicht haben wir noch ein paar mehr und dann könnt ihr lösen und vielleicht dann das Wochenende in Disneyland Paris klar machen.
0: Ja, jetzt erstmal den magischen Mittwoch um 5.41 Uhr.

0: Hallo und guten Morgen. 5.47 Uhr ist es. Ihr hört WDR 2, das Morgenmagazin. Und auch das ist in den Nachrichten heute.
1: Papst Leo hat Lungenkrebs. Das hat der Vatikan jetzt nach der Lungen-OP gestern Abend bestätigt.
0: Der Euro-Jackpot ist geknackt. 120 Millionen Euro, die vollen, gehen in den Kreis Mettmann an einen 35-Jährigen, der angeblich noch nichts von seinem Glück weiß.
1: Das ist so verrückt.
0: Ja.
1: Das Wetter bei uns im Westen erst noch mit Nebel, der kann auch was dicker sein, aber wenn der sich verzogen hat, dann gibt es viel Sonne und bis 19 Grad.
0: So, damit willkommen zu den Wikingertagen. Hier sind Helga der Weckende und Freya die Frühe.
1: Ja, es ist irgendwie norwegische Woche der Champions League. Noch heute Abend muss der BVB ran gegen FK Bodø/Glimt.
0: Sag doch, wie du sie eben noch genannt hast.
1: Kurz FKK. Das ist was anderes.
0: Nee. Die liest einfach FKK. Gestern hatten schon die Bayern das Vergnügen gegen Viking Stavanger. Das ist eigentlich eher so ein Außenseiter, aber es war ein guter Tag für die Norweger.
2: Tor für Stavanger! Das gibt's doch nicht!
1: Nach 71 Sekunden schon das erste Gegentor. 0:2 liegt Bayern später dann zurück. 3:3 unentschieden steht es am Ende.
0: Muss man mal deutlich sagen, 3 Gegentore kassieren die Bayern von diesem kleinen norwegischen Verein. Mhm. Die haben 92 zuletzt Champions League gespielt, bringen die Bayern dann um den Sieg.
3: Große Fehler von uns, gar keine Frage. Ich sage nicht, dass du verdient zu gewinnen, weil die Fehler sind einfach zu groß, sagt individuell.
0: Bayern, ja, sagt Bayern-Trainer Vincent Kompany. Und recht hat er heute Abend also dann der BVB bei FKK Bodø/Glimt, um nochmal mit Conny zu sprechen. Sie waren gestern schon beim Training in Mützen, Halstüchern und dicken Handschuhen. Nur Maxi Bayer in kurzer Hose.
1: Ach so.
0: Ja, der ist ganz hart. Oder hat die Reisetasche falsch gepackt?
1: Ja, oder er strengt sich besonders an.
0: Mal gucken.
1: Man
0: also, und hören heute Abend im WDR 2 Livestream.

0: Hallo Friends, hier sind eure Friends aus dem Radio, hier ist WDR 2, es ist 5.51 Uhr. Schnell was von der Straße, wo hat's gekracht?
1: Vorsicht bitte, wenn ihr auf der A4 Köln-Aachen unterwegs seid, zwischen Köln-Eiffeltor und Köln-Klettenberg hat's gekracht. Eine ungesicherte Unfallstelle, die ist auf der linken Spur, also fahrt bitte ganz besonders vorsichtig, nicht, dass da noch mehr passiert.
0: Das ist doch da an dieser komischen Brückenmessanlage.
1: Die Ampel war einfach, was macht man, wenn das da auf Rot geht? Gut, bleibst du
0: das
1: stehen.
0: Das ist ja so eine Wiegeeinrichtung.
1: Ja, ja.
0: Die ist auf Rot gesprungen.
1: Ja, so ich habe ja keinen LKW.
0: Dein Auto gar
1: Nein.
0: Nicht.
1: Ja. Dann stehst du da erstmal und denkst dir so, jetzt stehe ich hier, ich bin kein LKW.
0: Also ist alles sehr verwirrend. Ja, dann musst du halt anhalten bei Rot.
1: Ja, ja.
0: Hast du den Abstand zum vorausfahrenden LKW nicht eingehalten?
1: Wobei
0: ich dachte, der gilt
1: noch,
0: nur
1: ne?
0: für LKW. Ey, ist auch egal.
1: Also,
0: da jetzt besonders aufpassen.
1: Ja,
0: überhaupt
1: bitte.
0: Immer, wenn ihr unterwegs seid. Ich habe gerade nochmal meine App gecheckt. Ich spiele ja auch Lotto über diese komische App.
1: Ja.
0: Und ich habe immer gedacht, da kann man nicht gewinnen. Da hat aber jemand 120 Millionen im Euro.
1: Aus dem Westen,
0: ja.
1: ne?
0: Ja, hier, Kreis Mettmann.
1: Ja.
0: Ich war es nicht. Er ist auch 35. Bin ja schon 36.
1: Bist du ja auch nicht.
0: Deswegen, nee, das kann man wohl sagen.
1: Ja, jedenfalls Glückwunsch.
0: Angeblich weiß er noch nichts von seinem Glück. Also wenn ihr 35 seid im Kreis Mettmann und auch über App Lotto spielt, mal gucken. Vielleicht habt ihr heute 120 Millionen. Da könnt ihr schon dreimal voll tanken auch in den nächsten Tagen dann. Herzlichen Glückwunsch.
1: Gehört habt das auf WDR 2.
0: So nehme ich.
1: Guten Morgen. Hello.

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1: Ihr kennt das vielleicht auch. Manchmal liege ich nachts wach, kann nicht mehr einschlafen und die Welt fühlt sich einfach nur schwer an. Die Nachrichten sind voller Krisen und Katastrophen, der Job ist stressig und im Kopf kreisen die Sorgen. Eine sternlose Mitternacht hat Martin Luther King das mal genannt. Eine Dunkelheit, in der man einfach kein Licht mehr sieht. Als Martin Luther King diesen Satz im Winter 1964 aufschreibt, hat er allen Grund, verzweifelt zu sein. In seiner Heimat werden Menschen wegen ihrer Hautfarbe schikaniert und ihrer Rechte beraubt. Er selbst wird bedroht, ins Gefängnis gesteckt. Und trotzdem steht er dann in Oslo, um den Friedensnobelpreis entgegenzunehmen und sagt diesen Satz: Ich weigere mich zu glauben, dass die Menschheit so tragisch an die sternlose Mitternacht gebunden ist, dass der strahlende Morgen niemals Wirklichkeit werden kann. Ich weigere mich. Was für eine Kraft in diesen drei Worten steckt. Martin Luther King wartet nicht darauf, dass das Licht von alleine wieder angeht. Er entscheidet sich ganz bewusst gegen den Zynismus, gegen das Gefühl, dass man ja sowieso nichts ändern kann. Er setzt der sternlosen Dunkelheit ein trotziges und ich hoffe trotzdem entgegen. Ich glaube, genau dieses Trotzdem brauchen wir heute auch. Hoffnung ist nicht nur ein gemütliches Gefühl für sonnige Tage. Hoffnung ist harte Arbeit. Sie ist eine Entscheidung, zu sagen, ja, die Nacht ist gerade verdammt dunkel, aber ich weigere mich zu glauben, dass es so bleiben muss. King hat damals über die sternlose Mitternacht von Rassismus und Krieg gesprochen. Übrigens hat er genau heute vor über 60 Jahren, am 14. Oktober 1964, vom Nobelpreis erfahren. Vielleicht können wir heute ein bisschen Martin Luther King sein, uns weigern, bei der schlechten Laune und der Ausgrenzung mitzumachen, einem lieben Menschen sagen, dass wir an ihn glauben, auch denen, die vielleicht fürchten müssen, dass sie in unserem Land nicht willkommen sind. Ich sage, ihr seid willkommen. Also zündet ein kleines Licht an, wo es gerade dunkel ist. Denn der Morgen kommt und die Sterne werden wieder funkeln, ganz bestimmt.
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3: Die Nachrichten mit Sandra Polch. Guten Morgen.
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3: Bei Dorsten haben Atomkraftgegner versucht, einen Castortransport mit Atommüll zu stoppen. Sie seilten sich von einer Brücke ab, deshalb war die Autobahn 31 zwischen Scherbeck und Lembeck gesperrt. Die Demonstranten haben den anschließenden Polizeieinsatz an der Brücke aufgenommen.
4: Sie haben die Pflicht, sich von dort zu entfernen. Sollten Sie dies nicht tun, dann werden Polizeikletterer zu Ihnen aufkommen und Sie herunterholen. Dabei können die Kletterer auch Zwang anwenden.
3: Polizisten beendeten den Protest. Der Castor ist inzwischen in Ahaus angekommen und die A31 wieder frei. Arndt Lorenz berichtet.
5: Nach Angaben der Polizei wurden drei Personen von einer Brücke geholt. Sie kamen anschließend in Gewahrsam. Die umstrittenen 152 Atommülltransporte vom Forschungszentrum Jülich zum Zwischenlager nach Ahaus werden wohl ein Jahr länger dauern als geplant. Bislang wurden erst 22 Behälter dorthin gebracht.
3: Die Bundesregierung will heute eine Zuckersteuer auf Getränke auf den Weg bringen. Nach einigem Streit hatten sich Union und SPD gestern geeinigt. Lisa Kupper mit Details.
6: Der Kompromiss sieht demnach eine zweistufige Steuer auf Erfrischungsgetränke vor. Es geht um 5 oder 8 Gramm Zucker pro 100 Milliliter. Die Abgabe betrifft vor allem große Hersteller. Die Steuer soll nicht für Getränke mit Süßungsmitteln sowie reine Frucht- und Obstsäfte gelten und ab Juli nächsten Jahres kommen. Sie soll nicht nur Steuereinnahmen, sondern die Verbraucher auch zu gesünderer Ernährung bringen.
3: Papst Leo XIV. Hat Lungenkrebs. Er ist gestern operiert worden. Danach wurde die Diagnose bekannt. Tillmann Kleinjung, WDR Rom.
7: Der Knoten, von dem Papst Leo am Sonntag beim Angelus gesprochen hat, das ist ein bösartiger Knoten. Das hat eine sogenannte Schnellschnittuntersuchung noch während der OP ergeben, wo man also Gewebeproben schnell untersucht hat. Und jetzt muss man die gründlicheren Gewebeprobenuntersuchungen abwarten, also die Histologie, um zu wissen, wie es weitergeht. Also ob eine Anschlussbehandlung notwendig wird, beispielsweise eine Bestrahlung. All das wird man in den kommenden Tagen erfahren und wird der Patient vor allem erfahren, Papst Leo XIV.
3: Und das ist auch noch Thema. Die Sprengung der Nord Stream Pipeline in der Ostsee vor 4 Jahren wird ab heute das Oberlandesgericht in Hamburg beschäftigen. Angeklagt ist ein Ukrainer als Drahtzieher des Sabotagekommandos. Die Bahn hat ihren neuen Fahrplan ab Dezember veröffentlicht. Es fahren dann mehr Züge ab Westfalen, aber weniger nach Berlin. In der Fußball-Champions League hat Bayern 3:3 unentschieden gegen den norwegischen Verein Viking Stavanger gespielt. Heute Abend muss Borussia Dortmund ebenfalls auswärts in Norwegen ran beim FK Bodø Glimt. Ein Lottospieler aus NRW hat den Euro-Jackpot mit dem höchstmöglichen Gewinn geknackt. 120 Millionen Euro gehen in den Kreis Mettmann, nach Angaben des Online-Anbieters Lotto24, an einen 35-jährigen Mann. Für seinen Spielschein mit den richtigen Nummern soll er 37 Euro bezahlt haben. Und das war WDR aktuell.
2: Wetter im Westen, das spielt noch so ein bisschen Verstecken, oder Jörg Heidermann in der WDR2 Wetterredaktion?
8: Ja, und in Medebach bei frischen 5 Grad und in Eschweiler bei 13 Grad. Nebel und Hochnebel sind erst einmal noch gebietsweise mit dabei. Bedeutet, hier und da kann es etwas trübe in den Tag gehen. Das wird aber im Laufe des Tages dann besser. Am Nachmittag geht es eher wieder Richtung goldenes Oktoberwetter, nicht Wochenende.
2: Du schon, mit deinem Wochenende. Ja. Hängt schon einer ans Wochenende.
8: Wäre ja auch schön.
2: Nein.
8: Naja, auf jeden Fall gibt es dann mehr Sonnenschein und weniger Wolken.
2: So, danke schön. Was wollen wir mit Wochenende? Herrlicher Mittwoch, 6.03 Uhr und das ist der WDR2 Verkehrsservice.
9: Guten Morgen. Die Straße noch so herrlich frei, wie es aussieht. Aber von der Bahn die bekannte Meldung, Essener Hauptbahnhof, Bergbauschäden. Deshalb fahren einige Region S-Bahn nicht, wie ihr es normal gewohnt seid. Ja, checkt da die Verbindung und dann kommt ihr hoffentlich gut an.
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0: Aber apropos Bahn, Sandra hat es gesagt, der neue Bahnfahrplan ist da. Da wir heute schon wissen, wie man ab Dezember
1: Weihnachten fahren,
0: vielleicht
1: viele
0: fahren kann.
1: Weihnachten mit dem Zug.
0: Ja, Tickets darf man ab heute kaufen für Weihnachten. Darfst auch Reservierungen machen. Gut, kann sein, dass die Reservierung dann auch ausgefallen ist, wenn die eigentliche Reise ist oder sich die Bahnreihung ändert.
1: Ab heute geht's.
0: Ja, in der Theorie geht es. Ja. Bestellen kann man. Wer hat's euch gesagt? Wir. Kommt gut in diesen Mittwochmorgen.
1: Juhu.

0: Schön.
1: Ne? Da passiert doch was, oder?
0: Ja, No Angels. Das ist direkt so ein gutes Gefühl. Das zieht bei mir von den Ohren runter bis in den Bauch. Ja. Wirklich, No Angels gehen immer.
1: Bisschen auch in den großen C, so mit tanzen. Ja. Auch heute noch. Und wir erinnern uns dran, wie das alles angefangen hat. Damals nach dieser Popstars-Casting-Show.
2: Ich wusste nicht mehr, in welcher Stadt ich aufwache. Ich kannte meine Zimmernummer nicht mehr.
3: Teilweise 2 Städte an einem Tag beflogen.
2: Eigentlich hat permanent irgendjemand an uns gezerrt.
0: Boah, da war echt was los. Ne? Da sind sie richtig groß rausgekommen. Ist jetzt auch schon mehr als 25 Jahre her. Bis heute die erfolgreichste deutsche Girlgroup.
1: Warum erzählen wir euch das? Es gibt ganz viele Erinnerungen ab heute in der wunderbaren ARD Mediathek. Eine neue Doku-Serie über die No Angels mit, die Namen kriegen auch besser zusammen als die 5 längsten Flüsse in NRW. Nadja, Sandy, Lucy, Jessica und Vanessa war ja auch noch mit dabei am Anfang.
0: Viel zu sehen von den Engeln und das gestochen Schaf hat uns Jessie erzählt.
4: Da bin ich dann wirklich so, die sagt so, kannst du vielleicht nicht ganz so nah auf meine Nase filmen. Kannst du ein bisschen ab, also diese ganz krassen Nahaufnahmen, was sie trotzdem gemacht haben.
0: Naja, wir gucken mal ganz genau hin. No Angels, das sind wir, so heißt die neue Doku-Serie. 3 Folgen über diesen super Erfolg ab Daylight in Your Eyes.
1: War die erste Single und zwar klar, dass das die werden soll.
2: Der Song war einfach so cool, dieses Intro. Ich musste dann irgendwie an Madonna denken. Da waren wir schon einfach so richtig verzaubert.
0: Ja, hören wir doch das coole Intro, oder?
1: Und das Tollste, ihr hört nicht nur das Intro. Lasst euch verzaubern. Daylight im WDR 2 Musikmix. 13 nach 6 gleich.

0: Heute ist es ein Mittwoch wie im Fiebertraum. Alex Warren und Fever Dream, schönen guten Morgen. Es ist 6.18 Uhr, ihr hört WDR 2 und das ist wichtig zu wissen heute früh.
1: Atomkraftgegner haben dafür gesorgt, dass die A31 Richtung Gronau in der vergangenen Nacht gesperrt war. Die Aktivisten wollten einen Castor-Transport nach Ahaus aufnehmen.
0: Aber dann kamen die Polizeikletterer. Die Bundesregierung will heute die Zuckersteuer auf den Weg bringen. Union und SPD haben sich auf einen Kompromiss geeinigt am Abend. Das soll dann nächsten Sommer in Kraft treten alles.
1: Wetter, erst noch was neblig, später dann mit Sonne und bis 19 Grad.
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0: Auch heute früh sind wir auf der Suche nach einer Figur. Welche Figur? Das ist die Frage jeden Morgen.
1: Gestern war es WDR 2 Hörerin Rebecca in Hückeswagen, die gelöst hat.
3: Darth Vader.
0: Das ist richtig.
1: Rebecca, Glückwunsch.
3: Oh, wir freuen uns. Ja. Ich weiß gar nicht, was ich sagen soll. Die Kinder werden sich auch sehr freuen, wenn sie von der Klassenfahrt zurück sind.
0: Na, guck mal, für Rebecca und Familie geht's also nach Disneyland Paris. Für euch ja vielleicht auch. Welche Figur ist es denn heute, die ihr dann auch da treffen könnt?
1: WDR2-Hörer Fabian schreibt auch schon, ich stehe in der Küche, mache Brote für Frau und Kinder. Das ist sehr freundlich von dir, Fabian. Und wartet auch darauf, endlich noch mitzuraten und zu lösen.
0: Dafür ja immer so ein paar Hinweise von uns. Unsere

0: Figur heute ist ein Tier mit einer dicken Mähne und es klingt so.
1: Könnte das denn sein?
0: Kann man drauf kommen, ja. Oder?
1: Heute früh noch. Kommt zum Äußersten. Wir lösen. Wir sagen euch dann Bescheid, wenn es soweit ist.
0: Unbedingt. Und Infos gibt es auch online auf wdr2.de.

0: Something in the Water. Das war unser Song für Bornheim und Alfter. Da war doch was im Wasser auch in den letzten Tagen. Da mussten sie Wasser
1: musste abgekocht werden.
0: Jetzt haben sie aber rausgefunden, es war gar nichts im Wasser. Ist auch eine schöne Nachricht.
1: Ja, umso besser.
0: Müssen nicht mehr abkochen. Ja, falls ihr es nicht mitbekommen habt, haben wir euch hiermit gesagt. Mabel noch und dann WDR 2 Regional gleich für euch.
1: Das ist ganz wundervoll.
0: In eure Ecke. Und jetzt ist es 6:26 Uhr.

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7: Um 6.30 Uhr mit Sandra Polch. Guten Morgen.
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7: Bei Dorsten haben Atomkraftgegner heute Nacht versucht, einen Castortransport mit Atommüll zu stoppen. Sie seilten sich von einer Brücke ab. Die Autobahn 31 war deshalb gesperrt. Polizisten holten die Demonstranten von der Brücke und nahmen sie in Gewahrsam. Der Castortransport ist mittlerweile in Ahaus angekommen. Die Bundesregierung will heute die Zuckersteuer auf den Weg bringen, nachdem sich Union und SPD am Abend auf einen Kompromiss geeinigt haben. Geplant ist jetzt, dass mit Zucker gesüßte Getränke ab nächstem Sommer teurer werden, abhängig davon, wie viel drin ist, um 26 bis 32 Cent pro Liter. Papst Leo ist an Lungenkrebs erkrankt. Das haben seine Ärzte am Abend nach einer Operation bekannt gegeben. Dabei wurde ihm ein Teil eines Lungenflügels entfernt. Der Papst hatte am Wochenende selbst mitgeteilt, dass bei ihm am Knoten entdeckt wurde. Er soll sich jetzt erstmal eine Woche im Krankenhaus in Rom erholen. In der Fußball-Champions League hat Bayern München nur unentschieden gespielt, 3:3 bei Viking Stavanger. Der Ausgleich für den norwegischen Klub fiel in der 90. Minute. Und das war WDR aktuell.
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8: Direkt aus dem Studio Münster, ich bin Christoph Rickers, einen schönen guten Morgen. Heute Nacht ist wieder Atommüll nach Ahaus gerollt. Dieses Mal gab es allerdings eine Störaktion. Auf der A31 seilten sich drei Atomkraftgegner von einer Brücke ab und rollten ein Transparent aus. Die Autobahn war deshalb bei Dorsten gesperrt. Von der Polizei gab es eine unmissverständliche Ansage.
9: Sie haben die Pflicht, sich von dort zu entfernen. Sollten Sie dies nicht tun, dann werden Polizeikletter zu Ihnen heraufkommen und Sie herunterholen.
8: Und so ist es dann auch gekommen. Polizisten haben die Demonstranten von der Brücke runtergeholt und sie in Gewahrsam genommen. Zwei sind inzwischen wieder auf freiem Fuß. Der Castortransport ist mittlerweile im Zwischenlager Ahaus angekommen. Weiter geht's in Beckum. Da ist die Anteilnahme groß. Mehr als 100 Menschen sind gestern zu der Beerdigung eines Babys gekommen, das vor 2 Wochen tot am Straßenrand gefunden wurde. Die Ermittler haben ihr den Namen Alina gegeben. Auch für Trauerredner Thomas Hermes war das keine normale Beisetzung.
10: Also ich schreibe ja regelmäßig Trauerreden, aber so häufig, wie ich für diese Abschiedsfeier die Löschtaste gedrückt habe, habe ich es noch nie gemacht. Es war allein schon beim Schreiben emotional sehr schwierig, da die passenden Worte zu finden.
8: In dem Fall sind viele Fragen offen. Die Ermittler bitten weiter um Hinweise. Und dann gibt es noch eine wichtige Info für alle Autofahrer, die zwischen Emsdetten und Greven unterwegs sind. Da wird die Vollsperrung der B481 länger dauern als geplant. Eigentlich sollte die wichtige Verbindung wieder in ein paar Tagen freigegeben werden. Jetzt dauert es noch bis Mitte November. Auf der Strecke zwischen Emsdetten und Greven laufen große Bauarbeiten. Es werden Brücken erneuert und die Fahrbahn saniert. Laut Straßen NRW sind die Arbeiten allerdings komplizierter als gedacht. Alles Wichtige aus dem Münsterland gibt's auch jederzeit bei uns im Netz auf wdr.de. Und alles Wichtige zum Wetter hat jetzt Jörg Heidermann aus unserer WDR-Wetterredaktion.
0: Guten Morgen. Heute früh ist es gebietsweise schon freundlich, gebietsweise aber auch teils nebelig trüb. Das Grau lichtet sich langsam im Vormittagsverlauf. Am Nachmittag sieht es freundlicher aus, mit dann auch mehr Sonne und eher weniger Wolken. Dazu in Mettingen 16 und in Rasfeld 17 Grad.
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11: 6.34 Uhr ist es. Schönen guten Morgen auch auf die Straßen.
12: Guten Morgen. Zwei kürzere Staus habe ich. Einmal die A3 Arnheim Richtung Köln zwischen Oberhausen-Holten und Kreuz-Kaiserberg. Plan eine Viertelstunde mehr, 4 Kilometer und 10 Minuten on top auf der A40 Dortmund Richtung Duisburg zwischen Bochum, Wattenscheid West und Dreieck Essen Ost. Hier sind es 5 Kilometer. Dann noch von der Bahn. Ihr habt es vielleicht mitbekommen, im Bereich Essener Hauptbahnhof sind Bergschäden aufgetreten. Also eine ganze Reihe Regio- und S-Bahn fahren deshalb erstmal. Wird auch eine Weile dauern. Nicht nach Plan, stattdessen Busse. Informiert euch auf jeden Fall. Und dann kommt ihr hoffentlich gut an.
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11: Komm, Grüße gehen nochmal raus an alle BVB-Fans. Heute Abend Champions League bei Bodo Glimt. Ein gewisse wie Bodo in der Raucherecke. Was Bodo macht der Bodo? Der Glimt gerade. Bodo, ja. Glimt. Ich habe nochmal auf der Karte geguckt. Das ist richtig weit, weit oben in Norwegen. Also wenn ihr jetzt noch losfahren wollt, 29 Stunden Fahrzeit, das schafft ihr nicht mehr.
12: Nee.
11: Das geht nicht mehr. So, aber sonst einfach im Livestream hören heute Abend bei uns. Wird toll, sicher. David Guetta jetzt. Ein Song über euch alle da draußen. Denn, wie heißt der?
12: Beautiful People.
11: Das seid ihr doch. Also kommt gut in den Mittwoch.

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0: Robbie Williams im WDR2-Morgen-Magazin. Es ist 6.42 Uhr. Mitreden können, wenn es um Geld und Business geht. Das kann nie schaden und deswegen so gut, dass wir das hier haben.
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0: Mit WDR2-Wirtschaftsexperte Sebastian Moritz. Heute mit Ringlicht und der Glow-Filter steht ihm auch ausgezeichnet. Ja. Sebastian, guten Morgen.
2: Schönen guten Morgen.
0: Wir reden nämlich heute über das Geldverdienen als Influencer.
3: Das ist ja für manche wirklich ein Vollzeitjob. Ne? Und offenbar kein schlechter. Es gibt eine neue Studie, die sagt, auch bei uns im Westen machen viele richtig gute Geschäfte. Wie gut denn, Sebastian?
2: Ja, es ist tatsächlich inzwischen ein ernstzunehmender Wirtschaftsfaktor. Auf diesem Markt werden bei uns im Westen rund 1,8 Milliarden Euro im Jahr verdient, schätzt diese Studie. Insgesamt gibt es in NRW so ungefähr 4.800 Influencer, die mindestens 10.000 Follower haben. Influencer-Hochburg in NRW ist Köln, klar, die größte Stadt im Land, Medienstadt, da leben mehr als 1.500 von ihnen. Dahinter folgen dann in dieser Influencer-Rangliste Düsseldorf, Essen, Dortmund und Bielefeld.
0: Ach, Bielefeld auch. Was müssen Influencer denn tun, damit sie mit ihren Videos auch Geld verdienen können?
2: Naja, sie müssen vor allem viele Menschen erreichen und natürlich dafür sorgen, dass diese Menschen ihnen auch treu bleiben. Ich habe mit Tim Johnson aus Köln gesprochen. Bei Instagram folgen ihm so rund 290.000 Menschen und er erzählt in seinen Videos aus seinem Familienalltag mit seiner Frau, mit den beiden Kindern. Da ging es gestern zum Beispiel um so ein kaputtes Glasfaserkabel. Also eigentlich banal, für ihn aber schon Stoff für ein neues Reel.
4: Es ist wie seine Lieblingsserie, die kein Staffelende hat. Das heißt, man muss sich jeden Tag versuchen, neue kreative Ideen zu überlegen.
2: Und das ist das Entscheidende. Nur wenn die Menschen seine Videos regelmäßig anschauen, bleibt Tim natürlich auch für Unternehmen interessant, die bei ihm dann Werbung machen wollen.
0: Ich habe auch Ärger mit dem Glasfaserkabel. Deswegen, wie genau funktioniert das Geschäft mit den Insta-Videos dann? Wie mache ich ein Geschäft draus?
2: Naja, die Unternehmen wollen die vielen Menschen erreichen, die Tim und anderen Influencern folgen. Und deshalb bezahlen sie eben dafür, dass ihre Produkte in den Videos dann vorgestellt werden.
4: Ich mag ein Getränk sehr, sehr gerne und mache dafür eben Werbung, mache ein Content-Piece, was im besten Fall sehr gut zu mir passt. Und dafür zahlen Firmen dann eben einen Betrag X, um quasi auf meinem Kanal stattzufinden.
2: Also Tim macht zum Beispiel ein Video, bei dem er sich dann mit diesem Getränk filmt. Damit ist dann das Firmenlogo ist dann besonders gut zu sehen. Es gibt bei YouTube noch eine andere Möglichkeit, Geld zu verdienen. Da wird vor oder während der Videos Werbung gezeigt. Dafür gibt es dann auch einen Teil der Einnahmen. Allerdings ist längst nicht jedes Video bezahlte Werbung. Tim sagt, dass das im Idealfall nur so 10-20% der Videos sind, die Werbung enthalten. Die meisten produziert er also, ohne dafür direkt bezahlt zu werden.
0: Und wenn er bezahlt wird, also kann man sagen, was man dann kriegt als Influencer?
2: Das könnte schon mehrere tausend Euro sein. Eine Influencer-Agentur hat das kürzlich mal ausgewertet. Mehr als 500 Werbekooperationen. Und bei Accounts mit vielen Followern haben die Unternehmen für ein so ein Video häufig so zwischen knapp 5.000 und 6.500 Euro bezahlt. Allerdings betreut diese Agentur vor allem größere Influencer. Es ist also kein Durchschnitt für alle.
0: Aber es muss nicht Dubai sein. Delbrück, Dormagen und Düsseldorf sind auch lukrativ. Wieder
3: und
0: was
3: Bielefeld.
0: Gelernt. Und Bielefeld in Markt und Moritz hier auf WDR 2. Und mit einem sehr erfolgreichen Influencer hier aus dem Westen sprechen wir in etwa einer Stunde.
3: Jetzt haben wir 7:15 Uhr, 6:45 Uhr. Kommt gut in diesen Mittwoch mit WDR 2.

0: kleines Content-Piece von Taylor Swift. Das sagt man doch so, oder? Habe ich gerade bei diesem Influencer-Stück gelernt.
1: Ja, aber nicht, wenn es im Radio läuft, sondern nur, wenn sie es auf Social Media.
0: Achso, wenn sie das jetzt da singt, ist es ihr Content-Piece.
1: Naja, aber toll, gut, wie du aufgepasst hast.
0: Oder? Wie ich versuche umzusetzen, das Gelernte. 6.48 Uhr, hätte ich das in der Schule auch mal gemacht. WDR2-Morgenmagazin ist hier. Das ist in den Nachrichten heute.
1: Papst Leo hat Lungenkrebs. Das hat der Vatikan nach der Lungen-OP am Abend jetzt bestätigt.
0: Nach der erfolgreich verlaufenden OP gestern. Dann Glückwunsch an die deutschen Fußballerinnen. Die haben den nächsten Sieg gefeiert oder können ihn feiern. Testspiel gestern Abend gegen Asienmeister Japan 2:1
1: sehr
0: gewonnen.
1: Sehr schön. Das Wetter bei uns im Westen erst noch mit einer ganz schönen Nebelsuppe hier und da, aber der Nebel verzieht sich und dann ist es ganz hübsch mit viel Sonne und bis 19 Grad.
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3: Morgen der Charisma.
2: Fahrstuhl zum Charmant.
4: Oh, ich habe jetzt zum ersten Mal die Heizung wieder angemacht und was ich komplett verdrängt hatte, die klingt ganz fürchterlich.
3: Kann sie keine Noten lesen?
4: Frau Freischneider, die Heizung macht klack, klack.
3: Das ist ein Vierviertelklack.
4: Und dann warte ich aufs nächste Klack und plötzlich macht's klang.
5: Rauf oder runter?
4: Steig ein, Timo. Jedenfalls, die Wärme ist unerträglich, also akustisch.
3: Charisma, du musst sie entlüften.
4: Die Heizung macht ja nicht gluck, gluck, gluck, da bringt das nichts. Also, und der Heizungsbauer, der kommt einmal im Jahr vorbei, damit ich ihm das Klacken und Klongen zeigen kann. Und jedes Mal, wenn er da ist, hört man nichts. Der denkt, ich bin komisch, weil der schickt auch nie eine Rechnung.
5: Die Heizung hat Angst vorm Heizungsbauer.
4: Was?
5: Ein Hund mit großer Klappe bellt ja auch keinen Ton, wenn ein Tierarzt im Raum ist.
4: Guten Morgen, ja, schon eine Sache noch. Also der Heizungsbauer sagte nur, ja, vielleicht sind das Dehnungsgeräusche.
6: Und deshalb bin ich gegen die Gesundheitsreform. Kann doch nicht sein, dass man bei Dehnungsgeräuschen jetzt zum Heizungsbauer gehen soll.
4: Nee.
6: Charisma, Beine hochlegen, vielleicht ist es ja ein Bänderriss.

0: For You and For Me, der 90er der Stunde, Michael Jackson im WDR 2 Musikmix mit Heal the World. 6.54 Uhr ist es. Wir sind nicht alleine, liebe Conny. Ist das nicht toll?
1: Das ist immer schön, wenn Gesellschaft da ist.
0: Sandra Polch ist da mit den Nachrichten.
1: Guten Morgen.
0: Grüße an alle, die jetzt mit einer schönen Cola und einer Zippe irgendwo in der Ecke stehen, nochmal eine durchrauchen. Es wird teuer.
2: Ja, ab nächsten Sommer werden Limo, Cola und Energy Drinks mit Zucker teurer, weil es gibt eine Einigung nach langem Hin und Her auf die Zuckersteuer.
0: Okay.
2: Und Tabaksteuer wird auch erhöht.
0: Wird dann auch
1: der Jörg ganz interessiert zu.
0: Der Jörg hört ganz interessiert zu.
3: Ja, Zuckersteuer bin ich leidenschaftslos. Funktioniert woanders ja auch. Insofern komme ich da, glaube ich, mit klar.
0: Mhm. Bist du beim Wetter auch leidenschaftslos?
3: Nee, ganz im Gegenteil. Das Wetter ist praktisch das, was Zucker

0: Für viele andere ist für mich.
1: So, und apropos Leidenschaft. Apropos Leidenschaft, es ist soweit.
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1: Eine Figur suchen wir. Wir haben ja gesagt, wir sagen euch, wenn es gilt, jetzt. Also, wenn ihr lösen könnt.
3: Für das Wochenende in Disney World Paris. Genau, jetzt ist der Zeitpunkt. Wobei, vielleicht noch einen letzten Hinweis?
1: Noch ein Hinweis?
4: Haha, der König ist zurückgekehrt.
3: So, jetzt machen wir ernst, oder? Wenn ihr wisst oder zu wissen glaubt, welche Disney-Figur wir suchen, dann meldet euch unter dieser Nummer jetzt.
1: 0800 567 8222. Mit ein bisschen Glück schafft das zu uns ins Studio. Könnt das magische Wochenende klar machen. 0800 567 8222. Der magische Schlüssel zum magischen Wochenende. The Magic Key heißt der Song. Listen.

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9: Die Nachrichten mit Sandra Polch. Guten Morgen.
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9: Die umstrittene Zuckersteuer soll jetzt doch kommen. Die Regierungskoalition hat ihren Streit beendet. Die Pläne sollen schon heute auf den Weg gebracht werden. Abelo Affakammer aus dem WDR aktuell Team. Was kommt denn jetzt auf die Verbraucher zu?
10: Es dürfte teurer werden, wenn man beispielsweise gerne normale Cola trinkt. Die Zuckersteuer soll ab dem kommenden Sommer in Kraft treten. Ein Liter Cola kostet ja heute so um die 1,80. Mit der Steuer wären es dann etwas über 2 Euro. Es kann aber auch sein, dass die Hersteller ihre Getränke weniger stark zuckern. Das war zum Beispiel in Großbritannien so. Und dann wäre die Steuer nicht ganz so hoch. Die Regierung will 2 Sachen erreichen. Einmal mehr Geld einnehmen und dass Menschen weniger Zucker konsumieren und zum Beispiel nicht zu dick werden und seltener Diabetes bekommen. Aber die Zuckersteuer ist und bleibt auch heftig umstritten. Einige in der CDU nennen sie nur Teuersteuer.
9: Atomkraftgegner haben heute Nacht versucht, einen Castortransport mit Atommüll zu stoppen. Laut Polizei war es eine 3-köpfige Gruppe. Sie entrollte auf der A31 bei Dorsten ein Banner. Eine Polizeisprecherin sagte, dass die Aktion Folgen für Autofahrer hatte.
11: Die Autobahn musste in diesem Bereich gesperrt werden. Der Castortransport wurde in diesem Bereich kurzzeitig gestoppt, konnte dann aber die Stelle der Störaktion passieren und seinen Weg Richtung Ahaus fortsetzen.
9: Einsatzkräfte nahmen die 3 Atomkraftgegner fest. Die Sperrung zwischen Schermberg und Lemberg wurde danach aufgehoben. Der Castor ist inzwischen in Ahaus angekommen. Es war Transport Nummer 23 von insgesamt 152, jeweils vom Forschungszentrum Jülich zum Zwischenlager in Ahaus. Und das ist auch noch wichtig heute früh. Papst Leo ist an Lungenkrebs erkrankt. Das haben seine Ärzte am Abend nach einer Operation bekannt gegeben, bei der Tumor entfernt wurde. Die Sprengung der Nord Stream Pipelines in der Ostsee vor 4 Jahren wird ab heute das Oberlandesgericht in Hamburg beschäftigen. Angeklagt ist ein Ukrainer als Drahtzieher des Sabotagekommandos. Die Bahn hat ihren neuen Fahrplan ab Dezember veröffentlicht. Es fahren dann mehr Züge ab Westfalen, aber weniger von NRW nach Berlin. In der Fußball-Champions League hat Bayern München in Norwegen nur unentschieden gespielt. 3:3 gegen Viking Stavanger. Dazu noch Gelb-Rot für Michael Olise. Sportreporter Michael Küster fasst den Abend für die Bayern so zusammen.
12: Zu wenig Ideen im Spiel, zu langsam, zu schwach, um unangenehme Gegner auseinanderzunehmen. Erneut liefern die Münchner eine indiskutable erste Halbzeit ab, lagen zur Pause sogar mit 0:2 in Rückstand. Kein Zweifel, der FC Bayern ist in der aktuellen Verfassung weit weg von der Mannschaft, die im Frühjahr fast ins Champions-League-Endspiel gekommen wäre.
9: Borussia Dortmund spielt heute Abend in der Champions League ebenfalls in Norwegen bei FK Bodo Glimt. Und das war WDR aktuell.
13: So, wenn es hell wird nachher und ihr nichts seht beim Rausgucken, dann müssen die Fenster geputzt werden oder es ist eben doch noch Nebel. Jörg Heidermann in der WDR 2 Wetterredaktion.
14: Ja, das wird heute auf der einen Seite einen grauen Start in den Tag geben, auf der anderen Seite einen blauen Start, sprich da gibt es schon den blauen Himmel mit Sonnenschein. Andernorts hält sich Nebel und auch Hochnebel, das kann auch bis in den Vormittag gegen Mittag der Fall sein. Der Fahrplan für den Nachmittag sieht aber deutlich freundlicher aus. Mehr Sonnenschein, meist nur lockere Wolkenfelder und in Lüdenscheid beispielsweise 15 Grad und in Brühl bis 18.
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15: Guten Morgen. 2 Staus habe ich für euch. Einmal auf der A3 Arnhem Richtung Köln zwischen Oberhausen-Holten und Kreuz-Kaiserberg. Viertelstunde draufrechnen, 4 Kilometer sind's. Und A40 Dortmund Richtung Duisburg zwischen Bochum-Wattenscheid-West und Dreieck Essen-Ost verliert er etwa 10 Minuten. 5 Kilometer. Dann haben wir noch die Meldung von der Bahn. Bergschäden im Bereich Essener Hauptbahnhof. Und deshalb fahren ganz viele Regio-Züge und S-Bahnen nicht nach Plan. Stattdessen teilweise auch Ersatzverkehr mit Bussen. Also guckt da, ob euch das irgendwie betrifft. Und dann kommt ihr hoffentlich gut an.
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13: Im Conny erwischt, wie sie sich aus Büroklammern eine Sonnenbrille gebastelt hat, weil bald Herbstferien sind ja auch.
15: Ich besitze sogar eine Sonnenbrille, ich muss mir gar keine basteln, stell dir das mal
13: so
15: vor.
13: So gedanklich sind ja viele schon da, heute und noch zwei Tage, ne?
15: Ist aber witzig, dass du das sagst, weil ich habe tatsächlich gerade geguckt, wie ist denn das Wetter in der Eifel dann, wo wir da hinfahren.
13: Guck mal. Ja, und in den Schulen werden noch Arbeiten geschrieben, muss alles noch erledigt werden. Gut, manchmal muss der Lehrer auch noch versuchen, den DVD-Player unfallfrei an den Beamer anzuschließen. Auch das soll es jetzt schon geben. Wie auch immer, kommt gut in diesen frühen Mittwoch.

0: für ein Vögelchen da im Hintergrund, oder? So früh am Morgen schon. 7:11, ein magischer Mittwoch und bald vielleicht noch viel, viel mehr.
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0: Also wir können schon mal festhalten, alle wollen nach Disneyland Paris.
2: Mhm. 4 Leute, ein Wochenende, Arm in Arm mit Donald und Co.
0: Jeden Morgen eure Chance. Und für wen denn heute? Sag mal eine Zahl zwischen 1 und 10.
2: Das blinkt hier wie verrückt.
0: Wenn ihr nicht durchkommt, seid nicht böse. Es ist wirklich so, dass hier hunderte, tausende anrufen. 10 Leitungen habe ich hier. Die 4?
2: Ja, mach 4.
0: Die 4 nehme ich einmal. Hallo, wer ist denn da? Hallo, hallo?
2: Guten Morgen.
0: Hallo?
3: Hallo, guten Morgen.
2: Ach, ja, da ist,
0: da ist jemand. Wer ist denn das? Hallo.
3: Hallo, hier ist die Alexandra mit dem Jona und der Luisa.
0: Jona und Luisa, das klingt nach Kindern. Wie alt sind die beiden?
3: 8 und 10 Jahre alt.
0: Oh, das ist ja absolutes Disneyland-Alter auch, oder?
3: Ja, total.
0: Wo kommst du her, Alexandra?
3: Wir sind aus Lüdenscheid.
0: Lüdenscheid. Da gibt es auch ein Schloss, oder? Lüdenscheid, Schloss
3: ja,
0: Neuenhof.
3: Das Neuenhof.
0: Ja, guck mal.
2: Sehr gut, aber
0: ja,
2: kein Disney-Schloss.
0: Nee, das ist, das kommt gleich nach dem Disney-Schloss. Ihr wollt aber lieber das Disney-Schloss sehen.
3: Ja, und, viel lieber.
0: Ja, und ihr habt auch mitgeraten, wahrscheinlich gemeinsam. Wir haben ja Hinweise gegeben und die große Frage ist ja, wen haben wir denn gesucht? Welche Figur aus Disneyland Paris haben wir dieses Mal gesucht?
3: Den Simba aus dem König der Löwen.
0: Simba, König der Löwen?
4: Ich werd mal König vom geweihten Land. Mein Papa hat mir ihm das ganze Königreich gezeigt.
0: Das ist richtig!
2: Ja, Glückwunsch!
3: Ja.
2: Oh, schön, das ist aber Freude.
3: Oh mein Gott!
0: Haben's schon alle mitbekommen?
3: Ja, total. Und mein Sohn muss jetzt sofort zur Schule, sonst verpasst er den Bus.
2: Oh Gott.
0: Dafür kann man auch mal den Bus verpassen. Dann los, ab zur Haltestelle. Und da soll er in der Schule erzählen, ich fahre mit Mama und Geschwistern ins Disneyland Paris.
2: Und trifft da Simba, den König der Löwen im Disneyland Park. Da gibt es ja die Show The Lion King. Es wird super.
0: Ja, und ihr werdet auch diesen Song hier hören, jetzt für euch, für uns alle zur Einstimmung. Elton John, Can You Feel the Love Tonight? Grüße nach Lüdenscheid.
3: Ja, vielen, vielen Dank.
2: Tschüss, Alexandra.
3: Tschüss.
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0: 7.20 Uhr. Guten Morgen, WDR 2 Morgenmagazin. Auch das ist wichtig zu wissen heute.
1: Die Bundesregierung will heute die Zuckersteuer auf den Weg bringen. Union und SPD haben sich auf einen Kompromiss geeinigt. Ab Sommer soll es dann gelten.
0: Der Euro-Jackpot ist geknackt. Die vollen 120 Millionen Euro gehen zu uns in den Westen an einen 35-Jährigen aus dem Kreis Mettmann. Herzlichen Glückwunsch.
1: Wetter geht bis auf 19 Grad rauf heute. Dazu ist es trocken, später auch mit Sonne.
0: So, und bei uns gibt es den wunderbaren WDR 2 Musikmix.

0: Direkt so Weihnachtsmarkt.
1: Wir spielen das noch erstmal nur an, es ist noch ein bisschen hin. Morgen in 10 Wochen ist Heiligabend. Das heißt, heute in 10 Wochen ist es voll in den Zügen. Und ab heute könnt ihr die Tickets dann auch schon mal buchen für den neuen Winterfahrplan bei der Deutschen Bahn.
0: Wenn es also an Weihnachten zur Family nach Hause gehen soll, könnt ihr jetzt mit der Planung loslegen. Und gute Nachrichten für den Westen, wir kriegen einige neue Verbindungen dazu.
1: Ja, ist es denn die Möglichkeit? Jörg Sauerwein, WDR 2 aktuell. Was tut sich denn da bei uns?
2: Also freuen werden sich bestimmt viele Menschen in Westfalen. Da hatte die Bahn für dieses Jahr die Direktverbindung nach München gestrichen. Und Tausende haben danach sogar mit einer Petition protestiert und für die Strecke gekämpft. Ja, und mit dem Winterfahrplan kommt sie tatsächlich zurück. Von Köln geht es dann unter anderem über Hamm, Soest, Lippstadt und Paderborn mit dem ICE wieder bis München. Auch nach Basel gibt es aus Westfalen bald eine direkte Verbindung für Minden, Bielefeld und Hamm. Von Siegburg-Bonn aus geht es dann außerdem ab Winter auch wieder direkt nach Berlin mit dem ICE. Dauert wegen einer Baustelle allerdings 6 Stunden.
1: So, dann wissen wir das doch schon mal. Und die Preise bleiben auch erstmal gleich.
0: Ja.
1: Auch gleich hoch. Der Winterfahrplan gilt ab dem 13. Dezember.
0: Ja, so lange auch gar nicht mehr.
1: Nein.
0: Ich möchte so einen Kinderpunsch. Apfelzimt. Das ist mir jetzt irgendwie nach.
1: Gibt's nicht im Bordbistro.

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5: Um 7.30 Uhr mit Sandra Polch. Guten Morgen.
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5: Die Bundesregierung will heute die Zuckersteuer auf den Weg bringen, nachdem sich Union und SPD am Abend auf einen Kompromiss geeinigt haben. Geplant ist jetzt, dass mit Zucker gesüßte Getränke ab nächstem Sommer teurer werden. Abhängig davon, wie viel drin ist, um 26 bis 32 Cent pro Liter. Die Sprengung der Nord Stream Pipelines in der Ostsee vor 4 Jahren wird ab heute das Oberlandesgericht in Hamburg beschäftigen. Angeklagt ist ein Ukrainer. Er soll Drahtzieher des Sabotagekommandos gewesen sein, das mit einer Segeljacht von Rostock aus auf die Ostsee gefahren ist und Sprengsätze an den Pipelines angebracht haben soll. Die Bahn hat den neuen Fahrplan veröffentlicht, der ab Mitte Dezember gilt. Für NRW sind mehrere neue Verbindungen dabei, zum Beispiel von Hamm und Paderborn direkt nach München. Und von Bonn geht's wieder alle 2 Stunden nach Berlin. Wer zum Beispiel an Weihnachten mit der Bahn fahren will, kann jetzt Tickets kaufen. Papst Leo ist an Lungenkrebs erkrankt. Das haben seine Ärzte am Abend nach einer Operation bekannt gegeben. Dabei wurde ihm ein Teil eines Lungenflügels entfernt. Der Papst hatte am Wochenende selbst mitgeteilt, dass bei ihm ein Knoten entdeckt wurde. Und das war WDR aktuell.
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6: Direkt aus dem Studio Münster, ich bin Christoph Rickers. Guten Morgen.
7: Sie haben die Pflicht, sich von dort zu entfernen. Sollten Sie dies nicht tun, dann werden Polizeikletter zu Ihnen heraufkommen und Sie herunterholen.
6: Klare Ansage von der Polizei. Auf der A31 bei Dorsten hatten sich 3 Atomkraftgegner in der Nacht an eine Brücke gehängt, um einen Kassotransport nach Ahaus zu stoppen. Die Aktion hat aber auch Folgen für Autofahrer, sagt diese Polizeisprecherin.
8: Die Autobahn musste in diesem Bereich gesperrt werden. Der Kassotransport wurde kurzzeitig gestoppt, konnte dann aber die Stelle der Störaktion passieren und seinen Weg Richtung Ahaus fortsetzen.
6: Die Polizei hat die 3 Störer anschließend in Gewahrsam genommen. Der Castor ist inzwischen in Ahaus angekommen. Es war der 23. von mehr als 150, die von einem alten Forschungsreaktor aus Jülich nach Ahaus gebracht werden. Es ist ein Fall, der im ganzen Münsterland für Entsetzen gesorgt hat. Vor 2 Wochen wurde in Beckum ein totes Baby gefunden in einer Einkaufstüte am Straßenrand. Gestern war die Beisetzung für das unbekannte Mädchen, dem die Ermittler den Namen Alina gegeben haben. Auch für Trauerredner Thomas Hermes war das ein sehr emotionaler Moment.
9: Also ich schreibe ja regelmäßig Trauerreden, aber so häufig, wie ich für diese Abschiedsfeier die Löschtaste gedrückt habe, habe ich es noch nie gemacht. Es war allein schon beim Schreiben emotional sehr schwierig, da die passenden Worte zu finden.
6: In dem Fall sind viele Fragen weiter offen. Die Ermittler bitten weiter um Hinweise. Und dann noch eine Info für Autofahrer zwischen Emstetten und Greven. Da wird die Vollsperrung der B481 länger dauern als geplant. Eigentlich sollte die wichtige Verbindung schon in ein paar Tagen wieder frei sein. Jetzt dauert es noch bis Mitte November. Auf der Strecke zwischen Emstetten und Greven laufen Bauarbeiten. Es werden Brücken erneuert und die Fahrbahn saniert. Laut Straßen NRW sind die Arbeiten allerdings komplizierter als gedacht. Und jetzt noch das Wetter mit Jörg Heidermann aus der WDR-Wetterredaktion.
10: Guten Morgen. Heute zeigt der Oktober, dass er beides kann. Erst trüb und dann zunehmend golden. Bedeutet früh erst noch gebietsweise Nebel oder auch hochnebelartige Wolken. Die werden langsam weniger und am Nachmittag dann mehr und mehr Sonne. Dazu in Beelen 16 und in Lemberg.
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11: Hallo und guten Morgen auf die Straßen. Es ist 7.34 Uhr jetzt.
12: Guten Morgen, da haben sich ein paar Staus angesammelt. Wir starten mal mit der A3 Arnheim nach Köln. Wenn ihr zwischen Dienstlaken Süd und Duisburg-Wedau unterwegs seid, packt eine Viertelstunde mehr ein, 8 Kilometer sind's. A40 Duisburg nach Essen zwischen Mülheim-Dümpen und Essen-Holsterhausen, 20 Minuten, 6 Kilometer. Dann halbe Stunde plus auf der A40 Dortmund Richtung Duisburg zwischen Bochum-Hamme und Dreieck Essen-Ost. 10 Kilometer sind es wegen eines Unfalls auf der A52. Dann haben wir die 46 Wuppertal Richtung Düsseldorf zwischen Elberfeld und Hahn-Ost. Viertelstunde 7 Kilometer. Und dasselbe Spiel auf der 59 Dienstlaken nach Duisburg zwischen Duisburg-Walsum und Kreuz-Duisburg. Von der Bahn noch das hier. Essener Hauptbahnhof, in dem Bereich gibt es Bergschäden, haben sie jetzt festgestellt. Und deshalb fahren eine ganze Menge Regio- und S-Bahnen die nächste Zeit da nicht, wie ihr es gewohnt seid. Gute Fahrt.
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13: Auf einmal ist Mittwoch. Das ist ja sowas wie das Wartezimmer zum Wochenende, wenn du da so sitzt und durch den Zeitschriften blätterst und wartest, dass dein Name dann endlich aufgerufen wird. Und es ist gemütlich hier.
12: Es ist, wollte ich gerade sagen. Also ja, man kann es also ganz gut aushalten.
13: Sehr
12: hier
13: schönes
12: an
13: Wartezimmer.
12: Mittwoch.
13: Dann spielen hier auch so schöne Musik hier immer. Jetzt von Ava Max und Nico Santos. Das ist der WDR 2 Musikmix.

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0: So, 7.41 Uhr, eure Fragen an die Maus. Die Maus, die absolut gesund ist für uns alle. Und doch gibt es da diese eine Frage, die uns erst ein bisschen überrascht hat.
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2: Hallo, liebe Maus, ich heiße Christopher, ich bin 8 Jahre alt und ich lebe in Remseck. Meine Frage ist, gibt es giftige Mausarten? Ich freue mich schon sehr auf deine Antwort. Tschüss.
3: Giftige Mausarten, das ist unsere Maus ja erstmal geschockt. Die ist natürlich überhaupt nicht giftig, nicht gefährlich. Aber gibt es wirklich giftige Artgenossen?
0: Ja, also was auf jeden Fall stimmt, manche Mäuse können Krankheiten übertragen, zum Beispiel durch Mäusekot oder auch durch ihre Spucke.
3: Christopher meinte aber wohl eher, ob Mäuse wie Schlangen selbst auch Gift produzieren können und es dann verteilen beim Beißen oder so.
0: Da schüttelt jetzt die Maus den Kopf, obwohl die Wasserspitzmaus, die gibt es bei uns auch im Westen, die ist richtig giftig. Die hat in ihrem Mund nämlich Giftdrüsen und ihr Gift kann kleine Tiere sogar töten. Würmer, Schnecken und auch kleine Fische.
3: So, für den Menschen ist die aber wirklich überhaupt nicht gefährlich. Und zur Wahrheit gehört auch, die Wasserspitzmaus ist gar keine richtige Maus. Das Nagetier, also eher mit Maulwurf und Igel verwandt, hat nur diesen Namen, weil sie vorne zwei große spitze Zähne hat.
0: Also, wir können beruhigen, keine giftigen Mäuse bei uns im Westen, aber eine schöne Frage. Danke, lieber Christopher.
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0: Hallo und guten Morgen, 7.48 Uhr ist es, hier ist WDR 2, das Morgenmagazin. Auch das ist wichtig zu wissen heute früh.
1: Atomkraftgegner haben dafür gesorgt, dass die A31 Richtung Gronau vergangene Nacht gesperrt war. Die Aktivisten wollten einen Castor-Transport nach Ahaus aufhalten.
0: Der FC Bayern hat einen Sieg in der Champions League verpasst. 3:3 steht es am Ende gegen Viking Stavanger. Heute Abend dann der BVB, wieder Norwegen gegen FK Bodø/Glimt.
1: Simmer mal Wetter, heute trocken, teilweise jetzt zum Anfang schon mit Sonne, später dann überall, also wenn sich der Nebel überall verzogen hat, dazu 19 Grad in der Spitze.
0: So, wir müssen ja gucken, wo wir bleiben, wenn es mit dem Radio nicht mehr so ist. Vielleicht so ein paar Videos bei Instagram oder TikTok veröffentlichen, damit dann Geld verdienen. Für manche Menschen ist das inzwischen ein Vollzeitjob.
1: Es gibt eine neue Studie, da ist die Schätzung, knapp 2 Milliarden Euro werden allein hier bei uns im Westen genau damit verdient, pro Jahr.
0: 2 Milliarden, was macht das in Avocado-Toast? Ein bisschen was davon geht auch nach Remscheid.
2: Ich habe eine relativ einfache Funktion genommen. Es gilt für alle Funktionen. F von x ist gleich 4x plus 8, egal welcher Funktionstyp.
1: Mhm, das ist Mathe-Influencer Daniel Jung aus dem Bergischen. Er hat bei YouTube fast 1 Million Follower.
0: Und da ist er, Daniel. Schönen guten Morgen.
3: Ja, guten Morgen, grüße euch.
1: Hallo.
0: Wir hoffen doch, von den fast 2 Milliarden bleiben auch bei dir so ein bisschen übrig.
3: Ja, ein paar Euros, aber nicht ganz so viel. Bildung ist nicht ganz so gut verkaufbar daraus.
0: Ja, aber es zeigt schon, man kann auch Influencer sein, jetzt ohne Glow-Filter und Unboxing-Videos.
3: Absolut, absolut, gerade mit Wissensinhalten. Das freut mich natürlich.

0: Finde ich sehr, gerade für Mathematik.
1: Am Anfang wolltest du, nehme ich an, Mathe leicht erklären, hast so mit so ersten Videos angefangen. Wann kam der Moment, an dem du gesagt hast, oh, ich bin jetzt Influencer und noch besser, ich kann davon leben?
0: Ja, also wichtig war, ich hatte ja ein eigenes Business und daraus habe ich dann überlegt, okay, was kann ich machen, wie kann ich Mathe der Welt erklären? Und dann kam YouTube dazwischen und am Anfang, das hat lange gedauert, also bestimmt 5 bis 7 Jahre, bis da mal ein paar Kröten übrig kamen. Und das war echt viel Arbeit, das muss man sich bewusst sein. Da steckt viel, viel, viel Arbeit drin, Vorproduktion, die Produktion, die Postproduktion. Also das ist nicht mal eben so gemacht, ich halte die Kamera hoch und verdiene viel Geld.
1: Ja, und das ist es ja, was man dann auch den jungen Leuten, die ja dich anschauen, um Mathe besser zu verstehen, aber vielleicht auch den Traum haben, Influencer zu werden, was man denen mitgeben muss. Ne? So einfach ist es nicht.
0: Absolute Passion, viel Arbeit reinstecken und nicht mal eben so zwischendurch produziert und hier kriege ich jetzt ein Affiliate und verdiene viel Geld. Also ganz wichtig, da muss man wirklich Arbeit reinstecken.
1: Bleiben wir doch beim Radio, Conny, oder?
2: Meinst du, hier ist leichter?
1: Obwohl, hier ist manchmal auch Arbeit, also das ist, weißt du auch nicht. Also würdest du aber grundsätzlich raten, das mal zu versuchen oder ist eher jetzt so ein Punkt, wo man sagt, naja, der Markt ist auch gesättigt?
0: Also ich würde es gerade, ist natürlich ein ganz heißes Thema, künstliche Intelligenz. Es gibt ja mittlerweile KI-Creator, die also künstlich kreiert sind und sogar Geld verdienen. Also da kommt ein noch größerer Markt, da muss man sich mit beschäftigen. Man sollte sagen, was kann man richtig gut? Man kann es testen, aber man sollte nicht als Ziel nehmen, ich werde Influencer und verdiene damit Geld, sondern was kann man richtig gut? Und dahingehend erstmal Videos produzieren und dann versuchen, dort Reichweite zu generieren und schauen, ob es dann mit dem Business klappt.
1: So, das ist die wichtige Botschaft dieses Morgens von Mathe-Influencer Daniel Jung aus Remscheid. Weiter viel Erfolg, ja?
0: Dankeschön.
2: Danke dir. Wir können Radio richtig gut. Ich glaube, wir machen das einfach weiter.
1: Die einen sagen so, die anderen so.
2: Naja, mit R2 Morgenmagazin. Jetzt 7:32 Uhr.

0: Stumbling In im WDR 2 Musikmix. Hallo und guten Morgen, es ist 7.55 Uhr. Wir haben ein traumhaftes Jubiläum heute zu feiern. Nicht, dass wir das vergessen. Und deswegen jetzt schon mal vor den besonderen Tagen 100 Jahre Winnie Pooh.
1: Oh.
0: Heute vor 100 Jahren das erste Buch. Wir haben schon festgestellt, Sandra ist nicht ganz so fest in der Literatur.
1: Nein, es tut mir leid.
0: Ja, in der Bärenliteratur.
1: Das ist irgendwie an mir vorbeigegangen.
0: Ja, dabei könnte jeder von uns eine Rolle übernehmen. Weißt du, du bist ja Conny Pooh dann auch wahrscheinlich.
2: Mein Bäuchlein rumpelt und pumpelt. Die nächste Zeit etwas zu naschen.
1: Ja, ja, naschen geht immer.
0: Und Sandra, bei euch mit den Nachrichten wäre Tigger auch.
3: Das wird ein Spaß.
0: Tigger ist nämlich überschwänglich hyperaktiv und glücklich. Und das trifft doch voll auf dich zu.
1: Absolut.
0: Ich würde Jörg sehen als Christopher Robin auch. Ja. Also als der Kleine, als das menschliche Vernunftwesen dann hier bei uns.
4: Werde rot.
0: Ja. Und was bleibt für mich dann noch übrig?
1: Ja, Esel.
5: Ja, der Esel. Ich bleibe lieber ein IA.
0: Oder aber Ferkel.
6: Wann wischen wir, wann die Luft rein ist?
0: Immer dann, wenn NSYNC kommen. Also Happy Birthday, Winnie Pooh. 4 vor 8 jetzt.

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1: Die Nachrichten mit Sandra Polt. Guten Morgen.
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1: Die Bundesregierung will heute die umstrittene Zuckersteuer auf den Weg bringen. Sie soll im kommenden Sommer in Kraft treten. Zuckerhaltige Cola, Limonade oder Energydrinks könnten dann um die 30 Cent pro Liter teurer werden. Jakob Mayer, WDR Berlin.
2: Mit der Zuckersteuer will Bundesfinanzminister Lars Klingbeil Einnahmen für den Bundeshaushalt generieren und Getränkehersteller anregen, den Zuckergehalt von Getränken zu senken. Die Bundesregierung geht nach dpa-Informationen davon aus, dass die Steuer dem Bund im kommenden Jahr rund 690 Millionen Euro einbringt, 2028 dann 925 Millionen. Hessens Ministerpräsident Boris Rhein von der CDU nennt die Zuckersteuer im Kölner Stadtanzeiger ein falsches Signal. Es gehe nicht darum, die Gesundheit zu fördern, sondern Bürger für die Haushaltslöcher des Bundes zur Kasse zu bitten.
1: Bei Dorsten haben Atomkraftgegner heute Nacht versucht, einen Castortransport mit Atommüll zu stoppen. Sie seilten sich von einer Brücke ab. Die Autobahn 31 war deshalb zwischen Schermbeck und Lembeck gesperrt. Polizisten holten die Demonstranten von der Brücke und nahmen sie in Gewahrsam. Der Castortransport ist mittlerweile in Ahaus angekommen. Wer in den Weihnachtsferien mit der Bahn fahren will, kann ab sofort Tickets buchen. Auch alle anderen Karten für den Winterfahrplan sind jetzt zu bekommen, also für alle Fahrten ab dem 13. Dezember. Dann ändert sich einiges, manche Verbindungen fallen weg. Welche das sind, dazu Michael Westerhoff, WDR aktuell.
3: Im neuen Fahrplan fallen so einige Verbindungen zumindest zeitweise weg. Die Bahn sagt, wir bauen 2027 auf Rekordniveau. Ein Satz, der regelmäßigen Bahnreisenden vermutlich Angst machen dürfte. Von Bauarbeiten besonders stark betroffen sind das Ruhrgebiet und das Münsterland. Die Strecke Duisburg-Essen-Dortmund wird im kommenden Sommer gleich für 3 Monate gesperrt. Da entfallen zahlreiche ICEs. Außerdem gibt es Sperrungen zwischen Recklinghausen und Münster. Und später im Jahr werden dann auch noch zwischen Münster und Rheine zahlreiche Verbindungen gestrichen bzw. Züge umgeleitet.
1: Und das ist auch noch wichtig. Papst Leo ist an Lungenkrebs erkrankt. Das haben seine Ärzte am Abend nach einer Operation bekannt gegeben, bei der Tumor entfernt wurde. Die Sprengung der Nord Stream Pipelines in der Ostsee vor 4 Jahren wird ab heute das Oberlandesgericht in Hamburg beschäftigen. Angeklagt ist ein Ukrainer als Drahtzieher des Sabotagekommandos. Ein Lottospieler aus NRW hat den Euro-Jackpot mit dem höchstmöglichen Gewinn geknackt. 120 Millionen Euro gehen an einen Mann aus dem Kreis Mettmann. In Weilerswist haben 4 Kinder auf ihrem Schulweg 700 Euro Bargeld gefunden, lose Scheine neben einem Auto. Sie machten sich auf die Suche nach dem Besitzer, klingelten an Haustüren und fragten Passanten. Schließlich ging es mit einem freundlichen Helfer zum Fundbüro. Das konnte den Eigentümer des Geldes ausfindig machen und der bedankte sich bei den 4 Grundschülern mit 100 Euro Finderlohn. Und das war WDR aktuell.
4: So, das Wetter, das hat hier und da so eine ähnliche Taktik wie man selbst. Es kommt nur langsam in Schwung. Aber dann so richtig, oder Jörg Heidermann in der WDR2-Wetterredaktion?
5: Ja, das ist gerade die eher ruhige Variante des Herbstwetters. Und da sind oft auch Nebel und Hochnebel mit dabei. Und das wird heute so ein bisschen die Zwickmühle sein. Wo löst sich das Ganze zeitnah auf? Wo dauert es etwas länger? Sprich, bleibt es länger trübe? Aber für den Nachmittag, da sollte es doch für viele von uns viel Sonnenschein geben und dann eher weniger Wolken und das Ganze bei maximal 11 bis 19 Grad.
4: Vielen Dank. 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
6: Guten Morgen, da sind ein paar längere Staus zusammengekommen. Ich habe die längsten hier. Ihr wisst das alles, was kürzer ist, auch jederzeit auf WDR2.de. Halbe Stunde plus auf der A40 Duisburg Richtung Essen zwischen Mülheim-Dümpen und Essen-Zentrum. 8 Kilometer sind's. A40 Dortmund Richtung Duisburg jetzt zwischen Bochum-Hamme und Dreieck Essen-Ost. Auch halbe Stunde on top. 10 Kilometer wegen eines Unfalls auf der A52. A46 Wuppertal-Düsseldorf zwischen Wuppertal-Barmen und Hahn-Ost. Packt 20 Minuten drauf, 9 Kilometer. Und 20 Minuten on top auch auf der 57 Nimwegen Richtung Köln zwischen Kreuz-Mörs und Kreuz-Meerbusch. Habe ich schon gesagt, 20 Minuten plus? Ja. 20 Minuten plus, 10 Kilometer.
4: Ich glaube, so. Ja.
6: Mehr als eine Stunde länger dauert es auf der A57 Krefeld Richtung Köln zwischen Dormagen und Köln-Bickendorf. 8 Kilometer hat gekracht, es ist nur eine Spur für euch frei. Und von der Bahn noch das, das wird uns eine Weile beschäftigen jetzt. Bergschäden am Essener Hauptbahnhof in der Umgebung, deshalb viele Regio- und S-Bahnen fahren nicht, wie ihr es gewohnt seid. Kommt gut an.
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4: Es ist der 14. Oktober, ja. Es ist Mittwoch heute.
6: Wir hatten schon ein besonderes Jubiläum, 100 Jahre Winnie-Pooh. Ja. Da gibt's besondere Tage.
4: Da

0: passt der, und wir haben es leider versäumt, der Nimm dein Teddy mit zur Arbeit.
1: Ach nein.
0: Tag ist heute.
1: Oh, wie kuschelig wäre das geworden heute früh hier.
0: Ich stelle mir eine Konferenz mit dem strengen Chef vor und alle sitzen da und kraulen ihre Stofftiere. Das wäre eine viel entspanntere Atmosphäre. Man sollte das immer machen. Wir machen es morgen.
1: Mal vorher Bescheid sagen.
0: Mache ich. Es ist Weltnormentag heute. Das steht hier auf meinem DIN A4-Blatt. Dann ist Esst mit Schokolade überzogene Insektentag. Man kann es auch lassen. Es ist Tag der übergewichtigen Tiere. Garfield hat reingefeiert. Und es ist Tag der Glatze auch. Also wenn ihr eine habt, streicht euch drüber und freut euch. Und schönen Mittwoch euch allen.
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0: König vom geweihten Land. Mein Papa hat mir ihm das ganze Königreich gezeigt.
1: Das ist richtig.
2: Ja, Glückwunsch.
3: Ja. Oh mein Gott.
1: Ja, so freut man sich, wenn man die Reise nach Disneyland Paris gewonnen hat.
2: Ja, Mann, und die Kinder dürfen mit. Luisa und Jona, 8 und 10 Jahre, waren vorhin auch live dabei. Wobei, Jona war mehr so schon halb durch die Tür.
3: Mein Sohn muss jetzt sofort zur Schule, sonst verpasst er den Bus.
1: So, wenn ihr das auch wollt, also nach Disneyland, nicht zum Bus, dann kein Problem. Dann hört ganz aufmerksam WDR 2. Mit ein bisschen Knobelei bekommt ihr raus, wen wir denn da als nächstes suchen.
2: Ja, und es gibt ja schon Hinweis. Ach komm, den ersten Hinweis für die nächste Figur, den geben wir schon mal.
1: Okay, das klingt ein bisschen staubig. Ja. Ist das Wüste?
2: Vielleicht, ne? Ja.
1: Ah ja, gut, es ist der erste Hinweis, keine Sorge. Da kommen noch ein paar mehr über den Tag verteilt. Und immer wegen König der Löwen.
2: Ja.
1: Es war so schön heute. Da gibt es auch diesen einen Song.
2: Ja.
1: Diesen?
2: Hakuna Matata.
1: Wollen wir den? Dürfen wir?
2: Ach komm, ja.
1: Ist auch egal, machen wir einfach.
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0: Ja, auch er war ein kleines Schwein.
1: Auch ich war ein kleines Schwein.
2: Bravo.
1: Grazie.
0: Ein Fluch, sein Geruch war ja kein lieblicher Duft. 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
1: 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Es tat weh, als die anderen flüchteten. Und oh, die Qual!
0: Was für eine Qual!
1: Sie waren katastrophal!
0: Nein, so ein Skandal!
1: Ach, das ewige Hupen!
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1: Von dem ständigen...
0: Pumba, doch nicht vor den Kindern!
3: Oh, Entschuldigung.
1: Herr

0: Genau das magische Wochenende macht's möglich. Oder?
1: Was schön, oder?
0: Herrlich.
1: War gute Laune.
0: Ja, nennt uns Timon, Conny und Pumba Malte. Aber das war heute König der Löwen. Was ist es morgen? Wie gesagt, Hinweise den ganzen Tag über und morgen früh bei uns dann die nächste Chance. Und wir freuen uns jetzt schon.
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0: viele nicht wissen, wir sind ja auch eine kleine Castingshow hier im WDR 2 Morgenmagazin.
1: Ja.
0: Wir können euch jetzt sagen, wollt ihr zum Film, könnt ihr jubeln, könnt ihr Fußballfan? Vielleicht wäre das dann was für euch, also wir möchten euch das zumindest gerne mitgeben.
1: Ja. Es werden hunderte Komparsen gesucht hier bei uns im Westen für einen Kinofilm. Es wird ein Fußballfilm, also natürlich auch gerne Fußballfans.
0: Ja.
1: Aber generell Kinder, Männer, Frauen, alle bis 80.
0: Bis 80, ja. Da darf ich ja auch noch.
1: Natürlich.
0: Dann wird gedreht in Düren, Düsseldorf, Köln, Wuppertal. Es gibt auch eine kleine Gage.
1: Also insgesamt sucht die Produktion 800 Leute, auch Reisende im Zug, in der Schwebebahn, Schulkinder, Trompetenspieler, erfahrene Judoka. Es ist irgendwie für jeden was dabei.
0: Kannst du Judo? Nein.
1: Nein, aber ich kann Schwebebahn fahren.
0: Okay.
1: Rebellencasting heißen die, also falls das was für euch ist, guckt da mal im Netz.
0: Ja, und dann seht ihr euch vielleicht bald selbst im Kino, das wäre ja nicht schlecht. Gleich der Shabuzi mit dem Bar-Song.
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1: Direkt aus dem Studio Münster, ich bin Christoph Rickers. Einen schönen guten Morgen.
2: Sie haben die Pflicht, sich von dort zu entfernen. Sollten Sie dies nicht tun, dann...

0: werden Polizeikletter zu Ihnen heraufkommen und Sie herunterholen.
1: So klingt eine klare Ansage von der Polizei. Auf der A31 bei Dorsten hatten sich drei Atomkraftgegner an eine Brücke gehängt, um einen Castortransport nach Ahaus zu stoppen. Die Aktion hat aber auch Folgen für Autofahrer, sagt diese Polizeisprecherin.
2: Die Autobahn musste in diesem Bereich gesperrt werden. Der Castortransport wurde kurzzeitig gestoppt, konnte dann aber die Stelle der Störaktion passieren und seinen Weg Richtung Ahaus fortsetzen.
1: Die Polizei hat die drei Störer anschließend in Gewahrsam genommen. Zwei sind inzwischen wieder auf freiem Fuß. Der Castor ist inzwischen in Ahaus angekommen. Es war der 23. von mehr als 150, die von einem alten Forschungsreaktor aus Jülich nach Ahaus gebracht werden. Große Anteilnahme in Beckum. Mehr als 100 Menschen sind gestern zu der Beerdigung eines Babys gekommen, das vor zwei Wochen tot am Straßenrand gefunden wurde. Die Ermittler haben ihr den Namen Alina gegeben. Auch für Trauerredner Thomas Hermes war das keine normale Beisetzung.
3: Also ich schreibe ja regelmäßig Trauerreden, aber so häufig, wie ich für diese Abschiedsfeier die Löschtaste gedrückt habe, habe ich es noch nie gemacht. Es war allein schon beim Schreiben emotional sehr schwierig, da die passenden Worte zu finden.
1: In dem Fall sind viele Fragen weiter offen. Die Ermittler bitten um Hinweise. Und in ein paar Tagen startet wieder eines der größten Volksfeste im Münsterland, der Herbstsend in Münster. Dieses Mal aber mit einem anderen Sicherheitskonzept. Das Kirmesgelände vorm Schloss wird zum ersten Mal mit Kameras überwacht. Der Sicherheitszaun verschwindet dafür wieder. Außerdem soll es weiter stichprobenartige Kontrollen geben, denn Glas, Messer und Waffen sind auf dem Kirmesgelände komplett verboten. Und wir schauen jetzt noch, wie das Wetter wird, zusammen mit Jörg Heidermann aus der WDR-Wetterredaktion.
4: Guten Morgen, und da können sich zumindest gebietsweise Nebel und Hochnebel auch noch länger halten. Abseits davon ist es vormittags schon recht freundlich und am Nachmittag gilt das dann verbreitet. Neben Sonnenschein meist nur lockere Wolken und dazu in Rheine 16 und in Regen 17 Grad.
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6: Bis eben hat sie noch geguckt, hat sie gecheckt, hat sie überprüft. Und da ist sie, die Conny, bitteschön.
7: Jetzt kann ich euch sagen, guten Morgen. Wir haben tatsächlich ein paar längere Staus. Die habe ich hier zusammengesammelt. Einmal A3 Köln Richtung Oberhausen zwischen Leverkusen-Opladen und Kreuzfelden. 20 Minuten, 10 Kilometer. Dasselbe auf der A3 Arnheim Richtung Köln zwischen Dienstlagen Süd und Duisburg-Wedau. Dann sind wir bei der A40 Dortmund Richtung Duisburg. Wenn ihr zwischen Bochum-Hamme und Dreieck Essen-Ost unterwegs seid, halbe Stunde plus 10 Kilometer wegen eines Unfalls vor dem Tunnel Huttrop. Dann A46 Wuppertal nach Düsseldorf zwischen Barmen und Hahn-Ost. Packt 20 Minuten drauf, 10 Kilometer. Und A57 Krefeld nach Köln zwischen Dormagen und Köln-Bickendorf. 1,5 Stunden plus mittlerweile 10 Kilometer sind es. Nach einem Unfall ist nur eine Spur frei. Bei der Bahn dauert es auch länger, vor allem im Ruhrgebiet am Essener Hauptbahnhof Bergschäden entdeckt worden. Ihr habt es vielleicht mitbekommen. Also eine ganze Reihe Regio- und S-Bahn fahren da im Moment nicht, wie ihr es gewohnt seid. Kommt trotzdem gut durch.
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6: Ist ja ärgerlich da mit den Bergschäden, ne? Hoffentlich keine Bergfestschäden auch heute an diesem Mittwoch.
7: Nee, bei euch alles, hoffentlich keine Bergfestschäden.
6: Tun alles dagegen, dass das ein gutes Bergfest, ein guter Mittwoch wird. Jetzt mit Nickelback und Billie Eilish im WDR 2 Musikmix.

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0: Billy Eilish auf WDR 2, 8.41 Uhr mitreden können, wenn es um Geld und Business geht. Das kann ja nie schaden. Und deswegen so gut, dass wir das hier haben.
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0: Mit WDR 2 Wirtschaftsexperte Sebastian Moritz, heute mit Ringlicht und der Glowfilter steht ihm auch ausgezeichnet. Ja. Sebastian, guten Morgen.
2: Schönen guten Morgen.
0: Wir reden nämlich heute über das Geldverdienen als Influencer.
3: Das ist ja für manche wirklich ein Vollzeitjob, ne? Und offenbar kein schlechter. Es gibt eine neue Studie, die sagt, auch bei uns im Westen machen viele richtig gute Geschäfte. Wie gut denn, Sebastian?
2: Ja, es ist tatsächlich inzwischen ein ernstzunehmender Wirtschaftsfaktor. Auf diesem Markt werden bei uns im Westen rund 1,8 Milliarden Euro im Jahr verdient, schätzt diese Studie. Insgesamt gibt es in NRW so ungefähr 4.800 Influencer, die mindestens 10.000 Follower haben. Influencer Hochburg in NRW ist Köln, klar, die größte Stadt im Land, Medienstadt, da leben mehr als 1.500 von ihnen. Dahinter folgen dann in dieser Influencer-Rangliste Düsseldorf, Essen, Dortmund und Bielefeld.
0: Ach, Bielefeld auch. Was müssen Influencer denn tun, damit sie mit ihren Videos auch Geld verdienen können?
2: Naja, sie müssen vor allem viele Menschen erreichen und natürlich dafür sorgen, dass diese Menschen ihnen auch treu bleiben. Ich habe mit Tim Johnson aus Köln gesprochen. Bei Instagram folgen ihm so rund 290.000 Menschen und er erzählt in seinen Videos aus seinem Familienalltag mit seiner Frau, mit den beiden Kindern. Da ging es gestern zum Beispiel um so ein kaputtes Glasfaserkabel. Also eigentlich banal, für ihn aber schon Stoff für ein neues Reel.
4: Es ist wie seine Lieblingsserie, die kein Staffelende hat. Das heißt, man muss sich jeden Tag versuchen, neue kreative Ideen zu überlegen.
2: Und das ist das Entscheidende. Nur wenn die Menschen seine Videos regelmäßig anschauen, bleibt Tim natürlich auch für Unternehmen interessant, die bei ihm dann Werbung machen wollen.
0: Ich habe auch Ärger mit dem Glasfaserkabel. Deswegen, funktioniert das Geschäft mit den Insta-Videos dann? Wie mache ich ein Geschäft draus?
2: Naja, die Unternehmen wollen die vielen Menschen erreichen, die Tim und anderen Influencern folgen. Und deshalb bezahlen sie eben dafür, dass ihre Produkte in den Videos dann vorgestellt werden.
4: Ich mag ein Getränk sehr, sehr gerne und mache dafür eben Werbung, mache ein Content-Piece, was im besten Fall sehr gut zu mir passt. Und dafür zahlen Firmen dann eben einen Betrag X, um quasi auf meinem Kanal stattzufinden.
2: Also Tim macht zum Beispiel ein Video, bei dem er sich dann mit diesem Getränk filmt. Damit ist dann das Firmenlogo ist dann besonders gut zu sehen. Es gibt bei YouTube noch eine andere Möglichkeit, Geld zu verdienen. Da wird vor oder während der Videos Werbung gezeigt. Dafür gibt es dann auch einen Teil der Einnahmen. Allerdings ist längst nicht jedes Video bezahlte Werbung. Tim sagt, dass das im Idealfall nur so 10-20% der Videos sind, die Werbung enthalten. Die meisten produziert er also, ohne dafür direkt bezahlt zu werden.
0: Na, wissen wir doch das. Unser WDR2-Wirtschaftsexperte Sebastian Moritz, vielen Dank. Es muss nicht Dubai sein, es darf auch Düsseldorf sein, wenn man als Influencer durchstarten möchte.
3: Sehr gerne.
0: Oh ja, oder der Rest des Westens. Was machen wir für ein Content-Piece? Irgendwie so eine nicht enden wollende Soap?
3: Machen weiter Radio.

0: bisschen noch. Geht auch morgen erst wieder hier von wegen zusammen, Conny?
1: Morgen geht wieder ein bisschen mehr als ein bisschen.
0: Wir sind ja unverkennbar. Lass noch ein bisschen zusammen sein. Aber morgen erst. Jetzt seid ihr zusammen mit dem Olli Briesch gleich nach 9. Hallihallo und guten Morgen.
2: Guten Morgen. Der Song hat perfekt gepasst. Nur zusammen ist man nicht allein, denn wir puzzeln gleich nach 9.
0: Oh, das ist ja sehr angesagt wieder. Zu Hause wird auch sehr viel gepuzzelt, auch von der Gattin.
1: Was puzzelt ihr denn im Radio?
2: Wir puzzeln mit einer Speed-Puzzlerin, die sowas auf Weltmeisterschaften macht. Ja.
0: Boah, wie viele Teile schafft sie so in einer Minute?
2: In der Minute war in der Stunde, kriegt sie so ein 500er, teilweise auch ein 1000er fertig, je nachdem, wie die Teile sind.
1: Das ist schon beeindruckend.
0: Das ist spannend. Ja, auch das hören wir uns gerne an. Habt einen schönen, was ist heute Mittwoch?
1: Ist das immer noch Mittwoch?
0: Dankeschön. Dankeschön und bis morgen.
1: Bis Donnerstag. Tschüss.

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11: Die Nachrichten mit Sandra Polch. Guten Morgen.
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11: Vor dem Oberlandesgericht in Hamburg geht es heute um einen der größten Sabotageakte der letzten Jahre. Vor 4 Jahren explodierten in der Ostsee mehrere Sprengsätze und die Gaspipelines Nord Stream 1 und 2 wurden stark beschädigt. Der mutmaßliche Drahtzieher steht ab heute vor Gericht. Aus Hamburg, Elke Spanner für WDR aktuell.
12: Der Angeklagte soll damals das Sabotagekommando angeführt haben. Das war laut Anklage mit einer gecharterten Segeljacht von Rostock aus auf die Ostsee gefahren und hatte Sprengsätze an den Nord Stream Gasleitungen befestigt. Die explodierten. Das Ganze war wenige Monate, nachdem Russland seinen Angriffskrieg auf die Ukraine begonnen hatte. Der 50-Jährige war Offizier der ukrainischen Armee. Der Generalbundesanwalt geht in der Anklage davon aus, dass er im Auftrag staatlicher Stellen handelte. Der ukrainische Präsident Volodymyr Zelensky hat eine Verantwortung allerdings stets zurückgewiesen.
11: Die Bundesregierung will gleich die Zuckersteuer auf den Weg bringen, nachdem sich Union und SPD am Abend auf einen Kompromiss geeinigt haben. Geplant ist jetzt, dass mit Zucker gesüßte Getränke ab nächstem Sommer teurer werden. Abhängig davon, wie viel drin ist, um 26 bis 32 Cent pro Liter. Wer zu Weihnachten mit der Bahn fahren will, kann ab sofort Tickets buchen. Auch alle anderen Fahrkarten für den Winterfahrplan sind jetzt zu bekommen. Mit dem gelten ab dem 13. Dezember auch einige Änderungen. Jörg Sauerwein, WDR aktuell.
13: Freuen können sich zum Beispiel die Menschen in Westfalen. Dort hatte die Bahn die Direktverbindung nach München für dieses Jahr gestrichen. Mit dem Winterfahrplan kommt sie wieder zurück. Auch nach Basel gibt es bald eine direkte Verbindung für Minden, Bielefeld und Hamm. Von Siegburg-Bonn geht es ab Winter auch wieder direkt nach Berlin mit dem ICE. Dafür aber fährt wegen einer Baustelle erstmal keiner mehr von Aachen, Düren, Mönchengladbach oder Krefeld. Gar nicht mehr geben wird es die Intercity-Verbindung von Münster über Dortmund, Iserlohn und Siegen nach Frankfurt. Die hat die Bahn jetzt endgültig eingestellt.
11: Und das sind weitere Themen heute Morgen. Papst Leo ist an Lungenkrebs erkrankt. Das haben seine Ärzte am Abend nach einer Operation bekannt gegeben, bei der der Tumor und ein Teil der Lunge entfernt wurden. An der Elite-Uni Cornell in den USA sind Partys von Studentenverbindungen jetzt erstmal verboten. Hintergrund sind Vorwürfe einer Studentin, sie sei von mehreren Kommilitonen vergewaltigt worden. In der Fußball-Champions League spielt Borussia Dortmund am Abend nördlich des Polarkreises beim FK Bodø Glimt in Norwegen auf Kunstrasen und bei Temperaturen um den Gefrierpunkt. Ein Lottospieler aus NRW hat den Euro-Jackpot mit dem höchstmöglichen Gewinn geknackt. 120 Millionen Euro gehen in den Kreis Mettmann. Nach Angaben des Online-Anbieters Lotto24 an einen 35-jährigen Mann. Für seinen Spielschein mit den richtigen Nummern soll er 37 Euro bezahlt haben. Die Chance, den Jackpot zu knacken, liegt bei 1 zu 140 Millionen. Und das war WDR aktuell.
14: Wir sind es leider nicht. Aber dafür bekommt ihr jetzt tolle Zahlen beim Wetter mit den Temperaturen von Jörg Heidermann. Hallo Jörg.
15: Okay, wir fangen an mit Remscheid. Was schätzt du?
14: 16.
15: Gar nicht schlecht. Es werden 15, in Mahl 17 und in Heinsberg beispielsweise 18. Dazu teilweise jetzt erst einmal noch so ein bisschen grau durch Nebel und auch noch so tief hängende Wolken. Andernorts gibt es schon blauen Himmel und das ist der Fahrplan für den Tag. Zunehmend freundlich mit viel Sonnenschein dann und am Nachmittag meist nur noch wenigen Wolken.
14: Vielleicht demnächst mal die Lottovorhersage, immer freitags oder Dienstag.
15: Aber 49 beim Wetter wäre schon echt böse.
14: Du hast recht, ja.
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14: Das sind eure Staus mit den längsten Wartezeiten. A1 Dortmund Richtung Köln zwischen Burscheid und Köln-Niel. 15 Minuten plus 8 Kilometer Stop and Go. Die 3 Köln Richtung Oberhausen zwischen Leverkusen-Opladen und dem Kreuz Hilden. 8 Kilometer Stop and Go. Auch da eine Viertelstunde mehr. A3 Arnheim Richtung Köln zwischen dem Kreuz Oberhausen und dem Kreuz Kaiserberg. Nochmal 8 Kilometer stockender Verkehr. 15 Minuten plus. Dann braucht ihr viel Geduld auf der A40 Dortmund Richtung Duisburg. Da gab es einen Unfall vor dem Tunnel Huttrop, deshalb zwischen dem Dreieck Bochum-West und dem Dreieck Essen-Ost 9 Kilometer Stau. Dauert eine halbe Stunde länger. A57 Krefeld Richtung Köln zwischen Dormagen und Köln-Bickendorf. 9 Kilometer Stau und das dauert 90 Minuten länger. Da gab es einen Unfall, nur ein Fahrstreifen ist frei. Wir sind bei euch und sagen euch, wenn es besser wird. Gute Fahrt durch den Westen.
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14: Und in dieser Stunde gibt es ein Gespräch in 500 Teilen, denn unser Gast liebt Puzzeln über alles. Aber für sie ist es kein Zeitvertreib, sondern sie puzzelt bei Weltmeisterschaften gegen die Uhr. Sie ist Speedpuzzlerin Marlina Werner. Hallo Marlina.
16: Hallo.
14: Wann gab es dein letztes Puzzle? Am Wochenende? Letzten Tage?
16: Gestern Abend.
14: Krass, du trainierst du dann wirklich täglich?
16: Ja, klar, auf jeden Fall.
14: Und wie so eine WM abläuft im Puzzle, das erfahrt ihr unter anderem in dieser Stunde.
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0: Hallo zusammen an diesem Mittwochmorgen im Westen. Es gibt Menschen, die brauchen für so ein 500-Teile-Puzzle 4 Wochen. Das liegt dann ewig auf dem Wohnzimmertisch rum und am Ende fehlt trotzdem ein Stück. Und dann gibt es Menschen, die machen das in einer halben oder dreiviertel Stunde freiwillig unter Zeitdruck bei Weltmeisterschaften. Marlina aus Köln macht das zum Beispiel, unser Gast. Hallo Marlina nochmal.
1: Hallo.
0: Speed-Puzzlerin, du zeigst auch viele deiner Wettbewerber auf Instagram. Du bist bei der Puzzle-WM in Spanien jetzt vor ein paar Wochen angetreten und bist bis ins Semifinale gekommen.
1: Mhm.
0: Wie sieht denn so ein Finalpuzzle dann aus, wenn man bei so einer WM ist?
1: Also das Semifinalpuzzle sah so aus, es war, also wie gesagt, 500 Teile und dann war da ein großer Heißluftballon, musst du dir vorstellen, in einer Wüste. Nur war der Heißluftballon nicht normal, sondern aus Wasser. Also es war wirklich ganz, ganz komisch, wie eine große Welle. Für mich leider sehr schwierig, deswegen habe ich es auch nur ins Semifinale geschafft.
0: Die werden dann teilweise extra für Weltmeisterschaften hergestellt, diese Puzzle,
1: ganz,
0: ne?
1: Genau, ja. Also die Puzzle im Semifinale und im Finale sind komplett unbekannt. Die sind extra für die Weltmeisterschaft und erst dann kennt man auch das Motiv.
0: Und wie läuft das konkret ab? Ich habe gesehen bei Instagram, bei diesen Videos, ihr könnt zuerst ein paar Sekunden auf den Deckel der Packung gucken oder des Kartons und dann macht ihr das sogar richtig auf. Ihr müsst erst die Tüte aufreißen, auskippen, das ist
1: ganz genau.
0: Eigentlich wie zu Hause.
1: Ja, ganz genau. Nur, dass wir halt vorher nicht wissen, welches Puzzle uns erwartet.
0: Und wie läuft das dann ab? Wie gehst du ran in so einen Wettbewerb?
1: Ja, wie gehe ich ran? Also ich versuche mich immer zu fragen, was sehe ich da gerade und was ist der einfachste Part beim Puzzle und womit kann ich anfangen? Das ist witzigerweise nämlich nicht immer der Rand, sondern eigentlich so ein bestimmter Teil, der vielleicht ein bisschen heraussticht und der vielleicht aber auch nicht ganz so groß ist. Ja, und dann fange ich damit an und dann überlege ich mir im Laufe des Puzzles dann, wie ich weitermache.
0: Wie schnell muss man sein, um bei einer WM eine Chance zu haben?
1: Also die schnellsten sind schon bei neuen Puzzlen so um die 30 Minuten. Also schon sehr schnell.
0: Für 500 Teile, 30
1: Minuten? Für 500
0: Minuten.
1: Teile, ja.
0: Also gehst du dann auch mal gucken, wenn die dran sind, du bist im Semifinale dann raus und
1: genau.
0: Guckst du, wie die anderen das machen. Was lernst du von denen noch?
1: Ja, also von denen bin ich immer wieder begeistert, wie die das machen. Also es sieht bei denen so einfach aus, wie schnell die Teile zusammensetzen. Und ich versuche mir natürlich immer was abzugucken, aber es ist gar nicht so leicht. Also es gibt viele Dinge, sowas wie... Wofür entscheiden die sich? Habe ich vielleicht bei mir eine falsche Entscheidung getroffen beim Puzzeln? Da versuche ich immer drauf zu achten. Aber ja, die Geheimnisse haben sie mir bisher noch nicht so verraten.
0: Die werden wir aus dir rauskitzeln. Vielleicht hast du ja auch deine eigenen Geheimnisse. Und
1: ja.
0: Es gibt sogar einen Teamwettbewerb zu zweit. Der Albtraum für jede Beziehung. Wie das funktioniert, das hört ihr gleich hier auf WDR 2.

0: Hier ist wieder zwei Marlina Werner, unser Gast. Speed-Puzzlerin aus Köln, hat den Westen im September bei der Puzzle-WM vertreten. Wie gut sind wir Deutschen denn so auf Weltniveau?
1: Wirklich sehr, sehr gut. Also im Team und im Pairs haben wir, glaube ich, sogar den ersten Platz belegt, wenn ich mich richtig erinnere.
0: Okay, aber wenn es im Fußball nicht läuft, kann man sagen, ja Leute, aber im Puzzeln, da sind wir Weltspitze. Du hast auch im Team gepuzzelt. Mhm. Was ist schwieriger, alleine oder zu zweit?
1: Zu zweit, würde ich sagen, weil dann muss man sich ein bisschen um die Teile nicht streiten, aber man muss sich schon gut abstimmen und miteinander kommunizieren.
0: Sagt dann einer, ich mache den Rand und du machst die Mitte?
1: Ganz genau, ja.
0: Und was ist, wenn einer nach dem gleichen Teil greift wie der andere?
1: Ja, dann hat man vielleicht kurz einen Kratzer am Finger, aber ansonsten lässt man demjenigen halt den Vorrang, der schneller dran ist.
0: Du bist im normalen Beruf, weil du verdienst kein Geld mit dem Puzzeln, leider.
1: Nee, leider
0: soweit
1: nicht.
0: Soweit ist es noch nicht.
1: Nee.
0: Du bist Mediengestalterin. Mhm. Und wann ist aus deinem Hobby denn dieser Sport geworden? Das ist ja wirklich ein Gedankensport.
1: Ja, also ich habe, ich glaube 2024 im Oktober mal irgendwann ein YouTube-Video dazu gesehen und habe dann gedacht, ach Mensch, das kann ich doch auch. Und dann habe ich mir ein Puzzle geschnappt, was die damals bei der WM gemacht haben und habe mich so mit den Zeiten verglichen. Habe gedacht, ach, ich bin ja gar nicht so schlecht. Ja, und dann hat mich das Puzzle-Fieber gepackt wieder.
0: Was ist die Begeisterung, die das auslöst bei dir? Was ist das?
1: Ich glaube, so zum einen einfach, dass ich mich so verbessern kann, dass ich sehen kann, wie schnell ich mich verbessern kann. Und was ich auch sehr, sehr doll daran mag, ist einfach diese Konzentration, die man die ganze Zeit darauf hat, dass man sein Handy mal weglegt und dass man sich auf was ganz anderes fokussieren kann.

0: Wie gehst du ran an so ein Puzzle? Sortierst du nach Farben, Formen, Randteilen? Weil viele, die gerne puzzeln, wollen das jetzt schon wissen. Wie gehst du ran? Weil du eben schon gesagt hast, nicht immer der Rand zuerst. Ich dachte, das ist eine Basisregel.
1: Ja, also ich sortiere den Rand auch zuerst raus. Also immer erst alle Teile umdrehen, dann den Rand raussortieren. Naja, und dann, wie gesagt, halt das raussuchen, was man, von dem man denkt, das ist das Einfachste. Ich fange auch oft mit dem Rand an, muss ich zugeben. Aber man sollte sich nicht immer zu sehr darauf versteifen, dass man den als allererstes machen muss.
0: Was hat das mit dir gemacht, seit du Speedpuzzles? Kannst du auch andere Dinge besser?
1: Och nee, ich würde sagen, leider nicht.
0: Und hast du Lieblingspuzzle? Also puzzelst du gerne Menschen, Gesichter, Landschaften? Was ist so dein Favorite?
1: Ich puzzle am liebsten Illustrationen und alles, was irgendwie bunt ist und alles, was so ein bisschen Gesichter hat. Also jetzt keine fotorealistischen Sachen mag ich leider gar nicht, aber alles, was so ein bisschen niedlich aussieht, das ist so mein Favorit.
0: Und was ist der Endgegner beim Puzzeln?
1: Boah, für mich ist es Hunde oder Fell, also alles, was Haare hat.
0: Viele gleiche Farben auch.
1: Viele gleiche Farben, ja. Oder so Landschaftssachen, Berge, Wiesen, finde ich auch ganz schrecklich.
0: So, und ich habe gesehen, du hast eine Tasche mit. Es wird noch gepuzzelt. Machen wir gleich hier auf WDR 2 mit Marlina.

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1: Direkt aus dem Studio Münster, ich bin Christoph Rickers. Einen schönen guten Morgen. Heute Nacht ist wieder Atommüll nach Aarhus gerollt. Dieses Mal gab es allerdings eine Störaktion. Auf der A31 haben sich drei Atomkraftgegner von der Brücke abgeseilt und ein Transparent ausgerollt.

0: Die A31 war deshalb bei Dorsten gesperrt. Polizisten haben den Protest dann schließlich beendet. Mehr zu dem Einsatz hat Arndt Lorenz.
1: Nach Angaben der Polizei wurden 3 Personen von einer Brücke geholt. Sie kamen anschließend in Gewahrsam. Zuvor hatten sich die Mitglieder eines Aktionsbündnisses dort abgeseilt und Plakate gegen Atomkraft und Castor-Behälter angebracht. Die umstrittenen 152 Atommülltransporter vom Forschungszentrum Jülich zum Zwischenlager nach Ahaus werden wohl ein Jahr länger dauern als geplant. Bislang wurden erst 22 Behälter dorthin gebracht.
0: In Gronau gab es heute Morgen einen Unfall mit einem Schulbus. Mehrere Menschen sind dabei verletzt worden, darunter auch Kinder. Nach ersten Infos der Polizei ist der Bus in Gronau auf ein Auto aufgefahren. Warum genau, ist noch nicht geklärt. Und es ist ein Fall, der im ganzen Münsterland für Entsetzen gesorgt hat. Vor 2 Wochen wurde in Beckum ein totes Baby gefunden, in einer Einkaufstüte am Straßenrand. Gestern war die Beisetzung für das unbekannte Mädchen, dem die Ermittler den Namen Alina gegeben haben. Auch für Trauerredner Thomas Hermes war das ein sehr emotionaler Moment.
2: Also ich schreibe ja regelmäßig Trauerreden, aber so häufig, wie ich für diese Abschiedsfeier die Löschtaste gedrückt habe, habe ich es noch nie gemacht. Es war allein schon beim Schreiben emotional sehr schwierig, da die passenden Worte zu finden.
0: In dem Fall sind noch viele Fragen offen. Die Ermittler bitten weiter um Hinweise. 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Und wir schauen jetzt noch, wie das Wetter wird, zusammen mit Jörg Heidermann aus der WDR-Wetterredaktion.
3: Guten Morgen. Das kann heute zumindest hier und da eine etwas zähe Angelegenheit sein, bis sich Nebel und hochnebelartige Wolken lichten. Am Nachmittag gibt es dann aber für die meisten viel Sonnenschein und eher nur wenige Wolken. Dazu in Ostbevern-Schill 16 und in Nordkirchen 17 Grad.
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5: Das sind die Staus mit den längsten Wartezeiten um kurz nach ab 10 A3 Arnheim Richtung Köln zwischen dem Kreuz Oberhausen und Kreuz Kaiserberg. 20 Minuten plus 10 Kilometer Stop and Go. Dann die 4 Aachen Richtung Köln zwischen Kreuz Köln West und Eiffeltor. 15 Minuten plus bei 5 Kilometer Stau. Bisschen Geduld braucht ihr auf der A40 Dortmund Richtung Duisburg zwischen dem Dreieck Bochum West und dem Dreieck Essen Ost. Da gab es einen Unfall vor dem Tunnel Huttrop, deshalb 8 Kilometer Stau, Zeitverlust 20 Minuten. Dann die 46 Wuppertal Richtung Düsseldorf zwischen Hahn Ost und dem Dreieck Düsseldorf Süd. 6 Kilometer Stau, auch hier 20 Minuten plus. Den größten Stau bekommt ihr auf der A57 Krefeld Richtung Köln zwischen Dormagen und Köln-Bickendorf. Gab es einen Unfall, nur ein Fahrstreifen ist frei, deshalb momentan noch 8 Kilometer Stau. Ihr verliert mehr als eine Stunde. Wir sind bei euch auf WDR 2. Habt eine gute Fahrt.
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5: Wenn jemand aus ganz vielen Einzelteilen ein Gesamtbild erstellt, ist er entweder bei der Kripo oder Speedpuzzlerin. Marlina aus Köln ist Speedpuzzlerin, nicht bei der Kripo?
6: Nee, leider nicht.
5: Und ja, im Stau wäre jetzt so ein Puzzle ganz gut, aber man muss dann doch auf die Straße gucken. Ich hätte was für dich zum Puzzeln mit dabei.
6: Wunderbar.
5: Nimmst du die Challenge an?
6: Absolut.
5: Wir haben noch so eine halbe Stunde. Ich habe ein 200er-Puzzle.
6: Ja,
5: Das Motiv ist, ich wette, du kennst es, Küstenstraße am Meer. Sieht so aus wie Highway Number 1 in den USA. So.
6: Ja.
5: Kriegst du das hin, noch bis 10 das zu puzzeln, während wir parallel reden?
6: Na, probieren wir es mal, oder?
5: Probieren wir es aus. Gut.

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Ihr müsstet sehen, was hier auf einem kleinen Bistro-Stehtisch passiert im Studio von WDR 2. Marlena puzzelt ein 200er-Puzzle auf Zeit und ich glaube, ich konnte ihr gar nicht viel helfen. Es ist krass, wie sie da diese Puzzleteile

0: auf dem Tisch zueinander schiebt, hast du schon so Strukturen im Kopf und du kennst die Puzzle schon, weil sie irgendwie alle aus der gleichen Maschine kommen bei diesem großen Hersteller?
1: Tatsächlich ist das so. Also bei manchen Teilen kann ich zumindest sagen, ich bin mir sehr sicher, wie herum das muss. Und meistens weiß man auch so eine grobe Richtung. Also es gibt ein paar bestimmte Teile, wo man einfach weiß, ah, das gehört immer in die obere rechte Ecke zum Beispiel. Mhm. Bei dem 200er weiß ich es jetzt nicht, bei den 500ern kann ich ein paar Teile.
0: Was sind die größten Anfängerfehler, außer das, was ich gerade gemacht habe, dir versuchen zu helfen?
1: Ich glaube, einfach mit zu großen Parts des Puzzles anfangen. Einfach nur, weil sie herausstechen. Also wenn da jetzt eine große gelbe Sonne ist oder sowas, dass man sagt, ah, die mache ich jetzt, ist meistens schwierig. Erstmal bei kleinen Sachen anfangen.
0: Wie lange kannst du dich konzentrieren, ohne dass deine Gedanken dann abschweifen, dass man zum Handy greift, so der Klassiker?
1: Zum Handy greife ich nicht, aber meine Gedanken schweifen leider schon sehr schnell ab. aber für mich dauert es halt ab und zu mal so 45 bis 60 Minuten, vielleicht ein bisschen länger auch mal. Ja, so lange muss man sich dann konzentrieren und auch nicht aufs Handy gucken.
0: Und hast du auch manchmal so Albträume? Wir haben gestern über Träume gesprochen, dass du so ein Ding fertig machst und es fehlt am Ende das eine Teil.
1: Nee, kommt eigentlich nicht vor. Also bei Wettkämpfen kann es passieren. Da ist es mir zum Glück bisher noch nicht passiert. Dann ist es aber auch nicht so schlimm. Das wird dir dann von der Zeit, glaube ich, abgezogen. Also da gibt es Regelungen. Nee, habe ich bisher noch nicht Albträume von gehabt.
0: Und wie oft trainierst du? Wie oft puzzelst du?
1: Ich versuch's natürlich jeden Tag, ich schaff's nicht jeden Tag, einfach wegen der Arbeit auch. Ja, aber schon außergewöhnlich viel.
0: Dann schlage ich vor, weiter puzzeln. Du bist ja schon bei einem, ich schätze mal, bei einem Drittel des 200er Puzzles.
1: Boah, das ist lieb gemeint, ja, vielleicht.
0: Ich bin einfach positiv. Wir basteln das noch fertig hier heute auf WDR 2.
2: 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Katy Perry, Watch It Burn.

0: Marlene aus Köln ist Speedpuzzlerin und ist gerade in ihrem Element. Sie singt Shawn Mendes mit und puzzelt ein 200er Puzzle, das wir ihr kurz nach halb gegeben haben. Wie weit bist du? Was ist dein Gefühl?
1: Also die Hälfte habe ich auf jeden Fall noch nicht.
0: Okay. Und das Lustige ist, ich habe versucht, so ein bisschen zu helfen. Sie sagt dann Dinge, die so aus dieser Puzzle-Insider-Szene kommen. Du drückst zu fest. Das Teil ist schief, da steht ein Millimeter über. Das kann nicht sein. Und das ist krass, das siehst du aus einem Augenwinkel. Wie lange machst du das jetzt? Anderthalb, zwei Jahre schon?
1: Ja, genau. Oktober 2024 habe ich angefangen.
0: Was sagen Freunde und Familie, dass du dieses Hobby betreibst?
1: Ach, die finden das super. Also am Anfang bekommt man natürlich erstmal so die Frage, Speedpuzzeln, was ist das überhaupt? Aber meistens, also ich habe sie jetzt schon ein bisschen angesteckt und die meisten wollen es dann auch einfach mal selber probieren.
0: Das Coole ist Weihnachten und wenn du Geburtstag hast, man weiß genau, immer, was man dir mitbringen soll.
1: Richtig.
0: Gibt es ein Motiv, bei dem du sofort sagst, das würde ich niemals freiwillig puzzeln?
1: Ja, also wenn du mir da jetzt vier Hunde in dem Körbchen hinlegst, dann würde ich es dir erstmal wegwerfen, glaube ich.
0: Ist das zu schwer oder weil du keine Hunde magst?
1: Nee, ich liebe Hunde, aber es ist einfach super schwierig.
0: Was ist dein Ziel in den nächsten Jahren? Willst du bei den WM, bei den Weltmeisterschaften weiter vorne sein?
1: Ich möchte auf jeden Fall, wenn ich es dann vielleicht nächstes Jahr sogar nochmal schaffe, ins Finale der Speedpuzzle-WM kommen, ja.
0: Dein Tipp für alle, die es gerne mal ausprobieren möchten. Wie fängt man mit Speedpuzzeln an?
1: Fangt erstmal mit einem kleineren Puzzle an, gerne 200 oder 300 Teile. 500 Teile dauert schon sehr lange, vor allem am Anfang. Und ja, so lange kann man sich vielleicht nicht konzentrieren. Also macht erstmal was Kleineres.
0: Was auf jeden Fall gilt, du darfst so lange hier bleiben, bis das Puzzle fertig ist. Also okay. Du musst jetzt nicht hier gleich um 10 das Feld räumen. Wir begleiten dein Puzzeln noch, bis es fertig ist auf jeden Fall.
1: Okay, super.

0: Na, Marlina, Speedpuzzeln macht Spaß im Radio?
1: Ist Hammer. Ich würde den ganzen Tag am liebsten das Gleiche machen, jeden Tag.
0: Warte mal ab, wir haben noch ein 1000er-Puzzle vorbereitet.
1: Oh Gott.
0: Es kommt gleich. Nein, 200 Teile, du bist jetzt wie weit?
1: Also über die Hälfte sind wir auf jeden Fall.
0: Okay, also wir werden unsere, normalerweise gehen die Gäste gegen 10, aber du darfst bleiben, bis du fertig bist und viel Spaß beim Weiterpuzzeln.
1: Danke.

0: Lumineers auf WDR 2 und gleich nach 10 Coldplay im WDR 2 Musikmix und Purple Disco Machine, das alles gleich nach 10.
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8: Die Nachrichten mit Steffi Orbach. Guten Tag.
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8: Die umstrittene Zuckersteuer soll jetzt doch kommen. Die Regierungskoalition hat ihren Streit beendet. Die Pläne sollen heute auf den Weg gebracht werden. Abelo Afakama aus dem WDR Aktuell-Team. Was kommt denn jetzt auf die Verbraucher zu?
9: Es dürfte teurer werden, wenn man beispielsweise gerne normale Cola trinkt. Die Zuckersteuer soll ab dem kommenden Sommer in Kraft treten. Ein Liter Cola kostet ja heute so um die 1,80. Mit der Steuer wären es dann etwas über 2 Euro. Die Regierung will zwei Sachen erreichen. Einmal mehr Geld einnehmen und dass Menschen weniger Zucker konsumieren und zum Beispiel nicht so dick werden und seltener Diabetes bekommen. Aber die Zuckersteuer ist und bleibt auch heftig umstritten. Einige in der CDU haben sie schon vor der Einigung nur noch Teuersteuer genannt.
8: Russland hat in der Nacht wieder massiv die Ukraine angegriffen. Betroffen waren unter anderem Energieanlagen. Hunderttausende Menschen haben keinen Strom. Der ukrainische Präsident Zelensky kritisierte, es habe keine Vorwarnungen durch die westlichen Partner gegeben. Die Ukraine ist unter anderem auf Informationen der US-Geheimdienste angewiesen. Rebecca Barth, WDR Kiew.
10: Mit ballistischen Raketen hat die russische Armee bis in den Morgen hinein vor allem Anlagen der zivilen Infrastruktur der Ukraine ins Visier genommen. Die regionalen Behörden melden Zerstörungen an Heiz- und Stromkraftwerken, der Bahninfrastruktur, Öl- und Gasspeichern in mehreren Regionen des Landes. Getroffen wurde unter anderem eines der wichtigsten Kraftwerke der ukrainischen Hauptstadt.
8: Die Polizei Köln kritisiert, wie mit einem Vorfall vom Wochenende umgegangen wird. Ein Roboter hatte einer Jugendlichen an den Po gefasst. Der 16-jährige Besitzer filmte und streamte das live ins Netz. Jetzt wird das Video weiter geteilt. Die Polizei sagt, wer so etwas weiterschickt, verstärkt eine Grenzüberschreitung, auch wenn vielleicht nicht alles daran strafrechtlich relevant ist.
11: Man sollte sich immer die Frage stellen, was es mit den Betroffenen macht. Und wir wollen an der Stelle nicht den moralischen Zeigefinger heben, aber sollte sich diese Situation vom Wochenende bestätigen, war es mindestens eine Grenzüberschreitung.
8: Noch ist nicht ganz klar, ob der Roboter tatsächlich gezielt von dem 16-Jährigen aus Wegberg gesteuert wurde. Die Polizei ermittelt. Und das ist heute auch noch wichtig. Die Sprengung der Nord Stream Pipelines in der Ostsee vor 4 Jahren wird ab heute das Oberlandesgericht in Hamburg beschäftigen. Angeklagt ist ein Ukrainer als Drahtzieher des Sabotagekommandos. Die Bahn hat ihren neuen Fahrplan ab Dezember veröffentlicht. Jetzt sind zum Beispiel auch Fahrten an den Weihnachtstagen buchbar. In Bochum soll das Hüpfverbot im Ruhrstadion eventuell ausgeweitet werden. Jetzt soll auch im Gästeblock und allen Sitzbereichen des Stadions gemessen werden, wie stark der Boden vibriert. Im Weltall hat es einen Rekord gegeben. Der NASA-Rover Perseverance hat eine längere Strecke auf der Oberfläche eines anderen Planeten zurückgelegt als je ein anderes Fahrzeug zuvor. Seit seiner Landung auf dem Mars vor 5 Jahren ist der Rover mehr als 45 Kilometer gefahren und hat damit den Rekord des Rovers Opportunity eingestellt. Perseverance macht seinem Namen damit alle Ehre. Übersetzt bedeutet er Ausdauer oder Beharrlichkeit. Noch bis Ende 28 soll er weiter über den Mars rollen und ihn erforschen. Das war WDR Aktuell.
0: Und das Wetter auf WDR 2 jetzt mit Jürgen Vogt. Hallo Jürgen.
12: Ja, einen schönen guten Tag. Es gibt schon ganz viel Sonne im Westen, ein paar dickere Wolken bzw. auch Nebel- und Dunstreste über Teilen des Bergischen, Siegen-Wittgensteins, des Sauerlandes und dann so Richtung Soesterbörde noch und Teutoburger Wald. Das wird aber auch immer bröseliger und dann gibt es verbreitet viel Sonne, Temperaturen bis 19 Grad, morgen und übermorgen bis zu 21 Grad mit einem ähnlichen Wetter wie heute. Ab Freitagabend wird es dann kühler und auch ein bisschen nasser.
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0: Das sind die Staus im Westen mit den längsten Wartezeiten. Die A1 Dortmund Richtung Köln ist zwischen Hagen Nord und Hagen West wegen Wartungsarbeiten im Tunnel noch circa eine Viertelstunde gesperrt. Anschließend wird die Gegenrichtung kurzfristig gesperrt, damit ihr Bescheid wisst auf der A1. Dann die 40 Essen Richtung Dortmund zwischen Bochum-Harpen und Dortmund-Kleid 10 Minuten plus 5 Kilometer Stop and Go. Dann die A40 Dortmund Richtung Duisburg zwischen Bochum-Wattenscheid und dem Dreieck Essen-Ost. 15 Minuten plus 7 Kilometer Stop-and-Go wegen des Unfalls vor dem Tunnel Huttrop. Dann die 46 Wuppertal Richtung Düsseldorf zwischen Hahn-Ost und dem Dreieck Düsseldorf-Süd. 20 Minuten plus 7 Kilometer Stau. Zum Schluss noch die A57 Krefeld Richtung Köln. Zwischen Dormagen und Köln-Bickendorf gab es einen Unfall. Aktuell immer noch 8 Kilometer Stau. Ihr braucht eine Stunde länger. Wir sind bei euch auf WDR 2. Habt eine gute Fahrt.
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0: Immer wenn diese Nachricht rauskommt, abends, der Euro-Jackpot ist geknackt und es geht nach NRW, dann zuckt man so auf der Couch zusammen, weil man ja vielleicht dann doch getippt hat. 120 Millionen Euro gehen in den Westen. Ziemlich konkret wissen wir sogar, in welchen Kreis es geht. Und wir fragen uns gleich, was passiert eigentlich in dem Moment, wenn der Kontakt aufpoppt zwischen denjenigen, die das Geld haben, und der Person, die es gewonnen hat. Das klären wir in dieser halben Stunde.
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0: kommen würde. Denn dieser Spieler hat online gespielt. In Deutschland dürfen sie die legalen Glücksspiele eben nur spielen online, wenn sie registriert sind. Mhm. Das heißt, als Anbieter weiß man, wer gespielt hat, den Namen und kennt natürlich auch die Kontaktadressen. Ob er selber schon geguckt hat, das kann man natürlich erst dann wissen, wenn er sich meldet.
1: Wir haben uns gewundert, dass so konkret das Alter und der Ort genannt wurden oder der Kreis Mettmann. Denn jeder, der im Kreis Mettmann Mitte 30 ist und morgen mit einer neuen Jacke auf die Arbeit kommt, der muss sich ja schon verdächtig machen.
0: Ja, tatsächlich, aber ganz so schlimm ist es nicht. Wir geben immer bekannt einen gewissen Raum, also in dem Fall der Kreis Mettmann, da wohnen ein paar hunderttausend Menschen, also ganz so einfach ist das nicht. In diesem Fall ist es so, dass dieser Spieler ja über einen gewerblichen Dienstleister seinen Schein abgegeben hat, aber er hat natürlich bei Westlotto gespielt. Mhm. Und wir geben, und da muss ich Ihnen jetzt schon ein klein bisschen den Zahn ziehen, wir geben natürlich gar keine Infos raus, damit genau das nicht passiert, was Sie gerade gesagt haben. Im Gegenteil, wir halten es sogar für höchst unseriös, wenn man persönliche Infos über das normale Maß hinausgibt. Also das Alter in Verbindung mit dem Beruf oder dem Familienstand oder was Besonderes, dass Sie gerade im Südamerika-Urlaub waren, dass Ihre Tochter schwanger ist oder ähnlich. Alles das verraten wir natürlich nicht, weil dieser Mensch, der gewonnen hat, der soll mit seinen 120 Millionen glücklich werden. Und dazu braucht er vor allem erstmal eins, Zeit. Der muss damit umgehen, mit diesem Schock.
1: Ja, aber wie läuft so ein Erstkontakt ab? Wie läuft so ein Gespräch ab? Ist das dann jemand, der sagt, hallo hier, ich bin's, soll ich mit dem Karton kommen? Wie läuft so ein Kontaktgespräch ab, das erste?
0: Also wir informieren natürlich, oder der Anbieter informiert den Gewinner, und dann gibt es ein persönliches Gespräch. Dazu wird man natürlich eingeladen, und dieses Gespräch, das ist ganz sachlich. Also da knallen eigentlich auch keine Champagnerkorken, denn alles das lenkt nur davon ab, dass man die drei wichtigsten Regeln beachtet. Und die trichtern wir tatsächlich jedem Gewinner in diesen Größenordnungen ein. Erstens Ruhe bewahren und schweigen. Werden Sie sich für 14 Tage erstmal gewiss, was da gerade passiert ist. Zweitens, jetzt nicht voreilige Superkäufe machen. Ich glaube, die neue Jacke wäre nicht schlimm, aber der Ferrari aus der Auslage des Nobelkarossenhändlers, der ist natürlich an der Stelle verkehrt. Wenn Sie diese Träume haben, haben Sie die ja schon lange. Und dann können Sie auch noch 14 Tage oder 3 Wochen warten, bis Sie auch eine Legende haben, dass Sie Ihren Freunden sagen können, was passiert ist, oder bis Sie wissen, wie will ich eigentlich damit umgehen. Und das Dritte, was genauso wichtig ist, holen Sie sich professionelle Beratung. Denn anders als man landläufig meint, wir geben keine finanzielle Beratung. Da sind wir gar nicht befugt zu, und da sind wir auch nicht die Richtigen zu. Wir sagen wohl, es gibt eine Liste von der BaFin, welche sind seriöse Kreditinstitute, mit denen man sprechen sollte. Und wenn Sie das alles gemacht haben, dann wächst über die Zeit der nächsten Wochen so ein Gefühl, wo Sie sagen, was will ich eigentlich?
1: Herr Weber,
0: will ich wirklich alle meine Freunde aufgeben oder ähnlich? Ne? Also alles mehr sachlich als mit großem Tamtam.
1: Herr Weber, wir müssen das Gespräch beenden, weil wenn Sie so mit mir sprechen, auch in der Sie-Form, ich habe das Gefühl, ich bin der Gewinner. Deswegen danke schon mal für die Tipps und liebe Grüße zu Westlotto nach Münster. 120 Millionen Euro. Der Euro-Jackpot ist geknackt. 120 Millionen Euro gehen in den Kreis Mettmann. Danke, Herr Weber, fürs Gespräch.
0: Danke auch. Tschüss.
1: Tschüss.

0: Hier ist wieder 2, 10.23 Uhr, schon kurz während ich euch die Staus vorgelesen habe. Um kurz nach 10 war das Puzzle fertig unseres Gastes, Speed-Puzzlerin Marlina. Herzlich, du hast es geschafft. Wir sind zufrieden mit der Zeit. Es waren jetzt so insgesamt so, ja, denke ich mal so 30 Minuten. Du hast ja auch nebenbei noch Interview geführt.
1: Genau.
0: Ist das okay für 200 Zeile?
1: Auf jeden Fall. Also dafür, dass man hier auch im Radio steht, würde ich sagen, bin ich zufrieden damit.
0: Das ist ein halbes Praktikum eigentlich. Nebenbei.
1: Ja.
0: Du hast noch mitgesungen. Auf jeden Fall ein spannendes Hobby, Speedpuzzeln. Wenn ihr Ähnliches macht, Speedgolfen, Speedyoga oder Speedfischen, meldet euch gerne bei WDR 2. Wir laden euch dann gerne hier zu uns in die Show ein. Danke, dass du da warst.
1: Vielen Dank, dass ich hier sein durfte.
0: Und viel Erfolg bei den nächsten Wettbewerben.
1: Dankeschön.
0: So,
1: ciao.
0: Genau für dich jetzt Let Her Go von Passenger bekommt ihr gleich und dann WDR 2 regional.
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2: Direkt aus dem Studio Münster, ich bin Christoph Rickers. Und wir starten in Gronau. Da gab es heute Morgen einen Unfall mit einem Schulbus. Der ist auf ein Auto aufgefahren. 14 Menschen wurden dabei so schwer verletzt, dass sie in Krankenhäuser kamen, darunter auch Schüler. Sie waren mit ihren Lehrern auf dem Weg zum Sportunterricht. Ein Spezialteam für Verkehrsunfälle sichert jetzt Spuren in Gronau, unter anderem mit einer Drohne. Heute Nacht ist wieder Atommüll nach Ahaus gerollt. Dieses Mal gab es allerdings eine Störaktion. Auf der A31 haben sich drei Atomkraftgegner von einer Brücke abgeseilt und ein Transparent ausgerollt. Die Autobahn war deshalb bei Dorsten gesperrt. Polizisten haben den Protest schließlich beendet. Mehr zu dem Einsatz hat Arndt Lorenz.
3: Nach Angaben der Polizei wurden drei Personen von einer Brücke geholt. Sie kamen anschließend in Gewahrsam. Zuvor hatten sich die Mitglieder eines Aktionsbündnisses dort abgeseilt und Plakate gegen Atomkraft und Castor-Behälter angebracht. Die umstrittenen 152 Atommülltransporte vom Forschungszentrum Jülich zum Zwischenlager nach Ahaus werden wohl ein Jahr länger dauern als geplant. Bislang wurden erst 22 Behälter dorthin gebracht.
2: Und in ein paar Tagen ist es wieder soweit. Dann startet wieder eines der größten Volksfeste im Münsterland, der Send in Münster. Dieses Mal allerdings mit einem neuen Sicherheitskonzept. Das Kirmesgelände vorm Schloss wird zum ersten Mal mit Kameras überwacht. Der Sicherheitszaun verschwindet dafür wieder. Außerdem soll es stichprobenartige Kontrollen geben. Glasmesser und Waffen sind auf dem Send in Münster nämlich verboten. Alles Wichtige aus dem Münsterland gibt's jederzeit bei uns im Netz auf wdr.de. Und damit sind wir beim Wetter fürs Münsterland. Alles Wichtige dazu hat Jürgen Vogt aus unserer WDR-Wetterredaktion.
4: Einen schönen guten Morgen. Nach den dicken Wolken gestern gibt's heute wieder mehr Spielanteile für die Sonne im Münsterland. Dazu in Lotte 16 Grad, in Dülmen 17. Morgen und übermorgen wird's mit bis an die 20 Grad noch einen Tacken wärmer. Ab Freitagnachmittag dann aber wieder mit ein bisschen Regen.
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5: Das sind die Staus im Westen mit den längsten Wartezeiten. Wir haben es kurz nach 10:30. Die A1 Dortmund Richtung Köln zwischen Hagen Nord und Hagen West sind Wartungsarbeiten im Tunnel. Bis 10.45 Uhr ist die A1 da gesperrt. Anschließend wird die Gegenrichtung gesperrt. Dann A1 Dortmund Richtung Köln zwischen Burscheid und Köln-Niel 10 Minuten plus 5 Kilometer Stop and Go. Dann haben wir die 4 Aachen Richtung Köln zwischen dem Kreuz Köln-West und Eiffeltor 4 Kilometer stockender Verkehr. Dann die 4 in der anderen Richtung, Olpe Richtung Aachen, zwischen dem Kreuz Köln-Ost und Köln-Süd, auch hier 4 Kilometer Stop and Go. Zum Schluss die 57 Krefeld Richtung Köln zwischen Köln-Worringen und dem Kreuz Köln-Nord 10 Minuten plus bei 5 Kilometer stockendem Verkehr. Habt eine gute Fahrt!

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1: Ihr habt es gerade eben gehört, 120 Millionen Euro gehen in den Westen, in den Kreis Mettmann. Ich habe mich gerade eben gefragt und wir uns hier auch, was würdet ihr direkt in diesen ersten Stunden machen, wenn ihr das erfahrt, wenn ihr es lest online, wenn die Mail kommt? 120 Millionen Euro gewonnen. Bucht man da erstmal einen Urlaub, redet man mit der Frau und geht was essen oder umgekehrt? Schickt uns gerne Sprachnachrichten ins Studio hier über die WDR2-App oder ARD-Sounds-App oder schreibt über WDR2.de. Das würde uns interessieren. Was macht ihr in diesen ersten Minuten? Nicht insgesamt mit dem ganzen Geld, sondern in dem Moment, wenn ihr es erfahrt. Wir sind gespannt, was ihr denkt.

0: 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Es ist gleich 20 vor 11.
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2: Ich weiß ja nicht, wie es euch geht. Also ich persönlich neige von Haus aus ja eher nicht zu Anfällen von Panik. Aber allmählich kriege sogar ich in regelmäßigen Abständen Angstschweiß auf der Stirn, wenn ich mal wieder über diese, wie sagte man, Zukunft nachdenke. Die Tech-Bros, die warnen, dass künstliche Intelligenz wahrscheinlich schon nächste Woche die komplette Menschheit ausrotten könnte. Offensichtlich vollzeitgestörte Idioten filmen ungefragt ihre Mitmenschen mit ihren affigen Google-Brillen. Und in Köln latschte nun irgendein bekloppter Teenager mit seinem halbstarken Roboter durch die Gegend und belästigte Frauen. Also der Roboter, nicht der Typ. Tja, nicht mal das kriegen Männer heutzutage ohne technische Hilfsmittel hin. Hätte man vor 20 Jahren auch nicht gedacht, oder? Dass das mal ernsthaft eine Meldung in der Presse sein könnte. Der 1,20 Meter große Roboter soll ihr mit einer Hand an den Po gelangt haben und Stoßbewegungen gegen ihr Gesäß ausgeführt haben. Bitte was? Wie? Ob der Honk das Ganze dann auch schön auf Social Media verbreitet hat? Oh ja, natürlich, keine Sorge. Weite Teile der verhaltensauffälligen Weltbevölkerung hatten Gelegenheit, live dabei zuzusehen. Irgendwie haben wir Menschen ein seltsames Verhältnis zu technischen Errungenschaften. Egal ob Drohne oder Internet, meistens nutzen wir den neuesten heißen Scheiß dann doch bloß, um uns gegenseitig auf den Sack zu gehen oder in die Luft zu jagen. Ach, verdammt, ich klinge schon, es tut mir leid, ich klinge schon wie meine eigenen Großeltern, wie so ein technologisch abgehängter Zukunftsverweigerer. Sorry, aber selbst mir geht's allmählich einfach zu schnell. Haben die auf dem Amt nicht gefühlt letzte Woche erst auf Computer umgestellt? Nun denn, man muss auch das Positive sehen. Klar, ich habe gehört, dass immer mehr Hundebesitzer planen, auf einen KI-gesteuerten Roboter-Dackel umzusteigen. Fantastisch. Das dürfte die Innenstädte in NRW sowohl optisch als auch nasal deutlich aufwerten. Roboterhündchen, ist doch herrlich. Ich werde das demnächst safe mit meiner Cyberbrille für euch filmen und damit live auf Insta gehen. Zumindest, falls die KI uns bis dahin nicht bereits auf dem Gewissen hat. Aber vielleicht kommt alles halb so wild. Und sie führt bloß Stoßbewegungen aus gegen mein Gesäß.
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0: Hier ist WDR 2, das fühlt sich fast noch besser an als so ein 120 Millionen Euro Jackpot, wenn die Family eine schöne Zeit verbringt und die Kinder happy sind.
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0: Wir machen das möglich auch noch in dieser Woche. Wir schenken euch jeden Tag ein Wochenende zu viert im Disneyland Paris. Und heute Morgen gab es die nächsten glücklichen Gewinner um kurz nach 7. Alexandra, Logopädin aus Lüdenscheid, hat das klar gemacht. Für sich natürlich, ihren Mann und die zwei Kinder, die im besten Disney-Alter sind. Und es war eine Riesenaufregung heute Morgen hier auf WDR 2. Hallo Alexandra.
2: Hallo Olli.
0: Und ist die Aufregung schon in Freude umgeschlagen?
2: Ja, die Freude war sofort da. Ne? Ich habe es gerade eben auf dem Weg zur Arbeit nochmal im Radio gehört und hatte, ist schon super.
0: Wichtige Frage, die wir vorhin im Radio natürlich verfolgt haben. Hat dein Sohn noch den Bus bekommen?
2: Ja.
0: Alle haben mitgefiebert, weil er wollte noch dabei sein bis zum letzten Moment, ne?
2: Genau, er wollte, wir haben gesagt, okay, du musst dich jetzt anziehen. Wir hoffen, dass es noch klappt. Dann hat er sich angezogen, stand im Flur schon mit Tornister und dann hat er gerade noch gehört, dass es geklappt hat und dann musste er schnellen Schrittes los.
0: Ich glaube, das wird wirklich richtig cool. Das wird ein mega Wochenende.
2: Ja, wir freuen uns tierisch.
0: Und weil viele schon fragen, Olli, wann gibt es den nächsten Tipp für das magische Wochenende, damit ich morgen früh ein bisschen schlauer bin als die anderen vielleicht, die heute Vormittag nicht WDR 2 hören? Einfach das Radio laufen lassen. Den nächsten Tipp bekommt ihr noch vor 13 Uhr bei mir in der Show.
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0: So, der lief aber jetzt bis zum letzten Schlag. Das lernt man im ersten Schuljahr an der Radioschule nie auf Guns N' Roses früher draufquatschen, dann flippen alle aus. Habt ihr gehört, jetzt 5 Minuten 33 hier auf WDR 2. Nach 11 im WDR 2 Musikmix, Holly Humberstone, To Love Somebody oder die 90er. Mit Snap, Rhythm is a Dancer, bekommt ihr alles gleich nach 11.
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8: Die Nachrichten mit Steffi Orbach. Guten Tag.
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8: Brände durch Lithium-Ionen-Batterien im Müll sind in Deutschland ein immer größeres Problem. Entsorger und Kommunen haben eine Studie erstellen lassen, die zeigt, ohne neue Gegenmaßnahmen könnte es in Zukunft noch öfter brennen. Ablo Afakama, WDR aktuell.
9: Zwisttal, Espelkamp, Bochum und Krefeld. Immer wieder gab es zuletzt Großbrände in Entsorgungsbetrieben in NRW. Laut Studie kommt es deutschlandweit fast jeden Tag wegen Lithium-Ionen-Batterien zu solchen Feuern in Sammel-LKW, Sortieranlagen oder Wertstoffhöfen. Innerhalb von 5 Jahren haben sich die Brandereignisse demnach fast verdreifacht. Auch weil in immer mehr Geräten Batterien stecken und vieles inzwischen elektrisch funktioniert, Stichwort E-Bike. Und so landen tausende Tonnen alte Batterien verbotenerweise im Hausmüll. Die Studie fordert deshalb, das Zurückgeben muss viel einfacher werden und die Aufklärung besser, damit es weniger brennt.
8: In Hamburg beginnt gerade der Prozess um die gesprengten Nord Stream Pipelines in der Ostsee Ende September 2022. Angeklagt ist ein 50-jähriger Ukrainer als mutmaßlicher Drahtzieher. Elke Spanner sagt, was von dem Prozess zu erwarten ist.
10: Das Gericht muss zum einen feststellen, ob dieser Angeklagte wirklich einer der Saboteure war. Es hat aber auch viele rechtliche Fragen zu klären. Zum Beispiel, ob die Sabotage ein Kriegsverbrechen oder womöglich eine legitime Kriegshandlung war. Laut dem Anwalt ist die Beweislage nicht so klar, wie der Generalbundesanwalt das sieht. Er sagt, es gebe keinen eindeutigen Beweis, dass der Angeklagte damals mit auf dieser Segeljacht war, von der aus das Sabotageteam abgetaucht sein soll.
8: In Ahaus ist ein weiterer Castortransport mit Atommüll angekommen, etwas später als geplant. Atomkraftgegner hatten versucht, den Transport zu stoppen und ein Banner an einer Brücke entrollt. Die Polizei nahm 3 Menschen in Gewahrsam. Insgesamt sollen 152 Castoren vom Forschungszentrum Jülich zum Zwischenlager Ahaus gebracht werden. Und darum geht es heute auch noch. Die Bundesregierung will die Zuckersteuer beschließen. Geplant ist, dass gesüßte Getränke teurer werden, abhängig davon, wie viel Zucker drin ist. In der Türkei hat die Polizei einen Fernsehsender gestürmt und die Live-Übertragung gestoppt. Der Sender gilt als regierungskritisch. Die

0: Türkische Journalistengewerkschaft verurteilte den Einsatz. Die Gespräche über eine neue Regierung für das Land Berlin sind unterbrochen. Hintergrund sind Meinungsverschiedenheiten von SPD, Grünen und der Linken über das Thema Antisemitismus. Die Kinderbuchreihe Winnie Pooh feiert Jubiläum. Die erste Geschichte des britischen Autors A.A. Milne über den kleinen Bären ist vor 100 Jahren veröffentlicht worden. Milne lebte in Sussex in England. Dort steht ein kleines Museum, dessen Leiterin sagt, die Botschaft von Winnie Pooh ist immer noch aktuell.
1: It stands for nostalgia, comfort.
2: Winnie Pooh steht für Nostalgie, für Gemütlichkeit. Es steht aber auch dafür, dass Menschen, egal wie unterschiedlich sie sind, zusammenstehen und Probleme gemeinsam lösen. Das ist die Message, die die Menschen bis heute lieben und mit der sie sich verbunden fühlen.
1: And I think that's the message that people really love and connect with.
0: Die Geschichten von Winnie Pooh gehören zu den bekanntesten Kinderbüchern. Sie wurden auch verfilmt. Das war WDR aktuell.
3: So, Winnie Pooh spielt auch noch eine Rolle in dieser Stunde hier auf WDR 2. Jetzt gucken wir erstmal auf das Wetter. Das ist eher Pooh oder eher cool, Jürgen Vogt?
4: Naja, also Winnie Pooh würde sich wohlfühlen, so vom Rothaargebirge bis in Teile des Bergischen. Hier sind noch Wolken unterwegs, hier ist es noch ein bisschen kühler. Ansonsten schon viel, viel Sonne für dicht befällte Bären, eher ungemütlich. Es wird heute raufgehen auf bis zu 18, 19 Grad. Und die Sonne wird sich auch da, wo jetzt noch Wolken sind, zunehmend durchsetzen. Morgen und übermorgen wird sogar noch ein bisschen unbärig wärmer. 21, vielleicht 22 Grad am Freitag. Und ab Freitagabend wird es dann ungemütlicher und wechselhafter.
3: Danke dir.
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3: Das sind die Staus im Westen. Um kurz nach 11 geht los mit der A4 Olpe Richtung Aachen. Zwischen dem Kreuz Köln-Ost und dem Kreuz Köln-Süd 10 Minuten plus 4 Kilometer stockender Verkehr. Wir springen auf die 40 Essen Richtung Dortmund. Zwischen Bochum-Werne und Dortmund-Klei 3 Kilometer Stau. A46 Düsseldorf Richtung Heinsberg. Zwischen Neuss-Holzheim und Grevenbruch 3 Kilometer Stau. Und zum Schluss die 59 Köln Richtung Bonn. Zwischen dem Dreieck St. Augustin West und Bonn-Villig 10 Minuten plus 3 Kilometer Stau. Habt eine gute Fahrt.
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3: So, wenn wir schon bei Winnie Pooh sind, die Herbstferien stehen vor der Tür und da ist es ja oft schwer, die Kinder so bei Laune zu halten, das Handy mal wegzupacken und diese, wie heißen die mit den Seiten? Ja, Bücher rauszupacken. Ein Kinderbuchtipp für die Herbstferien bekommt ihr gleich.
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6: Ah.

0: 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Wenn ihr noch Augenfutter für die Herbstferien braucht, das hier könnte was sein.
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0: So eine neue Kinderbuchreihe, die wir euch vorstellen, heißt Im Zeichen der Kobra. Und das erste magische Abenteuer spielt in Ägypten und heißt Der Raub der Totenmaske. Und Serafin, der ist 11, hat das Buch gelesen und stellt's euch vor.
2: Es geht um die Zwillinge Jana, Jamon und ihre große Schwester Anouk. Die Kinder machen eine Reise nach Ägypten. Dort treffen sie dann ihren Onkel Klauiter. Er ist ein Entdecker und hat eine Grabkammer von einem Hohepriester entdeckt. Als sie dann das Grab erkunden, ist die Grabkammer komplett leergeräumt. Doch in der Ecke liegt eine geheimnisvolle Schriftrolle. Als Anouk die Formel ausspricht, verwandelt sie sich in eine Großkatze. Danach probieren es die Zwillinge auch aus. Jamon verwandelt sich in einen ägyptischen Hund und Jana in einen Falken. Doch sie wissen noch nicht, dass ein böser Verbrecher sie belauscht hat und nun die Formel auch kennt. Der Verbrecher kann sich in einen riesigen Schwarm von Skarabäuskäfern verwandeln. Es ist ziemlich wichtig, weil er kann sich so verkleinern und durch enge Schlitze gelangen und sich dann wieder in seine eigentliche Form verwandeln. Das nutzt er dann, um in das ägyptische Museum in Kairo einzubrechen, wo er die Totenmaske des Tutanchamun stiehlt. Und dann versuchen die Kinder, ihn gemeinsam aufzuhalten. Ich habe das Buch gerne gelesen, weil es mir Spaß gemacht hat, zu sehen, in welche Tiere sich die Kinder verwandeln können. Es hat auch Spaß gemacht, einzutauchen in die Welt des alten Ägyptens. Mir hat besonders gut gefallen, es war halt auch spannend geschrieben.
0: Im Zeichen der Kobra heißt das Buch, geschrieben von Fabian Lenk, geeignet für Kinder ab 10 Jahren. Und wenn ihr noch mehr Tipps braucht, weil die Ferien sind ja 2 Wochen, noch mehr Kinder- und Jugendbücher findet ihr zum Nachlesen auf wdr2.de.
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0: 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Die Summe ist unfassbar. 120 Millionen Euro. Die gehen in den Kreis Mettmann. Ihr habt es gehört heute Morgen hier auf WDR 2. Der Euro-Jackpot ist geknackt. Und wir haben euch vorhin gefragt, was würdet ihr direkt in den ersten Stunden machen, nachdem ihr erfahren habt, ihr habt 120 Millionen Euro gewonnen? Claudia schreibt ins Studio hier zu WDR 2. Olli, ich würde erstmal weinen und direkt danach den Job kündigen. Zwinker-Smiley. Dann Bochy aus Lünen würde was total Krasses machen. Da muss ich sagen, Respekt. Er schreibt, ich würde Feierabend machen, ohne mich vorher abzumelden. Bochy, du bist ein Teufelskerl. Ob sich das mal nicht rächt bei 120 Millionen Euro? Wie schnell ist das weg? Katja hat sich gemeldet.
1: Ich würde weinen. Ich würde unendlich viel weinen und würde zwei enge Freundinnen anrufen, von denen ich weiß, dass sie wenig Geld haben, und ihnen verkünden, dass sie nie wieder zu wenig Geld haben.
0: Das ist auch schön. Wen haben wir noch?
2: Der Marc hier aus Waldanhofen, hi. Also wenn ich 120 Millionen gewinnen würde, das allererste, was ich machen würde, nichts. Weil ich müsste das erstmal begreifen, dass ich 120 Millionen habe. Ich glaube, ich wäre so in Schockstarre, dass ich nichts machen würde. Ich wünsche euch noch einen schönen Tag.
0: Dir auch, Marc. Und die Uli aus Essen hat sich noch gemeldet.
3: Also 120 Millionen, hinsetzen, tief durchatmen, genießen.
0: Definitiv. Kannst du lange genießen. Wir haben vorhin ausgerechnet, 10.000 Euro täglich kannst du ausgeben, wenn du Mitte 30 bist und hast noch bis Mitte 80 genug Kohle. Und ihr bekommt gleich Callum Scott, I Wanna Dance With Somebody, und danach WDR 2 regional.
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1: Direkt aus dem Studio Münster, ich bin Christoph Rickers. In Gronau laufen die Ermittlungen nach einem Unfall mit einem Schulbus. Der ist heute Morgen auf ein Auto aufgefahren. 10 Menschen kamen ins Krankenhaus, 3 davon mit schweren Verletzungen. In dem Bus saßen Schüler und Lehrer. Sie waren auf dem Weg zum Sportunterricht. Ein Spezialteam für Verkehrsunfälle hat bis gerade Spuren in Gronau gesichert, unter anderem mit einer Drohne. Auf der A31 haben Atomkraftgegner heute für Stau gesorgt. 3 Aktivisten hatten sich von einer Brücke abgeseilt und ein Transparent gegen die Castortransporter ausgerollt. Die Autobahn war deshalb bei Dorsten gesperrt. Polizisten haben den Protest schließlich beendet. Mehr zu dem Einsatz hat Arndt Lorenz.
2: Nach Angaben der Polizei wurden 3 Personen von einer Brücke geholt. Sie kamen anschließend in Gewahrsam. Zuvor hatten sich die Mitglieder eines Aktionsbündnisses dort abgeseilt und Plakate gegen Atomkraft und Castor-Behälter angebracht. Die umstrittenen 152 Atommülltransporter vom Forschungszentrum Jülich zum Zwischenlager nach Ahaus werden wohl ein Jahr länger dauern als geplant. Bislang wurden erst 22 Behälter dorthin gebracht.
1: In ein paar Tagen startet wieder eines der größten Volksfeste im Münsterland, der Herbstsend in Münster. Dieses Mal aber mit einem anderen Sicherheitskonzept. Das Kirmesgelände vom Schloss wird zum ersten Mal mit Kameras überwacht. Der Sicherheitszaun verschwindet dafür wieder. Außerdem soll es weiter stichprobenartige Kontrollen geben, denn Glas, Messer und Waffen sind auf dem kompletten Sendgelände verboten. Und dann noch eine wichtige Info für Autofahrer zwischen Emstetten und Greven. Die B481 bleibt länger gesperrt als geplant. Bis Mitte November. Eigentlich sollte die Strecke in ein paar Tagen wieder frei sein. Zwischen Emstetten und Greven werden mehrere Brücken erneuert und die Fahrbahn saniert. Laut Straßen NRW ist das komplizierter als gedacht. Und wir schauen jetzt noch aufs Wetter zusammen mit Jürgen Vogt aus der WDR-Wetterredaktion.
3: Einen schönen guten Tag. Nach der eher schummrigen Beleuchtung gestern gibt es heute wieder mehr Sonne im Münsterland. Dazu in Riesenbeck 16 Grad, in Großregen 17. Morgen und übermorgen wird es mit bis an die 20 Grad noch ein bisschen wärmer. Ab Freitagnachmittag vielleicht wieder mit ein bisschen Regen.
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4: Das sind die Staus um kurz nach 11:30 A4 Aachen Richtung Köln zwischen Frechennord und Köln-Eifeltor 3 Kilometer Stop and Go. Dann die 40 Essen Richtung Dortmund zwischen Bochum-Werne und Dortmund-Kleid 3 Kilometer Stau. Und zum Schluss die 59 Köln Richtung Bochum.

0: Bonn. Zwischen Dreieck St. Augustin West und Bonn-Villig 10 Minuten plus 2 Kilometer Stau. Gute Fahrt.
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0: Hier ist der Olli, guten Morgen.
2: Ach, guten Morgen, Pubert. Where Christopher
0: Robin play. Ach, wie schön, Winnie Pooh wird 100 und mehr über ihn in dieser halben Stunde noch auf WDR 2.

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0: Kygo, Khalid, Save My Love auf WDR 2.
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0: Wir beamen uns zurück, 100 Jahre, 14. Oktober 1926. Winnie Pooh wird in Großbritannien veröffentlicht und wird zu einem absoluten Klassiker, nicht nur für Kinder.
2: Hier kommt nun Eduard Bär die Treppe herunter. Rumpel die Bumpel auf dem Hinterkopf, hinter Christopher Robin.
3: Der erste Auftritt von Winnie the Pooh, der am Anfang noch gar nicht so heißt. Der liebenswerte Teddybär, der im 100-Morgen-Wald lebt und viel Zeit mit seinem besten Freund verbringt.
4: Nicht seit Jahr und Tag, warum ein Bär den Honig mag.
5: Guten Morgen, Christopher Robin.
6: Ach, guten Morgen, Puh-Bär.
3: Pooh gerät in jede Menge Abenteuer. Wobei die Abenteuer eher ihn suchen als er sie. Autor ist Alan Alexander Milne, eigentlich ein Satiriker und Autor von Bühnenstücken. Während des Ersten Weltkriegs dient er in der britischen Armee. Dort sehnt er sich zurück zu seiner Frau. Von der Front schreibt Milne:
7: Wenn ich dies überlebe, werde ich die Liebe neu erfinden. Wer meine Frau und mich besuchen kommt, muss mir die linke Hand drücken, denn mit der rechten halte ich Händchen.
3: Nach seiner Rückkehr bekommen seine Frau Dorothy und er 1920 ein Kind, Christopher Robin. Das erste Geburtstagsgeschenk wird ein Bär, der
8: Winnie der Pooh
3: getauft wird. Christopher Robin und seine Kuscheltiere inspirieren Milne. Er beginnt, Geschichten für Kinder zu schreiben. Rund um den Bären, seinen besten Freund Ferkel,
9: da habe ich aber dolle Schwein gehabt,
3: Känguru Kenga, Tigger oder dem Esel Ia.
10: Und wie geht es dir? Sagte Winnie der Pooh. Ia schüttelte den Kopf.
11: Mir scheint es schon seit längerer Zeit überhaupt nicht mehr gegangen zu sein.
3: Pooh wird ein Bestseller und sein Erfinder berühmt. Hier ist Alexander Milne bei einer Lesung.
12: Pooh was walking round and round in a circle, thinking of something else. And when Piglet called him, he just went on walking. Hello, said Piglet.
3: Vor allem für Christopher Robin ist der

0: Erfolg problematisch. Er soll für Fotos posieren, Interviews geben und ein Hörbuch einsprechen. In seiner Autobiografie schreibt er verbittert,
1: dass mein Vater dahin gekommen war, indem er auf meine kindlichen Schultern kletterte. Dass er mir meinen guten Namen gestohlen hat und mich mit nichts als der leeren Berühmtheit zurückgelassen hat, sein Sohn zu sein.
0: Die Bücher sprechen bis heute Kinder wie Erwachsene an. Da ist der feine Humor, ganz ungewöhnlich in einer Zeit, in der Kinder durch Literatur nicht zum Lachen gebracht, sondern ertüchtigt werden sollten.
2: Hu ist jemand, der in einer sehr poetischen, gelassenen Haltung sich zu dieser Welt verhält. Deswegen kommt aus dem Pu eine Art Heimweh an eine Zeit, als man so sein konnte, wie Pu ist.
0: Erzählt der mittlerweile verstorbene Kulturwissenschaftler und Winnie-Pooh-Liebhaber Christian Marzahn. Anfang der 1960er Jahre kauft Walt Disney die Rechte an dem Bären. 1966 folgen die ersten Kurzfilme. Am Ende ahnt das Publikum, dass nichts bleibt, wie es immer war, im 100-Morgen-Wald. Und ja, dass die Kindheit einmal zu Ende geht.
3: An jenem verzauberten Ort ganz in der Mitte des Waldes wird ein kleiner Junge sein und sein Bär wird bei ihm sein. Und die beiden werden spielen.
0: Veröffentlicht wurde Winnie the Pooh am 14. Oktober 1926. Heute vor 100 Jahren.
4: Caroline Helm über diesen Kinderbuchklassiker, der heute vor 100 Jahren rauskam. 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

0: SWDR 2. Alicia Keys, um 10 vor 12. Er ist Mitte 30, kommt aus dem Kreis Mettmann und ist der neue 120 Millionen Euro schwere Lottogewinner. Und ich glaube, jeder irgendwo aus Mettmann oder Umgebung, der ab morgen mit einer neuen Jacke, mit einem neuen Auto oder einfach nur mit einem Lächeln in die Firma kommt, der muss schon Fragen beantworten. Hey, bist du's? Wir haben euch vorhin gefragt, was würdet ihr direkt in den ersten Stunden danach machen, wenn ihr es erfahrt? Ihr habt diese 120 Millionen Euro gewonnen. Helene aus Rohrberg schreibt, Olli, ich würde sofort mit meinem Mann in Urlaub fahren und diesen heute Morgen empfohlenen Finanzberater direkt dahin einladen. Das ist gut. Ich glaube, der kommt sofort mit. Und dann haben wir noch die markante Stimme von Patrick. Hi.
1: Hi. Tja, mit den 120 Millionen. Ich würde es zu den anderen 120 Millionen parken, die ich bereits auf dem Konto habe, und würde mein Leben einfach weiter genießen. Ciao.

0: 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Zwischen 12 und 1 bekommt ihr noch einen kleinen Tipp für unser magisches Wochenende Disneyland Paris, damit ihr morgen früh ein bisschen besser seid als die anderen, die gerade nicht WDR 2 hören. Und zu dem Song kann Nadine aus Bochum gleich wieder laut drehen, die gesagt hat, die Playlist heute gefällt mir sehr gut. Muss ständig dauernd das Radio lauter machen, als es zum Arbeiten gut ist. Wenn ihr mit Nadine arbeitet, sorry dafür. Michael Jackson auch gleich nach 12 im WDR 2 Musikmix.
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6: Die Nachrichten mit Steffi Orbach. Guten Tag.
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6: Die Bundesregierung hat die Zuckersteuer beschlossen. Jetzt geht das Gesetz in den Bundestag. Die Steuer soll Einnahmen für den Haushalt bringen und Kinder und Jugendliche gesünder machen. Jan-Hendrik Grafler erklärt, was geplant ist.
7: Die Zuckersteuer soll im Juli nächstes Jahr kommen. Wie viel wir dann mehr zahlen, das hängt davon ab, wie viel Zucker im Getränk steckt. Ein Beispiel: bei einem Liter Cola mit 6 Gramm Zucker pro 100 Milliliter werden 26 Cent steuerfällig. Und wenn die Hersteller dann die Steuer komplett weitergeben, dann könnte ein Liter Cola statt im Schnitt gerade so 1,80 Euro etwas mehr als 2 Euro kosten. Die Hersteller könnten aber auch weniger Zucker ins Getränk packen und die Steuer dann so vermeiden. Getränke mit Süßstoffen sind grundsätzlich von der Änderung nicht betroffen.
6: Die Bahn hat ihr Buchungsportal für den Winterfahrplan freigeschaltet. Wer beispielsweise die Tickets für den Weihnachtsbesuch zu Hause kaufen will, kann das jetzt tun. Außerdem bietet die Bahn neue Verbindungen an. Michael Westerhoff berichtet.
8: Die Westfalen können sich besonders freuen. Die Strecke von Hamm über Paderborn nach München kommt zurück. Neu ist auch ein Zug nach Basel, der jetzt in Minden, Bielefeld und Hamm hält. Und Richtung Belgien gibt es auch neue Angebote. Der Zug von Köln über Aachen nach Antwerpen braucht in Zukunft eine halbe Stunde weniger. Und im neuen Jahr kommen weitere Verbindungen nach Gent, Brügge und Ostende hinzu. Und noch eine gute Nachricht: die Preise im Fernverkehr bleiben stabil.
6: Eine Mitarbeiterin der Justizvollzugsanstalt Geldern am Niederrhein ist festgenommen worden, wegen des Verdachts auf Drogenhandel. Die Staatsanwaltschaft Kleve bestätigte einen entsprechenden Zeitungsbericht. Ermittelt wird auch gegen 4 Insassen der JVA Geldern. Und das ist auch noch wichtig. Brände mit Lithium-Ionen-Batterien sind laut einer neuen Studie zunehmend ein Problem in Entsorgungsanlagen. Damit weniger Batterien im Müll landen, fordern die Forscher unter anderem einfachere Rückgabemöglichkeiten. Der wegen Betrugs verurteilte Immobilieninvestor René Benko darf raus aus dem Gefängnis. Das Landgericht Innsbruck erlaubte dem Signa-Gründer, seine Strafe im Hausarrest mit Fußfessel abzusitzen. In Griechenland sind wegen schwerer Unwetter Straßen, Keller und Geschäfte überflutet. Auf der Inselgruppe der Sporaden auf Kreta und rund um die Hauptstadt Athen wurden die Menschen aufgefordert, in den Häusern zu bleiben. Die Stadt Essen bittet vor allem Bahnreisende um Geduld. Gestern war am Hauptbahnhof ein alter Stollen gefunden worden. Deshalb sind Gleise gesperrt, Bahn- und S-Bahnlinien in Essen fallen aus. Stadtsprecherin Silke Lenz sagt, der Stollen muss jetzt erst einmal verfüllt werden.
9: Vor allem, wenn Züge darüber fahren sollen, muss ja auch eine gewisse Traglast gewährleistet werden. Deswegen werden wir eine Zeit lang erstmal nur mit einer verringerten Geschwindigkeit eben Züge drüber fahren lassen können. Aber nach etwa 3 Wochen und eben Tests Tests wird das, denke ich, gut laufen und dann können die Züge wieder mit voller Geschwindigkeit fahren.
6: Wer am oder über den Essener Hauptbahnhof unterwegs ist, sollte vorher seine Verbindung checken. Das war WDR aktuell.
0: Euer Wetter jetzt für den Mittag mit Jürgen Vogt.
10: Ja, einen schönen guten Tag. Gestern betrieb die Sonne ja weitgehend Leistungsverweigerung. Heute ist es nicht so. In weiten Teilen des Westens scheint sie schon. Und da, wo die Wolken da sind, werden sie jetzt immer fadenscheiniger. Die Temperaturen, es geht rauf auf bis 19 Grad. Morgen und übermorgen bis zu 21 Grad mit einem ähnlichen Wetter wie heute. Ab Freitagabend und fürs Wochenende wird es dann aber kühler und wechselhafter.
0: Danke, Jürgen.
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0: Das sind die Staus im Westen. Los geht's mit der A4 Olpe Richtung Aachen zwischen dem Kreuz Köln-Ost und dem Kreuz Köln-Süd. 4 Kilometer stockender Verkehr. Dann geht's auf die A30 Osnabrück Richtung Rheine zwischen Kreuz Lotte-Osnabrück und Langenbeck. 6 Kilometer stockender Verkehr. Die 40 Essen Richtung Dortmund zwischen Bochum-Werne und Dortmund-Klei. 10 Minuten plus 3 Kilometer Stau. Und die 59 Köln Richtung Bonn zwischen Dreieck St. Augustin West und Bonn-Villig 2 Kilometer Stau. Gute Fahrt durch den Westen.
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0: Und gleich einem Team des Tages, das ganze Jahr über so viel arbeitet, dass sie sich so auf diesen Tag heute freuen, weil sie dann mal abschalten können und nicht nach anderen Menschen gucken müssen. Wer das ist, das erfahrt ihr in 10 Minuten. 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

0: Mittwochmittag, hier ist WDR 2 und jetzt lernt ihr Menschen kennen, die einen sehr anspruchsvollen Job haben.
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0: Glaube ich auch ein Job, der Menschen sehr fordern kann. Camino Attendorn ist ein ambulanter Hospiz- und Palliativdienst der Caritas. Und die Leute aus dem Team des Tages begleiten schwerkranke und sterbende Menschen und deren Angehörige. Und heute ist ein Tag, auf den sich das Team schon lange freut, denn die sind gerade in Paderborn auf einer Tagung. Einmal den Kopf ausschalten und mit vielen Kolleginnen und Kollegen vom Caritasverband Südwestfalen einfach mal quatschen, sich austauschen. Und vom Team des Tages ist jetzt Nina Fecker da. Hallo Nina.
2: Hi Olli.
0: Ich kann mir vorstellen, dass dieser Job sehr anstrengend ist. Deswegen, wie habt ihr euch auf diesen Tag heute gefreut?
2: Oh, wir haben uns da sehr drauf gefreut. Es ist immer gut rauszukommen und andere Menschen zu treffen, die in der Arbeitsgemeinschaft, die ambulante Hospize betrifft, hier in Paderborn, sich mit denen auszutauschen und auch mal zu sagen, was gut läuft, aber auch mal zu sagen, was vielleicht nicht so gut läuft oder was uns auch frustriert an der einen oder anderen Stelle in unseren Diensten.
0: Was frustriert denn zum Beispiel, wenn ihr diesen Job macht?
2: Frustrierend tut natürlich immer wieder die Situation, dass wir in Systemen arbeiten, wo wir manchmal nicht so weiterkommen oder glauben, nicht weiterzukommen. Aber wenn wir uns dann im Team miteinander unterhalten, ob das in Attendorn im kleineren Team ist oder hier in so einem größeren Austausch, dass wir dann Wege finden, um Menschen gut begleiten zu können, die sterbend sind oder die schwerst erkrankt sind.
0: Wie emotional ist der Job?
2: Der ist schon sehr intensiv emotional, weil wir erleben, wir haben ja die Möglichkeit, in sehr intime Situationen reinzukommen, weil wenn ein Mensch stirbt, ist die Situation immer sehr, sehr ehrlich und sehr offen. Da kann man nicht mehr viel verstecken. Und wir gehen in Familien rein, wir sind für die Angehörigen mit in der Begleitung, wir sind für den Menschen selber mit in der Begleitung und daher ist der Job da sehr emotional fordernd für uns, weil wir da manchmal Dinge auch sehen, die uns sehr, sehr nahe kommen. Die Emotionalität brauchen wir aber auch, weil wir sonst nicht in diesem Bereich arbeiten können.
0: Wie sehr kannst du das dann, wenn du mal irgendwann Feierabend hast, ausschalten? Man nimmt ja es dann doch irgendwie mit nach Hause immer, ne?
2: Ja, das geht mal gut und mal weniger gut. Es wird tatsächlich auch nicht nur Schlimmes oder passiert nicht nur Schlimmes bei uns. Es gibt auch viele Situationen, die es leichter machen, den Tod oder das Sterben zu betrachten, weil es gibt oft dann Perspektiven der sterbenden Menschen, die wir als Lebende so noch nie, also als weiterhin Lebende, noch nicht lebensverkürzt Erkrankte, gar nicht so sehen können, sondern wo wir dann plötzlich, ja, wo sich Dinge offen machen, die ganz überraschend und ganz schön sind oder wo ganz viel trockener Humor auch nochmal dabei kommt. Und bei schlimmen Situationen, manchmal ist es so, dass man das sehr gut hinter sich lassen kann, weil wir ja diejenigen sind, die rausgehen können aus der Situation. Und manchmal ist es ganz, ganz wichtig, sich mit denjenigen auszutauschen, die halt auch in dem Bereich arbeiten und die auch vielleicht selber auch mit in der Familie drin waren durch pflegerische Tätigkeit, koordinierende Tätigkeit. Also ohne das geht es nicht. Und wir sind da sehr verbunden mit hauptamtlich Mitarbeitenden und auch mit den ehrenamtlich Mitarbeitenden. Wir haben nämlich viele, die machen das in ihrer freien Zeit neben ihrem normalen Job.
0: 40 Leute seid ihr insgesamt, unser Team des Tages. Was schätzt du besonders an deinen Kolleginnen und Kollegen, weil wir sie ja jetzt heute quasi hier auf WDR 2 ins Rampenlicht stellen?
2: Ich schätze besonders, dass immer ein offenes Ohr da ist zum Austausch, dass nie ein Nein kommt, ich kann dir nicht weiterhelfen, sondern ich kann dir vielleicht nicht weiterhelfen, aber ich weiß, wer dir weiterhelfen könnte oder wo du eine Antwort finden kannst oder wir machen das gemeinsam.

0: 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Tovelo mit Habits. Danach WDR 2 regional hier auf WDR 2.
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1: Direkt aus dem Studio Münster. Ich bin Sarah Schwedmann. Hallo. Schrecken heute Morgen für viele Eltern in Gronau. Ein Schulbus hatte einen Unfall. Er ist heute Morgen auf ein Auto aufgefahren. 10 Personen wurden dabei so schwer verletzt, dass sie in Krankenhäuser kamen. Darunter auch Schüler einer Gesamtschule. Sie waren mit ihren Lehrern auf dem Weg zum Sportunterricht. Ein Spezialteam für Verkehrsunfälle hat Spuren in Gronau gesichert, unter anderem mit einer Drohne. Zum Glück ist bei dem Unfall jetzt nicht noch mehr passiert. Wenn bei einem Unfall jede Hilfe zu spät kommt, dann brauchen die Hinterbliebenen der Opfer vor allem eins: emotionale Hilfe in den ersten Stunden. Eine große Verantwortung, die Ehrenamtler wie Elin Lutum übernehmen. Die 46-Jährige ist Notfallseelsorgerin der Evangelischen Kirche im Münsterland. Dabei erfährt sie nicht nur Negatives, sondern auch ganz viel Dankbarkeit.
2: Ich habe das auch von erfahrenen Kollegen im Gespräch oft gehört, die mir gesagt haben, dass sie so beschenkt aus den Einsätzen rausgehen und dass sie ganz viel Dankbarkeit und Wertschätzung erleben. Und das kann ich auch nur so wiedergeben. In den Einsätzen, die ich bislang hatte, war das genau so.
1: Der Evangelische Kirchenkreis Münsterland bietet regelmäßig Kurse zur ehrenamtlichen Notfallseelsorge an. In ein paar Tagen startet wieder eines der größten Volksfeste im Münsterland, der Herbstsend in Münster. Diesmal mit einem anderen Sicherheitskonzept. Das Kirmesgelände vorm Schloss wird erstmals mit Kameras überwacht. Der Sicherheitszaun verschwindet dafür wieder. Außerdem soll es weiter Stichpunktkontrollen der Besucher geben, denn Glas, Messer und Waffen sind auf dem kompletten Sendgelände natürlich verboten. Und jetzt schauen wir noch aufs Wetter mit Jürgen Vogt aus der WDR-Wetterredaktion.
3: Einen schönen guten Tag. Im Gegensatz zu gestern glänzt die Sonne heute Nachmittag durch Aktionismus im Münsterland. Dazu in Lotte 16 Grad, in Olfen 17. Morgen und übermorgen wird es mit bis an die 20 Grad noch etwas wärmer. Ab Freitagnachmittag vielleicht aber wieder mit ein bisschen Regen dabei.
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4: Kurz nach halb eins die Staus mit den längsten Wartezeiten. A3 Köln Richtung Oberhausen zwischen Duisburg-Weder und Oberhausen-Dierich. 4 Kilometer stockender Verkehr. Die 3 Oberhausen Richtung Arnheim zwischen Emmerich und Knauheide, 5 Kilometer stockender Verkehr. Dann geht's auf die 33 Osnabrück Richtung Bielefeld zwischen Kreuz Osnabrück

0: Süd und Hilter am Teutoburger Wald. 8 Kilometer Stop and Go dauert eine Viertelstunde. A44 Kassel Richtung Dortmund zwischen Warburg und Marsberg 10 Minuten plus 5 Kilometer stockender Verkehr. Und zum Schluss die A61 Koblenz Richtung Mönchengladbach zwischen Rheinbach und Swisttal. 6 Kilometer Stau, Zeitverlust eine Viertelstunde. Alle Staus findet ihr, wisst ihr, auf wdr2.de. Habt eine gute Fahrt.
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0: Und wenn ihr vom Charakter Frühbucher seid und gerne euer Handtuch auf Dinge legt, um sie zu reservieren, dann mein Tipp, die Bahn hat den neuen Fahrplan fertig. Ihr könnt ab heute die Weihnachtsbahnfahrkarten kaufen. Ich habe gerade mal geguckt, Bochum-Berlin zum Beispiel, Heiligabend 23 Euro. Ihr seid zum Abendessen da. In der Theorie natürlich nur, aber das mal als Tipp, wenn ihr schon soweit planen möchtet. Und gleich hier auf WDR 2 der Song mit dem schönen von Faith No More. Bekommt ihr gleich.

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0: Der Song mit dem Faith No More. I'm easy auf WDR 2.
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6: 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Was meinst du?
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0: 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Und jetzt im WDR 2 Musikmix. Loy und David Puentes. Golden Summer.

0: Der Golden Summer im Herbst, das geht nur auf WDR 2. Marlies Schaumischen da mit dem WDR 2 Mittagsmagazin.
1: Hallöchen, ich habe mich gefragt, wenn die da wirklich jetzt die Zuckersteuer durchpeitschen, machen die Leute dann weniger Zucker in die Getränke, also die Hersteller, oder bringt das gesundheitlich eigentlich überhaupt was? Und das wollte ich gleich mal klären.
0: Finde ich gut, dass du das klärst. Ich höre dir zu. Bis morgen früh. Olli Briesch ist raus.

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6: Die Nachrichten mit Steffi Orbach. Guten Tag.
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6: In Deutschland gibt es immer häufiger Brände in Abfallbetrieben, weil Batterien und Akkus im Müll landen. Eine Studie der Entsorger zeigt, dass sich die Brände in 5 Jahren fast verdreifacht haben. Michael Schneider vom größten Entsorger Remondis sagt, dass dabei manchmal komplette Anlagen abbrennen.
7: Ein besonders dramatisches Beispiel hatten wir in Berlin. Da war es tatsächlich nach unserem Erkenntnisstand eine singende Grußkarte. Die hat halt keine 3 Minuten Verwendungsdauer. Also ein vollkommen sinnloses Produkt, hat aber die komplette Papiersortieranlage zerstört.
6: Großbrände in Entsorgungsbetrieben gab es auch schon in NRW, zum Beispiel in Bochum, Espelkamp und Swisttal. Die Zukunft der Rettungswachen war heute Thema im Landtag. Das NRW-Gesundheitsministerium hat alle Planungen zum Ausbau bis auf Weiteres gestoppt. Das musste Gesundheitsminister Laumann von der CDU erklären. Antje Passenheim, WDR-Landespolitik.
8: Hintergrund ist der Streit zwischen den Kommunen und den gesetzlichen Krankenkassen darüber, wer für bestimmte Rettungsfahrten bezahlt. Gesundheitsminister Laumann hat klargemacht, solange das nicht gesetzlich geregelt ist, muss das Land vorsorglich alle noch nicht umgesetzten Planungen für Rettungswachen aussetzen. Laumann machte aber auch klar, die Versorgung der Menschen in NRW bleibe gesichert. An begonnenen Projekten ändere sich nichts. Und wenn eine Kommune unbedingten Bedarf für eine neue Rettungswache habe, dann werde auch gebaut.
6: Zigaretten werden voraussichtlich noch mal teurer. Der Finanzausschuss des Bundestages hat einer Erhöhung der Tabaksteuern zugestimmt. In den kommenden 3 Jahren sollen sie schrittweise steigen. 2030 könnte eine Packung Zigaretten dann knapp 12 Euro kosten. Es gilt als sicher, dass die Gesetzesvorhaben bald endgültig beschlossen werden. Und das ist heute auch Thema. Deutschland soll nächsten Sommer eine Zuckersteuer bekommen. Die Bundesregierung hat sich geeinigt. Als nächstes berät der Bundestag. Die Sprengung der Nord Stream Pipelines in der Ostsee vor 4 Jahren wird seit heute vor dem Oberlandesgericht in Hamburg verhandelt. Angeklagt ist ein Ukrainer. Er gilt als Drahtzieher des Sabotageakts. Die Bahn hat ihren neuen Fahrplan ab Dezember veröffentlicht. Jetzt sind zum Beispiel auch Fahrten an den Weihnachtstagen buchbar. In der Fußball Champions League spielt Borussia Dortmund heute Abend nördlich des Polarkreises bei Bodø Glimt in Norwegen auf Kunstrasen bei Temperaturen um den Gefrierpunkt. In Bochum wird überlegt, das Hüpfverbot im Ruhrstadion auf das gesamte Stadion auszuweiten. Es gilt seit letzter Woche für die Ostkurve. Hintergrund ist ein Gutachten, laut dem könne ein sogenannter Trampolineffekt entstehen. Zoe van Langen erklärt, was das heißt.
9: Rhythmisches Hüpfen kann durch die Schwingungen bei den Stadionbesuchern zu Unwohlsein führen. Das soll mit dem Verbot vermieden werden. Statische Gründe stecken nicht dahinter.
6: Jetzt soll in Bochum auch im Gästeblock und in allen Sitzplatzbereichen gemessen werden, wie stark der Boden vibriert. Das war WDR aktuell.
10: Lars Schmidt ist am Start aus der WDR 2 Wetterredaktion.
11: Ja.
10: Mit golden, golden, golden Schein.
11: Ja, und zwar in immer mehr Bereichen des Westens. Wir hatten ja relativ lange Hochnebel und Nebel, der sich gehalten hat, vor allem in Teilen Westfalens. Mittlerweile konnte sich die Sonne aber überall ganz gut Platz verschaffen. Das bleibt auch heute Nachmittag so bei einer Mischung aus Sonne und Wolken. Regen ist nicht in Sicht. Bad Salzuflen erreicht noch 16, Herten 17 und Pulheim 18 Grad. Und morgen wird es dann nochmal ganz ähnlich. Auch dann gibt es erst Nebel zum Nachmittag. Gibt es dann aber wieder Sonne und Wolken bei 14 bis 21 Grad.
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10: Auf der A1 Köln Richtung Euskirchen müsst ihr zwischen Hürth und Kreuz-Bliesheim Geduld haben. 10 Minuten, etwa 4 Kilometer stockt das da. A40 Venlo Richtung Duisburg zwischen Niederdorf und Kempen. Da müsst ihr auch 10 Minuten mehr einrechnen, bis ihr das geschafft habt. 4 Kilometer stockt es. A44 Kassel Richtung Dortmund zwischen Warburg und Marsberg. Etwa 10 Minuten auch länger, 4 Kilometer Stau. A46 Düsseldorf Richtung Heinsberg zwischen Neuss-Holzheim und Grevenbruch. 10+, 4 Kilometer Stau. Scheint heute der Renner zu sein mit 10+ und 4 Kilometer. Die B63 habe ich noch, Wickede Richtung Drehensteinfurt zwischen Hamm-Kump und Hamm. 2 Kilometer Stau. Haltet gut durch. Gute Fahrt.
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10: Guten Mittag. Hallöchen an diesem Mittwoch. Wir kümmern uns darum, wer eigentlich Influencer kontrolliert. Also ich meine, Geld verdienen bei Social Media schön und gut, aber gibt es denn jemanden, der guckt, ob das, was die da sagen, auch stimmt? Darum kümmere ich mich jetzt.
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0: sehr. Gimme Love im WDR 2 Mittagsmagazin. Und ihr kennt uns, wir machen nicht ein Thema auf und lassen es dann liegen. Wir gucken weiter. Ich habe nämlich heute auf WDR 2 gelernt, dass Influencer mit handfest vielen Followern wirklich gut Geld verdienen können. Zum Beispiel mit Product Placement.
1: Machen Getränk sehr, sehr gerne und mache dafür eben Werbung, machen Content Piece, was im besten Fall sehr gut zu mir passt. Und dafür zahlen Firmen dann eben einen Betrag X, um quasi auf meinem Kanal stattzufinden.
0: Das sagt der Influencer Tim Johnson aus Köln. Aber was, wenn es nicht nur um Werbung für ein Getränk geht, sondern wenn da jemand über unsere Gesundheit spricht? Also im Sommer hat sich die Med-Influencerin Alina Wahlbrunn auf die Zusammenarbeit mit einer gefakten Pharmafirma eingelassen und hat über Symptome einer Krankheit berichtet, die es gar nicht gibt. Also wer kontrolliert sowas eigentlich? Darüber habe ich mit Simon Pücher gesprochen, Journalist. Der kennt sich bestens aus mit allem, was bei Social Media rumgeht. Simon, das kontrolliert doch eigentlich niemand, also höchstens wir, die Follower, oder?
2: Also es gibt verschiedene Instanzen, die sich darum kümmern könnten, je nachdem, was es ist. Also wir haben einmal die Landesmedienanstalt, die guckt, wenn es werbliche Inhalte sind. Dann haben wir grundsätzlich Behörden und Gerichte, die sich darum kümmern, wenn es strafrechtlich relevant ist. Dann haben wir natürlich die Plattformen selber, die gucken müssen, dass die Inhalte auf ihren Plattformen okay sind. Und wir haben natürlich auch noch sowas wie Verbraucherzentralen, an die man sich wenden könnte, wenn man sich nicht sicher ist. Aber alles zusammen kommt dann immer auf den konkreten Fall an, ehrlicherweise.
0: Und auch nur, wenn einer denkt, vielleicht ist da was nicht ganz so, wie es aussieht. Also nur, wenn einer zum Beispiel die Landesmedienanstalt darauf hinweist und mal fragt, stimmt das eigentlich, was XY da sagt?
2: Genau, also man muss erstmal kritisch hinterfragen, was man da sieht. Und das ist gar nicht so einfach. Also das folgt keinem Skript, sondern es gibt gewisse Anzeichen wie, hat die Person ein Impressum? Ist die Anzeige auch wirklich als Werbung gekennzeichnet? Und dann kommen wir zur inhaltlichen Ebene. Was sagt die Person eigentlich? Bei Influencern ist es oft so, dass da Werbeinhalte einfach gar nicht gekennzeichnet werden. Also ein Post läuft einfach besser, der hat mehr Interaktionen, der hat mehr Likes, wenn ich gar nicht weiß, dass es sich um Werbung handelt. Und deswegen ist es wahnsinnig attraktiv für die, das nicht zu kennzeichnen, weil ich kann nachher dann meine Zahlen vorweisen bei meiner Agentur oder bei meinem Kunden und sagen, hey, guckt mal, wie gut dieser Post gelaufen ist. Und das ist aber einfach nur der Grund, weil da eben keine Werbung steht. Das liegt so ein bisschen in der DNA von Social Media, was ja ein direkter Kontakt von, ich sag mal, Freund zu Freundin oder zu Bekannten ist. Und ich möchte immer eigentlich organische Beiträge sehen. So sind wir veranlagt. Und das heißt, wenn etwas total natürlich wirkt und eben nicht bezahlt ist, dann interagieren wir einfach viel mehr damit.
0: Und wünschen wir uns auch, dass uns Influencer und Influencerinnen was empfehlen?
2: Ja, ich glaube, es liegt so ein bisschen in der Natur, dass wir Orientierung suchen und da haben Influencer auch so ein bisschen ihren Platz gefunden. Und ich glaube, wenn das natürlich rüberkommt, dann kann das eine totale Bereicherung sein. Aber es hat sich teilweise dazu hin entwickelt, dass man dieses Vertrauen natürlich auch so ein bisschen anders deutet.
0: Inwiefern?
2: Naja, also wenn ich mich als Influencer bezahlen lasse, um eine Meinung zu vertreten und nach außen hin aber so tue, als wäre das gar nicht der Fall, dann ist das ja im Endeffekt auf jeden Fall eine Täuschung.
0: Und könnte man dagegen auch vorgehen?
2: Genau, man kann das anzeigen, entweder ganz strafrechtlich bei einem Gericht oder eben bei der Landesmedienanstalt, die sich das dann eben genauer anguckt und gegebenenfalls dann den jeweiligen Influencer kontaktiert.
0: Sagt Medienanalyst Simon Pücher hier auf WDR 2.

0: Die Sugar Babes.
1: Im WDR 2 Mittagsmagazin. Ich weiß, so Überleitungen sind schrecklich, aber Sugar Babes und gleich geht's um Zucker. Kann ich mir jetzt nicht nehmen lassen. Es geht um Zucker in Getränken. Gleich gönnen wir uns noch mal eine Cola mit richtig viel Zucker drin, bevor es bald richtig teuer wird, wenn die Zuckersteuer kommt.
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1: Direkt aus dem Studio Münster, ich bin Sarah Schwedmann. Hallo. Schrecken heute Morgen für viele Eltern in Gronau. Ein Schulbus mit 5 Klässlern einer Gesamtschule hatte auf dem Weg zum Sportunterricht einen Unfall. 10 Personen wurden dabei teils so schwer verletzt, dass sie in Krankenhäuser kamen. Ein Spezialteam für Verkehrsunfälle hat Spuren in Gronau gesichert, unter anderem mit einer Drohne. Sandra Biedermann von der Kreispolizei Borken.
2: Die Kinder sind in einer absoluten Ausnahmesituation. Die waren im Schulbus unterwegs und es kommt zu einem Unfall. Der Bus ist aufgefahren. Einige Kinder haben sich sehr doll erschreckt. Andere haben sich auch leicht verletzt. Dementsprechend war die Situation hier natürlich sehr aufregend, wenn man von kleinen Kindern spricht, die dann natürlich auch nach ihren Eltern rufen.
1: Zum Glück ist bei dem Unfall nicht noch mehr passiert. Wenn bei einem Unfall jede Hilfe zu spät kommt, dann brauchen die Hinterbliebenen der Opfer vor allem eins: emotionale Hilfe. Und das am besten direkt und sofort. Eine große Verantwortung, die Ehrenamtler wie Elin Lutum da übernehmen. Die 46-Jährige ist ehrenamtliche Notfallseelsorgerin der Evangelischen Kirche im Münsterland. Dabei erfährt sie nicht nur Trauriges.
3: Ich habe das auch von erfahrenen Kollegen im Gespräch oft gehört, die mir gesagt haben, dass sie so beschenkt aus den Einsätzen rausgehen und dass sie ganz viel Dankbarkeit und Wertschätzung erleben. Und das kann ich auch nur so wiedergeben. In den Einsätzen, die ich bislang hatte, war das genau so.
1: Der Evangelische Kirchenkreis Münsterland bietet Kurse zur ehrenamtlichen Notfallseelsorge an. Über 100 Stunden investieren die Ehrenamtler in die Ausbildung. Und jetzt schauen wir noch aufs Wetter und heute einen goldenen Herbsttag. Oder Jürgen Vogt aus der WDR-Wetterredaktion?
4: Bis heute Abend gibt es eine meist rege Sonnenbeteiligung im Münsterland. Dazu in Westerkappeln 16 Grad, in Hiltrup 17. Morgen und übermorgen wird es ähnlich, mit bis zu 20 Grad noch ein bisschen wärmer. Ab Freitagabend wird es dann wechselhaft und kühler.
5: Und dann mache ich mal direkt Wetter. Weiter, wollte ich sagen, mit all den Verkehrsmeldungen hier für euch. Die Staus mit den längsten Wartezeiten gerade, zum Beispiel auf der A4 Olpe Richtung Aachen zwischen Kreuzköln-Ost und Kreuzköln-Süd, 10 Minuten länger als sonst, 4 Kilometer stockt es da. A33 Bielefeld Richtung Osnabrück zwischen Hilter am Teutoburger Wald und Harderberg, 20+6 Kilometer Stau. Die A40 Venlo Richtung Duisburg zwischen Strahlen und Kempten, 10+6 Kilometer stockt das hier. Die A44 Kassel Richtung Dortmund zwischen Warburg und Marsberg, 10+3 Kilometer Stau. Und A46 Düsseldorf Richtung Heinsberg zwischen Neuss-Holzheim und Grevenbruch, 10+4 Kilometer Stau. Fahrt vorsichtig, kommt gut durch. Und auf wdr2.de gibt es alle Verkehrsmeldungen in jeglichen Längen.
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5: Hallöchen, da sind wir an diesem schönen Mittwochmittag. Und gleich geht's um die Zuckerstreuer. Aber erstmal Taylor Swift. Für euch hier und danach ein bisschen Updancen mit Rick Astley aus den 80ern.

0: Presley, Never Gonna Give You Up. Die Bundesregierung, die hat heute entschieden, je mehr Zucker in Softdrinks in Zukunft steckt oder in Energydrinks, desto teurer wird das für die Unternehmen. Also da soll im kommenden Jahr die sogenannte Zuckersteuer kommen. Die Idee dahinter ist ja, dass die Hersteller dann vielleicht weniger Zucker in die Getränke packen, das für uns gesünder wird und das nebenher praktischerweise noch Geld irgendwie in die Staatskasse kommt. Darüber habe ich mit Uwe Bernd gesprochen, WDR2 Berlin. Uwe, in anderen Ländern gibt es diese Steuer ja schon. Machen die Hersteller denn dort tatsächlich weniger Zucker in die Getränke?
1: Ja, durchaus. Also da wird immer Großbritannien als Beispiel genannt. Dort gibt es die Zuckersteuer schon länger. Und ich habe mir sagen lassen, zum Beispiel, die Fanta ist in den USA süßer als bei uns. Und bei uns ist sie süßer als in Großbritannien. Und die Leute trinken es eben trotzdem. Der Punkt ist eben, dadurch, dass der Zuckeranteil reduziert wird, ist es weniger gesundheitsschädlich. Und das hat man tatsächlich auch in Großbritannien schon festgestellt.
0: Und das ganze Geld, was der Finanzminister sich da so ausmalt, gut 690 Millionen Euro, die man einnehmen könnte, geht das dann bei uns in Deutschland direkt in die Gesundheitsprävention, also in Programme für gesundes Essen an Schulen vielleicht oder in kostenfreie Sportkurse, sowas?
1: Also ursprünglich war das ein Vorschlag der Expertenkommission, die wollte eine Zuckerabgabe beschließen. Da hätte man tatsächlich genau festlegen können, wofür das verwendet wird, nämlich für die Entlastung der Krankenkassen zum Beispiel war die Idee. Jetzt ist es eine Steuer und die Steuer landet erstmal ganz im normalen Steuertopf. Der Finanzminister hat gesagt, ja, wir wollen das für solche Zwecke einsetzen, aber erstmal ist es in dem großen Topf und man kann es rechtlich für alles einsetzen, was man einsetzen will.
0: Manche Menschen haben die Sorge, dass eine zusätzliche Steuer, die eventuell ein Getränk teurer macht, gerade die trifft, die man vielleicht nicht treffen will. Nämlich Menschen, die gerade eh schon weniger Einnahmen haben und das alltägliche Leben teurer geworden ist. Ist da was dran?
1: Es ist tatsächlich ein Fakt, dass gerade Kinder von ärmeren Familien sehr viel billiges, süßes Zeugs trinken. Aber wie kann man sie schützen? Wenn man einfach die Steuer erhebt, wird entweder die Cola teurer oder aber die Hersteller kippen weniger da rein. Und dann hat das eben auch zur Folge, dass die Kinder weniger Zucker zu sich nehmen. Genau das ist ja die Idee des Ganzen.
0: Ein Kollege von mir hat heute auch vermutet, dass für die Organisation dieser ganzen Zuckersteuer, wenn die kommt, ne, dass dann so viele Menschen neu eingestellt und bezahlt werden müssten, dass sich das nachher kaum lohnt. Ist da was dran?
1: Ach, das sehe ich, glaube ich, nicht so. Ich glaube, da das ja eine normale Steuer ist, ist das ganz normale Finanzamt dafür zuständig. Finanzbeamte gibt es eigentlich reichlich. Und für 950 Millionen, auch diese Zahl ist ja als Schätzung im Raum, könnte man, glaube ich, noch viele Beamte einstellen. Also ich glaube, durch diese Steuer kommt tatsächlich auch ordentlich Geld rein in die Kasse.
0: Das ist die Einschätzung von Uwe Bernd, WDR 2 Berlin, zur geplanten Zuckersteuer. Die muss jetzt aber erst auch noch durch unser Parlament. 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

0: Ellie Goulding mit dieser Wahnsinnsstimme. Love me like you do, eben wieder zwei Mittagsmagazin. Ich höre überall nur Kunstrasen. Was ist daran eigentlich so herausfordernd? Also gestern Bayern München auf Kunstrasen in der Champions League. 3:3 haben sie geschafft. Heute Borussia Dortmund auf Kunstrasen ganz weit oben im Norden von Norwegen gegen Bodø Glimt. Holger David, R2 Sport. Ist denn Fußball auf Kunstrasen so viel anders?
1: Ja, also der Ball rollt anders, der springt anders ab. Also das Feeling ist tatsächlich unterschiedlich. Das ist so ein bisschen so, als ob ein Tennisprofi auf Asche oder Rasen antritt. Tatsächlich findest du in Skandinavien eben auch im Profifußball häufiger Kunstrasen, hat mit der Wetterbeständigkeit zu tun. Dann ist Naturrasen weicher für die Gelenke. Also Kunstrasen bringt deshalb sehr wahrscheinlich eine höhere Verletzungsanfälligkeit mit sich. Ich habe mir meinen Kreuzbandriss beim Altherrenfußball auf Kunstrasen geholt. Soll aber nichts heißen.
0: Da aber die deutschen Profis ja eher selten auf Kunstrasen spielen, wird das heute Abend aber kein Knie kaputt machen, ja?
1: Nein. Also da geht's eher um sehr regelmäßiges Draufspielen. Aber es ist wirklich so. Also auf dem Niveau, wenn du regelmäßig auf Kunstrasen trainierst und auch spielst, dann hast du einen Vorteil gegenüber den Clubs, die halt eher auf Naturrasen unterwegs sind.
0: Na, das warten wir erstmal ab. Heute Abend, wissen wir es, Borussia Dortmund zu Gast auf Kunstrasen im hohen Norden.
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0: La Bouche ist was für die Disco-90er-Jahre-Füße unter euch. Gleich habe ich noch mehr Gitarren mit Drama. Nickelback mit Krach, Wumm und ordentlich musikalischer Gewalt. Oder ein bisschen was für die Leichtfüßigen. Der elegante Bruno Mars. Der 2-Mittags-Magazin in der nächsten halben Stunde für euch.
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10: Die Nachrichten mit Steffi Orbach. Guten Tag.
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10: Deutschland soll eine Zuckersteuer bekommen. Die Bundesregierung hat sich geeinigt. Als nächstes berät der Bundestag. Die Zuckersteuer soll nächsten Sommer eingeführt werden. Auf Getränke, die einen bestimmten Zuckergehalt überschreiten, werden pro Liter bis zu 32 Cent fällig. Eva Huber, WDR Berlin.
11: Die Idee dahinter ist, dass die Hersteller einen Anreiz haben, weniger Zucker in ihre Getränke zu mischen, ihn zum Beispiel durch Süßstoffe zu ersetzen. Die Bundesregierung rechnet mit Steuereinnahmen von rund 900 Millionen Euro pro Jahr. Das Geld soll vor allem in den Gesundheitsfonds fließen. Unter anderem aus CDU und CSU geführten Bundesländern kommt Kritik. Die Zuckersteuer mache Getränke teurer und Bürger würden damit zur Kasse gebeten, um Haushaltslöcher zu stopfen. Ärzteverbände hingegen fordern seit Jahren eine solche Steuer.
10: 4 Jahre nach dem Anschlag auf die Nord Stream Pipelines in der Ostsee hat der Prozess gegen einen ersten Angeklagten begonnen. Der Ukrainer Serhii K. muss sich am Oberlandesgericht Hamburg verantworten. Michael Götschenberg über den Angeklagten.
12: Die deutschen Ermittler sind überzeugt davon, dass Serhii K. bei der ukrainischen Armee gedient hat, dass er der Anführer dieses Sabotagekommandos war, das für die Sprengung der Nord Stream Pipelines verantwortlich gewesen sein soll. Und die Anklage beruht auf Kriegsverbrechen. Ob man das am Ende so bewerten kann, muss das Gericht entscheiden. Und dann geht es natürlich darum, inwieweit Serhii K. die Schuld nachgewiesen werden kann. Also das ist ein Verfahren mit einem völlig offenen Ausgang.
10: Der Flughafen Nürnberg war gestern über eine Stunde lang gesperrt, möglicherweise wegen eines Tippfehlers. Ein Pilot im Anflug wollte melden, dass der Funk ausgefallen war, sendete aber offenbar den falschen Code, und zwar den für Entführungen. Das löste einen Großeinsatz aus. Die Polizei teilte mit, dass sie nicht gegen den Piloten ermittelt, weil er wohl nicht absichtlich gehandelt hat. Und das haben wir auch noch im Blick. Nach dem Feuer mit 3 Toten in einem Mehrfamilienhaus in Bochum hat die Polizei einen Mann festgenommen. Tatverdächtig ist ein 41-Jähriger, der auch in dem Haus lebt. Der Landtag hat über die Zukunft der Rettungswachen diskutiert. Gesundheitsminister Laumann sagte, solange nicht geregelt sei, wer für bestimmte Rettungsfahrten zahle, würden alle noch nicht umgesetzten Planungen für Rettungswachen ausgesetzt. Papst Leo bekommt Genesungswünsche aus aller Welt nach seiner Lungen-OP gestern. Der 71-Jährige ist an Lungenkrebs erkrankt. Deshalb wurde ihm ein Teil eines Lungenflügels entfernt. In Aachen-Haaren ist eine Vogelspinne ausgesetzt worden, direkt vor dem Bezirksamt. Die Spinne saß in einem Terrarium samt Zubehör. Normalerweise bearbeitet das Bezirksamt zum Beispiel Bauanträge. Durch Zufall stellte sich aber heraus, dass dort auch ein Spinnenexperte arbeitet. Er untersucht die Vogelspinne jetzt. Was danach mit ihr passiert, ist noch nicht klar. Auch wer die Spinne in Aachen ausgesetzt hat, ist unbekannt. Das war WDR aktuell.
0: Ich weiß nicht, kann ich dazu sagen. Und auch Lars Schmidt nicht, weil der war die ganze
13: Spinne
0: Zeit
13: jetzt hier. Fangen.
0: Nein. Nix da. WDR 2 Wetterredaktion?
13: Ja.
0: Ohne Spinnen.
13: Ohne Spinnen und ohne Regen heute den ganzen Tag. Die Sonne hat die meisten Anteile. Wir haben zwar auch so ein paar Wolken, die da mal unterwegs sind, aber wie gesagt, ohne Tropfen. Velbert erreicht 16, Aalen 17 und Wesseling 18 Grad. Und morgen geht es nochmal im Prinzip ähnlich weiter. Wir starten mit stellenweise zumindest mit Nebel oder Hochnebel. Und am Nachmittag ist es dann wieder wechselnd bewölkt mit sonnigen Abschnitten. 14 bis 21 Grad, es wird also noch etwas wärmer.
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0: Die A3 Köln Richtung Oberhausen ärgert euch zwischen Duisburg-Wedau und Oberhausen-Lierich. Da braucht ihr 10 Minuten länger, es stockt auf 5 Kilometern. Die A30 Osnabrück Richtung Rheine zwischen Lotte und Ibbenbüren-West, eine Viertelstunde plus, 8 Kilometer stockt es dort. Da steht nämlich ein defektes Fahrzeug. A40 Venlo Richtung

0: Duisburg zwischen Niederdorf und Kempen 10 plus, 5 Kilometer stockend. A44 Kassel Richtung Dortmund zwischen Warburg und Marsberg 10 plus, 4 Kilometer Stau. Und die A46 Düsseldorf Richtung Heinsberg zwischen Neuss-Holzheim und Grevenbruch. Da braucht ihr auch 10 Minuten länger an der Stelle als sonst. 4 Kilometer Stau. Gute Fahrt!
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0: Hallo! Euer Mittagsmagazin hier auf WDR 2, das heißt Updates für euch bei allem, was so los ist. Zum Beispiel gestern Nacht Blockade auf der A31, weil Menschen den Castortransport mit Atommüll aufhalten wollten. Aber das Zeug kann ja nicht da bleiben, wo es herkommt. Warum also diese Blockaden und diese Proteste? Darum kümmern wir uns.
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0: Take That, The Flood. Im WDR2 Mittagsmagazin an diesem Mittwoch. Wir halten euch immer auf dem Laufenden. Zum Beispiel haben sich zwei Menschen heute Nacht von einer Brücke über der A31 Richtung Gronau abgeseilt, um den Castortransport nach Ahaus aufzuhalten. Und die Polizei dann so:
1: Sie haben die Pflicht, sich von dort zu entfernen. Sollten Sie dies nicht tun, dann werden Polizeikletter zu Ihnen heraufkommen und Sie herunterholen.
0: Die Autobahn war auch kurz gesperrt, so die Polizei.
2: Die Autobahn musste in diesem Bereich gesperrt werden. Der Castortransport wurde in diesem Bereich kurzzeitig gestoppt, konnte dann aber die Stelle der Störaktion passieren und seinen Weg Richtung Ahaus fortsetzen.
0: Das alles, das ist klar, war ein Protest gegen den Atommülltransport und gegen Atomkraft. Ja, aber was genau bringt das? Marie Rothaas, WDR2 aktuell in Ahaus. Dieser atomare Müll, der da transportiert wird, muss ja transportiert werden. Der darf ja nicht in Jülich bleiben, wo er eigentlich steht, oder?
3: Genau. Der muss weg, weil die Aufbewahrungserlaubnis eigentlich schon seit über 10 Jahren abgelaufen ist. Die Castoren stammen nämlich aus einem alten Versuchsreaktor. Es gab auch Widerstand gegen den Transport ins Brennelemente-Zwischenlager nach Ahaus. Und zwischenzeitlich gab es auch mal die Option, dass Jülich einfach ein neues Brennelemente-Zwischenlager baut. Das wurde aber aus Kostengründen verworfen. Naja, und jetzt müssen die 152 Behälter eben nach Ahaus. Pro Fahrt können maximal 3 transportiert werden. Die rollen seit März. Bisher sind 23 an ihrem Ziel angekommen. Kann man sich also ausrechnen, dass das dauert? Die ursprüngliche Genehmigung für den Transport geht bis August 27. Eine Verlängerung bis August 28 wurde aber schon beantragt.
0: Aber wenn die dann transportieren, obwohl das doch alles beschlossen und so ist, worum geht's denn dann den Menschen, die versuchen, diese Transporte aufzuhalten?
3: Ja, sie halten die Transporte für unnötig riskant. Schließlich führen die eben über die Autobahn und nicht wie sonst mit dem Zug über die Schiene. Sie sagen, marode Brücken oder auch Autobahnbrücken stellen eine Gefahr dar. Viele Organisationen gegen Atomkraft haben übrigens seit Jahren auch Nachwuchsprobleme. Denn der Atomausstieg ist ja beschlossene Sache. Viele Jüngere haben schon jetzt kaum Berührungspunkte mit Atomkraft. Der ein oder andere erinnert sich an Ahaus Ende der 90er. Da kamen tausende Demonstranten. Es gab Gleisblockaden und sehr viele Zusammenstöße zwischen Polizei und Demonstranten. Jetzt sind es eben eine Handvoll Leute, die bisher oft friedlich demonstriert hat. Die Aktion vergangene Nacht war da schon für die bisherigen Transporte eine außergewöhnliche Aktion.
0: Und die sorgt natürlich dann für Aufmerksamkeit für die Gegner der Atomkraft. Vielen Dank. Infos hier im WDR2 Mittagsmagazin von Marie Rothaas zu dem, was letzte Nacht los war auf der A31.

0: Was würdet ihr eigentlich mit 120 Millionen Euro machen? 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
1: Direkt aus dem Studio Münster. Ich bin Sarah Schwedmann. In Münster gehen gerade mehr als 50 Menschen auf die Straße. Sie setzen sich für eine schnellere Einbürgerung ein. Die Stadt braucht nach eigenen Angaben im Schnitt mehr als 2 Jahre, um einen Einbürgerungsantrag zu entscheiden. Deutlich länger als andere Städte in NRW. Jenna Rodriguez von der Initiative Faire Einbürgerung Münster kann diese langen Wartezeiten nicht nachvollziehen.
2: Wir haben einfach festgestellt, in Kontakt mit etlichen Betroffenen, dass die Wartezeit nach der Erfüllung aller Voraussetzungen mehr als 3 Jahre dauern. Das halten wir für eine schwer zu erklärende Bearbeitungszeit, wenn andere Städte auch das innerhalb von 6 Monaten schaffen können.
1: 6 Monate scheinen trotz zusätzlicher Stellen, organisatorischer Änderungen und Digitalisierung in Münster allerdings weit weg. Rund 5000 offene Anträge muss die Stadtverwaltung derzeit noch bearbeiten. Die meisten sind da heute Morgen mit dem Schrecken davongekommen. Ein Schulbus mit 5 Klässlern einer Gesamtschule hatte auf dem Weg zum Sportunterricht in Gronau einen Unfall. 10 Personen wurden verletzt, 3 kamen ins Krankenhaus. Ein Tag, den die 11-Jährigen und ihre Lehrer wohl nicht so schnell vergessen werden, sagt Sandra Biedermann von der Kreispolizei Borken.
3: Der Bus ist aufgefahren. Einige Kinder haben sich sehr doll erschreckt. Andere haben sich auch leicht verletzt. Dementsprechend war die Situation hier natürlich sehr aufregend, wenn man von kleinen Kindern spricht, die dann natürlich auch nach ihren Eltern rufen.
1: Und wir bleiben beim Straßenverkehr. 205 statt 100, da war jemand auf der A30 bei Westerkappeln gefährlich flott unterwegs. Die Polizei hat den Raser in Richtung Amsterdam geblitzt. Die Folge: 700 € Bußgeld, 2 Punkte und 3 Monate Fahrverbot. Und jetzt noch der Blick aufs Wetter mit Lars Schmidt aus der WDR-Wetterredaktion.
4: Ja, das hat sich doch erstmal ganz gut aufgelockert im Münsterland. Das geht auch heute Nachmittag so weiter. Relativ viel Sonne, so ein paar Wolken, Regen ist nicht mit dabei und das bei 16 bis 18 Grad. Und morgen wird es dann nochmal ähnlich. Erst gibt es Nebel oder Hochnebel. Zum Nachmittag wird es freundlicher bei bis zu 20 Grad.
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5: Die A3 Köln Richtung Oberhausen macht ein bisschen Ärger zwischen Duisburg-Weder und Oberhausen-Lierich. Da braucht ihr 10 Minuten länger, weil es da auf 6 Kilometern stockt. A30 Osnabrück Richtung Rheine zwischen Lotte und Imbüren-West. Eine Viertelstunde länger als sonst, 8 Kilometer stockend. Da steht ein defektes Fahrzeug. Die A40 Fendo Richtung Duisburg zwischen Niederdorf und Kempen. Auch 10 Minuten Geduld bitte dort. 5 Kilometer stocken, bis ihr die Stelle geschafft habt. A44 Kassel Richtung Dortmund zwischen Diemelstadt und Marsberg. 10 plus 3 Kilometer Stau. Die A559 noch, Köln-Porz Richtung Köln-Gremberg zwischen 3 Köln-Porz und Kreuz Köln-Gremberg. 10 Minuten länger, bis ihr die Stelle da durch habt, 3 Kilometer Stau. Und Achtung, es folgt noch eine amtliche Gefahreninformation in Meerbusch-Strümp im Bereich der Gustav-van-Beek-Allee. Da haben sie bei Bauarbeiten eine 250 Kilo schwere Fliegerbombe gefunden aus dem Zweiten Weltkrieg. Die müssen die entschärfen und den Zündkopf da wohl kontrolliert sprengen. Der festgelegte Evakuierungsbereich, der soll jetzt schnellstmöglich verlassen werden und das betroffene Gebiet soll man meiden. Also schaut da bitte nochmal online in Meerbusch-Strümp im Bereich der Gustav-van-Beek-Allee wegen der Entschärfung der Bombe. Und dann kommt gut durch, ne? 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
5: Hallo! Mittwochmittag, los geht's, gleich träumen wir von diesem 120 Millionen Euro Jackpot-Gewinn.

0: könnte der Soundtrack unseres Lebens werden von Bob Marley. Total entspannt durchs Leben tigern, wenn man 120 Millionen Euro gewinnt. Ne? So wie dieser glückliche Mensch da im Kreis Mettmann. Also irgendein glücklicher 35 Jahre alter Mensch hat tatsächlich den Euro-Jackpot geknackt. Und da geht bei mir und bei euch bestimmt auch sofort die Träumerei los. Also was könnte man mit diesen 120 Millionen Euro alles machen? Könnte ich zum Beispiel sofort aufhören zu arbeiten? Also müssten vielleicht sogar meine Kinder nie arbeiten, wenn die nicht wollen, wenn ich irgendwie geschickt mit dem Geld umgehe? Das ist die Frage. Emma-Louise Rothschild, WDR 2 Wirtschaft, hat sich darum gekümmert. Emma, sagen wir mal, ich lebe weiter so wie bisher, gebe das gewonnene Geld einfach nur aus. Also ich, ja, Mitte 40, zwei Kinder, Mietwohnung. Ich habe mal geguckt, statistische Durchschnittskosten im Monat wären dann so 4.500 Euro. Muss ich dann mit 120 Millionen auf dem Konto überhaupt noch arbeiten?
1: Nee, müsstest du nicht. Aber was wir bei der ganzen Euphorie auch nicht vergessen dürfen, ist die Inflation. Mhm. Lege ich mein Geld jetzt einfach nur unter die Matratze oder in den Safe, dann verliert das an Wert. Bis zum Ende meines Lebens, dann wäre das weniger als die Hälfte nur noch wert. Wäre also ganz schön doof, auch für deine Kinder. Wie viel genau das ist, das kann ich zum Beispiel bei dem Inflationsrechner von Finanztipp nachrechnen. Das bedeutet, ich müsste die Inflation ja irgendwie wieder reinholen. Ja. Also anlegen mit mindestens 2% Zinsen. Das geht zum Beispiel auf einem Tagesgeldkonto, damit mein Geld eben gleich viel wert bleibt. Und dann reicht das mit dem Lebensstil, den du gerade beschrieben hast, dicke aus.
0: Ja, wenn ich brav weiter so einfach ne, lebe. Ne? Aber könnte ich mir dann auch noch eine größere Investition zwischendurch mal leisten? Also so ein Haus sogar oder einen teuren Urlaub in den Sommerferien?
1: Ja, also investieren ist ja erstmal gut. Die größte Herausforderung, glaube ich, bei so einem großen Gewinn ist ja, wie gehe ich denn mit so einem Riesenhaufen Geld um? Wenn ich das einfach auf mein Konto lege, dann ist es nämlich gar nicht abgesichert bei der Bank, wenn die pleite geht. Das ist nämlich nur bis 100.000 Euro. Da bräuchte ich ganz schön viele Konten für. Mhm. Deswegen ist ein Haus bestimmt keine schlechte Idee. Auch teure Ferien sind drin. Da ist jetzt natürlich immer die Frage, was ist denn teuer für dich? Ich habe das mal durchgerechnet. Im Durchschnitt verdient ein Mann in Deutschland 2,4 Millionen Euro in seinem ganzen Leben.
0: Frauen im ganzen
1: etwas
0: Leben.
1: Weniger. Im ganzen Leben. Bedeutet, wenn ich mein Geld jetzt in der Theorie auf ein Konto mit 2% Zinsen lege, dann bekomme ich für meine 120 Millionen Euro im Jahr so viele Zinsen wie ein Mensch im Durchschnitt im ganzen Leben verdient.
0: Holla, das macht also Sinn, es anzulegen.
1: Macht Sinn.
0: Und das
1: macht Sinn.
0: Ja, Wahnsinn. Also meine Kinder sind ja noch in der Grundschule. Wenn ich das Geld jetzt aber so anlege, wie du beschrieben hast, müssen die dann auch nie arbeiten, wenn die nicht wollen?
1: Wenn du es gut anlegst, nicht. Das kann man natürlich nicht zu 100% sagen. Aber wichtig ist dabei immer, dass ich es breit anlege, nicht auf ein Pferd setze und einen unabhängigen Profi dazu hole. Das ist ja sowieso gut, auch bei größeren Geldsummen, die nicht 120 Millionen sind. Auch ein Tipp aus der Finanzwelt ist, der immer wieder kommt, bei so einem Gewinn sollte man erstmal kleine Wünsche erfüllen, aber große Investitionen mit einem Profi absprechen. Aber 120 Millionen, das sind schon eine ganze Menge.
0: Ja, wenn die dann mit dem Gewinnkoffer kommen von der Lottogesellschaft, dann haben die direkt wahrscheinlich auch einen Psychologen und Anlagetipps dabei.
1: Wir beraten sie
0: damit
1: gerne.
0: Nichts passiert.
1: Genau so.
0: Wir beide wüssten schon, wohin wir das Geld stecken. Den einen Teil behalten wir, haben Emma und ich eben schon geklärt. Und den Rest, den kann man ja auch für Weltfrieden spenden. Ne?
1: Ja, genau. Das
0: mal ganz groß greifen.
1: Eine gute Sache.
0: Emma-Louise Rothschild, WDR 2 Wirtschaft, über die 120 Millionen Euro-Frage.
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0: Wenn ich singen könnte wie Adele, müsste ich nicht 120 Millionen im Lotto gewinnen, Michelle.
1: Dann hättest du die schon ersungen?
0: Wahrscheinlich ja, ne?
1: 120 Millionen.
0: Ich glaube ja.
1: Dieser Typ aus Mettmann, der da gesucht wird.
0: Irre.
1: Da fragen sich doch bestimmt Leute, ist der noch Single?
0: Also, es hörte sich eben so an, als hätten sie doch ein bisschen mehr über ihn schon rausgefunden. Mhm. Offensichtlich haben die den auch gefunden, denn der wusste gar nicht vorher, ob er Lotto spielen soll oder nicht. Und hat sich dann doch dazu durchgerungen und 37 Euro für den Schein bezahlt.
1: Nein.
0: Ja, jetzt
1: ich,
0: hat er 120.
1: Ich spiele ja kein Lotto. Aus Überzeugung.
0: Aber ja, morgen schon.
1: Ab morgen schon. Von heute schon an.
0: Michelle Pausen am Start für euch nach drei. Mit?
1: Mit einem WDR 2 Thermobecher zu gewinnen.
0: Der kostet 120 Millionen Herzen.
1: Ja. Wir starten gleich direkt mit der schnellen Minute. Komm, ich möchte direkt einen Gewinner, eine Gewinnerin drauf haben. Wer traut sich heute Nachmittag, sich meinen Fragen zu stellen? Eine Minute lang Zeit. 6 Stück richtig und es gibt den WDR 2 Thermobecher. Wenn es schon nicht die 120 Millionen sind, dann immerhin das. Jetzt bitte bewerben, anrufen an der 0800 567 8222.
0: Dann seid ihr dabei. Hauptsache gewinnen. Darum geht's nämlich hier.
1: Eben.
0: Ich bin Marlies. Bis morgen, ne?
1: Tschüss.

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15: Die Nachrichten mit Steffi Orbach. Guten Tag.
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15: In Bochum hat die Polizei im Zusammenhang mit dem Brand in einem Mehrfamilienhaus einen der Bewohner festgenommen. Ein Polizeisprecher sagt, gegen den 41-Jährigen bestehe ein Anfangsverdacht wegen Mordes. Bei dem Feuer gestern hatte es 3 Tote gegeben. Niklas Schenk berichtet.
16: Ob der Brand vorsätzlich oder versehentlich gelegt wurde, ist noch unklar. Bei dem Brand am Dienstagmorgen waren 3 Personen ums Leben gekommen. Sie alle haben die indische Staatsangehörigkeit und sind zwischen 25 und 27 Jahren alt. Mindestens 5 weitere Personen wurden verletzt. Die Polizei bestätigte, bereits am Sonntag im Haus in Bochum-Hofstede wegen einer Streitigkeit vor Ort gewesen zu sein.
15: Die Bundesregierung hat neue Regeln dazu beschlossen, was Kinder und Jugendliche im Netz machen dürfen. Wenn der Bundestag zustimmt, sollen die so lange gelten, bis es EU-weite Regelungen gibt. Frank Eischmann, WDR Berlin.
17: Den Fahrplan beschreibt das nun verabschiedete Eckpunktepapier. Es folgt Empfehlungen einer Expertenkommission der Bundesregierung. So sollen unter 13-Jährige soziale Netzwerke wie TikTok oder Instagram grundsätzlich nicht allein nutzen dürfen. Ausnahmen sind nachweislich jugendgerechte Angebote. Für 13- bis 18-Jährige sind gestaffelte Beschränkungen vorgesehen. Die Medienkompetenz von Kindern und Jugendlichen soll deutlich gestärkt werden, aber auch die Rolle der Eltern. Durch eine Änderung im bürgerlichen Gesetzbuch sollen Eltern verpflichtet werden, ihre Kinder auch bei der Mediennutzung zu beaufsichtigen.
15: Der SPD-Politiker Alexander Schweizer ist im Bundestag als neuer Arbeitsminister vereidigt worden. Der frühere Ministerpräsident von Rheinland-Pfalz übernimmt das Amt von Bärbel Baas, die am Montag überraschend zurückgetreten war. Schweizers Arbeitsministerium soll die Rentenreform und die Arbeitsmarktreform auf den Weg bringen. Noch sind einige Punkte offen. Und das ist heute auch noch Thema. Deutschland soll nächsten Sommer eine Zuckersteuer auf Getränke bekommen. Die Bundesregierung hat sich geeinigt. Als nächstes berät der Bundestag. In Griechenland sind wegen schwerer Unwetter Straßen, Keller und Geschäfte überflutet. Auf der Inselgruppe der Sporaden, auf Kreta und rund um die Hauptstadt Athen wurden die Menschen aufgefordert, in den Häusern zu bleiben. In Gronau im Münsterland sind bei einem Unfall mit einem Schulbus und einem Auto 3 Menschen schwer und 8 Kinder leicht verletzt worden. Laut Polizei fuhr der Bus auf ein abbremsendes Auto auf. In Duisburg sollen Hunde Grundschulkindern beim Lesenlernen helfen. Die Johanniter wollen dafür sogenannte Lesehunde ausbilden, die einfach nur zuhören. Dafür brauchen die Hunde aber eine spezielle Ausbildung, erklärt Hundetrainerin Andrea Winter.
13: Kinder sind unberechenbar. Und das ist einer der Gründe, warum wir eben auch so Wert auf dieses Ausbildungswochenende legen, damit wir gucken können, was passiert, wenn es ein blödes Geräusch gibt, wenn sich ein Kind mal doof bewegt. Die dürfen weggehen, die dürfen Scheu zeigen, aber es darf keine Aggression aus dem Hund kommen.
15: Das Konzept der Lesehunde gibt es auch in anderen Städten, zum Beispiel in Düsseldorf. Das war WDR aktuell.
18: Und ein bisschen Wetter ins Radio bringt jetzt Lars Schmidt. Guten Tag.
19: Guten Tag, ja. Und das ohne Regen heute, kann man nicht anders sagen. Mittlerweile hat sich die Sonne überall ganz gut durchgesetzt im Westen. Es gibt zwar auch so ein paar Wolken, aber da ist nichts. Ja, doch, Wolken sind immer ein bisschen nass, aber da kommt nichts Nasses raus. So ist es richtig gesagt. Herford heute 16, Meerbusch 17 und Erfstadt 18 Grad. Und morgen machen wir ähnlich weiter. Auch dann geht es erstmal mit Nebel oder Hochnebel los. Im Verlauf des Tages wird es dann aber auch immer freundlich. Und es wird noch ein bisschen wärmer, 14 bis 21 Grad.
18: Merci beaucoup.
19: Ja, dafür nicht.
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18: Die Staus mit den längsten Wartezeiten. A3, Köln nach Oberhausen zwischen Leverkusen-Opladen und dem Kreuz Hilden. 10 Minuten plus, 7 Kilometer Stau. Dann die 3, Köln nach Oberhausen zwischen dem Kreuz Breitscheid und Oberhausen-Lierich. Hier Viertelstunde plus, 7 Kilometer stockend. A30, Osnabrück Richtung Rheine zwischen Lotte und Ebenbüren-West. Da 10 Minuten plus, 6 Kilometer stockend. Hier ist ein kaputtes Fahrzeug liegen geblieben. A44 Kassel nach Dortmund zwischen Warburg und Marsberg. Hier 10 Minuten plus 4 Kilometer Stau. Und nochmal die 44, jetzt Kassel Richtung Dortmund zwischen dem Kreuz Werl und dem Kreuz Dortmund-Unna. Viertelstunde plus 4 Kilometer Stau. Ich habe noch eine Gefahreninformation. In Meerbusch-Strümp im Bereich der Gustav-van-Beek-Allee wurde eine Fliegerbombe aus dem Zweiten Weltkrieg gefunden. Zur Entschärfung, ihr kennt das, ist eine kontrollierte Sprengung erforderlich und hoffentlich und sicher gleich auch erfolgreich. Der Evakuierungsbereich soll schnellstmöglich verlassen werden. Betrifft euch als Anwohner also in Meerbusch.
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18: Ja, hallöchen. Dann starten wir mal rein in den Feierabend. Ihr erinnert euch nicht dran, ich aber sehr wohl. Lars hat uns gestern ein Juhu gegeben.
19: Das war ein Wu eigentlich.
18: War es ein Wu?
19: Eigentlich war es ein Wu mit W.
18: Da fehlt noch ein bisschen Schmackes. Möchtest du es nochmal versuchen? Jetzt ist ja schon Mittwoch.
19: Wauzi!
18: Nee. Okay. Next try morgen dann vielleicht.

0: Ed Sheeran mit einem Liebeslied hier auf WDR 2. Da muss man sich doch direkt jemand anderes mit ins Studio holen. Der Marc ist am Telefon. Hallöchen, Marc.
1: Hallöchen, Michelle.
0: Du bist nicht zufällig 35 Jahre alt und kommst aus Mettmann?
1: Nein, ich bin 39 Jahre alt und komme aus Wipperfürth.
0: Schade.
1: Aber das Geld würde ich nicht.
0: Weil ein 35-Jähriger aus Mettmann, wissen wir, hat den Euro-Jackpot geknackt. 120 Millionen Euro. Ja, du wüsstest auch, was mit dem Geld anzufangen wäre?
1: Ja, sofort.
0: Ja.
1: Gut. Ich alles gut ausgeben.
0: Marc, wir spielen um einen WDR 2 Coffee to go Becher. Das klingt jetzt im Vergleich ein bisschen klein. Ich freue mich trotzdem, dass du angerufen hast. Wir spielen die schnelle Minute heute Nachmittag. Das heißt, gleich gibt's von mir eine Minute lang Fragen für dich. Wenn du 6 Stück richtig beantwortest, kriegst du das Teil zu dir nach Hause geschickt nach Wipperfürth.
1: Ja.
0: Hast du heute ein bisschen Radio gehört?
1: Zwischendurch immer mal wieder was.
0: Ja, dann kann ich nur sagen, toi, toi, toi. Hier ist deine schnelle Minute.
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0: Lieber Marc, ab dem kommenden Sommer kommt eine Steuer auf welche süße Zutat?
1: Zucker.
0: Richtig. Beim magischen Wochenende ging es heute um Simba, den König welcher Großkatzen?
1: Der Löwen.
0: Richtig. Aus dem König der Löwen haben wir auch was gespielt. Let It Go oder Hakuna Matata?
1: Ich hoffe Hakuna Matata.
0: Korrekt. UEFA Champions League nördlich des Polarkreises spielt heute Abend welcher NRW-Club?
1: Oh, keine Ahnung.
0: Borussia Dortmund. Im Stichtag der Kinderbuchbär Winnie Pooh feiert welchen runden Geburtstag?
1: 50?
0: 100. Wir haben den Nimm dein Teddy mit zur Arbeit-Tag. Hast du es heute auch gemacht?
1: Nein.
0: Das wird richtig sein. Wir haben Influencer Daniel Jung gesprochen heute. Der erklärt Mathematik oder Steuererklärungen im Netz?
1: Mathe.
0: Ja, richtig. Und neue ARD-Doku über Sandy, Nadja, Lucy und Jessica. Also welche deutsche Girl Group?
1: Nee.
0: Das sind die No Angels. Welcher Tag ist denn heute?
1: Donnerstag.
0: Oh.
1: Mittwoch.
0: Oh. Na komm. Oh, Marc. Du hast sofort
1: ja, bei Fußball und Musik bin ich raus.
0: Du hast sofort Mittwoch gesagt, ne?
1: Ja,
0: klar. Weiter. Natürlich. Das gibt den WDR 2 Coffee to go, ich schon nach Wipperfürth. Marc, herzlichen super. Glückwunsch.
1: Vielen Dank.
0: Mach was aus diesem Mittwoch, ja?
1: Ja,
0: bis zum nächsten Mal. Tschüss.
1: Bis dann. Ciao.
0: Morgen wieder die schnelle Minute hier auf WDR 2 am Donnerstag.

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Und jetzt im WDR 2 Musikmix. Kamrat, Love Sober.

0: Love Sober, das ist Kamerad hier auf WDR 2. Und für alle Backstreet Boys Fans, die immer noch abends im Bett liegen und sich ihre ganzen Videos vom Konzert in Düsseldorf neulich reinziehen und melancholisch werden, für euch zum Mitsingen gleich. Get down and move it all around. Die Backstreet Boys. Get down.
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2: Direkt aus dem Studio Münster. Ich bin Sarah Schwedmann. In Münster haben eben rund 50 Menschen für eine schnelle Einbürgerung protestiert. Die Stadt braucht nach eigenen Angaben im Schnitt mehr als 2 Jahre, um über einen Einbürgerungsantrag zu entscheiden. Deutlich länger als andere Städte in NRW. Joseph Kinenjeri, 2019 aus Kenia nach Münster gekommen, kann davon ein Lied singen.
3: Meinen Antrag habe ich Ende 24 abgegeben. Bei der Einbürgerungsbehörde war ich Ende März. Und seitdem habe ich dann auch nichts weiteres gehört, wie weit mein Antrag, ob es überhaupt alles passt und was ich sonst noch irgendwie machen könnte. Genau, und das ist dann primär jetzt mein Frust.
2: Frust, den viele Menschen in Münster teilen. Rund 5000 andere warten auch noch. 5000 offene Anträge bearbeitet die Stadtverwaltung aktuell also noch. Und das hat vor allem einen Grund, sagt Christoph Kattentiet, Dezernent der Stadt Münster.
4: Ein ganz wichtiger Aspekt ist, dass wir in Münster eine Grundhaltung haben, Einbürgerungen möglich zu machen. Das heißt, wir prüfen sehr genau im Sinne der Antragstellenden und das heißt, wir fragen nach, wir machen Vorschläge, wie nachgearbeitet werden kann, sodass am Ende der Antrag auch wirklich positiv beschieden wird. Das ist unsere grundsätzliche Haltung, die leider auch Zeit kostet.
2: Nach Auskunft der Einbürgerungsbehörde Münster wurden im September noch Anträge aus August 2023 bearbeitet. Definitiv schneller als jede Polizei erlaubt. Da war jemand auf der A30 bei Westerkappeln gefährlich flott unterwegs. Die Polizei hat den Raser in Richtung Amsterdam geblitzt. Die Folge 700 € Bußgeld, 2 Punkte und 3 Monate Fahrverbot. Wegen der massiven Überschreitung könnte sich das Bußgeld sogar noch verdoppeln. Und die schnellsten Wetteraussichten, die hat jetzt Lars Schmidt aus der WDR-Wetterredaktion.
5: Ja, das hat sich doch erstmal ganz gut aufgelockert im Münsterland. Das geht auch heute Nachmittag so weiter. Relativ viel Sonne, so ein paar Wolken, Regen ist nicht mit dabei und das bei 16 bis 18 Grad. Und morgen wird es dann nochmal ähnlich. Erst gibt es Nebel oder Hochnebel. Zum Nachmittag wird es freundlicher bei bis zu 20 Grad.
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6: 15:32 haben wir jetzt. Hier kommen die Staus mit den längsten Wartezeiten. A3 Köln nach Oberhausen zwischen Leverkusen-Opladen und dem Kreuz Hilden. 10 Minuten plus hier, 4 Kilometer stockend. Dann die 3 Köln nach Oberhausen zwischen dem Kreuz Breitscheid und Oberhausen-Lierich. Viertelstunde plus, 6 Kilometer Stau. Die 30 Osnabrück nach Rheine zwischen Lotte und Ebenbüren-West. 10 Minuten plus, 6 Kilometer stockend. Hier steht ein defektes Fahrzeug. Dann die 45 Gießen nach Dortmund zwischen Hagen-Süd und dem Westhofener Kreuz. 10 Minuten plus, 4 Kilometer stockend und die 52 nach Düsseldorf nach Essen zwischen Essen-Süd und dem Dreieck Essen-Ost. 10 Minuten plus, 3 Kilometer Stau. Hier nochmal die Gefahreninformation für Meerbusch-Strümp. Im Bereich der Gustav-van-Beek-Allee wurde eine Fliegerbombe gefunden aus dem Zweiten Weltkrieg. Es gibt heute zur Entschärfung eine kontrollierte Sprengung. Evakuierungsbereich drumherum soll jetzt schnellstmöglich verlassen werden.
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6: Guten Tag. Und ich bin die, die euch sagt, dass ab heute die Tickets da sind bei der Bahn für die Weihnachtsfeiertage. Also, wenn ihr da buchen wollt, macht das Sinn, das jetzt relativ zügig zu machen, weil je später ihr bucht, desto teurer wird's auch. Bitteschön.

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1: Ach übrigens, was ich noch sagen wollte.
2: Isst du schon oder stehst du noch? In Köln hat eine mexikanisch-amerikanische Fastfood-Kette eröffnet und alle drehen durch, beziehungsweise stehen an. Bis zu 5 Stunden haben sich dort Leute angestellt. Ja, die Schlange war teilweise so lang gewesen, dass die Postleitzahl innerhalb Kölns 3-mal gewechselt hatte. Man munkelt sogar, dass sich eine Schwangere angestellt hat und als sie dran war, konnte sie ein Familienmenü auswählen. Bei dem sogenannten Gastro-Hype geht es gar nicht mehr um das Essen selber, sondern um das Erlebnis in der Schlange stehen. Willkommen in der DDR, denn nur wer Selfies oder Videos aus der Warteschlange posten kann, gehört dazu. Aber ich habe mir gedacht, vielleicht gar nicht mal so schlecht. Hallo, liebe Autokonzerne, einfach mal ein paar Warteschlangen vor die Autohäuser machen, damit ihr endlich mal wieder Umsatz macht, ja? Es gibt auch mittlerweile mehr Reality-Stars als Einwohner in Deutschland. Die muss man auch irgendwie zum Arbeiten kriegen, oder nicht? Ich meine, überleg mal, früher hast du 3 Stunden am Club angestanden, um reinzukommen. Heute für Hackfleisch in einer Teigmuschel. Alles ändert sich. Dann sagen die Jugendlichen demnächst auch so, boah, Alter, ey, mein Wochenende war absolut Minusaure. Wir sind direkt in den Club reingekommen und durften uns nicht 3 Stunden anstellen. Schwöre, fettes L.
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1: 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Grüße gehen raus an WDR2-Hörerin Susanne und Lisa aus Paderborn, die gestern Abend beim Miles Smith-Konzert waren in Düsseldorf.
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1: Und Grüße gehen auch raus nach Lüdenscheid zu Alexandra. Die hat heute Morgen nämlich um 7:15 unser Disney-Rätsel geknackt.
3: Welche Figur aus Disneyland Paris haben wir dieses Mal gesucht?
4: Den Simba aus dem König der Löwen.
3: Simba, König der Löwen?
5: Ich werd mal König vom geweihten Land. Mein Papa hat mir eben das ganze Königreich gezeigt.
3: Das ist richtig!
1: Ja, Glückwunsch!
4: Ja! Oh mein Gott!
1: Alexandra aus Lüdenscheid ist damit unsere Mittwochsgewinnerin für ein Wochenende im Disneyland in Paris. Für 4 Personen. Plus 2 Nächte im Hotel, natürlich mit drin, auch Essensgutscheine dabei. Und ich weiß, dass da noch ganz viele draußen stehen und ihr schreit, ich will auch, ich möchte so gerne und ich habe noch 2 Knirpse zu Hause, die wollen doch auch so gerne. Das nächste Rätsel, unser Disney-Rätsel, gibt's morgen früh wieder, damit eure nächste Chance. Ihr müsst dann auch wieder raten, welche Disney-Figur wir gerade suchen. Und ich habe mal wieder einen kleinen Tipp für euch, für die nächste Spielrunde. Suchen wir eine Figur, die wir jetzt hören. Und sie ist offenbar nicht alleine unterwegs.
6: What's up, Abu? Eines Tages wird alles anders.
1: Ich weiß, ihr wisst es jetzt schon. Bitte gerne mitraten. Morgen früh dann bei Jan, Malte und Conny, wenn die aufrufen, anrufen an der 0800 5678 222. Ich drücke die Daumen für ein magisches Wochenende. Im Disneyland in Paris.

0: Das war Ray Dalton hier auf WDR 2. Was ist eigentlich in Essen gerade los? Ihr hört es gleich in den Nachrichten in WDR 2 aktuell. Da ist ein Häftling aus dem Gefängnis geflohen, offenbar als er beim Arzt war. Details von der Polizei hört ihr jetzt gleich. Und ich schalte auch um 10 nach 4 zu unserer Reporterin live in Essen. Vorher habe ich noch ein paar Lieder für euch. Und zwar einmal ein Lied, das es gerade noch so in die 2000er geschafft hat, nämlich Owl City mit Fireflies aus dem Jahr 2009. Und einen Michael Jackson habe ich auch dabei. Das ist Bad. Spiele ich euch gleich im WDR 2 Musikmix.
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6: Die Nachrichten mit Steffi Orbach. Guten Tag.
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6: In Essen haben 2 Männer offenbar einem Häftling zur Flucht verholfen. Der Mann war aus dem Gefängnis zu einem Termin in der Innenstadt gebracht worden. Dieser Polizeisprecher aus Essen sagt, was bisher bekannt ist.
7: Wir wurden gegen 12:45 alarmiert, dass 2 Unbekannte einen eigentlich JVA-Häftling, der hier zu einem Arzttermin in der Innenstadt war, befreit haben sollen. Die 3 Männer sind in unbekannte Richtung geflüchtet.
6: Nach Angaben des Justizministeriums saß der Mann wegen des Verdachts auf Drogendelikte und gefährliche Körperverletzung in Essen.

0: in Untersuchungshaft. Die Polizei warnt davor, die Verdächtigen anzusprechen. Es könne nicht ausgeschlossen werden, dass sie bewaffnet sind. Im Bundestag ist der neue Arbeitsminister Schweizer vereidigt worden. Bundeskanzler Merz begrüßte das neue Mitglied der Bundesregierung. Vorab hatte er schon zur Eile aufgerufen bei anstehenden Reformen zu Rente und Arbeit.
1: Ich möchte den neuen Kollegen Alexander Schweizer als Bundesminister für Arbeit und Soziales noch einmal herzlich willkommen heißen und ihm zurufen auf gute Zusammenarbeit, Herr Schweizer.
0: Schweizer löst seine SPD-Kollegin Baas ab, die vorgestern überraschend zurückgetreten war. Merz dankte der Arbeitsministerin im Bundestag für ihre Arbeit.
1: Bärbel Baas hat dieses Amt mit großer Empathie, vor allem für die Schwachen in unserer Gesellschaft, ausgeübt. Wir waren mit ihr in Sachfragen nicht immer einer Meinung, das gehört dazu. Aber wir werden ihr die Anerkennung nicht versagen für ihre Arbeit und für ihr Engagement für unser Land.
0: Baas hatte persönliche Gründe für ihren Rücktritt angegeben, aber auch öffentliche Angriffe auf sie aus den Reihen der Union. Der Landtag hat heute über die Zukunft der Rettungswachen diskutiert. Das NRW-Gesundheitsministerium hatte alle Planungen zum Ausbau bis auf Weiteres gestoppt. Gesundheitsminister Laumann sagte im Landtag, es sei noch nicht geregelt, wer für bestimmte Rettungsfahrten zahle. Und solange müsse das Land alle noch nicht umgesetzten Planungen für Rettungswachen aussetzen. Und das ist heute auch noch Thema. Nach dem Feuer mit 3 Toten in einem Mehrfamilienhaus in Bochum hat die Polizei einen Mann festgenommen. Tatverdächtig ist ein 41-Jähriger, der auch in dem Haus lebt. Kinder unter 13 Jahren sollen soziale Netzwerke nicht alleine nutzen dürfen, außer die Angebote sind nachweislich jugendgerecht. Wenn der Bundestag zustimmt, sollen die Regeln so lange gelten, bis es EU-weite Regelungen zur Online-Nutzung gibt. Die Sprengung der Nord Stream Pipelines in der Ostsee vor 4 Jahren sind heute vor dem Oberlandesgericht in Hamburg verhandelt worden. Angeklagt ist ein Ukrainer. Er gilt als Drahtzieher des Sabotageakts. In immer mehr Apotheken kann man sich impfen lassen. Jetzt zum Beginn der Grippesaison wird das Angebot stark genutzt. Apothekerin Heike Grete aus Iserlohn sagt, vor allem von Menschen ohne Hausarzt und mit wenig Zeit.
2: Wir haben heute Morgen zum Beispiel auch überwiegend spontane Besucher, die einfach reinkommen und sagen, ich würde mich gerne Grippe impfen lassen, wird das gerade spontan passen? Und dann freuen wir uns natürlich, wenn wir uns die Zeit zwischendurch auch nehmen können.
0: Neben der Grippeimpfung bieten Apotheken auch Corona-Schutzimpfungen an. Das war WDR aktuell.
3: Und jetzt das Wetter mit Lars Schmidt aus der WDR 2 Wetterredaktion. Guten Tag.
4: Guten Tag, yo. Wir haben keinen Regen heute, den ganzen Abend nicht. Und die Sonne ist wirklich, wirklich gut vertreten. So ein paar Wölkchen schwirren da umher, sind aber harmlos. 8 bis 15 Grad, da pendeln sich die Temperaturen am späteren Abend ein. Heute Nacht geht es dann runter auf 10 bis 3 Grad. Auch die Nacht wird trocken verlaufen. Ja, und morgen machen wir ähnlich weiter, wie wir es von heute gewohnt sind. Wir starten stellenweise mit Nebel oder Hochnebel. Im Verlauf wird es wieder freundlich mit Sonne und Wolken. Und es wird noch ein bisschen wärmer als heute. Der Winterberg erreicht morgen 14, Münster 18 und Hagen 19 Grad.
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3: Der Blick auf die Straßen und die Staus mit den längsten Wartezeiten. Betroffen ist die A1 Dortmund nach Köln zwischen Burscheid und dem Kreuz Leverkusen West. Hier eine Dreiviertelstunde plus gerade, 4 Kilometer Stau. Da hat es einen Unfall gegeben. Dann die 3 Köln nach Oberhausen zwischen dem Kreuz Breitscheid und Oberhausen-Lierich. Viertelstunde plus 7 Kilometer stockend. Die 4 zweimal drin. Erstmal Aachen nach Köln zwischen Frechen Nord und Köln-Klettenberg. Viertelstunde plus 5 Kilometer Stau. Und die 4 jetzt Olpe Richtung Aachen zwischen dem Kreuz Köln Ost und dem Kreuz Köln Süd. 10 Minuten plus 7 Kilometer Stau. A57 noch Köln nach Nimwegen. Da braucht ihr ein bisschen länger zwischen Krefeld-Oppum und Moers-Hülsdonk. Viertelstunde, um es genau zu sagen, 8 Kilometer stockender Verkehr hier. Und noch für euch die Gefahreninformation aus Meerbusch im Ortsteil Strümp im Bereich der Gustav-van-Beek-Allee. Da wurde eine Fliegerbombe gefunden aus dem Zweiten Weltkrieg. Zur Entschärfung ist da gleich eine kontrollierte Sprengung erforderlich. Evakuierungsbereich soll jetzt ganz schnell verlassen werden.
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3: Das betrifft uns hier Gott sei Dank nicht im Studio, deswegen freue ich mich auf Holly Humberstone. Im WDR 2 Musikmix, To Love Somebody. Küsschen gehen raus.

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1: Wir schauen nach Essen. Da ist ein Mann aus dem Gefängnis geflüchtet, offenbar. Die Polizei im Einsatz heute und mittendrin auch unsere Reporterin Jennifer Kerkhoff, WDR 2 Essen. Hallo Jennifer, sag uns bitte mal, was genau ist da passiert in Essen?
3: Ein Häftling ist bei einem Arztbesuch geflüchtet. Er war in Begleitung von zwei Mitarbeitern der Justiz und plötzlich sind wohl zwei Männer dazugekommen, Fluchthelfer. Man weiß noch nicht genau, ob sie die Justizmitarbeiter angegriffen haben. Auf jeden Fall haben sie dem Häftling zur Flucht verholfen. Ja. Die Justizmitarbeiter sind nicht verletzt, aber die drei Männer, also die Helfer und der Häftling, sind jetzt auf der Flucht.
1: Wie gefährlich
3: sind sie? Der Mann soll wegen Drogendelikten und auch wegen Körperverletzung gesessen haben. Und die Polizei bittet jetzt die Bürger, wenn sie etwas sehen, wenn sie etwas mitbekommen, den Mann nicht anzusprechen. Richtig? Matthias Werk von der Polizei Essen?
4: Genau, die Polizei kann zum jetzigen Zeitpunkt nicht ausschließen, dass die Täter möglicherweise bewaffnet sind. Deswegen sollten Sie ja verdächtige Personen sehen. Wählen Sie sofort die 110, sprechen Sie die Person bitte nicht an.
1: Jennifer, wir hören auch, dass ja gerade noch ein zweiter Einsatz läuft bei euch in Essen. Um was geht's denn da?
3: Ja, das ist ganz kurios. Und zwar ist das ein Einsatz in unmittelbarer Nähe zu der Stelle, wo der Häftling geflohen ist. Da haben Leute, Passanten gesehen, dass unter ein Auto ein Gegenstand geworfen wurde von einer Person. Und dabei handelte es sich um einen Gegenstand, der aussah wie eine Handgranate. Die Leute haben dann nochmal geguckt und haben dann sofort natürlich die Polizei gerufen. Hier wurde alles großräumig abgesperrt. Die Menschen mussten aus ihren Häusern raus. Ladenlokale mussten geräumt werden. Und dann kam jetzt hier natürlich erstmal ein Sondereinsatzkommando, um eben zu gucken, ob es sich dabei wirklich um eine gefährliche Handgranate gehandelt hat. Und man weiß eben auch noch nicht genau, ob dieser Gegenstand, der da jetzt unter das Auto geworfen wurde, zum Beispiel im Zusammenhang steht mit dem geflohenen Häftling. Aber die unmittelbare Nähe spricht natürlich dafür. Es hat jetzt hier gerade aber ein bisschen Entspannung gegeben. Matthias Werk von der Polizei, richtig?
4: Genau, vor wirklich wenigen Minuten konnten wir die Sperrung aufheben. Wir hatten einen Entschärfer des Landeskriminalamts da, also ein Spezialist für mögliche Sprengmittel. Der hat sich die Granate angeschaut und konnte sehr schnell sagen, es ist definitiv nur eine Attrappe aus Holz, von der keine Gefahr ausgeht. Deswegen haben wir vor wenigen Minuten die Sperrungen aufgehoben.
3: Da herrscht jetzt natürlich hier eine Riesenerleichterung. Trotzdem ganz kurios, ob das vielleicht ein Ablenkungsmanöver war oder was ganz anderes. Die Polizei fahndet jetzt auf jeden Fall nach dem Häftling.
1: Und ihr wisst Bescheid in Essen, warum da gerade so viel los ist. Ein Mann ist aus dem Gefängnis geflüchtet aktuell. Aus Essen war das für uns Jennifer Kerkhoff hier auf WDR 2. Dankeschön.
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0: Hier ist WDR 2, gleich mit leichtem Gepäck, damit wir nicht so schwer in den Feierabend gehen. Silbermund gibt's nachher.
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1: Direkt aus dem Studio Münster. Ich bin Sarah Schwedmann. Mehr als 2 Jahre darauf warten, dass über eine Einbürgerung entschieden wird. Dagegen haben heute in Münster Betroffene protestiert. Die Stadt braucht nach eigenen Angaben im Schnitt mehr als 2 Jahre, um über einen Einbürgerungsantrag zu entscheiden. Deutlich länger als andere Städte in NRW. Jenna Rodriguez von der Initiative Faire Einbürgerung Münster kann das nicht nachvollziehen.
2: Wir haben einfach festgestellt, in Kontakt mit etlichen Betroffenen, dass die Wartezeit mehr als 3 Jahre dauern. Das halten wir für eine schwer zu erklärende Bearbeitungszeit, wenn andere Städte auch das innerhalb von 6 Monaten schaffen können.
1: Von 6 Monaten ist Münster noch weit entfernt. Rund 5000 Anträge sind derzeit noch in Bearbeitung. Die Stadt begründet dies vor allem mit ihrer Sorgfaltspflicht. Und auch das hier ist eine Form des Protests. Auf der A31 bei Schermbeck haben sich heute früh 3 Atomkraftgegner von einer Brücke abgeseilt und ein Transparent ausgerollt, um

0: den 23. Castortransport von Jülich nach Ahaus zu stoppen. 1,5 Stunden lang ging da auf der A31 nichts mehr. Die Polizei holte die Aktivisten von der Brücke und leitete den Verkehr um. Johannes Bruders vom Aktionsbündnis Münster gegen Atomanlagen war bei der Störaktion dabei.
1: Die Kletteraktion gestern Nacht an der Wildtierbrücke über der A31 war erfolgreich, weil mal wieder gezeigt wurde, wie angreifbar diese Transporte sind. Es ist wichtig, immer wieder zu fordern, dass der Atommüll in Jülich bleiben muss.
0: Die 3 Aktivisten erwartet ein Strafverfahren. Und auch im Kreis Steinfurt machte es heute Klick, als ein Bauunternehmer festgenommen wurde. Er soll seine Mitarbeiter über Jahre nicht zur Sozialversicherung angemeldet haben. Der Schaden fast 900.000 Euro. Knapp 40 Zöllner durchsuchten Wohnungen und Firmensitz. Die Daten werden jetzt ausgewertet. Und die Wetterdaten hat jetzt Lasch mit.
2: Ja, auch heute Abend bleibt es bei uns im Münsterland freundlich bei 11 bis 13 Grad. Und morgen machen wir dann nochmal ähnlich weiter. Wir starten mit Nebel oder Hochnebel in den Tag. Im Verlauf jetzt wieder immer freundlicher bei bis zu 20 Grad.
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4: Um 16:32 die Staus mit den längsten Wartezeiten. A1 Dortmund nach Köln zwischen Burscheid und dem Kreuz Leverkusen West. 3/4 Stunde plus hier, 5 Kilometer Stau. Da hat es einen Unfall gegeben. Dann die 3 Köln nach Oberhausen zwischen dem Kreuz Breitscheid und Oberhausen-Lierich. 20 plus hier, 7 Kilometer Stau. Auf der 40 auch 20 plus Dortmund nach Duisburg zwischen Bochum-Wattenscheid West und Mülheim-Winkhausen. Da gerade 10 Kilometer stockend. Ähnlich auf der 43 Wuppertal nach Recklinghausen zwischen Bochum-Witten und dem Kreuz Herne, deswegen hier auch 20 Minuten plus. Und die A57 Köln nach Nimwegen zwischen Krefeld-Oppum und dem Kreuz Kampel-Lindfort. Mehr als 15 Kilometer stockender Verkehr macht da auch 20 Minuten länger.
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4: Michelle Fausten am Mikrofon. Guten Tag. Ich frage das jetzt mal ganz ohne Wertung. Wie viel Zeit habt ihr heute schon verschwendet auf Insta? Durchscrollen, hier gucken, da gucken. Und geht es euch auch so, dass ihr denkt, ich mach's jetzt weg, ich schalte es jetzt aus, ich lege es jetzt zur Seite und dann bleibt ihr doch noch hängen. Und da ist ein Influencer und der stellt euch was vor und ihr denkt, Mensch, das muss ich aber doch haben, diese Mütze. Da klicke ich doch mal auf den Link. Das funktioniert richtig gut, das Business mit dem Verkaufen auf Instagram zum Beispiel. Influencer machen richtig viel Kohle. Wie viel eigentlich hier im Westen, das klären wir gleich.

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0: Teddy Swims singt von schlechten Träumen. Nach den schlechten Träumen wachen wir auf, weil das Handy geklingelt hat, der Wecker. Und wenn wir das Handy dann nicht schnell genug wieder zur Seite legen, landen wir ganz schnell in der Endlosschleife der Influencer auf Instagram.
1: Guten Morgen.

0: wollte euch mal meinen Good Hair Day zeigen.
1: Herzlich willkommen, liebe Freunde, zu einem neuen YouTube-Video an dieser Stelle auf meinem Kanal.
2: Friends, ich bin gerade aus der Uni gekommen. Wir machen jetzt einen kleinen Selfcare-Abend.
3: Ja, einen kleinen Selfcare-Abend. Warum auch nicht? Wie vielen Influencern folgt ihr eigentlich bei Social Media? Ich habe den Überblick verloren, ehrlich gesagt. Wir wissen schon lange, Influencer verdienen mit dem, was sie da machen, sehr viel Geld. Für einige ist das ein Vollzeitjob und offenbar auch kein schlecht bezahlter. Es gibt eine neue Studie, die sagt, auch bei uns hier im Westen machen viele Influencer ein richtig, richtig gutes Geschäft. Wie genau? Und wer kontrolliert sie eigentlich?
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5: Influencer sind inzwischen ein echter Wirtschaftsfaktor.
6: Auf diesem Markt werden bei uns im Westen rund 1,8 Milliarden Euro im Jahr verdient,
5: sagt WDR2-Wirtschaftsmann Sebastian Moritz.
6: Insgesamt gibt es in NRW so ungefähr 4.800 Influencer, die mindestens 10.000 Follower haben.
5: Damit man vom Influencer-Dasein wirklich leben kann, muss man natürlich viele Menschen erreichen. Und die müssen einem dann auch treu bleiben, sagt Tim Johnson. Der erzählt in seinen Videos aus seinem Familienalltag. Und dafür folgen ihm bei Instagram rund 290.000 Menschen.
7: Das ist wie seine Lieblingsserie, die kein Staffelende hat. Das heißt, man muss sich jeden Tag versuchen, neue kreative Ideen zu überlegen.
5: Nur wenn die Follower seine Videos wirklich regelmäßig anschauen, bleibt Tim auch für Unternehmen interessant, die bei ihm Werbung machen wollen. Denn sie bezahlen Tim ja dafür, dass er ihre Produkte in den Videos seinen Followern vorstellt.
7: Ich mag ein Getränk sehr, sehr gerne und mache dafür eben Werbung, mache ein Content-Piece, was im besten Fall sehr gut zu mir passt. Und dafür zahlen Firmen dann eben einen Betrag X, um quasi auf meinem Kanal stattzufinden.
5: Für ein solches Video bekommen große, reichweitenstarke Influencer dann durchaus mehrere tausend Euro. Mathe-Influencer Daniel Jung aus Remscheid, der ist einer von diesen Großen. Zumindest hat er bei YouTube fast 1 Million Follower.
8: Ich habe eine relativ einfache Funktion genommen. Es gilt für alle Funktionen. F von X ist gleich 4X plus 8, egal welcher Funktionstyp.
5: Mit Wissen können Influencer zwar nicht ganz so viel verdienen wie mit anderen regulären Produkten, aber es geht, sagt Daniel.
9: Das hat lange gedauert, also bestimmt 5 bis 7 Jahre, bis da mal ein paar Kröten übrig kamen. Und das war echt viel Arbeit, das muss man sich bewusst sein. Vorproduktion, die Produktion, die Postproduktion. Also das ist nicht mal eben so gemacht, ich halte die Kamera hoch und verdiene viel Geld.
5: Wenn Influencer dann aber für etwas werben, dann müssen sie das auch sehr deutlich kennzeichnen, sagt Medienanalyst Simon Pücher. Machen sie aber nicht immer.
10: Ein Post läuft einfach besser, der hat mehr Interaktionen, der hat mehr Likes, wenn ich gar nicht weiß, dass es sich um Werbung handelt. Das liegt so ein bisschen in der DNA von Social Media, was ja ein direkter Kontakt von, ich sag mal, Freund zu Freundin oder zu Bekannten ist. Und ich möchte immer eigentlich organische Beiträge gesehen. So sind wir veranlagt. Und das heißt, wenn etwas total natürlich wirkt und eben nicht bezahlt ist, dann interagieren wir einfach viel mehr damit.
5: Wenn der deutliche Hinweis auf Werbung aber fehlt und ihr das bemerkt, dann könnt ihr das melden, wenn ihr wollt. Zum Beispiel an die Landesanstalt für Medien.
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0: Einen schönen guten Tag. Ich hätte hier noch zwei Tickets liegen für die Sportfreunde Stiller in Oberhausen.
1: Ich wollte dir nur mal eben sagen.
0: Wie lange hören wir eigentlich schon die Sporties? Ich kann es euch sagen, seit über 30 Jahren gibt es die. 1995 sind die Sportfreunde Stiller an den Start gegangen, theoretisch. Sie haben sich damals nämlich noch anders genannt. Ganz am Anfang hießen sie Endkrass. Mit dem Namen waren sie nicht lang unterwegs. Sie haben sich dann relativ schnell Stiller genannt, benannt nach dem Fußballtrainer, der zwei von den Jungs trainiert hat. Der hieß nämlich Hans Stiller. Den fanden sie offensichtlich gut, deswegen haben sie sich Stiller genannt. Aber dann hat sich eine Band aus Hamburg gemeldet, die meinte, hey, wir heißen auch Stiller. Und dann haben die Sporties noch das Sportfreunde drangehängt. Und seitdem sind sie eben als Sportfreunde Stiller unterwegs. So, kleiner Exkurs in die Vergangenheit. Böse Zungen haben ja immer wieder gesagt, dass Peter, der Sänger, gar nicht so richtig singen kann. Aber schau da, warum sollten wir die beachten? Die Sportfreunde Stiller sind ja seit jeher sehr erfolgreich.
2: Also ich habe meinen Umgang dann damit gefunden und mir ist auch klar, ich bin kein megamäßiger Sänger, aber was ich glaube ich kann, ist ein Gefühl vermitteln.
0: So. Und dieses Gefühl, das wird vermittelt am 22. Oktober. Das ist nächste Woche Donnerstag. Da kommen die Sportfreunde Stiller nach Oberhausen in die Turbinenhalle. Und ich habe hier noch zwei Tickets rumliegen, die ich gerne an euch weitergeben möchte. Dafür gibt es ein kleines Mini-Sportfreunde-Stiller-Quiz jetzt gleich, was jeder Sportfreunde-Stiller-Fan sofort lösen kann. So viel möchte ich jetzt nur sagen. Wer möchte es denn gerne versuchen? Bitte jetzt anrufen an der 0800 5678 222.

0: So klingt ein Liebessong aus den frühen 2000ern. Maroon 5, She Will Be Loved. Und so klingt ein Liebessong aus den 90ern. Wet, wet, wet, love is all around. Spiele ich euch gleich noch nach den Nachrichten. Genau wie Cat's Eye. Mit Animal gibt's gleich.
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0: Die Nachrichten mit Steffi Orbach. Guten Tag.
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0: In Essen haben zwei Männer einem Häftling offenbar zur Flucht verholfen. Der Mann saß in Untersuchungshaft und war zu einem Termin in der Innenstadt gebracht worden. Jennifer Kerkhoff, WDR Essen.
11: Mitten in der belebten Essener Innenstadt hatte ein Häftling einen Arzttermin. Er war begleitet worden von zwei Justizmitarbeitern. Da sollen plötzlich zwei Fremde gekommen sein und haben ihm bei der Flucht geholfen. Sie müssen die Justizmitarbeiter irgendwie überwältigt haben. Verletzt sind die beiden aber nicht. Die drei, also die Helfer und der Häftling, sind dann in unterschiedliche Richtungen geflüchtet und sind auch aktuell noch auf der Flucht. Die Polizei warnt vor dem Häftling, also bittet auch die Bürger, nicht eigeninitiativ irgendwie ihn festhalten zu wollen. Er könnte gefährlich sein. Der Mann soll wegen Drogendelikten und auch Körperverletzung in Haft gewesen sein.
0: In Deutschland gibt es immer häufiger Brände in Abfallbetrieben, weil Batterien und Akkus im Müll landen. Eine Studie der Entsorger zeigt, dass sich die Brände in 5 Jahren fast verdreifacht haben. Michael Schneider vom größten Entsorger Remondis sagt, dass dabei manchmal komplette Anlagen abbrennen.
12: Ein besonders dramatisches Beispiel hatten wir in Berlin. Da war es tatsächlich nach unserem Erkenntnisstand eine singende Grußkarte. Die hat halt keine 3 Minuten Verwendungsdauer. Also ein vollkommen sinnloses Produkt, hat aber die komplette Papiersortieranlage zerstört.
0: Großbrände in Entsorgungsbetrieben gab es auch schon in NRW, zum Beispiel in Bochum, Espelkamp und Zwisthal. In der albanischen Hauptstadt Tirana sind Proteste von Studierenden eskaliert. Unter anderem ist im Bildungsministerium ein Feuer ausgebrochen. Tausende Demonstranten hatten sich dort versammelt, um wieder gegen Korruption und Missstände im Bildungssystem zu protestieren. Die Polizei setzte Wasserwerfer und Tränengas ein. Die Studentenproteste in Albanien laufen schon seit Mai. Und das ist auch noch wichtig. Kinder unter 13 sollen soziale Netzwerke nicht allein nutzen dürfen, außer die Angebote sind jugendgerecht. Wenn der Bundestag zustimmt, soll das so lange gelten, bis es EU-weite Regelungen zur Online-Nutzung gibt. Der SPD-Politiker Alexander Schweizer ist im Bundestag als neuer Arbeitsminister vereidigt worden. Der frühere Ministerpräsident von Rheinland-Pfalz übernimmt das Amt von Bärbel Baas, die am Montag überraschend zurückgetreten war. In Gronau im Münsterland sind bei einem Unfall mit einem Schulbus und einem Auto 3 Menschen schwer und 8 Kinder leicht verletzt worden. Laut Polizei fuhr der Bus auf ein abbremsendes Auto auf. In Bochum wird überlegt, das Hüpfverbot im Ruhrstadion auf das gesamte Stadion auszuweiten. Es gilt seit letzter Woche für die Ostkurve. Hintergrund ist ein Gutachten. Laut dem könne ein sogenannter Trampolineffekt entstehen. Zoe van Langen erklärt, was das bedeutet.
13: Rhythmisches Hüpfen kann durch die Schwingungen bei den Stadionbesuchern zu Unwohlsein führen. Das soll mit dem Verbot vermieden werden. Statische Gründe stecken nicht dahinter.
0: Jetzt soll in Bochum auch im Gästeblock und in allen Sitzplatzbereichen gemessen werden, wie stark der Boden vibriert. Das war WDR aktuell.
14: Dankeschön. Lars Schmidt aus der WDR2 Wetterredaktion springt mit. Jetzt das Wetter bitte ohne Schwingungen.
15: Na gut, wir haben heute Abend viel Sonne, wenig Wolken und Regen ist sowieso gar nicht in Sicht. Die Abendtemperaturen, die pendeln sich jetzt im Verlauf so bei 8 bis 15 Grad ein. Heute Nacht geht's runter auf 10 bis 3 Grad, aber auch dann ist es höchstens mal leicht bewölkt. Meistens ist es klar, es bleibt auch trocken. Zum Morgen hin, da bildet sich dann wieder Nebel oder Hochnebel. Mit dem gehen wir dann morgen auch in den Tag. Und wenn der sich verzogen hat, gibt's wieder viel Sonne. Es wird freundlich, Sonne und Wolken. Halle erreicht 18, Wesel 19, Eschweiler 20 Grad. Es wird etwas wärmer.
14: 17.04 Uhr.
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14: Die Staus mit den längsten Wartezeiten starten auf der 1 Euskirchen Richtung Dortmund zwischen dem Kreuz Oberhausen, dem Kreuz Köln-Nord steht da ja, und Burscheid. Halbe Stunde plus 10 Kilometer Stau. Dann die 1 Dortmund nach Köln zwischen Burscheid und dem Kreuz Leverkusen-West. Eine Stunde plus gerade 6 Kilometer Stau, da hat es einen Unfall gegeben. Dann die 3 Oberhausen Richtung Köln zwischen dem Dreieck Langenfeld und Köln-Mühlheim. Dreiviertel Stunde plus mehr als 10 Kilometer Stau, auch da nach einem Unfall. A45 Dortmund nach Hagen zwischen dem Kreuz Dortmund-Witten und dem Westhofener Kreuz. 20 Minuten plus 4 Kilometer Stau. Und die A59 Duisburg nach Dienstlaken zwischen Duisburg-Hochfeld und Duisburg-Farn. Da 30 Minuten mehr und 10 Kilometer Stau.
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14: Ich habe beim Vorlesen des Verkehrsservice schon an Oberhausen gedacht. Deswegen ploppte mir das da direkt in den Kopf rein, weil in Oberhausen sind nächste Woche Donnerstag ja die Sportfreunde Stiller. Ich habe 2 Tickets zu verschenken bzw. zu verspielen. Zu verschenken, hier wird hier nichts. Wir spielen gleich ein kleines Sportfreunde Stiller Quiz. Wenn ihr euch ganz schnell noch dafür registrieren wollt, dann bitte jetzt anrufen an der 0800 5678 222. So, hier kommen die Sportfreunde lauter oder so. Baby Rexha gibt richtig Gas jetzt. New Religion auf WDR 2. Schönen Feierabend.

0: guten Tag an alle für euch da draußen. Zwei Tickets für die Sportfreunde Stiller habe ich hier liegen. Morgen in einer Woche sind die in Oberhausen, präsentiert von WDR 2.
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0: Seit über 30 Jahren gibt es die Sportfreunde Stiller schon. Noch gar nicht so lang gibt es die Katharina aus Lennestadt jetzt am Telefon. Hallo Katharina.
2: Hallo.
0: Darf ich sagen, dass du 20 bist?
2: Ja, genau.
0: Schön. Die Sportfreunde Stiller, du bist 2006 geboren, da hatten die ja gerade so ihren Höhepunkt mit mir. Ja. 54, 74, 90, 2006 und sowas. Was hast denn du für ein Verhältnis mit denen?
2: Ich habe immer ganz viel Radio mit meinen Eltern zusammen gehört und dann kannte ich irgendwann auch so ein paar Lieder von den Sportfreunden Stiller. Und dachte ich so, ja, probier's jetzt einfach mal. Genau.
0: Ja, sehr schön. Du bist auch textsicher, so bei den Sportis?
2: Ja, bei den ganz bekannten Liedern auf jeden Fall.
0: Okay.

0: weil ich muss ja ein bisschen deine Textsicherheit überprüfen, damit diese zwei Tickets nächste Woche in Oberhausen auch an dich gehen.
1: Ja.
0: Ich gehe mal schwer davon aus, liebe Katharina, du kennst das Lied Ein Kompliment von den Sportfreunden.
1: Ja, das kenn ich.
0: Gut. Wir hören mal ganz kurz rein. Achtung.
2: Ich wollte dir nur mal eben sagen.
0: Liebe Katharina, wie geht der Song hier weiter? A, dass du das Größte für mich bist. B, dass ich für immer bei dir bleib. Oder C, dass sich die Welt nur um dich dreht.
1: Das ist A.
0: A wäre?
1: Dass du das Größte für mich bist.
0: Würdest du das auch live im Radio mitsingen? In 3, 2, 1 bitte.
2: Dass du das.
0: Und jetzt du?
1: Größte für mich bist.
0: Ja, ein bisschen Zeitversatz, aber das ist natürlich völlig richtig, Katharina.
1: Super, ich freue mich sehr. Vielen Dank.
0: Das sind deine zwei Tickets für Oberhausen nächste Woche. Welche Sportsfreundin nimmst du mit?
1: Ich nehme meine Mutter mit.
0: Ja, dann viel Spaß, ihr zwei.
1: Ja, vielen Dank.
0: Tschüss.
1: Yeah. Tschüss.

0: Animal heißt die Single von Cat's Eye, wie Katzenauge, nur mit K geschrieben. Eigentlich wäre es ja ein C im Englischen, aber das ist wahrscheinlich Kunst.
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1: Direkt aus dem Studio Münster, ich bin Sarah Schwedmann. Das Warten satt haben gerade viele Menschen in Münster, die auf die Bearbeitung ihres Einbürgerungsantrags warten. Einige von ihnen haben deshalb heute öffentlich protestiert. Die Stadt braucht nach eigenen Angaben im Schnitt mehr als 2 Jahre, um über einen Einbürgerungsantrag zu entscheiden. Deutlich länger als andere Städte in NRW. Joseph Kinenjeri ist 2019 aus Kenia nach Münster gekommen.
2: Mein Antrag habe ich Ende 24 abgegeben. Bei der Einbürgerungsbehörde war ich Ende März und seitdem habe ich dann auch nichts weiteres gehört, wie weit mein Antrag, ob es überhaupt alles passt und was ich sonst noch irgendwie machen könnte. Genau, und das ist dann primär jetzt mein Frust.
1: 5000 offene Anträge bearbeitet die Stadtverwaltung aktuell noch und das hat vor allem einen Grund, sagt Christoph Kattentiet, Dezernent der Stadt Münster.
3: Ein ganz wichtiger Aspekt ist, dass wir in Münster eine Grundhaltung haben, Einbürgerungen möglich zu machen. Das heißt, wir prüfen sehr genau im Sinne der Antragstellenden und das heißt, wir fragen nach, wir machen Vorschläge, wie nachgearbeitet werden kann, so dass am Ende der Antrag auch wirklich positiv beschieden wird. Das ist unsere grundsätzliche Haltung, die leider auch Zeit kostet.
1: Nach Auskunft der Einbürgerungsbehörde Münster wurden im September noch Anträge aus August 2023 bearbeitet. Handschellen statt Baustelle. Im Kreis Steinfurt ist heute früh ein Bauunternehmer festgenommen worden. Er soll seine Mitarbeiter über Jahre nicht oder nur unzureichend zur Sozialversicherung angemeldet haben. Der Schaden fast 900.000 Euro. Knapp 40 Zöllner durchsuchten

0: Wohnungen und Firmensitz. Die Daten werden jetzt ausgewertet. Und die genauesten Wetterdaten mit Ausblick hat jetzt Lars Schmidt aus der WDR-Wetterredaktion.
1: Ja, auch heute Abend bleibt es bei uns im Münsterland freundlich bei 11 bis 13 Grad. Heute Nacht geht es runter auf 8 bis 6 Grad, auch dann ohne Regen. Und morgen machen wir dann nochmal ähnlich weiter. Wir starten mit Nebel oder Hochnebel in den Tag. Im Verlauf jetzt wieder immer freundlicher bei bis zu 20 Grad.
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3: Die Staus mit den längsten Wartezeiten. A1 Euskirchen Richtung Dortmund zwischen dem Kreuz Köln-Nord und Burscheid. Da mehr als eine Stunde plus, leider 10 Kilometer Stau. Hier hat es einen Unfall gegeben. Noch ein Unfall auf der 1, jetzt Dortmund nach Köln zwischen Burscheid und dem Kreuz Leverkusen-West. 45 Minuten plus, deswegen 6 Kilometer Stau. Die A3 Frankfurt Richtung Oberhausen zwischen Königsforst und Köln-Mühlheim. Dreiviertel Stunde plus, 7 Kilometer Stau. Die A59 Bonn nach Köln zwischen Köln-Rath und dem Dreieck Holmer. Halbe Stunde plus, 2 Kilometer Stau. Und die A59 nach Duisburg Richtung Dienstlaken zwischen Duisburg-Hochfeld und Duisburg-Fahren. 30 Minuten langsamer unterwegs heute. Hier 10 Kilometer Stau.
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3: Michelle Faust im Radio, hallöchen.

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0: Klassiker im Radio. Mitch, your If I Was. Es gibt einen alten Filmklassiker auch, der jetzt neu verfilmt wurde als Serie. Kennt ihr noch Jenseits von Eden?
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0: Jenseits von Eden, das war ein Hollywood-Film, der schon vor über 70 Jahren rausgekommen ist. Damals mit Buchvorlage, also vielleicht dem einen oder anderen, der gerade zuhört, hier bekannt. Jetzt hat Netflix diesen alten Film nochmal neu verfilmt, aber als Serie. Die Serie ist jetzt im Oktober rausgekommen, also noch ganz frisch, und wird seitdem schon ganz schön gehypt.

0: und deswegen haben wir Simone Schlosser drauf angesetzt, WDR2-Serien. Liebe Simone, um was geht's nochmal in der Geschichte? Nimm uns bitte nochmal mit.
1: Hallo.
0: Vielleicht erst nochmal für alle, um was geht's in Jenseits von Eden?
1: Ja, es ist wirklich eine klassische Familiensaga, spielt vor dem Zweiten Weltkrieg in den USA. Im Mittelpunkt stehen zwei Brüder, das sind Adam und Charles. Die sind sehr unterschiedlich. Adam ist was ruhiger, empfindsamer, könnte man auch sagen. Sind aber trotzdem sehr eng, aber kämpfen so ein bisschen damit, dass der Vater eigentlich den einen mehr mag als den anderen.
2: Wieso bevorzugst du ihn? Denn du bestrafst ihn nicht, so wie mich. Und jetzt hältst du ihn aus der Armee raus, Vater.
3: Adam, verstehst du nicht? Ich liebe dich mehr.
1: Oh, ja, Liebe ist auch immer so ein bisschen relativ in dieser Serie. Auf jeden Fall ist das ein Konflikt, den haben sie seit der Kindheit. Der bleibt auch bestehen, als sie erwachsen sind. Und irgendwann kommt dazu dann noch so eine Frau.
0: Die Serie macht Zeitsprünge, ne? Mhm. Und sie startet mit dieser Begegnung mit der Frau. Ich habe gestern kurz reingeschaut. Da liegt eine Frau ziemlich schlimm zugerichtet plötzlich vor der Tür der beiden Brüder.
1: Ja, genau. Diese Frau, das ist Kathy. Die ist irgendwie eine Art Schlägerei gekommen. Man weiß es erstmal nicht. Charles will sie auch eigentlich sofort wegschicken, aber Adam, der andere Bruder, nimmt sie auf, verliebt sich, heiratet sie und plant dann auch direkt mit ihr ein ganz neues Leben.
4: Morgen kaufe ich uns Tickets nach Kalifornien.
5: Aber ich will nicht nach Kalifornien.
4: Wir beginnen ein neues Leben.
5: Ich will nicht nach Kalifornien.
4: Du wirst glücklich werden.
1: Ja, er setzt sich natürlich durch. Andere Zeit damals noch. Die beiden gehen, bekommen dann auch selber zwei Jungs. Aber es läuft natürlich alles nicht so ganz, wie Adam das geplant hat.
0: Die Geschichte ist mehr als 70 Jahre alt. Mhm. Wie gut ist die neue Serie?
1: Ja, ich finde die sehr, sehr gut, muss ich tatsächlich sagen. Also man muss da vielleicht durch, dass es auch düstere Momente hat. Aber es geht halt um die ganz großen Gefühle, muss man sagen. Und es geht natürlich auch um ganz grundsätzliche Fragen. Also dieses, sind Menschen von Geburt an gut, sind sie schlecht, was ist das Böse, was ist auch Liebe? Ne? Das ist ganz spannend erzählt. Und was halt wirklich spannend ist, jetzt hier speziell bei dieser Serie nochmal im Vergleich zu dem Buch, zu dem Film, dass diese Frauenfigur viel stärker ist, diese Cassie. Sie wird gespielt von Florence Pugh, tolle Frauenfigur, interessante Familiengeschichte, also alle, die auf sowas stehen, gerade mit so Kostümen, finde ich, kann man auf jeden Fall angucken.
0: Mit Florence Pugh hast du mich. Tolle Schauspielerin.
1: Ja, und interessanter Funfact ja noch, dieser Film damals, der wurde gemacht von Eliza Kazan und jetzt die Serie ist gemacht von seiner Enkelin, also auch eine weibliche Perspektive und das merkt man der Serie an.
0: Jenseits von Eden heißt sie, läuft auf Netflix. Dankeschön.
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0: Frage in die Runde heute. Wer hat denn erstens noch einen analogen Kalender und zweitens den für 2027 schon gekauft?
1: Ich!
0: Bitte eintragen. Nächstes Jahr im Oktober, also in einem Jahr, kommt Purple Disco Machine zu uns in den Westen. Auftakt seiner Tour ist in Köln im Palladium am 8. Oktober. Wir freuen uns auf seine Tour, aber vor allem auch neue Musik bringt er mit. Ich bin gespannt, ob er vor allem jemanden mitbringt, der dann auch singt auf der Bühne, weil Purple Disco Machine ist so ein Typ, der lässt ja häufig andere singen. Und für seine neue Single hat er sich eine Sängerin aus Großbritannien ans Mikro geholt. Die heißt Meek.
2: Ich war irgendwie begeistert von ihr, von ihrer Stimme, von ihrer ganzen Attitude, von ihrer Art. Und ich freue mich jetzt riesig, dass sie auf der ersten Single von meinem neuen Album drauf ist.
0: Na, der Single, der Tino kommt aus Dresden, das hört man auch. Also neue Single von dem hier, Purple Disco Machine, jetzt zusammen mit Meek, Test My Luck auf WDR 2.

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8: Und mein Name ist Katrin Schmick. Schönen guten Abend. Abgehauen beim Arztbesuch in Essen fahndet die Polizei nach einem Häftling. Der Kanzler und der Zustand der Koalition nach der Regierungserklärung im Bundestag. Und gefährlicher Müll, das Problem mit brennenden Akkus. In Essen haben zwei Männer einem Häftling offenbar zur Flucht verholfen. Der Mann war aus dem Gefängnis zu einem Termin in der Innenstadt gebracht worden, in die Innenstadt gebracht worden. Andrea Groß, WDR Essen, was ist passiert?
9: Der Häftling saß in der JVA Essen in U-Haft wegen des Verdachts auf Drogendelikte und schwerer Körperverletzung. Auf dem Weg zu seinem Arzttermin ist er von zwei Justizbeamten begleitet worden und im Hausflur des Ärztehauses sind dann noch zwei weitere Männer dazugekommen und haben die Begleiter überwältigt und gefesselt. Den beiden JVA-Beamten ist bei diesem Vorfall nichts passiert. Über die Fluchthelfer wissen wir noch nichts. Wie der Häftling sind auch sie jetzt auf der Flucht und haben dabei auch noch eine Handgranatenattrappe unter ein Auto geworfen, eine Straße in der Innenstadt ist deswegen zeitweise gesperrt gewesen und die Wohnungen und Geschäfte mussten geräumt werden. Mittlerweile ist aber alles wieder freigegeben.
8: Jetzt wird also nach den drei Männern gefahndet. Was sagt die Polizei?
9: Die Polizei sagt, die drei sind in unterschiedliche Richtungen geflohen. Die Fahndung läuft und die Polizei bittet die Bevölkerung auch um Mithilfe. Ein Zeugenaufruf ist gerade noch in der Abstimmung mit der Staatsanwaltschaft. Die Polizei sagt aber auch, sie schließt nicht aus, dass die Männer bewaffnet sind. Jeder, der in der Essener Innenstadt jemanden Verdächtigen beobachtet, soll ihn bitte nicht ansprechen, sondern die 110 anrufen. Die Polizei kümmert sich dann darum.
8: Andrea Groß war das aus Essen. WDR Aktuell ist hier mit dem Tag um 6.
10: Diese Zeit, in der Europa unter Druck steht, wie vielleicht noch nie seit seiner Gründung, das kann noch eine Blütezeit werden europäischer Freiheit, europäischen Rechts, europäischen Friedens und europäischen Wohlstands. Die Voraussetzung dafür ist vor allem ein stabiles Deutschland.
8: Der Bundeskanzler hätte da sicher gerne mehr Druck in seine Stimme gepackt, aber es ging nicht. Friedrich Merz ist hörbar erkältet. Vielleicht war und ist es ja auch der Stress der letzten Tage und Wochen, der Koalitionsunfrieden, die Anschuldigungen von Bärbel Baas in Richtung Union. Und die Arbeit wird ja auch nicht weniger. Morgen und übermorgen treffen sich die EU-Staats- und Regierungschefs in Brüssel zum Europäischen Rat und deswegen auch die Regierungserklärung des Kanzlers im Bundestag heute. Eigentlich ja so ein Pflichttermin vor der Abreise nach Brüssel zum Rat, aber heute eben doch irgendwie anders. Philipp Eckstein hat die Debatte in Berlin verfolgt. Wie wirkte der Kanzler auf dich in dieser Regierungserklärung?
11: Trotz der Erkältung, die man ja hört, war er gut aufgelegt, fand ich. Er hat zu Beginn seiner Rede noch einmal Bärbel Baas gedankt, die ja als Arbeitsministerin und SPD-Co-Vorsitzende zurückgetreten war. Und ich finde, er hat da die richtigen Worte gefunden. Es gab nämlich auch noch viel Applaus von der SPD, also so ein bisschen Schlussstrich jetzt auch unter diesen Streit in der Koalition. Dann hat er noch mal sehr für Reformen geworben und hat sich noch mal ausdrücklich zu den Ukraine-Hilfen bekannt. Und da auch noch mal gerade mit Blick nach ganz links und ganz rechts betont, kein Euro, der in die Ukraine fließt, fehle bei den Sozialausgaben und den Bildungsausgaben. Also gegen diese Kritik hat er sich deutlich verwehrt.
8: Was kam denn von den anderen Parteien in der anschließenden Debatte?
11: Also von der Opposition muss man sagen, ging man doch ziemlich hart mit dem Kanzler ins Gericht. Tino Chrupalla von der AfD sagte dem Kanzler, das wird nichts mehr, warf ihm vor, immer wieder Reformen anzukündigen und dann nicht zu liefern. Die Grünen warfen dem Kanzler vor, dass viele Menschen mit Reformen mittlerweile nur noch Kürzungen verstehen. Und ähnlich auch die Kritik der Linken, die eben dem Kanzler vorwarfen, die Axt an den Sozialstaat zu legen. Also da ist man mit den Reformen, also einmal mit der Geschwindigkeit, aber auch wie die Reformen gestaltet werden, alles andere als zufrieden.
8: Philipp Eckstein war das aus Berlin im Tag um 6. Und wir bleiben in Berlin. Die Bundesregierung hat heute neue Regeln dazu beschlossen, was Kinder und Jugendliche im Netz machen dürfen. Mehr in den Kurznachrichten heute mit Sebastian Ehl.
12: Alle unter 13 sollen soziale Netzwerke nicht alleine nutzen dürfen, außer die Angebote sind altersgerecht. Wenn der Bundestag zustimmt, sollen die Regeln so lange gelten, bis es EU-weite Regelungen zur Online-Nutzung für Kinder und Jugendliche gibt. Der Landtag hat heute über die Zukunft der Rettungswachen diskutiert. Das NRW-Gesundheitsministerium hatte alle Planungen zum Ausbau bis auf Weiteres gestoppt. Gesundheitsminister Laumann sagt im Landtag, es sei noch nicht geregelt, wer für bestimmte Rettungsfahrten zahle. Und solange müsse das Land alle noch nicht umgesetzten Planungen für Rettungswachen aussetzen. Nach dem Feuer mit 3 Toten in einem Mehrfamilienhaus in Bochum hat die Polizei einen Mann festgenommen. Die Ermittler schließen einen technischen Defekt als Brandursache inzwischen aus. Tatverdächtig ist jetzt ein 41-jähriger Rumäne, der auch in dem Haus lebt. Bei dem Feuer in Bochum waren 2 Frauen und ein Mann ums Leben gekommen. 5 weitere Bewohner wurden verletzt.
8: Die Kurznachrichten. Vielen Dank, Sebastian. Erster Tag um 6. Wenn Recyclinganlagen oder Höfe in Brand geraten, dann hat das oft mit kleinster Elektronik zu tun. Eine neue Studie zeigt, wie gefährlich unser Müll geworden ist. Carsten Schabowski aus der WDR-Wirtschaftsredaktion hat sich das angesehen und kann uns sagen, wie groß das Problem mit brennenden Akkus ist.
13: Akkus stecken fast überall drin und landen leider viel zu oft im falschen Müll. Blinkende Kinderschuhe oder Einweg-E-Zigaretten. Und wenn so ein Lithium-Akku zerquetscht oder zerkleinert wird, kann er sich entzünden. Die neue Studie zeigt, die Zahl der Brände in Entsorgungsanlagen hat sich seit 2021 fast verdreifacht. 2021 waren es gut 700 Brände und im vergangenen Jahr waren es schon mehr als 2000. Und viele Feuer entstehen auch schon im Müllwagen, also bevor überhaupt sortiert wird. Und deswegen fordern die Verbände auch bei uns in NRW, wer Akkus verkauft, soll stärker für die Folgen zahlen. Etwa über einen Fonds oder über ein Pfandsystem für Batterien. Und für uns alle heißt das, also für Verbraucher, Akkus nie in die Tonne, ja, sondern lieber in die Sammelbox.
8: Und wir kommen zum Wetter. Nordrhein-Westfalen, schauen drauf mit Lars Schmidt aus der WDR-Wetterredaktion. Lars, das war ein schöner Tag heute, zumindest was ich davon mitbekommen habe. Wie geht diese Woche in seine zweite Hälfte?
14: Erstmal bleibt es so freundlich. Also der Abend geht erstmal mit Sonne und wenig Wolken zu Ende. 8 bis 15 Grad, da pendeln sich die Temperaturen ein. Heute Nacht geht es dann runter auf 10 bis 3 Grad. Auch dann ist erstmal noch kein Regen mit dabei. Zum Morgen hin bildet sich örtlich dann wieder Nebel, so wie wir es ja von heute schon gewohnt sind. Morgen startet der Tag dann eben mit Nebel oder Hochnebel. Im Verlauf jetzt aber wirklich wieder freundlich mit Sonne und Wolken im Wechsel. Kein Regen. Attendorn erreicht 17, Dorsten 19 und Lünen 20 Grad. Ja, und Freitag starten wir dann sonnig. Zum Abend hin ziehen dann langsam erste Schauer rein. Vorher gibt es 19 bis 23 Grad.
8: Vielen Dank, Lars. Das war der Tag um 6 und ich bin Katrin Schmick.
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15: Immer noch viel los um 6:07. Hier kommen die Staus mit den längsten Wartezeiten. A1 Euskirchen Richtung Dortmund zwischen dem Kreuz Köln-Nord und Burscheid. 1 Stunde plus hier immer noch 9 Kilometer Stau. Hier hat es einen Unfall gegeben. Dann die 3 Frankfurt nach Oberhausen zwischen Königsforst und Köln-Mühlheim. 3/4 Stunde plus 8 Kilometer Stau. Auch hier nach einem Unfall. Ihr steht immer noch ein bisschen auf der A40 Duisburg Richtung Essen zwischen Mühlheim-Winkhausen und dem Dreieck Essen-Ost. 9 Kilometer Stau, 1/2 Stunde plus. A59 ein bisschen mehr los, Bonn Richtung Köln, zwischen Flughafen Köln-Bonn und dem Dreieck Heumer, 3/4 Stunde plus 5 Kilometer Stau, aber die Herbstferien gehen doch erst nächste Woche los, naja. A61 Mönchengladbach Richtung Koblenz, sonst noch zwischen Zwisttal und Rheinbach, da 20 Minuten plus und 7 Kilometer Stau.
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15: Und Sia und David Guetta und you, beautiful people, schönen Feierabend da draußen.

0: Pack Yourself. Hier ist Kamrad auf WDR 2. Und damit herzlich willkommen zu den Wikingertagen. Es ist norwegische Woche in der Champions League. Heute Abend muss der BVB ran gegen FK Bodø Glimt. Ein Verein aus Norwegen. Gestern hatten ja schon die Bayern eine norwegische Begegnung der etwas anderen Art gegen Viking Stavanger. Das ist eigentlich eher ein Außenseiter, aber ich sag mal, das hat man nicht gemerkt.
1: Tor für Stavanger! Das gibt's doch nicht!
0: Nach 71 Sekunden schon das erste Gegentor. Dann 0-2 liegt Bayern später zurück, 3-3 unentschieden steht's am Ende. Also ich muss das nochmal ganz deutlich sagen, 3 Gegentore haben die Bayern kassiert von diesem kleinen norwegischen Verein. Die haben das letzte Mal 1992 in der Champions League gespielt. Und dann hauen die weg, es ist unentschieden, aber doch, sie haben sie weggehauen.
2: Große Fehler von uns, gar keine Frage. Ich sage nicht, dass du verdient zu gewinnen, weil die Fehler sind einfach zu groß, individuell.
0: Trainer der Bayern, Vincent Kompany, ringt um Worte und Recht hat er. Mal schauen, wie die norwegische Begegnung heute Abend dann so abläuft. Also der BVB muss ran gegen FK Bodø Glimt in Norwegen. 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

0: 18.30 Uhr ist es schon.
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0: Geht da noch heute Abend was, Lars Schmidt?
2: Kommt drauf an. Was ist denn was wettertechnisch für dich geht? Also Sonnenuntergang geht krass, um es in deinen Worten auszudrücken.
0: Ja, ich sehe es in meinem Nacken gerade, ja, falls ihr irgendwo eine schöne Aussicht habt.
2: Ja, überall im Westen. Ne? Also wir haben wenig Wolken jetzt nur noch, die da am Himmel kreuchen und fleuchten. Größtenteils ist es sonnig. 8 bis 15 Grad dazu heute Abend. Regen gibt es nicht. Heute Nacht bleibt das so. Also nicht mit der Sonne, die geht gleich unter, aber mit dem Regen bzw. kein Regen. Es bildet sich im Verlauf so ein bisschen Nebel und Hochnebel. Die Temperaturen gehen runter auf 10 bis 3 Grad und mit diesem Nebel und Hochnebel gehen wir dann morgen in den Tag. Im Verlauf löst er sich aber wieder auf und es wird wieder freundlich wie heute. Einziger Unterschied, es wird noch ein bisschen wärmer, 14 bis 20 Grad.
0: Dankeschön.
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0: Die Staus mit den längsten Wartezeiten. A1 Euskirchen Richtung Dortmund zwischen dem Kreuz Köln-Nord und Burscheid. Dreiviertelstunde plus noch 9 Kilometer Stau. Da hat es einen Unfall gegeben. Dann die 3 Frankfurt nach Oberhausen zwischen Königsforst und Köln-Mühlheim. Dreiviertelstunde plus auch hier 7 Kilometer Stau. A3 Oberhausen nach Köln zwischen dem Kreuz Hilden und dem Kreuz Leverkusen. 15 Minuten plus 8 Kilometer stockend. Ähnlich auf der A40 Duisburg Richtung Essen zwischen Mülheim-Heißen und Essen-Frillendorf. 8 Kilometer Stau, 20 Minuten plus. Und die 59 noch Bonn Richtung Köln zwischen Flughafen Köln-Bonn und dem Dreieck Heumar. Dreiviertelstunde plus hier und 5 Kilometer Stau.
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0: Also geht da doch was bei einem romantischen Sonnenuntergang.
2: Ja, soll ich uns was zu trinken?
0: Nee, nicht du und ich.
2: Nee, das
0: draußen.
2: Ja, toll, dann mach doch deinen Sonnenuntergang auf.
0: Klutsch

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0: 20 vor 7 haben wir jetzt. Hallöchen, hier ist WDR 2. Es ist Mittwochabend. Ich habe heute schon jeden WDR 2-Hörer hier am Telefon gefragt, ob er zufällig 35 ist und aus Mettmann kommt. Leider keinen Erfolg bisher. Ein 35-jähriger Mann aus Mettmann hat den Euro-Jackpot geknackt, falls ihr es nicht mitbekommen habt. Er ist jetzt 120 Millionen Euro reicher. 120 Millionen Euro. Ganz Mettmann überlegt jetzt, welcher Nachbar ist das nur?
1: Haben Sie eine Ahnung, wer es sein könnte?
2: Nee, leider nicht. Also wenn Sie es wissen, sagen Sie mir bitte Bescheid.
1: 35 Jahre, kennen Sie jemanden?
2: Ich kenne einige, die so alt sind, aber leider keiner, der so viel Geld hat.
1: Das wissen Sie doch nicht, da hat sie erst gestern gewonnen.
2: Wir haben noch keiner verraten, ne? Wenn so, ich melde mich auf jeden Fall.
0: Ja, die Frage, die sich vielleicht auch die ein oder anderen hier stellen, ist der Mann noch Single? Das sind leider alles Details, die uns Axel Weber von Westlotto nicht verraten wollte. Und das ist natürlich auch gut so.
3: Wir geben natürlich gar keine Infos raus. Also das Alter in Verbindung mit dem Beruf oder dem Familienstand, alles das verraten wir natürlich nicht. Weil dieser Mensch, der gewonnen hat, der soll mit seinen 120 Millionen glücklich werden. Und dazu braucht er vor allem erstmal eins, Zeit.
0: Ja, die hat er jetzt wohl. Ich glaube, der Mann muss nie wieder arbeiten. Lieber 120 Millionen Euro Typ aus Mettmann. Ich hoffe, du hörst gerade Radio. Denn das ist dein Lied. Auf WDR 2, die Toten Hosen. Nur nach vorn. Wir wünschen dir ein fantastisches Leben. Mach's gut, du.

0: 120 Millionen Euro gewonnen hätte, Johannes,
1: was
0: würde,
1: was
0: ich würde dir jeden Tag ein Käffchen ausgeben.
2: Ja, der günstige
0: aus dem Automaten.
2: Du bist so großzügig. Wärst du dann überhaupt noch hier?
0: Ach, bestimmt, irgendwas muss man ja machen. Und wir sind ja, also im Kern haben wir, glaube ich, einen Job, den wir doch hier mit ganz viel Leidenschaft machen. Aber würde ich mein Leben nochmal grundlegend neu denken mit 120 Millionen Euro? Ja, selbstverständlich.
2: Ja, ich würde so weit gehen und sagen, also ich meine, klar, wenn mir jemand den Koffer vor die Tür stellen würde, würde ich auch nicht Nein sagen. Aber prinzipiell, wenn ich was gewinne, so im Lotto, ne,
0: ja,
2: bitte nicht so viel.
0: Mhm.
2: Ich glaube, dass das nicht gesund ist.
0: Du lieber so 60 Millionen oder was?
2: Nee, einfach sowas, weißt du, ach, keine Ahnung, so 2 Millionen. Wenn man noch 20, 30 Jahre vor sich hat, das verteilt sich gut, das nimmt dir nicht den Antrieb, das verschafft dir ein kleines bisschen Glück für den Moment, ja, also für viele Monate Glück. Also.
0: Jahre?
2: Aber ist bei 120 Millionen, Entschuldigung, ja, da überlegst du, ob du, weiß ich nicht, ob du mal eben noch das Städtchen, in dem du wohnst, kaufst.
0: Ich glaube,
2: das ist doch der Fall, das weiß ich nicht.
0: Das kann vielleicht auch, also ich meine, es muss ja ein unglaublicher Druck sein. Jetzt muss ja hier was richtig Krasses passieren.
2: Obwohl ich mir den Moment, wo du bei deiner Bank reinkommst und sagst, Entschuldigung, wie liege ich eigentlich 120 Millionen? Das finde ich ganz witzig.
0: Ja, du gehst ins Online-Banking.
2: Wie freundlich der Bankberater wahrscheinlich auf einmal
0: ja,
2: ist.
0: Ja, hallo. Hier ist auch meine Handynummer, falls wir privat mal ein Bierchen trinken sollen. So, 120 Millionen Euro, der Mann aus Mettmann und das ist Johannes Simon hier übrigens, die Stimme. Du machst gleich weiter?
2: Ja, total spannendes Thema. Also ich würde lieber über die 120 Millionen sprechen, aber ich habe gleich die Zuckersteuer im Angebot.
0: Ah.
2: Ist doch auch was. Die einen bekommen was, die anderen müssen was abgeben.
0: Naja, immerhin haben wir noch die kleine Freude, dass wir uns ein bisschen Zucker in den Kaffee machen könnten.
2: Ich trinke immer nur schwarz.
0: Mit Milch.

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10: Die Nachrichten mit Sebastian Ehl. Guten Abend.
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10: In Essen haben zwei Männer einem Häftling offenbar zur Flucht verholfen. Der Mann war aus dem Gefängnis zu einem Termin in der Innenstadt gebracht worden. Dieser Polizeisprecher aus Essen erklärt, wie die Flucht abgelaufen ist.
11: Wir wurden gegen 12:45 alarmiert, dass zwei Unbekannte einen eigentlich JVA-Häftling, der hier zu einem Arzttermin in der Innenstadt war, befreit haben sollen. Die drei Männer sind in unbekannte Richtung geflüchtet.
10: Zwei Justizbeamte, die den Mann bewachten, wurden gefesselt, aber nicht verletzt. Nach Angaben des Justizministeriums saß der Mann wegen des Verdachts auf Drogendelikte und gefährliche Körperverletzung in Essen in Untersuchungshaft. Die Polizei warnt davor, die Verdächtigen anzusprechen. Es könne nicht ausgeschlossen werden, dass sie bewaffnet sind. Deutschland soll eine Zuckersteuer bekommen. Die Bundesregierung hat sich darauf geeinigt, sie zum Sommer einzuführen. Auf bestimmte Getränke werden pro Liter bis zu 32 Cent fällig. Eva Huber, WDR Berlin.
12: Die Bundesregierung rechnet mit Steuereinnahmen von rund 900 Millionen Euro pro Jahr. Das Geld soll vor allem in den Gesundheitsfonds fließen. Unter anderem aus CDU und CSU geführten Bundesländern kommt Kritik. Die Zuckersteuer mache Getränke teurer und Bürger würden damit zur Kasse gebeten, um Haushaltslöcher zu stopfen. Ärzteverbände hingegen fordern seit Jahren eine solche Steuer.
10: Und auch das ist noch passiert. Der Streamingdienst Netflix streicht rund 1000 Jobs. Die Chefs des Unternehmens begründen das damit, dass das Geschäft langsamer wächst. Kinder unter 13 sollen soziale Netzwerke nicht alleine nutzen dürfen, außer die Angebote sind nachweislich jugendgerecht. Das soll so lange gelten, bis es EU-weite Regelungen zur Online-Nutzung gibt. In Hamburg hat der Prozess um den Anschlag auf die Nord Stream Pipelines in der Ostsee begonnen. Angeklagt ist ein früherer Offizier der ukrainischen Armee, der die Sabotageaktion geplant und überwacht haben soll. In Duisburg sollen Hunde Grundschulkindern beim Lesenlernen helfen. Die Johanniter wollen dafür sogenannte Lesehunde ausbilden, die einfach nur zuhören, erzählt Hundetrainerin Andrea Winter.
13: Kinder sind unberechenbar. Und das ist einer der Gründe, warum wir eben auch so Wert auf dieses Ausbildungswochenende legen, damit wir gucken können, was passiert, wenn es ein blödes Geräusch gibt, wenn sich ein Kind mal doof bewegt. Die dürfen weggehen, die dürfen Scheu zeigen, aber es darf keine Aggression aus dem Hund kommen.
10: Das Konzept der

0: Diese Hunde gibt es auch in anderen Städten, zum Beispiel in Düsseldorf. Das war WDR aktuell.
1: Dankeschön. Lars Schmidt ist da aus der WDR 2 Wetterredaktion. Hallo.
2: Hallo. Ja, der Abend bleibt trocken bei 8 bis 15 Grad. Aber jetzt, wo die Sonne untergegangen ist, kühlt es dann doch relativ zügig ab. Und zwar auf 10 bis 3 Grad. Das ist die Tiefstemperatur heute Nacht. Das dauert allerdings noch ein bisschen, bis es soweit ist. Auch in der Nacht bleibt es trocken. Im Verlauf bildet sich stellenweise aber wieder Hochnebel und Nebel, sodass wir morgen zumindest vielerorts wieder ein bisschen grau in den Tag gehen. Aber das löst sich auf und dann wird es wieder sehr freundlich mit Sonne und Wolken. Und es wird noch ein bisschen wärmer als heute. Meinerzhagen erreicht morgen 16, Minden 18 und Herne 19 Grad.
1: Dankeschön, Lars.
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1: 19.03 Uhr ist es, die Staus mit den längsten Wartezeiten. Wir starten auf der 1 Köln-Dortmund zwischen Köln-Niel und Burscheid eine Viertelstunde. 4 Kilometer Stau nach einem Unfall. Autobahn 1 Münster-Dortmund zwischen Ascheberg und Hamberg-Hameln eine Viertelstunde. 4 Kilometer Stau. Dann die 3 Frankfurt nach Oberhausen zwischen Königsforst und Köln-Mülheim. Da braucht ihr ein bisschen Geduld. Eine Dreiviertelstunde, 6 Kilometer Stau nach einem Unfall. Rauf auf die 59, das ist Bonn nach Köln. Zwischen Dreieck Köln-Porz und Dreieck Heumer eine halbe Stunde, 2 Kilometer Stau. Und die letzte Meldung kommt von der 61. Mönchengladbach Richtung Koblenz zwischen Zwistal und Rheinbach. 20 Minuten, 9 Kilometer Stau.
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1: So, wenn ihr da jetzt noch irgendwo steht im Westen, haltet durch. Gleich seid auch ihr hoffentlich zu Hause. Aber ich habe 2 gute Nachrichten zum Feierabend. Also erstmal Mittwoch, ne, mehr als die Hälfte der Woche habt ihr geschafft. Und gönnt euch. Gönnt euch heute Abend mal richtig was auf der Couch. Winnie Pooh hat ja heute Geburtstag, wird 100 und da darf man das.
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0: Crying at the Discotheque, Alcazar im WDR 2 Abendmagazin. Ja, hin und her tanzt der Bär, aber jetzt ist klar, sie kommt, die Zuckersteuer. Am 1. Juli 27 soll es losgehen, Eistee, Energydrinks, Limonade, Cola. Auf all das kommt dann eine Steuer obendrauf, ein bisschen abhängig in der Höhe, wie viel Zucker drin ist. Emma Rothschild, WDR 2 Service. Wen betrifft das denn hier bei uns im Westen?
1: Ja, bei uns in NRW, da sitzen ja traditionell einige Brauereien, große und auch kleine. Ich habe zum Beispiel mit Krombacher gesprochen, die haben ja auch Fassbrause im Sortiment, Spezi und auch die Rechte von Schweppes Deutschland. Und die werden auf jeden Fall von dieser Steuer betroffen sein. Es soll Ausnahmen geben für kleinere Brauereien, die nicht mehr als 70.000 Liter pro Jahr produzieren.
0: Aber gibt es auch andere Getränkehersteller, die da betroffen sind? Weil du hast ja jetzt Brauereien eigentlich genannt.
1: Ja, auch die. Wir haben in NRW zum Beispiel auch Sinalco. Ja, und auch
0: klassischer Limo-Hersteller.
1: Genau, die kennen wir alle, auch den Slogan. Und auch die wird das betreffen. Die können uns jetzt aber noch nicht genau sagen, wie sie damit umgehen, weil die warten auf den endgültigen Beschluss. Aber auch Krombacher hat gesagt, gerade Brauereien, das haben wir ja alle mitbekommen, die haben sich in den letzten Jahren ja alle etwas umgestellt, haben jetzt Fassbrause, haben Limo, einfach um sich ein bisschen unabhängiger zu machen von dem rückgängigen Alkoholkonsum. Mhm. Ja, und gerade die könnte das jetzt natürlich zusätzlich treffen.
0: Und am Ende heißt so eine Steuer ja für, weiß ich nicht, für uns, für Cola, Limo, alles wird ja eigentlich teurer, weil die Firmen das in der Regel weitergeben. Rechnen die auch mit weniger Einnahmen?
1: Naja, so genau sagen die uns das jetzt noch nicht. Was es aber bis jetzt heißt, das alkoholfreies Radler soll von der Steuer ausgenommen sein. Das heißt, da könnte ein Hintertürchen sein. Das Ganze ist dann natürlich auch wieder weniger effektiv. Aber man muss sagen, dass die Hersteller mir alle noch nicht gesagt haben, wie sie damit jetzt umgehen wollen. Auch einfach, um der Konkurrenz nicht schon zu zeigen, was sie so planen.
0: Aber fest steht, sie kommt, die Zuckersteuer ab Juli 27.

0: haben die sich bestimmt anders vorgestellt. Ich bin voll im Backstreet Boys Fieber, obwohl ich hier NSYNC höre. Aber es zieht einen so zurück in diese Backstreet Boys oder Boygroup Era. Tearing up my heart, NSYNC auf WDR 2. Die Janine aus Aalen hat sich eben bei uns gemeldet und hat geschrieben, unsere Lösung für morgen früh, die steht schon neben dem Radio. Ich glaube ein bisschen, da weiß schon jemand Bescheid.
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0: Morgen früh geht's ab in die vorletzte Runde von das magische Wochenende. Und heute Morgen hat WDR2-Hörerin Alexandra aus Lüdenscheid ganz genau zugehört, alle Hinweise gesammelt und das Wochenende klargemacht.
2: Welche Figur aus Disneyland Paris haben wir dieses Mal gesucht?
3: Den Simba aus dem König der Löwen.
2: Simba, König der Löwen?
4: Ich werd mal König vom geweihten Land. Mein Papa hat mir eben das ganze Königreich gezeigt.
0: Das ist richtig!
5: Ja, Glückwunsch!
3: Ja.
0: Ja, mega. So freut man sich, wenn man eine Reise nach Disneyland Paris gewonnen hat. Also ihr Mann und die Kinder, die dürfen ja auch mit. Luisa ist 8 Jahre, Jonas 10 Jahre, waren heute früh auch live dabei. Wobei Jonas war heute Morgen eigentlich schon mehr aus der Tür raus.
3: Mein Sohn muss jetzt sofort zur Schule, sonst verpasst er den Bus.
0: Ja, am Vormittag, da haben wir nochmal Alexandra angerufen und wollten natürlich wissen, ob Jona denn jetzt alles mitbekommen hat.
6: Genau, wir haben gesagt, okay, du musst dich jetzt anziehen, wir hoffen, dass es noch klappt. Dann hat er sich angezogen und stand im Flur schon mit Tornister und dann hat er gerade noch gehört, dass es geklappt hat und dann musste er schnellen Schrittes los.
0: War cool, ne? Also echt super, schöner geht ja nicht, ne? Also, morgen früh eure vorletzte Chance. Ihr könnt mitraten mit diesem Hinweis hier.

0: Ich hab's extra lange laufen lassen, wie ihr hört. Habt ihr nämlich nicht viel gehört, aber wer genau hingehört hat, hat halt doch was gehört. Es kommen ja auch noch mehr Hinweise, ne? Also, weiter. Morgen WDR 2 hören, Hinweise sammeln, mitraten. Und morgen früh habt ihr dann die nächste Chance.
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0: Shakira und Burna Boy, Die Die. Es ist kurz nach 19:30. Hier ist WDR 2, das Abendmagazin. Am Mittwoch zwischen 19 und 21 Uhr bekommt er von uns nochmal alles, was heute wichtig ist. Darüber spricht der Westen. In Essen ist ein Häftling auf der Flucht. Der war am Nachmittag bei einem Arzttermin abgehauen. Zwei Männer haben ihm dabei geholfen. Wichtig, wenn ihr in Essen seid und Verdächtige seht, solltet ihr die auf gar keinen Fall ansprechen, sagt die Polizei, aber natürlich den Notruf wählen. Papst Leo bekommt Genesungswünsche aus aller Welt nach seiner Lungen-OP gestern. Der 71-Jährige ist an Lungenkrebs erkrankt, deshalb wurde ihm ein Teil eines Lungenflügels entfernt. Und das interessiert euch heute im Netz. Der 120 Millionen Euro Lotto-Jackpot geht nach NRW. Gestern Abend wurde endlich der Euro-Jackpot geknackt von einem 35-Jährigen aus dem Kreis Mettmann. Wochenlang gab es ja keinen Gewinner. Und jetzt ist es soweit.
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0: Mit Lars Schmidt aus der WDR 2 Wetterredaktion. Sieht gar nicht so schlecht aus.
2: Ja, das bleibt heute Abend freundlich, auch wenn die Sonne jetzt so langsam untergegangen ist. Bei 8 bis 15 Grad gibt es keinen Regen. Das bleibt auch heute Nacht so. Da bildet sich dann zum Morgen hin allerdings wieder Nebel und auch Hochnebel bei 10 bis 3 Grad. Und mit diesem Nebel und Hochnebel gehen wir dann morgen wieder in den Tag. Im Verlauf löst der sich aber wieder auf und dann wird es wieder freundlich und noch so ein bisschen wärmer als heute mit 14 bis 20 Grad.
0: Dankeschön, Lars. Es ist 19:32 Uhr.
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0: Die Staus mit den längsten Wartezeiten ist noch ein bisschen was los. Die 1, da starten wir Münster-Dortmund zwischen Ascheberg und Hamberg-Kamen. 20 Minuten, 5 Kilometer Stau. Dann die 3 Frankfurt-Oberhausen zwischen Königsforst und Köln-Mülheim. Eine Dreiviertelstunde, 6 Kilometer Stau nach einem Unfall. Rauf auf die 4, das ist Köln-Aachen zwischen Dreieck-Heumer und Kreuz-Köln-Süd. Plus 10, 7 Kilometer Stau. Autobahn 44, Dortmund-Kassel zwischen Kreuz-Wünnelberg-Haren und Marsberg. Viertelstunde, 6 Kilometer Stau. Und die 59, Bonn nach Köln zwischen Dreieck Köln-Porz und Dreieck-Heumann, eine Viertelstunde, 2 Kilometer Stau. Sonst eine gute und sichere Fahrt für euch.
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0: Guten Abend. So, wo ich das hier gerade sehe, so ein schöner Titel, ne? Der Song ist schon ein paar Jahre alt und am Anfang, tatsächlich, wollte kaum eine Radiostation den spielen, warum auch immer, ne? Hatte wirklich Startschwierigkeiten und nur ein paar Monate später der meistgespielte deutsche Song im deutschen Radio. 2011 war das. Jupiter Jones, Still. Kommt gut durch den Abend.

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0: Hallo, WDR 2, Abendmagazin. Ich sag mal ein paar Namen, ihr sagt die Band. Nadja, Lucy, Sandy, Jesse und Vanessa sind die? Richtig, No Angels.
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0: Deutschlands erste richtige große Girlgroup, wenn wir so wollen. 25-jähriges Bandjubiläum feiern sie und passend dazu gibt es eine tolle Doku in der ARD Mediathek, heißt No Angels, das sind wir. Und wie hieß jetzt nochmal, wo wir beim Raten schon waren, der erste Song von denen?
2: Aha.
0: Daylight in Your Eyes. Und genau den hat sich Dr. Pop mal angeschaut.
3: Was die Spice Girls in Großbritannien können, das kann man auch in Deutschland. So der Gedanke vor 25 Jahren bei einer TV-Casting-Show, aus der die No Angels hervorgingen. Und mit Daylight in Your Eyes war gleich ein amtlicher Hit am Start. Aber die No Angels waren gar nicht die ersten, die diesen Song aufgenommen hatten. Die erste Aufnahme kommt von der US-Band New Life Crisis. Diese Version wurde erstmal nur auf einem Sampler veröffentlicht. Der fand nicht sonderlich viel Beachtung. Die erste Single-Veröffentlichung von Daylight in Your Eyes ist auch nicht von den No Angels, sondern von der New Yorker Sängerin Victoria Faea. Damit war allerdings kein Blumentopf zu gewinnen. An der Produktion war damals

aber Peter Plate beteiligt, den viele von Rosenstolz kennen. Und der brachte die Plattenfirma der No Angels auf die Idee, wie wäre es, wenn die 5 Newcomerinnen es noch einmal mit dem Song versuchen. Alle guten Dinge sind schließlich 3. Und siehe da, Daylight in Your Eyes passte perfekt zu den No Angels. Die Geschichte zeigt schön, ein Popsong muss nicht nur gut geschrieben sein, es braucht auch die richtigen Stimmen zur richtigen Zeit am richtigen Ort.

0: 2 Klempners Welt.
1: Ach übrigens, was ich noch sagen wollte.
2: Isst du schon oder stehst du noch? In Köln hat eine mexikanisch-amerikanische Fastfood-Kette eröffnet und alle drehen durch, beziehungsweise stehen an. Bis zu 5 Stunden haben sich dort Leute angestellt. Ja, die Schlange war teilweise so lang gewesen, dass die Postleitzahl innerhalb Kölns 3-mal gewechselt hatte.

Man munkelt sogar, dass sich eine Schwangere angestellt hat und als sie dran war, konnte sie ein Familienmenü auswählen. Bei dem sogenannten Gastro-Hype geht es gar nicht mehr um das Essen selber, sondern um das Erlebnis in der Schlange stehen. Willkommen in der DDR. Denn nur wer Selfies oder Videos aus der Warteschlange posten kann, gehört dazu. Aber ich habe mir gedacht, vielleicht gar nicht mal so schlecht. Hallo, liebe Autokonzerne, einfach mal ein paar Warteschlangen vor die Autohäuser machen, damit ihr endlich mal wieder Umsatz macht, ja? Es gibt auch mittlerweile mehr Reality-Stars als Einwohner in Deutschland. Die muss man auch irgendwie zum Arbeiten kriegen, oder nicht? Ich meine, überleg mal, früher hast du 3 Stunden am Club angestanden, um reinzukommen. Heute für Hackfleisch in einer Teigmuschel. Alles ändert sich. Dann sagen die Jugendlichen demnächst auch so, boah, Alter, ey, mein Wochenende war absolut Minusaure. Wir sind direkt in den Club reingekommen und durften uns nicht 3 Stunden anstellen. Schwöre, fettes L.

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Gleich schalten wir das Licht aus. Ach, haben wir das nicht schon? Ja, dann spielen wir die Musik. Hier, das. Turn the Lights Off. Kato featuring John. Und Cher ist am Start. Eva could turn back time.

0: gleich nach 20 Uhr hier auf WDR 2.
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17: Die Nachrichten mit Sebastian Ehl. Guten Abend.
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17: In Essen fahndet die Polizei jetzt mit einem Foto nach dem geflohenen Häftling. Der 34-Jährige hat die deutsche Staatsangehörigkeit. Zwei maskierte Männer hatten ihn heute Mittag bei einem Arztbesuch gewaltsam befreit. Alle drei sind noch auf der Flucht. Mehr dazu von Lukas Haag.
18: An der Praxis bekam er Hilfe von zwei Komplizen. Die drei Männer konnten in unterschiedliche Richtungen wegrennen. Zwei Justizmitarbeitende hatten den Mann begleitet. Sie wurden wohl überwältigt und gefesselt, sollen aber sonst unverletzt sein. Die Polizei warnt die Leute in Essen. Aktuell kann sie noch nicht einschätzen, wie gefährlich die Gruppe ist und ob sie bewaffnet ist. Deswegen soll man keine Verdächtigen ansprechen, sondern direkt die 110 wählen. Bei der Flucht hat einer der Männer einen Gegenstand unter ein Auto geworfen. Der Bereich wurde abgesperrt. Ein Entschärfungsteam kam zum Einsatz. Mittlerweile ist klar, es war eine Handgranatenattrappe aus Holz.
17: Weltweit leiden wieder mehr Menschen an Hunger. In den vergangenen fast zwei Jahrzehnten war die Zahl gesunken. Aber jetzt verschlechtern laut Welthungerhilfe vor allem Kriege, Krisen und der Klimawandel die Situation wieder. Thomas Klatt berichtet.
19: Obwohl es positive Entwicklungen etwa in Nepal, Ruanda, Togo, Uganda und Venezuela gäbe, würden weltweit rund 645 Millionen Menschen hungern. Besonders betroffen seien Länder wie Somalia, die Demokratische Republik Kongo, Jemen oder Sudan. Verschärft werde die Hungersituation durch Naturkatastrophen, lokale Konflikte und Fehlplanungen. Auch die Folgen des Ukraine- und Iran-Krieges seien spürbar.
17: Und auch da haben wir einen Blick drauf. Kinder unter 13 sollen soziale Netzwerke nicht alleine nutzen dürfen. Außer die Angebote sind nachweislich jugendgerecht. Wenn der Bundestag zustimmt, sollen die Regeln so lange gelten, bis es EU-weite Regelungen zur Online-Nutzung gibt. In Kenia gibt es einen zweiten Ebola-Fall. Der 39-Jährige ist ein Verwandter des ersten Infizierten. Dieser hatte sich im Kongo aufgehalten und ist mittlerweile verstorben. Die Universitäten in Deutschland sind bei ausländischen Studierenden weiter sehr beliebt. Im letzten Wintersemester waren etwa 6% mehr ausländische Studierende eingeschrieben als im Jahr davor. In immer mehr Apotheken kann man sich impfen lassen. Jetzt zum Beginn der Grippesaison wird das Angebot stark genutzt. Apothekerin Heike Grete aus Iserlohn sagt, vor allem von Menschen ohne Hausarzt oder mit wenig Zeit.
20: Wir haben heute Morgen zum Beispiel auch überwiegend spontane Besucher, die einfach reinkommen und sagen, ich würde mich gerne Grippe impfen lassen, wird das gerade spontan passen? Und dann freuen wir uns natürlich, wenn wir uns die Zeit zwischendurch auch nehmen können.
17: Neben der Grippeimpfung bieten Apotheken auch Corona-Schutzimpfungen an. Das war WDR aktuell.
0: Dankeschön. So, Lars Schmidt ist da aus der WDR 2 Wetterredaktion. Guten Abend.
1: Ja, einen schönen guten Abend. Der Abend geht trocken bei 8 bis 15 Grad zu Ende. Die Temperaturen fallen in der Nacht dann auf 10 bis 3 Grad. Auch dann bleibt es trocken, aber Richtung Morgen bildet sich wieder Hochnebel und Nebel. Mit dem gehen wir dann morgen in den Tag. Und wenn der sich aufgelöst hat, dann wird es wieder freundlich mit Sonne und Wolken. Auch dann bleibt es trocken. Und die Temperaturen erreichen Gütersloh 18, in Essen 19 und in Aachen 20 Grad.
0: Dankeschön, Lars. 20.03 Uhr.
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0: Auf der Autobahn 1 geht's los. Münster nach Dortmund zwischen Ascheberg und Hamberg-Kamen 20 Minuten, 5 Kilometer Stau. Autobahn 3 Frankfurt-Oberhausen zwischen Dreieck-Heumer und Köln-Delbrück plus 10, 5 Kilometer stockend nach einem Unfall. Dann die 4 Aachen nach Köln zwischen Kreuz-Aachen und Eschweiler-Ost, 2 Kilometer Stau. Rauf auf die 44 Dortmund-Kassel zwischen Kreuz-Wünneberg-Haaren und Marsberg, eine halbe Stunde, 7 Kilometer Stau, haltet durch. Und das war's. Ansonsten eine gute und sichere Fahrt in den Feierabend.
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0: Mich fasziniert das ja immer noch, ne? Dass man davon leben kann. Und viele von denen leben so gut, da passt ihr und ich, wir passen da 12-mal rein. Influencer, es ist kein Hobby, es ist ein richtiger Beruf, den es natürlich auch hier bei uns im Westen gibt. Thema gleich im Thema heute.
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0: Tschüss.
1: Ja, wer da Shakira raushört, hört richtig. Kaigo und Ava Max, whatever heißt es bei denen. Geld verdienen als Influencer klingt nach Hobby, aber ist für manche ein echter Job und auch ein echt lukrativer. Es gibt eine neue Studie und die zeigt, auch bei uns im Westen verdienen einige damit richtig amtlich Geld. Wie genau und wer kontrolliert das eigentlich?
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1: Mit Marlies Schaum, WDR 2 aktuell.
3: Influencer sind inzwischen ein echter Wirtschaftsfaktor.
4: Auf diesem Markt werden wir uns im Westen rund 1,8 Milliarden Euro im Jahr verdient,
3: sagt WDR2-Wirtschaftsmann Sebastian Moritz.
4: Insgesamt gibt es in NRW so ungefähr 4.800 Influencer, die mindestens 10.000 Follower haben.
3: Damit man vom Influencer-Dasein wirklich leben kann, muss man natürlich viele Menschen erreichen. Und die müssen einem dann auch treu bleiben, sagt Tim Johnson. Der erzählt in seinen Videos aus seinem Familienalltag. Und dafür folgen ihm bei Instagram rund 290.000 Menschen.
5: Das ist wie seine Lieblingsserie, die kein Staffelende hat. Das heißt, man muss sich jeden Tag versuchen, neue kreative Ideen zu überlegen.
3: Nur wenn die Follower seine Videos wirklich regelmäßig anschauen, bleibt Tim auch für Unternehmen interessant, die bei ihm Werbung machen wollen. Denn sie bezahlen Tim ja dafür, dass er ihre Produkte in den Videos seinen Followern vorstellt.
5: Ich mag ein Getränk sehr, sehr gerne und mache dafür eben Werbung, mache ein Content-Piece, was im besten Fall sehr gut zu mir passt. Und dafür zahlen Firmen dann eben einen Betrag X, um quasi auf meinem Kanal stattzufinden.
3: Für ein solches Video bekommen große, reichweitenstarke Influencer dann durchaus mehrere tausend Euro. Mathe-Influencer Daniel Jung aus Remscheid, der ist einer von diesen Großen. Zumindest hat er bei YouTube fast 1 Million Follower.
6: Ich habe eine relativ einfache Funktion genommen. Es gilt für alle Funktionen. F von X ist gleich 4X plus 8, egal welcher Funktionstyp.
3: Mit Wissen können Influencer zwar nicht ganz so viel verdienen wie mit anderen regulären Produkten, aber es geht, sagt Daniel.
7: Das hat lange gedauert, also bestimmt 5 bis 7 Jahre, bis da mal ein paar Kröten übrig kamen. Und das war echt viel Arbeit, das muss man sich bewusst sein. Vorproduktion, die Produktion, die Postproduktion. Also das ist nicht mal eben so gemacht, ich halte die Kamera hoch und verdiene viel Geld.
3: Wenn Influencer dann aber für etwas werben, dann müssen sie das auch sehr deutlich kennzeichnen, sagt Medienanalyst Simon Pücher. Machen sie aber nicht immer.
8: Ein Post läuft einfach besser, der hat mehr Interaktionen, der hat mehr Likes, wenn ich gar nicht weiß, dass es sich um Werbung handelt. Das liegt so ein bisschen in der DNA von Social Media, was ja an

0: direkter Kontakt von, ich sag mal, Freund zu Freundin oder zu Bekannten ist. Und ich möchte immer eigentlich organische Beiträge sehen. So sind wir veranlagt. Und das heißt, wenn etwas total natürlich wirkt und eben nicht bezahlt ist, dann interagieren wir einfach viel mehr damit.
1: Wenn der deutliche Hinweis auf Werbung aber fehlt und ihr das bemerkt, dann könnt ihr das melden, wenn ihr wollt. Zum Beispiel an die Landesanstalt für Medien.
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0: wenn man ständig unterwegs ist. Das hat uns Franz im WDR2-Interview erzählt.
1: The same old sky ist die Beständigkeit. Das sind auf jeden Fall für mich meine Freunde. Das ist ein ganz wichtiger Part in meinem Leben. Gerade weil ich so viel auf Tour bin, weil ich wenig zu Hause bin. Das waren auch manchmal nicht einfache Jahre, um Freundschaften zu pflegen. Man muss da auch hinterher sein.
0: Jo, ich glaube, das geht nicht anders. Wahrscheinlich aber auch nicht nur als DJ, sondern auch, je älter man wird, desto schwieriger wird es, weil man immer mehr zu tun hat. Und Freunde, ja, man muss sich kümmern. Ohne geht nicht. Jetzt im WDR 2 Musikmix die Hymne auf die Freundschaft von Alle Farben zusammen mit Mae Stevens, Same Old Sky.

0: So, mir hat wieder zwei Hörerin Hanni gerade eine Nachricht ins Studio geschickt und singt hier lauthals mit bei Cher. Wir haben beide, glaube ich, nur eine 4 in Musik gehabt. Aber ist egal. Musik nur, wenn sie laut ist. So macht das Spaß. So, es ist kurz nach 8:30. Wieder zwei hier das Abendmagazin am Mittwoch. Zwischen 19 und 21 Uhr kriegt ihr bei uns nochmal alles, was wichtig ist. Und darüber spricht der Westen heute. In Essen fahndet die Polizei jetzt mit einem Foto nach dem geflohenen Häftling. Zwei maskierte Männer hatten ihn heute Mittag bei einem Arztbesuch gewaltsam befreit. Alle drei sind aktuell noch auf der Flucht. Papst Leo bekommt Genesungswünsche aus aller Welt nach seiner Lungen-OP gestern. Der 71-Jährige ist an Lungenkrebs erkrankt. Deshalb wurde ihm ein Teil des Lungenflügels entfernt. Und das interessiert euch heute im Netz. 120 Millionen Euro Lottogewinn. Geh nach NRW. Gestern Abend wurde endlich der Euro-Jackpot geknackt von einem 35-Jährigen aus dem Kreis Mettmann mit den Gewinnzahlen, ich sag's einfach nochmal, 11, 17, 20, 22, 35 und den beiden Eurozahlen 4 und 8. Wahnsinn. Endlich muss man sagen, wochenlang hat nichts geklappt, aber jetzt haben wir einen glücklichen Gewinner.
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0: Und da ist ein glücklicher Lars Schmidt aus der WDR 2 Wetterredaktion.
2: Ja, heute Abend bleibt es trocken im Westen. Die Temperaturen gehen jetzt runter auf 10 bis 3 Grad. Das werden die Tiefstwerte heute Nacht. Und Richtung Morgen bildet sich dann örtlich wieder Nebel und Hochnebel. Der begleitet uns auch morgen noch so bis zum Vormittag, Mittag. Und wenn der sich zumindest örtlich aufgelöst hat, gibt es überall wieder einen freundlichen Wechsel aus Sonne und Wolken. Regen ist nicht in Sicht und es wird noch ein bisschen wärmer als heute mit 14 bis 20 Grad.
0: So, 20.32 Uhr.
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0: Autobahn 1, da geht's los. Münster-Dortmund zwischen Ascheberg und Hamberg-Hamm plus 10, 4 Kilometer Stau. Die 3 Köln-Frankfurt zwischen Lohmar-Nord und Lohmar plus 10, 3 Kilometer Stau. Autobahn 4 Aachen nach Köln zwischen Kreuz-Aachen und Eschweiler-Ost, 2 Kilometer Stau. Und die letzte Meldung kommt von der 44 Dortmund-Kassel zwischen Kreuz-Wünnelberg-Haaren und Marsberg. Eine halbe Stunde durchhalten hier, 6 Kilometer Stau.
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0: So, Grüße auf die Couch, also im besten Fall und ansonsten eine gute Fahrt. Hoffentlich nach Hause. Happy Feierabend!

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0: Wikingerwochen in der Champions League. Gestern mussten die Bayern ran gegen Viking Stavanger. Viertelstunde noch, dann heißt es Bodø Glimt gegen Borussia Mönchengladbach. Es geht nach Norwegen.
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0: Und da ist Armin Lehmann, WDR 2 Sport im Stadion. Dortmund, ich hab's gesagt, muss ran gegen Bodø Glimt. Wer bitte ist das, Armin?
2: Ja, das ist der Vizemeister der letzten Saison, der Achtelfinalteilnehmer in der Champions League der letzten Saison, der Halbfinalteilnehmer der Europa League in der vorletzten Saison. Also eine Mannschaft, die absolut ernst zu nehmen ist. Du hast es ja eben gesagt, Viking Stavanger gestern gegen die Bayern. Das war ja durchaus gefühlt fast schon Sieg für die Norweger. Die norwegische Nationalmannschaft hat bei der WM Brasilien geschlagen und für viel Furore gesorgt. Also der norwegische Fußball ist nicht zu unterschätzen. Das gilt auch für Bodø Glimt.
0: So, jetzt ist Dortmund ja in einer ganz guten Verfassung, kann man ja so auf der Tabelle gerade ablesen. Es läuft ja so halbwegs. Was ist so dein Gefühl?
2: Mein Gefühl ist, dass das eine ganz, ganz schwere Aufgabe wird, weil gerade hier auf diesem Kunstrasen, das ist ungewohnt für die Dortmunder und Niko Kovac hat uns auch erzählt und hat gesagt, also ich werde versuchen, eine möglichst kleine Aufstellung zu machen, weil ich glaube, dass kleine Spieler auf dem Kunstrasen besser klarkommen als die großen, schweren. Wir sind mal sehr gespannt, ob das dann auch tatsächlich funktioniert. Und ich glaube, unterm Strich werden die Dortmunder auch zufrieden, wenn sie hier vielleicht einen Punkt mitnehmen. 405, ganz genau, Dortmunder Fans sind hier mitgekommen, 8000 passen in dieses kleine, alte, schmucke Stadion. Und wir sind mal sehr gespannt, wie das hier nachher läuft.
0: Okay, das wird, glaube ich, ein guter Fußballabend. Jetzt hast du eine Sache schon angesprochen, den Kunstrasen. Also es ist saukalt bei euch. Dann hast du den Kunstrasen. Nur, dass wir das mal verstehen, der ist sehr schnell, oder? Das ist das Thema.
2: Ja, genau. Also Kunstrasen unterscheidet sich zum einen gegenüber normalem Rasen dadurch, dass er natürlich insgesamt viel ebener ist. Also der ist natürlich leichter zu pflegen und gerade bei den sehr kalten Wintertemperaturen hier. Und wir haben ja eigentlich erst gerade mal Herbst und hier ist es trotzdem gestern so knapp über 0 Grad gewesen. Die Hügel sind schon schneebedeckt. Hier ist es jetzt heute ein bisschen wärmer geworden, aber immer noch recht frisch. Da hält der Kunstrasen besser und wie du schon gesagt hast, der Ball ist richtig schnell. Das muss man erstmal verarbeiten als Spieler, dass das plötzlich ganz anders läuft. Und da sind wir sehr gespannt, ob die Dortmunder dann damit klarkommen. Im Augenblick übrigens gerade ein riesen Rasensprenger angesprungen und wässert den Platz nochmal, als wenn es heute nicht schon ordentlich geregnet hätte.
0: Ja, Bodø Glimt gegen Borussia Mönchengladbach.
2: Dortmund.
0: Genau, Dortmund gegen Borussia Dortmund. Livestream in ARD Sounds. 21 Uhr geht's los mit Armin. Ich freue mich. Bis später.
2: Bis später.

0: Generation Zero, Taylor Swift auf WDR 2. So, habt ihr Lust, so einen kurzen Städtetrip fürs Herz, so mit Julia Roberts und Hugh Grant nach London?
1: Wenn sich Mr. Second bewusst gemacht hätte, dass es ein Schlappschwanz war und sie auf Knien kriechen, darum bitten würde, es sich noch mal zu überlegen, würden sie dann ihre Meinung ändern?
2: Ja, ich glaube, das würde ich.
0: Ja, ich glaube, ich bin auch schon wieder voll in diesem Film. Notting Hill 99, einer der großen, kitschigen Kinofilme mit ganz viel Herz. Berühmte Schauspielerin der Welt oder eine der Welt kommt da in so einen kleinen Buchhandel, trifft da auf einen Besitzer. Daraus wird eine Hollywood-reife Romanze. Die Story allein lässt da schon die Herzen hüpfen. Und dann noch die Musik. Ja, Ronan Keating, damals schon die Stimme von Boyzone. Er blickt sehr glücklich auf diese Zeit zurück.
3: This is where it all started.
4: Ja, damit ging alles los. Meine erste Soloaufnahme. Und ich war damals noch bei Boyzone. Aber Richard Curtis kam zu mir und meinte, ich mache diesen Film namens Notting Hill mit Julia Roberts und Hugh Grant. Und ich habe da einen Song und ich möchte, dass du ihn singst. Und ich dachte nur so, okay, was ein Moment.
3: What a moment.
0: Okay, When You Say Nothing At All, eine Coverversion, wurde im Mai 88 schon mal veröffentlicht, aber erst mit Notting Hill und Ronan Keating wird das Teil zum Welthit. When You Say Nothing At All, jetzt unser 90er von 9.

Despacito. Im Winter rausgekommen, trotzdem ein Sommerhit. Despacito. So, das war das WDR 2 Abendmagazin. Am Mittwoch gleich Pop, die Abendshow. Ja, und ich, Johannes Simon, ist raus. Zum Schluss noch ein bisschen Gitarrengeschrabbel.

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1: Die Nachrichten mit Sebastian Ehl. Guten Abend.
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1: In NRW sollen größere Aufträge nur noch an Unternehmen vergeben werden, die Tariflohn zahlen. Der NRW-Landtag hat das neue Tariftreuegesetz verabschiedet. Was das bedeutet, erklärt Susi Makarewitsch, WDR Landespolitik.
2: Die Landesregierung sagt, sie möchte mit dem Gesetz für faire Löhne und einen guten Wettbewerb zwischen den Unternehmen sorgen. Das Gesetz greift aber erst ab bestimmten Auftragsgrenzen. Bei Bauvorhaben zum Beispiel ab 100.000 Euro Auftragswert. DGB und SPD kritisieren, es gäbe zu viele Ausnahmen. So gilt das Gesetz nicht für Aufträge, die Kommunen vergeben. Zu viel Bürokratie wiederum befürchten FDP und AfD sowie der Verband Unternehmer NRW. Die Landesregierung schätzt, dass Aufträge im Wert von 5 Milliarden Euro unter die neuen Vorgaben fallen werden.
1: Der Zusatzbeitrag zur gesetzlichen Krankenversicherung kann im nächsten Jahr wohl stabil bleiben, bei 2,9%. Das teilte Gesundheitsminister Linnemann auf Grundlage einer Finanzprognose mit. Der Zusatzbeitrag wird zusätzlich zum regulären Beitragssatz fällig und wird von der jeweiligen Krankenkasse erhoben. Und auch das ist wichtig. In Essen fahndet die Polizei jetzt mit einem Foto nach dem flüchtigen Häftling. Heute Mittag hatten zwei maskierte Männer dem 34-jährigen Deutschen bei einem Arztbesuch zur Flucht verholfen. Die Universitäten in Deutschland sind bei ausländischen Studierenden weiter sehr beliebt. Im letzten Wintersemester waren etwa 6% mehr Studierende eingeschrieben als im Jahr davor. In der albanischen Hauptstadt Tirana sind Proteste von Studierenden eskaliert. Unter anderem war im Bildungsministerium Feuer ausgebrochen. Tausende protestieren seit Mai immer wieder gegen Korruption und Missstände im Bildungssystem. Der Streamingdienst Netflix streicht rund 1000 Jobs. Die Chefs des Unternehmens begründen das in einer Mail damit, dass das Geschäft langsamer wächst. In der Fußball-Champions League spielt Borussia Dortmund gerade beim norwegischen Vizemeister FK Glimt aus dem Stadion Armin Lehmann.
3: Richtig schwierige Aufgabe für den BVB. Bodø Glimt, letztes Jahr waren sie im Achtelfinale und damit weitergekommen in der Champions-League-Saison als eben der hochdotierte BVB. Eine Mannschaft ohne große Stars, mehrere Spieler, die heute hier auf dem Platz stehen, sind hier in Bodø geboren und spielen für den örtlichen Verein Bodø Glimt. Der Tabellenführer ist punkt- und torgleich übrigens mit Stavanger. Und das haben die Bayern ja gestern schon erlebt. Das ist eine schwierige Aufgabe. Noch steht es hier in Anfangsphase 0:0.
1: Das war WDR aktuell. Das Wetter in Nordrhein-Westfalen. In der Nacht ist es leicht bewölkt und trocken bei Tiefstwerten von 10 bis 3 Grad. Morgen startet der Tag mit Nebel. Später wechseln sich Sonne und Wolken ab. Dazu gibt es dann Höchsttemperaturen von 17 Grad in Lüdenscheid, 18 in Siegen und bis 19 Grad in Leverkusen. Die Zeit 21.03 Uhr.
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4: A1 Köln Richtung Münster. Zwischen Schwerte und Kreuz Dortmund Unna etwa 10 Minuten plus 3 Kilometer Stau. A3 Köln Richtung Oberhausen. Zwischen Kreuz Kaiserberg und Oberhausen Lierich 3 Kilometer Stau. A4 Aachen Richtung Köln. Zwischen Kreuz Aachen und Eschweiler Ost 2 Kilometer Stau. Auf der A40 Essen Richtung Venlo ist im Kreuz Duisburg die Verbindung zur A59 Richtung Düsseldorf weiterhin bis zum 23. Oktober gesperrt. A44 Dortmund Richtung Kassel zwischen Kreuz Wünnberg-Haaren und Marsberg etwa 20 Minuten plus 6 Kilometer Stau.
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5: Mit Markus Barsch. Hi, schön, dass ihr da seid. Ihr verpasst natürlich nichts. Auch heute die Ligaphase der Champions League geht ja weiter. Zweiter Spieltag. Bodø Glimt gegen Dortmund und Bratislava gegen Stuttgart, um nur die mit deutscher Beteiligung kurz zu nennen. Haben wir natürlich für euch im Blick. Klarer Fall und gleich. Machen wir gleich erstmal ein Quiz. Natürlich wird hier hundertfach genickt. Wie kann ich nur fragen? Gern. Hier ist erstmal Álvaro Soler.
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1: 10 nach 9 ist es. Hallo, hier ist Pop, eure Abendshow. Na, Deutschland, alles okay bei euch? Schön, dass ihr da seid. Das ist die gemeinsame Abendshow von Bremen 4 und HR3 und MDR Jump und NDR 2, RBB 88.8, SR1, WDR 2. Jetzt mit einem spontanen Schnellstquiz für euch mit Liebe produziert von SWR3. Wir gucken gerade, was hier der allwissende Abendshow-Kalender so hergibt heute. Guck mal, ist lustig. Heute ist so viel zum ersten Mal gewesen. 14. Oktober 1888. Louis Le Prince, der ist Engländer, steht, also hier, also ich könnte auch sagen Louis Le Prince von mir aus, nimmt mit einer selbst entwickelten Filmkamera den ersten Film der Welt auf, die Round Hay Garden Scene. Round Hay Garden Scene gibt's bei YouTube, dauert eine Sekunde. Okay, die Round Hay Garden Scene. Leute laufen lustig umeinander. Könnt ihr euch mal angucken, die Round Hay, rundes Heu, Round Hay Garden Scene. Erster Film ever. 1947, auch 14. Oktober, Chuck Yeager, das war eine coole Type, durchbricht in einer Bell X1 in etwa 13.000 Metern Höhe als erster Mensch nachweisbar mit seinem Flugzeug die Schallmauer. Bäm, alle gucken nach oben und denken, es ist irgendwas Schreckliches mit dem Chuck passiert. Guckt euch mal den tollen Film an, Der Stoff, aus dem die Helden sind, heißt er im Deutschen, ganz schlimm. Der Stoff, aus dem die Helden sind, im Original, im Amerikanischen heißt er einfach nur The Right Stuff, der richtige Stoff. Das Stoff, aus dem die Helden sind. Eine absolute Empfehlung, ist glaube ich schon, wird älter, so 20, 30 Jahre vielleicht der Film, aber ich glaube 90er war es. Guter Film, da ist Chuck Yeager auch drin und die ersten Menschen auf dem Mond. Wir machen aus Spaß, kommt's doch lustig. Wir machen heute mal so ein Freestyle. Was heute an einem 14. Oktober, seit die Dinosaurier weg sind, alles zum ersten Mal war. Schnellstquiz, okay? Wir machen das spontane. Was war denn heute bitte zum ersten Mal Schnellstquiz? Ich gebe euch gleich immer so diverse zur Auswahl und ihr sagt ja oder nee, das hast du dir ausgedacht, du Freund. 07221 2011, sofort anrufen. 07221 2011. Das spontane, was war da denn bitte heute zum ersten Mal schon wieder? Schnellstquiz.

0: 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Hier ist Pop, eure Abendshow am 14. Oktober. Heute ist so Diverses zum ersten Mal geschehen in der Geschichte der Welt. Wir haben es schon gehört, der allererste Film wurde in einer Filmkamera gedreht. Der dauert nur eine Sekunde, aber es war der allererste Film. Oder Chuck Yeager durchbricht als erster Mensch mit seinem Flugzeug die Schallmauer. Das war 1947. Dieser Film war 14. Oktober 1888. Habt euch mittlerweile, hattet ihr genug Zeit, ihr seid eben die Roundhay Garden Scene angeguckt. Dauert nur eine Sekunde. Könnt ihr jederzeit mal eben machen. Roundhay Garden Scene, der erste Film ever. Ich frag mal Tom in Merzig-Schwemmling im Saarland. Tom, hallo Tom, bist du da, Tom?
1: Hallo Markus, mit K.
0: Nein, um Gott, oh, ich leg auf. Oh, ich bin mit meiner Nase aufs Auflegen gefallen. War Spaß. Hallo, hallo Tom. Markus und C. Ist gut, alles gut. Hast du schon mal die Schallmauer durchbrochen?
1: Ich, ja, mit Sicherheit schon mal. Während der Flucht von meiner Frau.
0: Okay, alles klar. Das hat die jetzt gehört und wird dich gleich ins Hotel verbannen vielleicht. Zu Recht.
1: Oh ja.
0: Wir spielen das spontane Schnellstquiz. Ich sag Sachen, die vielleicht zum ersten Mal passiert sind an gewissen Daten, aber vielleicht habe ich die auch erfunden. Ich gebe dir mal zwei zur Auswahl. Guck mal hier. 21. Juli 1969. A. Joe Cocker erfindet aus Versehen, weil er die Musik so sehr fühlt auf der Bühne beim Woodstock Musikfestival, die Luftgitarre. Oder B, 21. Juli 1969, der erste Mensch ist auf dem Mond.
1: Schwer, ne? Ja, schwierig. Joe Cocker.
0: Nee, der war einen Monat später. Der war Mitte August war Woodstock. Es war tatsächlich Neil Armstrong auf dem Mond, 21. Juli 1969.
2: Das ist ein ganz kleiner Schritt für einen Menschen, aber ein Riesenschritt für die Menschheit und so weiter.
1: Ach nee.
0: Doch, 14. Oktober 2012. A. An diesem Tag war in der Geschichte der Deutschen Bahn erstmals jeder Zug pünktlich. Das wurde dokumentiert und die Bahn hat das sogar plakatiert damals, du erinnerst dich vielleicht. B, kann auch sein, 14. Oktober 2012, der Österreicher Felix Baumgartner springt in 39 Kilometer Höhe aus dem Ballon und durchbricht im freien Fall als erster Mensch ohne Flugzeug die Schallmauer, anders als Chuck Yeager in seinem Flugzeug. Deutsche Bahn pünktlich oder Typ springt aus Ballon?
1: Bahn never ever, nein, Baumgartner war es.
0: Ja, das stimmt. 14. Oktober 2012, tatsächlich, Felix Baumgartner. Das sah zwischendurch aus, als würde er durchgenudelt da oben. Das haben alle gedacht, um Gottes Willen, das sieht nicht gut aus, Felix. Aber dann hat es sich ja doch noch zum Positiven gewendet. Wir haben noch einen. 10. Oktober 2026, das ist ja gar nicht lang her. 10. Oktober 2026, neulich, vor wenigen Tagen. A, im Zoo von Dresden bekommt zum ersten Mal ein Ocelot-Paar, Susanne und Manfred heißen die beiden, Mutter und Vater Ocelot, Nachwuchs, und zwar den kleinen Ozi. Oder B, zum ersten Mal in der Geschichte der Bundesliga fällt ein Tor in weniger als 9 Sekunden nach dem Anpfiff des Spiels.
1: Ja, pass auf, Susanne und Manfred sind erst in 10 Jahren dran.
0: Ja, die beiden Ocelots.
1: Genau, die sind erst in 10 Jahren dran. Also Manuel Neuer ist der schnellste Torwart Speedy Gonzales von Bayern.
0: Ja, das stimmt. Da haben wir natürlich auch drüber erzählt. Ne? Robin Fellauer für Augsburg nach 8,4 Sekunden. Ein ziemlicher Fauxpas von Manuel Neuer. Wer rechnet denn mit sowas? 8,4 Sekunden. Das bisherige Bestmarke eingerissen. Das waren Karim Bellarabi und Kevin Volland. Die haben beide mal 9 Sekunden gebraucht. Das war ein Lustiger. Nach dem Spiel, habt ihr das gesehen? Nach dem Spiel sagt Robin Fellauer, ja, aber Bellarabi und Volland waren ja auch total langsam. Da musste ich mal ein bisschen schneller machen.
1: Ja, und weißt du was? Der Fellauer, der ist aus dem Saarland.
0: Ja klar, Mann, wissen wir doch.
1: Ja.
0: Tom, du bist der Beste. Grüß ins Saarland. Bleib dran, wir schenken dir was.
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0: Cool. Die 80er haben angerufen. Sie wollen Heaven 17 zurück. Gerne. Hier ist noch was aus dem Verkehrszentrum A44 Dortmund Richtung Kassel zwischen Kreuz Wünnenberg, Haaren und Marsberg. Da haben wir jetzt 5 Kilometer stockenden Verkehr. Kommt bald an.
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0: Bratislava, Stuttgart in der Champions League. 29. Minute, 0:1. UNDAF. Bodø Glimt gegen Dortmund noch torlos, 0:0.
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2: In der Nacht bleibt es trocken. Zum Morgen bildet sich örtlich Nebel und Hochnebel bei 10 bis 3 Grad. Morgen startet der Tag stellenweise neblig und grau und wird im Verlauf freundlich mit Sonne und Wolken bei 14 bis 20 Grad. Der Freitag wird nach lokalem Nebel erst sonnig, im Verlauf ziehen erst Wolken und zum Abend erste Schauer auf. Vorher gibt es 19 bis 23 Grad.
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3: A1 Köln Richtung Münster. Zwischen Schwerte und Kamenzentrum etwa 10 Minuten plus 5 Kilometer stockender Verkehr. Auf der A3 Köln Richtung Frankfurt ist die Anschlussstelle Siebengebirge bis voraussichtlich zum 17. Oktober gesperrt. Auf der A40 Essen Richtung Venlo ist im Kreuz Duisburg die Verbindung zur A59 Richtung Düsseldorf weiterhin bis zum 23. Oktober gesperrt. A44 Dortmund Richtung Kassel. Zwischen Kreuz Wünnberg-Haaren und Marsberg etwa 20 Minuten plus 6 Kilometer Stau.
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0: Yeah, yeah, yeah, das ist ein sagenhafter Ohrwurm. Clock, Clock, Skeletons. Hier ist Pop, eure Abendshow. Immer mal mit einem kleinen Glotz-Tipp auch für euch, ne? Hier, One Direction haben das geschafft, Kelly Clarkson hat's geschafft. Jetzt auch die No Angels. 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
0: Hör ich doch. Von der Castingshow ins Musikbusiness, ne? Und über genau diese Geschichte der No Angels gibt's seit heute ganz frisch eine Doku in der ARD Mediathek. No Angels, das sind wir. So heißt die. Los ging ja alles mit Popstars damals, ne, der Castingshow vor 25 Jahren. Dann eben riesiger Hype. Cool war das nicht immer. Das kommt schon im Trailer rüber.
2: Es gibt Momente, die mir Freude bereitet haben. Und andere Momente, die mir das Herz zerrissen haben.
3: Diese ganzen Menschen, die mich angehimmelt haben, und ich hatte aber in mir drin dieses Gefühl, ihr kennt mich ja gar nicht, ihr wisst ja gar nicht, wer ich bin.
4: Es wurde nicht leichter, sondern schwerer.
0: Und trotzdem, dieses Musikerleben, das hat schon was. Gerade so Anfang der 2000er erinnert sich Lucy zum Beispiel.
5: Die Möglichkeiten, die man als Musiker, als natürlich auch bekannter Musiker hatte, erstmal seine Musik auf verschiedenen Bühnen zu präsentieren und dadurch natürlich immer wieder Kollegen zu treffen, dadurch natürlich auch immer wieder auf großartige Partys zu landen, ist heute nicht mehr so. Deswegen kennt man es als junger Musiker heute nicht auf dieser Ebene, aber...
0: Lachen sich kaputt, Jan.
5: Wir schon, und eine haben es mehr genossen als andere in der Band.
0: Also, ne, da könnt ihr euch auf ein paar Insider-Stories bei den No Angels sicherlich freuen. Da geht es um Freundschaft, um Comebacks, aber auch um Druck und mentale Krisen. Ab

Die No Angels, gehen wir kurz zur Seite. Achtung, Falschfahrer auf der 98 Stockach-Schaffhausen zwischen Stockach-Ost und Kreuz-Hegau. Da kommt ein Falschfahrer entgegen, ganz rechts, wenn ich überholen. Auf der A98 Stockach-Schaffhausen zwischen Stockach-Ost und Kreuz-Hegau. Falschfahrer unterwegs. Vorsicht in beiden Richtungen.

in der Champions League. Ligaphase, zweiter Spieltag, Bratislava Stuttgart 0:1 und Bodø Glimt Dortmund 0:0.

komm, das gebe ich euch schnell durch. Entwarnung kommt gerade rein. Auf der A98 Stockach-Schaffhausen kein Falschfahrer mehr zwischen Stockach-Ost und Kreuz-Hegau. A98 Stockach-Schaffhausen kein Falschfahrer mehr zwischen Stockach-Ost und Kreuz-Hegau.

0: 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Es ist 22 Uhr.
1: Die Nachrichten mit Sebastian Ehl. Guten Abend.
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2: Kein Euro, der in die Ukraine fließt, fehlt bei den Sozialausgaben.
1: Bundeskanzler Merz hat die finanzielle Unterstützung für die Ukraine verteidigt. Im Bundestag sagte er, die Eskalationsbereitschaft Russlands steige. Philipp Eckstein, WDR Berlin.
3: Vor diesem Hintergrund sei es ihm unbegreiflich, dass von ganz links und ganz rechts das Spiel der Verharmlosung betrieben werde und Desinformationen verbreitet würden. Merz wies Vorwürfe zurück, durch die Hilfe für die Ukraine würden in Deutschland Gelder fehlen. Merz verwies auf die sogenannte Bereichsausnahme im Grundgesetz. Diese erlaubt, zusätzliche Schulden für die Verteidigungsausgaben zu machen.
1: In Essen fahndet die Polizei öffentlich mit einem Foto nach dem geflohenen Häftling. Zwei maskierte Männer hatten dem 34-jährigen Deutschen heute Mittag bei einem Arztbesuch zur Flucht verholfen. Sie überwältigten und fesselten die beiden Justizbeamten, die den Häftling begleitet hatten. Der Häftling und seine Komplizen sind auf der Flucht. Die Polizei warnt, dass sie bewaffnet sein könnten. Und auch das ist noch wichtig. Der NRW-Landtag hat das neue Tariftreuegesetz verabschiedet. Es soll laut schwarz-grüner Landesregierung für faire Löhne sorgen. Aufträge sollen in Zukunft nur noch an Unternehmen gehen, die Tariflohn zahlen. In Berlin werden die Sondierungsgespräche zwischen Linken, Grünen und SPD fortgesetzt. Die drei Parteien verständigten sich am Abend darauf, dass ihre gemeinsame Erklärung zum Vorgehen gegen Antisemitismus weiter gilt. Der Zusatzbeitrag zur gesetzlichen Krankenversicherung kann im nächsten Jahr wohl stabil bleiben, bei 2,9%. Das teilte Gesundheitsminister Linnemann auf Grundlage einer Finanzprognose mit. Kinder unter 13 sollen soziale Netzwerke nicht alleine nutzen dürfen, außer die Angebote sind nachweislich jugendgerecht. Borussia Dortmund ist in der Fußball-Champions League zu Gast beim norwegischen Vizemeister FK Bodø/Glimt. Wie die erste Halbzeit lief, dazu live aus dem Stadion Armin Lehmann.
4: Also wir müssen ganz klar festhalten, das ist ein 0:0, das durchaus schmeichelhaft ist für Borussia Dortmund. Bodø/Glimt, die bessere Mannschaft, viel mehr Spielanteile in der ersten Halbzeit mit 2-3 dicken Möglichkeiten hier in Führung zu gehen. Und jetzt im zweiten Durchgang, der gerade mal 1,5 Minuten alt ist, hatten sie schon wieder eine Doppelchance, um hier den Führungstreffer zu erzielen. Dortmund bislang noch ohne echte Tormöglichkeit und kann sehr zufrieden sein, dass es aktuell 0:0 steht.
1: Das war WDR aktuell. Das Wetter in Nordrhein-Westfalen. In der Nacht ist es leicht bewölkt und trocken bei Tiefstwerten von 10 bis 3 Grad. Morgen startet der Tag erstmal mit Nebel, später wechseln sich Sonne und Wolken ab. Dazu gibt es dann Höchsttemperaturen von 17 Grad in Paderborn, 18 in Velbert und bis 19 Grad in Bocholt. Am Freitag sonnig, im Verlauf später dann ein paar Schauer bei 23 Grad. Die Zeit 22.
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5: Die A43 Recklinghausen Richtung Münster ist zwischen Recklinghausen, Herten und Malsinsen nach einem gesperrt. Sperrung Anschlussstelle. 14. Oktober bis zum 15. Oktober. Zwischen 20 und 5 Uhr auf der A3 Oberhausen Richtung Frankfurt ist die Anschlussstelle Köln-Delbrück bis Donnerstagmorgen um 5 Uhr wegen Bauarbeiten gesperrt. Auf der A3 Köln Richtung Frankfurt ist die Anschlussstelle Siebengebirge bis voraussichtlich zum 17. Oktober gesperrt. A44 Dortmund Richtung Kassel zwischen Kreuz Wünnenberg-Hahn und Marsberg 4 Kilometer Stau.
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6: Warte, kann ich kurz den Falschfahrer, den die KI entwarnt, noch nicht mitbekommen hat? Na, KI, geht's? Entwarnung von der A98, Stockach-Schaffhausen. Kein Falschfahrer mehr zwischen Stockach-Ost und Kreuz-Hegau. So.
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6: Am Mittwochabend mit Markus Barsch. Schön, dass ihr da seid. Tiffany Harris ist auch da.
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0: Bordeaux Glimt 1, Dortmund 0 in der Champions League und immer noch 1-0 für Stuttgart gegen Bratislava. Die Info an dieser Stelle für alle, die sich für Fußball interessieren. Die Champions League läuft, wir halten euch natürlich auf dem Laufenden, aber es ist 22.12 Uhr und 42 Sekunden und das ist eine super Zeit für heute Abend. Etwas Philosophie in dieser Abendshow. Alles, was den ganzen Tag doof war oder sonst irgendwie genervt hat oder so, das schieben wir jetzt beiseite für eine Minute, machen uns völlig andere Gedanken, wechseln die Perspektive, springen von links nach rechts, von rechts nach links, von oben nach unten, von vorne nach hinten. Hauptsache, wir machen irgendwas. Ihr müsst mal wissen, wenn man einen kleinen Parameter in diesem ganzen Mobile namens Leben ändert, dann ändern sich manchmal andere mit. Wir haben schon philosophiert über Sachen wie zum Beispiel, ist Belgrad ein Kommando für einen Hund? Denken die Krabben auf dem Meeresboden, dass die Fische fliegen? Ich frage die nächste Krabbe, wenn ich sie sehe. Gestern war auch schön von Christoph aus Alzenau. Wenn die Brille nicht mehr stark genug ist, hilft dann Klarsichtfolie. Ja, einfach draufkleben, Christoph, und schick mal ein Bild. 755 Trilliarden von diesen kleinen Hirnaushängern stehen in der Barschen Philosophie-Galerie. Ich kann auch nicht reden, ich weiß nicht warum, ich trinke die ganze Zeit komischen Tee. Vielleicht liegt's an dem, soll ich den mal weglassen? Naja, auf popabend.de ist die ganze Philosophie-Galerie. Heute verkabeln wir unsere Synapsen neu über die absolut berechtigte Herbstgerichtsfrage von Christina aus Wiernsheim. Hey, wenn ich die Linsensuppe mit Würstchen, in zwei Töpfe fülle, ja, ist es dann noch ein Topf?
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0: World in eurer Abendshow. Da passiert gar nicht so richtig viel, ne, bei Around the World. Aber es ist immer noch ein guter Song zum Fußwippen. Hier ist Pop, eure Abendshow. Wir haben ein bisschen philosophiert eben über die Frage von Christina aus Wiensheim. Ja, wenn ich die Linsensuppe mit Würstchen, oh, wir wollen welche, in zwei Töpfe fülle. Ja, ist es dann noch ein Topf?
1: Nein, dann ist es aus, Christina.
0: Immer wenn wir im Radio philosophieren, kommt ganz viel Zeug von euch. Auf popabend.de, da ist das Formular, wo ihr euch Zeug schicken könnt. Ne? Immer wenn ihr eine kleine Idee habt, einfach mal auf popabend.de vorbeisurfen und da bitte in das philosophische Vorschlagsformular einfach eintragen, was euch gerade entgegengekommen ist in eurem Kopf. Luise schreibt, sehr richtig, aus Moorburg-Oberhof, wenn ein Waschbär jeden Tag wie verrückt im Gym trainiert, ist er dann irgendwann eine Waschmaschine. Ah! Susanne aus Karlsruhe fragt völlig zu Recht, dürfen eigentlich in Heidenheim überhaupt christliche Kirchen stehen und Menschen mit christlichem Glauben wohnen? Nein, die werden halt verjagt. René aus Mainz, das ist aber ein kalter Kühlschrank. René aus Mainz, wenn ich den Sohn meiner Tante in den Kühlschrank stecke, ist er dann ein Cousin dritten Grades? Hier ist noch irgendwo der Götz.
2: Ja, hallo, Markus, hier ist der Götz. Na? Ich habe eine Frage. Warum läuft die Nase und riecht der Fuß? Ja. Muss das nicht andersrum heißen?
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Es gibt noch ein Update aus dem Verkehrszentrum gerade für euch. Vorsicht bitte auf der A2 Berlin Richtung Hannover zwischen Renner und Königslutter stehen kaputte LKW. Und Vorsicht bitte in beiden Richtungen auf der A31 Leer-Emden, Emden-Leer zwischen Nermoor und Riepe, aber auch zwischen Nermoor und Feenhusen. Da laufen Personen auf der Fahrbahn. Vorsicht in beiden Richtungen. Und noch ein Update aus der Champions League. Stuttgart führt jetzt 2-0 durch ein Eigentor gegen Bratislava. Und Bodø/Glimt gegen Dortmund immer noch 1-0 für den Norweger von Bodø.

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2: Es ist 22:30.
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3: In der Nacht bleibt es trocken. Zum Morgen bildet sich örtlich Nebel und Hochnebel bei 10 bis 3 Grad. Morgen startet der Tag stellenweise neblig und grau und wird im Verlauf freundlich mit Sonne und Wolken bei 14 bis 20 Grad. Der Freitag wird nach lokalem Nebel erst sonnig, im Verlauf ziehen erst Wolken und zum Abend erste Schauer auf. Vorher gibt es 19 bis 23 Grad.
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4: Die A43 Recklinghausen Richtung Münster ist zwischen Recklinghausen, Herten und Malsinsen nach einem gesperrt. Sperrung Anschlussstelle, 14. Oktober bis zum 15. Oktober. Zwischen 20 und 5 Uhr auf der A3 Oberhausen Richtung Frankfurt ist die Anschlussstelle Köln-Delbrück bis Donnerstagmorgen um 5 Uhr wegen Bauarbeiten gesperrt. Auf der A40 Essen Richtung Venlo ist im Kreuz Duisburg die Verbindung zur A59 Richtung Düsseldorf weiterhin bis zum 23. Oktober gesperrt.
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5: Und hier ist Pop, eure Abendshow am Mittwochabend mit Markus Barsch und der Bowser.
6: Hi.

Achtung, Falschfahrer auf der A2, Dortmund-Hannover, Höhe Bad Eilsen, kommt ein Falschfahrer entgegen, ganz rechts fahren nicht überholen auf der A2, Dortmund-Hannover, Höhe Bad Eilsen, Falschfahrer unterwegs, Vorsicht in beiden Richtungen.

0: Hier ist Pop, eure Abendshow. Hi! Popstars leben halt einfach in einer anderen Welt als wir. Der Beweis ist wieder mal uns allen gezeigt worden. Habt ihr das gesehen oder zufällig kam es in eurer Timeline auch vor plötzlich? Weißt du, wir Normalos, wir haben doch alle, gebt's zu, so eine Krimskrams-Schublade oder Kiste zu Hause. Ne? Da sind Batterien drin und Münzen aus fernen Ländern und Anleitungen und Schlüssel sind da drin, wo keiner mehr weiß, wo das Schloss ist oder wo es hingehört. Und vor allen Dingen Kabel sind da drin für Geräte, die wir sehr wahrscheinlich, eigentlich ziemlich sicher, überhaupt nicht mehr besitzen. Oder weiß ich auch nicht, sind kaputt. Harry Styles hat das offenbar nicht. In einem Interview mit seinem großen Vorbild, Tom York von Radiohead, da hat er jetzt erzählt, die beiden unterhalten sich ganz toll, müsst ihr euch mal angucken im Netz, Tom York und Harry Styles, da hat er jetzt erzählt, Harry, dass sein Laptop seit 6 Jahren nicht mehr geht.
1: My laptop has been dead for about 6 years. I don't know where the charger is.
2: Where are your ideas?
1: My phone. Voice notes.
2: Really?
1: Voice notes, yeah. Primitive of it.
2: No, I mean in a way that's good.
0: Er findet einfach das Ladekabel von seinem Laptop nicht mehr. Deswegen geht er einfach seit 6 Jahren nicht mehr. Ja, Harry, jetzt sammelt er seine Songideen. Ne, Tom fragt dann natürlich gleich, wo sammelst du deine Ideen für Songs, wenn nicht auf dem Laptop? Ja, ich mache mir selber Voicemails. Also, ne, per Sprachnachricht auf dem Handy. Ich meine, er könnte sich eventuell unter Umständen, gegebenenfalls vielleicht, der Harry, aber vielleicht will er das eben auch nicht. Ist eigentlich auch clever. Er könnte sich von seinen diversen Millionen oder Melonen ja auch einfach ein neues Ladekabel kaufen. Aber nein!

Bordeaux Glimt gegen Borussia Dortmund in der Champions League ist zu Ende. 1:0 und die Nachspielzeit läuft noch bei Bratislava gegen Stuttgart. In der 90. hat Bratislava gerade noch das 3 zu 0 gemacht. Aber ist noch nicht ganz zu Ende. Wir sagen euch gleich Bescheid.

neu in eurer Abendshow. Pedro Santos, should have known better. Ich hätte es mal besser wissen müssen, verdammt nochmal. Es geht auch so um Dinge, die man bereut und um schlechte Angewohnheiten, die wir alle haben. Aber trotzdem, wir wissen darum und machen es trotzdem. Und Pedro Santos, ne, gerade gehört, der schafft das trotzdem, dass sich das alles irgendwie auch noch gut anhört. Magic war das gerade, neu. Should have known better. Und jetzt ist auch zu Ende die Champions League mit dem zweiten Spiel mit deutscher Beteiligung heute Bratislava-Stuttgart. Es blieb beim 3-0 für Stuttgart.

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1: Die Nachrichten mit Sebastian Ehl. Guten Abend.
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1: In Essen fahndet die Polizei mit einem Foto nach dem geflohenen Häftling. Der 34-jährige Deutsche ist mit einem E-Scooter abgehauen. Zwei maskierte Männer hatten ihn heute Mittag bei einem Arztbesuch gewaltsam befreit. Alle drei sind noch auf der Flucht. Mehr dazu von Lukas Haag.
2: An der Praxis bekam er Hilfe von zwei Komplizen. Die drei Männer konnten in unterschiedliche Richtungen wegrennen. Zwei Justizmitarbeitende hatten den Mann begleitet. Sie wurden wohl überwältigt und gefesselt, sollen aber sonst unverletzt sein. Die Polizei warnt die Leute in Essen. Aktuell kann sie noch nicht einschätzen, wie gefährlich die Gruppe ist und ob sie bewaffnet ist. Deswegen soll man keine Verdächtigen ansprechen, sondern direkt die 110 wählen. Bei der Flucht hat einer der Männer einen Gegenstand unter ein Auto geworfen. Der Bereich wurde abgesperrt. Ein Entschärfungsteam kam zum Einsatz. Mittlerweile ist klar, es war eine Handgranatenattrappe aus Holz.
1: Linke, Grüne und SPD in Berlin wollen ihre Sondierungen wieder aufnehmen. Die drei Parteien einigten sich, dass die gemeinsame Erklärung zum Vorgehen gegen Antisemitismus weiter gilt und Teil eines möglichen Koalitionsvertrages werden soll. Die Sondierungsgespräche waren gestern unterbrochen worden, nachdem die Linke eine abweichende Erklärung zum Thema Antisemitismus verabschiedet hatte. Und auch das ist wichtig. Der NRW-Landtag hat das neue Tariftreuegesetz verabschiedet. Es soll laut schwarz-grüner Landesregierung für faire Löhne sorgen. Aufträge des Landes sollen in Zukunft nur noch an Unternehmen gehen, die Tariflohn zahlen. Bundeskanzler Merz hat die finanzielle Unterstützung für die Ukraine verteidigt. In einer Regierungserklärung sagte Merz, die Eskalationsbereitschaft Russlands steige. Der Haushaltsausschuss des Bundestages hat 4 Rüstungsvorhaben gebilligt, unter anderem zur Drohnenabwehr und zur Stärkung des Luftabwehrsystems. Die Vorhaben haben einen Umfang von mehr als 25 Millionen Euro. Borussia Dortmund hat in der Fußball-Champions League sein Spiel beim norwegischen Vizemeister FK Bodø/Glimt mit 0:1 verloren. Woran es lag, dazu live aus dem Stadion Armin Lehmann.
3: Das war eine bittere Niederlage für Borussia Dortmund, aber sie war unterm Strich absolut verdient. Eine Stunde lang war Bodø/Glimt, der norwegische Vizemeister, die klar bessere Mannschaft, hatte mehrere gute Torchancen beim BVB, ging nach vorne gar nichts und in der 52. Minute das Tor des Abends durch Fredrik Sjøvold, der das 1:0 für Bodø erzielte. Vom BVB kam dann deutlich mehr nach vielen Wechseln, ein paar dicke Torchancen, aber es reichte nicht mehr und Dortmund fährt mit leeren Händen nach Hause.
1: Das war WDR aktuell. Das Wetter in Nordrhein-Westfalen. In der Nacht ist es leicht bewölkt und trocken bei Tiefstwerten von 10 bis 3 Grad. Morgen startet der Tag mit Nebel, später wechseln sich Sonnenschein und Wolken ab. Dazu gibt es Höchsttemperaturen von 17 Grad in Olpe, 18 Grad in Dortmund und bis 19 Grad in Hagen. Die Zeit 23.03 Uhr.
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4: Achtung, Falschfahrer auf der A2 Dortmund-Hannover in Höhe Bad Eilsen, kommt Ihnen ein Falschfahrer entgegen. Fahren Sie äußerst rechts und überholen Sie nicht. Auf der A2 Dortmund-Hannover in Höhe Bad Eilsen ist ein Falschfahrer unterwegs. Vorsicht in beiden Richtungen. Sperrung Anschlussstelle, 14. Oktober bis zum 15. Oktober. Zwischen 20 und 5 Uhr auf der A3 Oberhausen Richtung Frankfurt ist die Anschlussstelle Köln-Delbrück bis Donnerstagmorgen um 5 Uhr wegen Bauarbeiten gesperrt. Auf der A3 Köln Richtung Frankfurt ist die Anschlussstelle Siebengebirge bis voraussichtlich zum 17. Oktober gesperrt.
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5: Mit Markus Barsch, hallo. Bibi Rexha fängt an.
6: New Religion.
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0: 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Callum Scott in eurer Abendshow um kurz nach 11. Also bisher dachten wir immer, im Alter schrumpft man vielleicht eher. Das gilt natürlich nicht für den Mont Blanc, ne? In den Alpen, Berg, Komma höchster. Den haben sie jetzt mal neu nachgemessen. Den war wohl langweilig. Das muss auch ein langes Maßband sein. Oder wie machen die das mit so einem Zollstock? Egal. Jedenfalls hat sich jetzt rausgestellt, der Mont Blanc ist höher als gedacht. Von wegen, je älter man wird, desto schrumpft. Nein, Julia Buchmeier ist hier aus dem Pop-Diamant-Show Spezial Alpin Abmess-Team. Und das sind nicht nur ein paar Zentimeter.
1: Nee, das sind ein bisschen mehr sogar, als der durchschnittliche Mann in Deutschland groß ist, habe ich mir sagen lassen. 1,88 Meter ist der Mont Blanc höher als 2023, als man ihn das letzte Mal gemessen hat.
0: Nun, was sagt uns das jetzt?
1: Ja, dass dieser Gipfel des Mont Blanc zumindest bis jetzt nicht bedeutend, sagen die Wissenschaftler, sich verändert durch den Klimawandel. Das schwankt einfach ein bisschen. Bei der letzten Messung 2023 hieß es zum Beispiel, er sei 2 Meter geschrumpft. Liegt einfach daran, dass so ein riesiger Berg einfach immer in Bewegung ist. Die Eis- und Schneeschicht darauf, die ist auch jedes Jahr anders hoch, je nach Wetter und Wind. Und deshalb wird seine Größe auch oft einfach gerundet auf so 4810 Meter. Das deckt die Schwankungen dann besser ab.
0: Es deckt die Schwankungen besser ab, auch Statistik und so ist das alles. Hier wahrscheinlich jeder durchschnittliche Mann ab sofort. Ich bin ja rund 2 Meter groß.
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Hallo, 20 nach 11 ist es. Hier ist Pop, eure Abendshow. Jetzt wird es farblich ein bisschen verwirrend. Es geht um Girl in Red, ne? Künstlername von Marie Ulven Ringheim aus Norwegen. Die geht ja wie immer, dieser Song von ihr geht wieder voll ab gerade, habt ihr schon wahrscheinlich irgendwo gesehen. We Fell in Love in Oktober, ne? Von Girl in Red. Ja, macht aber auch einfach Spaß, die Nummer. Passt einfach perfekt in diese Zeit. Jetzt hat Girl in Red, das Mädchen in Rot auf dem Cover, dazu den roten Pulli in einen blauen geändert. Alle so, was ist los? Was passiert hier? Und auf Insta heißt sie nicht mehr Girl in Red, sondern Girl in Blue, also in Blau. Die Homepage heißt nicht mehr World in Red, sondern ihr ahnt es eventuell, World in Blue. Die Welt in Blau. Ganz viele Posts hat sie auch bei Insta in blauen Jeans-Outfits. Was ist denn da los, Marie? Alle sind total verwirrt und jetzt hat sie es aufgelöst. Der neue Song heißt Blue. Alles klar. Hat schon einer drunter geschrieben. Ey, Girl in Red, ich habe mir extra wegen dir das Wort Girl in Rot aufs Knie tätowieren lassen. Zwing mich jetzt nicht, das zu ändern wegen deinem Blau hier. Nein, alles gut. Girl in Red. Ist auch schön herbstlich hier, so vom Sound her. Blue in eurer Abendshow.

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2: Es ist ganz kurz nach 11:30.
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3: In der Nacht bleibt es trocken. Zum Morgen bildet sich örtlich Nebel und Hochnebel bei 10 bis 3 Grad. Morgen startet der Tag stellenweise neblig und grau und wird im Verlauf freundlich mit Sonne und Wolken bei 14 bis 20 Grad. Der Freitag wird nach lokalem Nebel erst sonnig, im Verlauf ziehen erst Wolken und zum Abend erste Schauer auf. Vorher gibt es 19 bis 23 Grad.
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4: Die A2 Hannover Richtung Dortmund ist zwischen Herford, Bad Salzuflen und Ostwestfalen-Lippe wegen Bauarbeiten bis 0.30 Uhr gesperrt. Sperrung Anschlussstelle 14. Oktober bis zum 15. Oktober. Zwischen 20 und 5 Uhr auf der A3 Oberhausen Richtung Frankfurt ist die Anschlussstelle Köln-Delbrück bis Donnerstagmorgen um 5 Uhr wegen Bauarbeiten gesperrt.
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5: Und hier ist Pop, eure Abendshow mit Markus Barsch und Purple Disco Machine. Und Austis ist auch dabei.

0: Hier ist Pop, eure Abendshow. Moritz Neumeier. Achso, ich wollte gerade sagen, was, ihr habt noch nicht gelacht heute? Den alten Hut. Ihr habt noch nicht gelacht heute, das ändern wir sofort. Mit Comedy-Mann Moritz Neumeier, sehr lustiger Typ. Der ist ja unterwegs auf Tour, kreuz und quer durch das Land. Und wenn ihr ihn schon gesehen habt, schön. Wenn noch nicht, geht mal hin. Der hat echt viel zu erzählen. Der hat jetzt 3 Kinder. Also da geht's, die Themen gehen nie aus.
1: Alle kleinen Kinder mögen den gleichen, uninteressanten, intellektuell minder bemittelten, schwachsinnigen Quatsch. Das Beste sind so die ersten Kinderbücher. Das ist so wirklich das Beschissenste überhaupt. Weißt du, so dick, aber nur 4 Seiten. Und dann ist die Geschichte meistens, da gibt es 4 Tiere. Und das ist die Geschichte. Da sind dann 4 Tiere. Und klar, beim ersten Kind bist du hormonell völlig drüber und denkst dir, ja, auf jeden Fall lesen wir deine Literatur, mein Großer. Was hast du denn mitgebracht? Och, toll, was haben wir denn auf Seite 1? Das ist die Kuh. Wie macht die Kuh? Die Kuh macht... Was haben wir denn da? Das ist ein Schaf. Wie macht das Schaf? Das Schaf macht... Und als drittes haben wir einen Schwan, klar. Und auf der letzten Seite, oder? Der Hahn! Wie macht der Hahn? Macht der Hahn? Oder? Nochmal von vorne. Oh, ich weiß gar nicht, wie es angefangen hat. Auf jeden Fall. Lass das. Also, du liest das nicht einmal oder 9-mal, sondern 46 Mal an jedem bekackten Tag der Woche, ey. Schon beim zweiten Kind ist es ja eher so ein. Das Buch, ja, auf jeden Fall. Geil. Was haben wir denn da? Das ist eine Kuh. Ja, die macht Mu halt. Das ist, was eine Kuh macht. Das Schaf macht Mäh. Wir haben ja alle mal ein Schaf gesehen. Also, ist egal. Auf und der verfickte Schwan. Der macht... Ich kenne keinen Schwan. Ich hänge ja nicht mit denen rum.

so. Und Kikeriki ist, was der Hahn macht. Nochmal von vorne, ja, schieß mir ins Gesicht, auf jeden Fall. Natürlich werde ich absurd aggressiv, sobald das dritte Kind dieses Buch auch nur in der scheiß Hand hat. Und sagt, das Buch, willst du das? Nein! Das ist die, nein! Weil ich hier keinen Zivildienst mache, nein! Frag die anderen beiden, die kennen das Scheißbuch auswendig.

Moment mal, ist es ja schon womöglich gleich Zerwölfe. Wo ist denn der Mario? Hier. Was poppt denn hier noch für ein Posting auf wie ein Pilz aus dem Boden in unseren Lieblings-Sozial-O-Netzwerken? Hui, hier Ed vom Knopf postet. Beim Ausräumen der Spülmaschine. In welchen Schrank kommt eigentlich das ganz dicke Glas? Das kommt ins Bad, da steckt die Klobürste drin. Da denke ich jetzt die ganze Zeit dran. Das war Pop die Abendschau mit Markus Barsch. Gleich ist Ben Sträuble.

0: 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Es ist 0 Uhr.
1: Die Nachrichten mit Marion Köhlis. Guten Abend.
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1: In NRW sollen größere Aufträge nur noch an Unternehmen vergeben werden, die Tariflohn zahlen. Der NRW-Landtag hat das neue Tariftreuegesetz verabschiedet. Was das bedeutet, erklärt Susi Makarewitsch, WDR-Landespolitik.
2: Die Landesregierung sagt, sie möchte mit dem Gesetz für faire Löhne und einen guten Wettbewerb zwischen den Unternehmen sorgen. Das Gesetz greift aber erst ab bestimmten Auftragsgrenzen, bei Bauvorhaben zum Beispiel ab 100.000 Euro Auftragswert. DGB und SPD kritisieren, es gäbe zu viele Ausnahmen. So gilt das Gesetz nicht für Aufträge, die Kommunen vergeben. Zu viel Bürokratie wiederum befürchten FDP und AfD sowie der Verband Unternehmer NRW. Die Landesregierung schätzt, dass Aufträge im Wert von 5 Milliarden Euro unter die neuen Vorgaben fallen werden.
1: Weltweit leiden wieder mehr Menschen an Hunger. In den vergangenen fast 2 Jahrzehnten war die Zahl gesunken. Jetzt verschlechtern laut Welthungerhilfe vor allem Kriege, Krisen und der Klimawandel die Situation wieder. Thomas Glatt berichtet.
3: Obwohl es positive Entwicklungen etwa in Nepal, Ruanda, Togo, Uganda und Venezuela gäbe, würden weltweit rund 645 Millionen Menschen hungern. Besonders betroffen seien Länder wie Somalia, die Demokratische Republik Kongo, Jemen oder Sudan. Verschärft werde die Hungersituation durch Naturkatastrophen, lokale Konflikte und Fehlplanungen. Auch die Folgen des Ukraine- und Iran-Krieges seien spürbar.
1: Und das war heute auch noch wichtig. In Essen fahndet die Polizei jetzt mit einem Foto nach dem flüchtigen Häftling. Heute Mittag hatten 2 maskierte Männer dem 34-jährigen Deutschen bei einem Arztbesuch zur Flucht verholfen. Die US-Regierung geht juristisch gegen die Wiederzulassung mehrerer Medien zum Weißen Haus vor. Trump hatte im September ein Hausverbot verhängt. Das war von einem Bundesrichter für unwirksam erklärt worden. In Istanbul haben starke Regenfälle zu Überschwemmungen und Erdrutschen geführt. Tausende Einsatzkräfte sind im Stadtgebiet unterwegs. Schulen sollen morgen geschlossen bleiben. Borussia Dortmund hat in der Fußball-Champions League wertvolle Punkte liegen lassen. Der BVB verlor beim norwegischen Vizemeister mit 0:1. Der Flughafen Nürnberg war am Dienstag über eine Stunde gesperrt, möglicherweise wegen eines Tippfehlers. Ein Pilot im Anflug wollte melden, dass der Funk ausgefallen war, sendete aber offenbar den falschen Code, den für Entführungen. Das löste einen Großeinsatz aus. Die Polizei teilte mit, dass sie nicht gegen den Piloten ermittelt, weil er wohl nicht absichtlich gehandelt hat. Und das war WDR aktuell. Das Wetter in Nordrhein-Westfalen. In der Nacht leicht bewölkt bis klar, es bleibt trocken, gegen morgen etwas Nebel bei 10 bis 3 Grad. Der Tag startet stellenweise mit Nebel, später freundlich und sonnig. In Gummersbach bis 17 Grad, in Hattingen bis 18 und in Gelsenkirchen sind bis zu 19 Grad. Es ist 0:03 Uhr.
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4: Die A2 Hannover Richtung Dortmund ist zwischen Herford, Bad Salzuflen und Ostwestfalen-Lippe wegen Bauarbeiten bis 0:30 Uhr gesperrt. Sperrung Anschlussstelle, 14. Oktober bis zum 15. Oktober. Zwischen 20 und 5 Uhr auf der A3 Oberhausen Richtung Frankfurt ist die Anschlussstelle Köln-Delbrück bis Donnerstagmorgen um 5 Uhr wegen Bauarbeiten gesperrt. Auf der A3 Köln Richtung Frankfurt ist die Anschlussstelle Siebengebirge bis voraussichtlich zum 17. Oktober gesperrt.
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5: Mit Ben Sträuble so richtig gemütlich gemacht habe ich es mir noch gar nicht. 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

irgendwie mal so ein bisschen wieder wach werden hier, ne? Wenn man so vor 20 Minuten noch im Powernap war und hat von Außerirdischen geträumt, die einem gerade aber auch einen Drink serviert haben. Manchmal machen die mir ein Kind, aber hin und wieder servieren sie mir auch einen Drink. 10 nach Mitternacht ist es. Heute ist der 15. Oktober. Auch das ist wieder ein besonderer Tag. Also ich meine, je nachdem, wie man es nimmt, wenn man es so sieht, ist es ein Tag mit Mehrwert. Für die Weltgesundheitsorganisation WHO, die sagen, heute ist der internationale Handwäschetag. Da sollte man dran denken, weil die Hände waschen mehrmals am Tag oder wenn man irgendwo war, wo es vielleicht ein bisschen unrund lief, das ist sehr wichtig, weil die meisten Krankheiten werden eben übertragen durch die Hände. Da gibt man einen Händedruck und hat dann vielleicht eine Maske auf und denkt, man schützt sich gegen irgendwas und dann baff, baff, eigentlich müsste so ein Grusellied dann kommen. Es gibt auch so einen Hinweis zum Händewaschen, weil man muss das ja in einer bestimmten Länge auch tun, mit einem Reinigungsmittel am besten. Und das soll so 20 bis 30 Sekunden sein, soll man sich da überall mal zwischen den Fingern und so weiter dann reinigen und dann dazu singen, Happy Birthday to you, hilft so. Das sind so 20 bis 30 Sekunden. Wenn man unter 30 Sekunden ist, dann wird's gefährlich, dann kann man auch gleich singen, Abschied ist dann ein bisschen wie Sterben oder eben in der Version für Krankenpfleger Sterben ist ein bisschen wie Abschied. Alles das soll man aber heute mal nicht machen, heute sind wir mal sehr anständig und vor allen Dingen, was auch wichtig ist, Menschen gehen auf die Toilette, waschen sich danach vielleicht die Hände, ich hoffe mal, und dann fassen sie dann die Türklinke an und dann ist alles umsonst gewesen. Deswegen haben wir im Westerwald immer ein Kondom mitgehabt, früher hat Opa vorgemacht, immer ein Kondom über die Toilettentürklinke ziehen und dann erst öffnen.

0: ich mag Taylor Swift, kann man nichts sagen. Ne?
1: Opernleit war das. Vorsicht auf der A1 Köln in Richtung Dortmund. Da brennt ein LKW zwischen Hagen West und Hagen Nord. Ihr passt da bitte auf. Und das ist Bruno Mars in der Popnacht. On my soul.

Bruno Mars, ich zähl mal durch. Drei. Ja, okay, also ich habe auf jeden Fall genug Pop-Nacht-Packages da und eins sollt ihr gleich schon bekommen. Nach Sixpence None the Richer. Falls ihr einen Prominenten erkennt im Leierkasten mit einem Song,

0: Warum nicht auch mal wieder Sixpence None the Richer? There she goes, hier ist die Popnacht.
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0: Ein Künstler hat heute Geburtstag, liebe Brüder und Schwestern. Wer steckt denn hier drin im Leierkasten?
2: Lass mich raus!
0: Wie steht in der Bibel am Hit? Sollt ihr ihn erkennen? Wer ist das? Falls ihr mir sagen könnt, wer da heute Geburtstag feiert. Für ein sehr gepflegtes, wirklich schön poliertes Popnacht-Package fehlt noch eure Adresse auf dem Adressfeld.

Sorry, eine Anmeldung an Falschfahrer fährt auf der A71 Erfurt-Sangerhausen zwischen Kreuz Erfurt und Erfurt-Bindersleben. Da kommt ein Fahrzeug entgegen, bitte äußerst rechts fahren. Nicht überholen, wir melden uns, wenn die Gefahr dort vorüber ist. Auf der A71 Erfurt-Sangerhausen zwischen Kreuz Erfurt und Erfurt-Bindersleben. Ein Falschfahrer ist da unterwegs. In beiden Richtungen bitte aufpassen.

0: Noch eine Gefahrenstelle.
1: Oh, ich habe den Flügel reinschieben lassen für Lila James.
0: Vorsicht auf der A1 Bremen Richtung Hamburg. Da steht ein defekter PKW, wo er nicht hingehört, zwischen Harburg und Stillhorn.

0: James und Fall for You in der Popnacht. Es ist 0.32 Uhr.
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2: Heute Nacht bleibt es trocken. Zum Morgen bildet sich örtlich Nebel und Hochnebel bei 10 bis 3 Grad. Der Tag startet stellenweise neblig und grau und wird im Verlauf freundlich mit Sonne und Wolken bei 14 bis 20 Grad. Der Freitag wird nach lokalem Nebel erst sonnig, im Verlauf ziehen erst Wolken und zum Abend erste Schauer auf. Vorher gibt es 19 bis 23 Grad.
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3: Sperrung Anschlussstelle, 14. Oktober bis zum 15. Oktober. Zwischen 20 und 5 Uhr auf der A3 Oberhausen Richtung Frankfurt ist die Anschlussstelle Köln-Delbrück bis Donnerstagmorgen um 5 Uhr wegen Bauarbeiten gesperrt. Auf der A3 Köln Richtung Frankfurt ist die Anschlussstelle Siebengebirge bis voraussichtlich zum 17. Oktober gesperrt. Auf der A40 Essen Richtung Venlo ist im Kreuz Duisburg die Verbindung zur A59 Richtung Düsseldorf weiterhin bis zum 23. Oktober gesperrt.
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0: Und ihr meisten unterschätzte Höchsttemperatur heute in Deutschland in Clausthal-Zellerfeld bekommen wir 16 Grad. Hier ist die Popnacht. Ich bin Ben Streubel.

0: TV-Modell und another love.
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0: Ein Künstler mit einem seiner Hits steckt im Leierkasten fest und er hatte wirklich mehr als nur an diesen Hits. An diesem Hit könnte man ihn erkennen, wenn man ein musikalisches Gehör hat, wie Andreas aus Siegen. Guten Morgen, Andreas.
3: Ja, schönen guten Morgen.
0: Und wer ist denn das, der da Geburtstag hat?
3: Ich habe das gerade nicht ganz verstanden.
0: Achso, willst du aussteigen? Du wolltest doch mir sagen, wer heute Geburtstag feiert.
3: Christa Berg.
0: Ah.
3: Ja, Treffer.
0: Ja. Das ist Christa Berg. Hast du den Song auch zufällig erkannt?
3: Müsste, glaube ich, sein Wish You Were Here.
0: Nee, Wish You Were Here hat er nie gesungen, das war ein Pink Floyd.
3: Ja, ja, ich komme nicht drauf.
0: Ist
3: nicht
0: high on Emotion, aber ich habe auch gar nicht nachgefragt.
3: Gut.
0: Welcher Song das ist. Aber Wish You Were Here, lustig, dass du auch Wish You Were Here... Hat der auch Wish You Were Here gesungen, einen Song, der Wish You Were Here heißt?
3: Klingt so ähnlich. Ich habe da irgendwas im Hinterköpfchen, aber...
0: Wish You Were Here,
3: Egal, es war Christa Berg,
0: ja, es war Christa Berg, schreibe ich doch nicht an. Du bist natürlich gut gelaunt, musst auch fit sein, weil du bist auf dem Weg zum Großmarkt nach Köln. Der macht in 20 Minuten auf. Was darfst du denn da alles holen?
3: Also es wird nach Kölner Großmarkt geholt, Obst, Gemüse, Kartoffeln, also alles, was das Naturprodukt erleben hergibt.
0: Ja, und dann hast du selbst Marktstände, die du dann betreibst und du bist dann in Siegen und wo noch überall?
3: In Näpfen, das ist ein, er gehört zum Kreis Siegen-Wittgenstein.
0: Und das immer so am Wochenende findet man dich dann da, da schreibt man ganz laut, wo ist denn der Andreas Schäfer?

0: Und dann meldest du dich, hallo, genau. Hier gibt's das beste Obst. Machst du auch so einen auf genau. Marktschreier? Also kündigst du das auch so an, wie auf dem Fischmarkt in Hamburg beispielsweise?
1: Nein, also wenn man auf dem Wochenmarkt steht, ist natürlich so ein bisschen Unterhaltungswert gefragt. Also man muss schon mit den Leuten kommunizieren.
0: Ja.
1: Man kann mit den Leuten natürlich etwas anders reden wie im Geschäft. Man macht schon mal ein Scherzchen, man preist die Ware dementsprechend an.
0: Ja.
1: Und es ist ein anderes Flair auf dem Wochenmarkt.
0: Gib nochmal eine Gurke mit dazu, wenn man besonders freundlich ist. Ne?
1: Und ganz genau, ich habe 50 Euro, können sie rausgeben? Nein, wir können es aufstocken mit Ware.
0: Ja, so
1: oder.
0: Also
1: man weiß schon, wie man sich dazu geben
0: und
1: hat.
0: Dann wünsche ich dir auf jeden Fall sehr viel Spaß auf dem Großmarkt jetzt in Köln, dass du ordentlich einkaufst, noch ein bisschen den Preis drückst dort von den Konkurrenten oder Mitbewerbern dort natürlich. Und ich schicke dir ein Paketchen zu.
1: Alles klar.

bis 0.48 Uhr. Wer piept denn da? Also im guten Sinne komme ich zu euch, also Entwarnung nämlich, auf der A71 Erfurt-Sangerhausen. Da ist kein Falschfahrer mehr unterwegs zwischen Kreuz Erfurt und Kreuz Bindersleben. Und jetzt einen coolen

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Es ist jetzt 0.52 Uhr, noch eine Gefahrenstelle von der A14 Magdeburg in Richtung Halle. Da steht ein defekter LKW auf der Autobahn zwischen Kreuz Bernburg und Plötzkau. Die Popnacht mit Nico Santos.

Number One und wer ist die Nummer 1? Das ist das Geburtstagskind, dann Happy Birthday. Happy Birthday, liebe Susanne. Happy Birthday to you. Susanne feiert in Rüsselsheim den 27. Geburtstag. Noch ist sie alleine. Aber Papa Tim, der ist unterwegs mit einer großen Geburtstagstorte. Also es müssen doch auf jeden Fall 27 Kerzen drauf sein. Sie mag eine Nougat-Torte, dreistöckig. Ich hoffe, das wird geliefert. Und einen Song, den liefere ich jetzt ins Ohr. Zur Feier der Nacht von Jean-Paul und Keisha Cole. Und macht den auch ein bisschen lauter jetzt hier in der Popnacht.

0: 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Es ist 1 Uhr.
1: Die Nachrichten mit Marion Köhlis. Guten Morgen.
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2: Kein Euro, der in die Ukraine fließt, fehlt bei den Sozialausgaben.
1: Bundeskanzler Merz hat die finanzielle Unterstützung für die Ukraine verteidigt. Im Bundestag sagte er, die Eskalationsbereitschaft Russlands steige. Philipp Eckstein, WDR Berlin.
3: Vor diesem Hintergrund sei es ihm unbegreiflich, dass von ganz links und ganz rechts das Spiel der Verharmlosung betrieben werde und Desinformationen verbreitet würden. Merz wies Vorwürfe zurück, durch die Hilfe für die Ukraine würden in Deutschland Gelder fehlen. Merz verwies auf die sogenannte Bereichsausnahme im Grundgesetz. Diese erlaubt zusätzliche Schulden für die Verteidigungsausgaben. Zu machen.
1: Wer gesetzlich krankenversichert ist, soll im kommenden Jahr von steigenden Krankenkassenbeiträgen verschont werden. Der Zusatzbeitrag kann laut Gesundheitsminister Linnemann stabil bei 2,9% bleiben, denn wegen der Krankenkassenreform hätten die Krankenkassen weniger Ausgaben. Ob die Kassen dem folgen oder einen höheren Zusatzbeitrag verlangen, ist aber noch offen. Und das ist auch noch wichtig. Der NRW-Landtag hat das neue Tariftreuegesetz verabschiedet. Es soll laut schwarz-grüner Landesregierung für faire Löhne sorgen. Aufträge sollen in Zukunft nur noch an Unternehmen gehen, die Tariflohn zahlen. Der Haushaltsausschuss des Bundestages hat 4 Rüstungsvorhaben gebilligt, unter anderem zur Drohnenabwehr und zur Stärkung des Luftabwehrsystems. Die Vorhaben haben einen Umfang von mehr als 25 Millionen Euro. Der Bahnhof Schwerte war am Abend etwas mehr als eine Stunde gesperrt. Der Strom wurde abgeschaltet, weil nach Bahnangaben in der Nähe einer Oberleitung Kinder entdeckt worden sein sollen. Es gab viele Zugverspätungen. Borussia Dortmund hat in der Fußball-Champions League verloren und wichtige Punkte liegen lassen. Der BVB hat beim norwegischen Vizemeister eine 0:1 Niederlage kassiert. Armin Lehmann, WDR Sport.
4: Am Ende war es ein verdienter Sieg für Bodø/Glimt. Die waren nämlich über eine Stunde lang die aktivere und die gefährlichere und damit auch die bessere Mannschaft und gewannen verdient. Torschütze des goldenen Tores war Sjöwold in der 52. Minute nach einem richtig guten Angriff. Nach einer Stunde und vielen Wechseln wurde der BVB immer stärker, hatte selber auch ein paar gute Ausgleichsmöglichkeiten, doch die wurden eben allesamt nicht genutzt. Und wenn du eine Stunde lang so passiv und so schlecht spielst, bist du es am Ende selber schuld, dass du mit leeren Händen nach Hause fährst.
1: Und das war WDR aktuell. Das Wetter in Nordrhein-Westfalen. Heute Nacht ist es leicht bewölkt, aber trocken. Morgen bildet sich Nebel oder Hochnebel. 10 bis 3 Grad sind drin. Der Tag startet stellenweise auch mit Nebel. Später wird es dann freundlich mit Sonne und Wolken. Dazu in Monschau bis 17 Grad, in Frechen bis 18 Grad und in Wuppertal sind bis zu 19 Grad drin. Es ist 1.03 Uhr.
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5: Sperrung Anschlussstelle. 14. Oktober bis zum 15. Oktober. Zwischen 20 und 5 Uhr auf der A3 Oberhausen Richtung Frankfurt ist die Anschlussstelle Köln-Delbrück bis Donnerstagmorgen um 5 Uhr wegen Bauarbeiten gesperrt. Auf der A3 Köln Richtung Frankfurt ist die Anschlussstelle Siebengebirge bis voraussichtlich zum 17. Oktober gesperrt. Auf der A40 Essen Richtung Venlo ist im Kreuz Duisburg die Verbindung zur A59 Richtung Düsseldorf weiterhin bis zum 23. Oktober gesperrt.
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6: Mit Ben Streubel. Jetzt wird's laut. Der lauteste Hit der Nacht ist der Lenkradklopfer für alle, die unterwegs sind auf den Autobahnen, Bundesstraßen und Feldwegen der Republik. Also, falls ihr von Berlin nach Frankfurt am Main fahrt oder vielleicht von Nürnberg nach Würzburg, eine kleine Strecke bin ich aber auch da, unter 07221 2011, vielleicht braucht ihr einen Energieriegel für die Ohren, dann meldet euch mal unter dieser Ziffernfolge. Ich sammle die Vorschläge ein. Und Deutschland wird dann darüber entscheiden in wenigen Minuten. 07221 2011.
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0: fehlt und Unwritten in der Popnacht.
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0: Jetzt wird's laut und die Vorschläge kommen aus Hessen und Bad Württemberg. Birgit aus Biber bei Biber Gmünd. Guten Morgen, Birgit.
2: Moin.
0: Und du bist gut drauf heute Nacht und schwärmst schon so ein bisschen von deinem Lebensziel Nordsee. Wo würdest du denn da gerne wohnen?
2: Ich würde gerne in St. Peter-Ording wohnen.
0: Was begeistert dich dort?
2: Die Weite, der Strand, ja.
0: Ja, also und wie würdest du da gerne wohnen? In einer schönen Villa oder in einem Apartment oder Hochhaus?
2: Ein ganz normales Häuschen wird mir schon reichen.
0: Ja, du, was hindert dich daran? Ich
2: muss erstmal, was hindert mich daran? Ja, Familie.
0: Ja gut, erstmal das Haus in Biber runterleben, runterwirtschaften.
2: Genau.
0: Und dann geht's weiter.
2: So machen wir das.
0: Genau, du hast ja ausgesucht für heute Nacht von Hansen.

0: freut sich Birgit, da wackelt sie mit dem rechten Zeh und ist schon in Gedanken in der Nordsee, schwimmt da eine Runde. Aber Jürgen aus Hochdorf hat da was dagegen, aus Baden-Württemberg. Guten Morgen, Jürgen.
1: Nein, ich habe nichts dagegen, aber mein Lebensziel wäre dann auf Malta den Ruhestand zu verbringen.
0: Ja.
1: Und der Titel von Birgit ist klasse, aha, da schließe ich mich einfach an.
0: Ich finde das sehr
1: interessant. Liebe Birgit, alles
0: ja,
1: klar.
0: Ja, da Jürgen ist ein kleiner Charmeur. Hat man selten, muss man wirklich sagen, dass jemand also sofort erkennt, hier gibt es eventuell Bedarf, hier könnte ich einsteigen, hier könnte ich Birgit ein Haus bauen, ich baue dir ein Schloss, du wirst schon sehen.
2: So ah.
0: Weil nämlich Jürgen Birgit ist ja... Jürgen, Disziplin bitte. Disziplin.
1: Ah,
0: Silence,
1: fällt mir schwer.
0: Ich weiß, weil du bist jetzt völlig aufgedreht, weil du hast eine neue Liebe entdeckt. Also es ist aber so,
1: ja.
0: ich würde kurz erklären. Es ist so, dass Jürgen Bauingenieur ist und natürlich seine Chance erkannt hat, jetzt versuchen wird, im Sand irgendwo in St. Peter-Ording noch irgendeine feste Stelle zu finden,
2: die
0: also nicht von Ebbe und Flut betroffen ist.
1: Ja. Oh, ja.
0: Und wo die Wattwürmer dir nicht dann irgendwie morgens schon die Füße nass kitzeln.
2: Yeah.
0: Also wir gucken mal, was der Kiste wird hier aus euch beiden. Also Birgit,
1: die Bauleitung und die statische Berechnung, die mache ich dir blau.
0: Sie hören die Sendung Wer verliebt sich in Wien? Aber es gibt noch einen weiteren Vorschlag, nämlich von Queen Radio.

Yes. Welchen Song sollen wir lauter spielen? Also Radio Gaga von Queen oder Bob von Hansen. 07221 2011. Ich bin gespannt, wie das ausgeht. Also die beiden verstehen sich schon mal. Jürgen hat ja seinen Songvorschlag von Queen fast schon zurückgezogen, aber ich denke, das hat er nicht wirklich so gemeint. Ja, und Birgit wird sich auch in Queen reinlegen. 07221 2011, Queen oder Hansen.

0: You know where to find me. Find me in Tiffany Harris in der Popnacht.
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0: Vorschläge kamen aus Hessen und Baden-Württemberg. Birgit aus Biber bei Biber Bibergmünd. Die hätte gerne Hensen gehört mit Bob und Jürgen aus Hochdorf, der sich sofort verliebte, als er ihre Stimme hörte. Hilft aber nichts, weil es geht hier um Songs. Der würde Queen Radio Gaga ganz toll finden. So, steht 50-50. Manche haben auch aus Sympathie für, vermute ich, mal angerufen für Birgit. Aber es steht 50-50. Jetzt brauchen wir das Zünglein an der Waage. 07221 2011, auch gerne per

0: WhatsApp oder wer bei Stimme ist, WhatsApp Audio. Da kommt auch was von Sascha Grote.
1: Guten Morgen, Benni, hier ist der Sascha. Ich stimme für Queen. Oh. Dreh lauter.
0: Ganz langen Version, 45 Minuten und 30

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Es ist jetzt 1.27 Uhr. Vorsicht auf der A661 Bad Homburg-Egelsbach im Offenbacher Kreuz. In der Überleitung zur A3 in Richtung Frankfurt läuft ein Mensch. In der Popnacht der neue Hit von Almost Monday.

0: Neuheit von Almost Monday. French Kids haben wir gerade gehört hier in der Popnacht. Es ist 1.30 Uhr.
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2: Heute Nacht bleibt es trocken. Zum Morgen bildet sich örtlich Nebel und Hochnebel bei 10 bis 3 Grad. Der Tag startet stellenweise neblig und grau und wird im Verlauf freundlich mit Sonne und Wolken bei 14 bis 20 Grad. Der Freitag wird nach lokalem Nebel erst sonnig, im Verlauf ziehen erst Wolken und zum Abend erste Schauer auf. Vorher gibt es 19 bis 23 Grad.
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0: Absperrung Anschlussstelle. 14. Oktober bis zum 15. Oktober. Zwischen 20 und 5 Uhr auf der A3 Oberhausen Richtung Frankfurt ist die Anschlussstelle Köln-Delbrück bis Donnerstagmorgen um 5 Uhr wegen Bauarbeiten gesperrt. Auf der A3 Köln Richtung Frankfurt ist die Anschlussstelle Siebengebirge bis voraussichtlich zum 17. Oktober gesperrt. Auf der A40 Essen Richtung Venlo ist im Kreuz Duisburg die Verbindung zur A59 Richtung Düsseldorf weiterhin bis zum 23. Oktober gesperrt.
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2: Und die am meisten unterschätzte Höchsttemperatur heute in Zwiesel bekommen wir 16 Grad. Hier ist die Popnacht. Mein Name Ben Streubel.

Hier in der Popnacht. Und hattet ihr schon was zu lachen in den vergangenen 1 Stunde und 38 Minuten dieser Show, für die ich hier Verantwortung trage? Nein, dann wird's gleich lustig werden mit einem Comedian. Und Kaya Jana kann ja auch lustig sein. Vor allen Dingen, wenn er Dinge erlebt, die er dann beschreibt. Also er ist so kein Technik-Freak, hat sich ein neues Auto gekauft und fummelt dann so ein bisschen an den verschiedenen Dingen rum. Und dieses Auto hat ein Schiebedach, aber neben dieser Taste für das Schiebedach auf zu, gibt es auch einen Notruftaster. Da kann man dann irgendwie Feuerwehr anrufen oder Polizei, Rettungsdienst und so, wenn irgendwas passiert, wenn man da irgendwie drin hängt. Und dann wird eben per GPS übermittelt, wo man sich befindet. Also, und damit kommt er nicht klar, das verwechselt er. Und was dann alles so passiert, das hören wir gleich nach Ray Garvey und Imran Rivers, neuer, gut riechender Hit. Und falls es nicht lustig werden sollte, dann gibt's hier natürlich Geld zurück.

0: Es ist jetzt 1.42 Uhr. Vorsicht bitte auf der A4 Köln in Richtung Olpe. Da liegen mehrere Holzbretter in der Ausfahrt Frankenforst auf der Fahrbahn. Kaya, Jana und die Notruftaste seines Autos.
1: Ich habe sogar ein Schiebedach, ja. Großartig mit so einem Schiebedachregler. Ich liebe das. Und im Sommer kannst du das Ding immer auf und zu machen. Das Problem ist, dieser Schiebedachregler ist direkt neben der Notruftaste. Als ich das erste Mal diese Notruftaste drückte, war ich extremst überfordert, denn mein Auto fing an zu telefonieren.
2: Mercedes Notrufzentrale, was kann bitte? Hallo, hallo, hören Sie mich? Sagen Sie etwas.
1: Ich war überfordert, ich war so...
2: Sagen Sie etwas, ist ganz wichtig. Also pass auf, Sie hatten einen Unfall, Sie stehen unter Schock. Jetzt ist es ganz wichtig, dass Sie beim Bewusstsein bleiben. Hallo, hallo, reden Sie mit mir. Die Ambulanz ist unterwegs, wir sind 2 Minuten da. Sie müssen beim Bewusstsein bleiben. Bitte bleiben Sie beim Bewusstsein.
1: Leute, ich war überfordert. Das Einzige, was ich sagen konnte, war... Es tut mir leid.
2: Das muss Ihnen nicht leid tun. Das war vielleicht auch gar nicht Ihre Schuld, dass Unfälle passieren. Sie stehen unter Schock. Es tut mir kein Problem. Bleiben Sie einfach beim Bewusstsein. Es ist gut, dass Sie beim Bewusstsein bleiben. Reden Sie mit mir. Reden Sie mit mir.
1: Ich wollte nur das Dachfenster aufmachen.
2: Ach so. Kein Problem. Sie sind schon der 7. Opa heute.
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Pink in der Nacht hat mich um den Schlaf gebracht, aber ich habe den Flügel schon mal wieder reinschieben lassen, weil ich es einfach mag. Also ein Song mit Flügel. Oh, beflügelt mich ja auch ein bisschen. Tipico Romantico ist dieser Hit von Nolita Adams, aber ich muss noch mal piepen. Auf der B28 Reutlingen Richtung Bad Urach, da ist ein Unfall passiert. Unfallstelle ist nicht gesichert zwischen Dettingen an der Erms und Bad Urach. Get here. Nolita Adams in der Popnacht.

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1: Losing a part of me. Happy birthday. Happy Birthday, lieber Günni. Happy Birthday to you. Günni fährt von Pleit bei Koblenz gerade mit einem Geburtstagswohnmobil und seinen beiden Kindern und Partnerin in Richtung Bodensee, Friedrichshafen. Da ist der Next Stop geplant und da kommt dann noch der Hund dazu. Ist das nicht schön? Und dann sind die alle komplett und feiern seinen 32. Geburtstag. Aber natürlich, wenn man so nachts unterwegs ist, da kommt schon mal der ein oder andere Gähner. Beim dritten Gähner spätestens ranfahren, ist so meine Regel. Man kann vielleicht ein bisschen Energie tanken mit einem tollen Song. Und zu seinem Geburtstag kriegt er jetzt mal den hier, den er sich ausgesucht hat, von Avril Lavigne. Machst du nichts falsch, ne? Complicated. Hier ist die Popnacht am Donnerstag.

von der A4 Chemnitz in Richtung Erfurt. Da steht ein defekter LKW auf der Fahrbahn zwischen Erfurt West und Kreuz Erfurt. Habt ihr noch was gesehen, das nicht auf die Straße gehört? 07221 2011 per WhatsApp.

0: 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Es ist 2 Uhr.
1: Die Nachrichten mit Marion Köhlis. Guten Morgen.
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1: Linke, Grüne und SPD in Berlin wollen ihre Sondierungen wieder aufnehmen. Die drei Parteien einigten sich, dass die gemeinsame Erklärung zum Vorgehen gegen Antisemitismus weiter gilt und Teil eines möglichen Koalitionsvertrages werden soll. Die Sondierungsgespräche waren unterbrochen worden, nachdem die Linke eine abweichende Erklärung zum Thema Antisemitismus verabschiedet hatte. In Essen fahndet die Polizei mit einem Foto nach einem geflohenen Häftling. Dem 34-Jährigen gelang gestern Mittag bei einem Arztbesuch die Flucht. Mehr dazu von Lukas Haag.
2: An der Praxis bekam er Hilfe von zwei Komplizen. Die drei Männer konnten in unterschiedliche Richtungen wegrennen. Zwei Justizmitarbeitende hatten den Mann begleitet. Sie wurden wohl überwältigt und gefesselt, sollen aber sonst unverletzt sein. Die Polizei warnt die Leute in Essen. Aktuell kann sie noch nicht einschätzen, wie gefährlich die Gruppe ist und ob sie bewaffnet ist. Deswegen soll man keine Verdächtigen ansprechen, sondern direkt die 110 wählen. Bei der Flucht hat einer der Männer einen Gegenstand unter ein Auto geworfen. Der Bereich wurde abgesperrt. Ein Entschärfungsteam kam zum Einsatz. Mittlerweile ist klar, es war eine Handgranatenattrappe aus Holz.
1: Und das ist auch noch wichtig. Der NRW-Landtag hat das neue Tariftreuegesetz verabschiedet. Es soll laut schwarz-grüner Landesregierung für faire Löhne sorgen. Aufträge sollen in Zukunft nur noch an Unternehmen gehen, die Tariflohn zahlen. Die US-Regierung geht juristisch gegen die Wiederzulassung mehrerer Medien zum Weißen Haus vor. Präsident Trump hatte im September ein Hausverbot verhängt. Das war von einem Bundesrichter für unwirksam erklärt worden. In Istanbul haben starke Regenfälle zu Überschwemmungen und Erdrutschen geführt. Tausende Einsatzkräfte sind im Stadtgebiet unterwegs. Schulen sollen heute geschlossen bleiben. Borussia Dortmund hat in der Fußball-Champions League wertvolle Punkte liegen lassen. Der BVB verlor beim norwegischen Vizemeister FK Bodø/Glimt mit 0:1.